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Es ist Freitagabend, Freitagabend ist Krimi-Time. Wir lassen euch natürlich nicht im Regen stehen und heute gibt's den Krimi zum Miterleben.

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Wir begrüßen Sie wieder recht herzlich zu einer neuen Ausgabe von Radio DARC, dem spannenden Funk- und Technikmagazin des Deutschen Amateur-Radioclubs. Heute gibt es Ausgabe Nummer 589. Das Datum der Erstveröffentlichung ist Freitag, der 22. Mai 2026. Wir wünschen Ihnen schöne Pfingstfeiertage. Ich bin Conny Farren und werde Sie durch die kommende Sendestunde führen. Die Liste der ungelösten Rätsel in der Astronomie ist lang. Hier gibt es noch vieles im Universum zu erkunden. Die meisten Neuentdeckungen gehen heute auf das Konto von radioastronomischen Beobachtungen, also solchen im Funkbereich. Wir stellen Ihnen heute Untersuchungsmethoden für außerirdische Welten vor und berichten von der Entdeckung von Exoplaneten. Sterne? Ferne Planeten? Na dann brauchen wir zur Einstimmung darauf auch erstmal die passende Musik. Unter dem Motto Stars on 45 kommt nun ein tolles Medley der großen Vier aus Schweden von ABBA mit lange nicht mehr gehörten Melodien. Und wenn's jetzt etwas knistert und kratzt...

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1: Deutschland höchstgelegene Relaisfunkstelle zeitweise außer Betrieb. Vollständig quelloffenes Modem für digitale Übertragungen veröffentlicht. FT4-Contest schließt mit knapp 2500 Funkverbindungen und internationales Wochenende der Museumsschiffe. Am Mikrofon Conny Farren. In der nächsten Zeit, das Datum ist noch nicht genau festgelegt, wird es zu einer geplanten mehrwöchigen Betriebsunterbrechung bei Deutschlands höchstgelegener Relaisfunkstelle kommen. Das ist der Umsetzer Delta Bravo 0 Zulu Uniform auf der 2962 Meter hohen Zugspitze in den Bayerischen Alpen. Bedingt durch seine exponierte Lage auf dem höchsten deutschen Berg hat insbesondere der 2 Meter Umsetzer eine beträchtliche Reichweite von bis zu 300 Kilometern und deckt weite Teile Süddeutschlands ab. Insgesamt werden dort mehrere Geräte für die Bänder 2 Meter, 70 Zentimeter, 23 Zentimeter, Amateurfunkfernsehen, APRS und Hamnet betrieben. Aus Brandschutzgründen muss der hölzerne Geräteschrank durch einen Metallschrank ersetzt werden. Da für den Umbau eine Werkstattausrüstung nötig ist und die an einem Tag zur Verfügung stehende Arbeitszeit nicht reichen würde, muss die Anlage abgebaut und von der Zugspitze heruntergebracht werden. Diese Gelegenheit wird auch zur Generalüberholung und Anpassung an die aktuelle EMV-Situation genutzt. Vorerst noch in Betrieb bleibt das 70 cm Relais, auf dem vorübergehend dann ersatzweise der Deutschlandrundspruch ausgesendet wird. Das teilt der verantwortliche DARC-Distrikt Oberbayern mit. Rizomatica Communications, eine gemeinnützige Organisation in den USA, stellt mit Mercury ein neues, quelloffenes Protokoll für digitale HF-Übertragung vor. Es arbeitet als ODFM mit Peer-to-Peer-APQ-Verbindungen auf TCP-Schnittstellen. Das Protokoll wurde für zuverlässige Datenübertragung über Kurzwelle entwickelt und ermöglicht beispielsweise den Store-and-Forward-Dienst von E-Mails. Mercury ist das neueste Element der Hermes Software Suite, die seit 2017 von der Organisation entwickelt wird. Das Projekt wird großzügig von der Stiftung Amateur Radio Digital Communications finanziell unterstützt. In ersten Tests hat sich Mercury im Vergleich zu kommerziellen Systemen bewährt und liegt unter optimalen Signal-Rauschbedingungen nahezu gleich auf. Mercury ist in der Programmiersprache C geschrieben und unter einer GPL 3.0 Lizenz veröffentlicht. Damit ist es für jedermann öffentlich zugänglich und kostenlos nutzbar. Vorkompilierte Binärdateien sind für Windows- und Debian-Betriebssysteme verfügbar. Mercury eignet sich für die Verwendung mit den meisten Kurzwellenfunkgeräten und ist vollständig für den Amateurfunk konform. Erste Stimmen zeigen sich bereits positiv. Dazu die ARDC-Geschäftsführerin Rosi Schächter, Kilo Juliet 7 Romeo Yankee Victor. Rizomatica hat nicht nur ein vollständig quelloffenes Software-Modem entwickelt, sondern dies auch getan, um Gemeinschaften zu stärken, die eine eigene Kommunikationsinfrastruktur benötigen. Wir sind stolz darauf, Rizomatica bei dieser Arbeit unterstützt zu haben und freuen uns sehr, dass es nun der Amateurfunk-Community und anderen weltweit zur Verfügung steht, die Hochfrequenz für kritische Kommunikation nutzen. Auch andere Softwareautoren und Amateurfunkorganisationen sehen die Bereitstellung des neuen digitalen Modem-Protokolls von Rizomatica einen Meilenstein bei der Nutzung von freien, quelloffenen Lösungen zur digitalen Signalübertragung. Mercury ist auf GitHub zum Download verfügbar. Demo-Videos finden sich auf YouTube. Interessierte Besucher der Funkfachmesse Ham Radio können sich Ende Juni persönlich mit den Entwicklern treffen und sich am gemeinschaftlichen Stand der DARC-Referate informieren. Der DARC-FT4-Contest 2026 ist beendet. Zahlreiche Funkamateure waren am 12. Mai in dieser digitalen Betriebsart aktiv. Bereits am Tag nach dem Wettbewerb sind beim DARC-Contest-Referat 50 Logs aus 11 Ländern eingegangen. Sie dokumentieren insgesamt 2466 Funkverbindungen. Die Betriebsart FT4 wurde vom amerikanischen Physik-Nobelpreisträger Joe Taylor, Kilo 1 Juliet Tango, entwickelt und ist Bestandteil der WSJT Software Suite. Diese ermöglicht digitale Signalübertragungen auch mit sehr schwachen Signalen oder geringen Sendeleistungen. Bei FT4 dauert ein Durchgang nur 7,5 Sekunden. Eine gesamte Funkverbindung kann somit in weniger als 20 Sekunden abgewickelt werden. Daher eignet sie sich sehr gut für Funkwettbewerbe. Weitere Infos auf der Webseite des DARC Contest-Referats. Am Wochenende vom 6. bis 7. Juni 2026 findet das internationale Wochenende der Museumsschiffe statt. Hierbei geht es darum, auf Museumsschiffen aller Art Funkstationen aufzubauen und zu betreiben. In Deutschland ist zu diesem Zweck eine Aktivierung aus dem Technikmuseum in Sinsheim geplant. Dort ist das U-Boot U-17 ausgestellt. Mitglieder des VDU, der Marinefunkerrunde und des Deutschen Amateurradioclubs organisieren hierfür Funk- und Besichtigungstage. Am Freitag, dem 5. Juni, trifft das Aufbauteam ein und beginnt mit dem Aufbau der Antennen und weiteren Vorbereitungsarbeiten. Am 6. Juni erfolgen der Restaufbau und erste Testläufe mit dem Rufzeichen Delta Lima 0 Victor Delta Uniform von 9 bis 18 Uhr Lokalzeit. Anschließend trifft man sich zum Kameradschaftsabend. Am Sonntag ist von 9 bis 17 Uhr Lokalzeit Funkbetrieb aus dem Technikmuseum geplant. Als Betriebsarten sind SSB, Morse, FM sowie Betrieb auf dem geostationären Satelliten QO100 vorgesehen. Das waren unsere heutigen Meldungen aus der Funkwelt für Sie. Nun, der Funk war jahrzehntelang für die Schiffe dieser Welt unverzichtbar und vor Aufkommen der Satellitentechnik die einzige Möglichkeit, mit dem Festland zu kommunizieren. Auch verdanken viele Menschen den Schiffsfunkern ihr Leben. Wir erinnern nur an den Untergang der Titanic, wo eine Funkstation Hilfe herbeirufen konnte. Musikalisch verarbeitet wurde der Schiffsfunk von dem irischen Sänger und Songwriter Chris de Burgh. Ship to Shore heißt ein Titel aus den 80er Jahren, wo es genau darum geht. Und achten Sie mal drauf, darin kommen auch Morsezeichen vor. 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
1: Die Liste der ungelösten Rätsel in der Astronomie ist lang. Von den Atmosphären ferner Planeten bis hin zum Innern von schwarzen Löchern gibt es noch vieles im Universum zu erkunden. Die meisten Neuentdeckungen gehen heute auf das Konto von radioastronomischen Beobachtungen, also solchen im Funkbereich. Es sei an den bekannten Astrophysiker und Funkamateur Joe Taylor, Rufzeichen Kilo 1 Juliet Tango, erinnert, der mit Messungen über Pulsare sogar den Nobelpreis für Physik bekam. Er ist auch Autor der weltbekannten WSJT-Amateurfunksoftware zur digitalen Signalübertragung. Ein besonders spannendes Kapitel sind Planeten außerhalb unseres Sonnensystems, sogenannte Exoplaneten. Sie regen unsere Fantasie an, denn es gibt hier die Fragen aller Fragen. Gibt es dort vielleicht außerirdisches Leben, gar intelligente Wesen wie uns Menschen? Mittlerweile haben Astronomen schon mehr als 5000 dieser fernen Welten entdeckt, doch wurden noch nie Hinweise auf Leben dort gefunden. Mit welchen Methoden sich Exoplaneten aufspüren und untersuchen lassen und was wir schon über diese Welten herausgefunden haben, darüber sprechen wir jetzt mit Katja Poppenhäger vom Leibniz-Institut für Astrophysik in Potsdam. Ein Beitrag von Denise Müller-Duhm und Jens Kube.
2: Kein Mensch hat je einen Fuß auf einen der 7 anderen Planeten in unserem Sonnensystem gesetzt. Trotzdem können wir uns dank Teleskopen und Raumsonden ein recht genaues Bild von Merkur, Venus, Mars, Jupiter, Saturn, Uranus und Neptun machen. Anders verhält es sich mit Planeten, die um andere Sterne kreisen. Solche extrasolaren Planeten oder Exoplaneten aufzuspüren und zu erforschen, ist für Astronomen eine große Herausforderung. Denn von den fernen Planetensystemen erreicht meist nur wenig Licht die Erde. Ein direkter Nachweis von Exoplaneten ist daher die Ausnahme. Stattdessen greifen Astronomen auf indirekte Verfahren zurück.
3: Die ursprüngliche Methode, mit der sehr viele Exoplaneten, ich sag mal in den 90ern, frühen 2000ern gefunden wurde, ist die sogenannte Radialgeschwindigkeitsmethode. Und das funktioniert so, dass wenn man sich vorstellt, man hat einen Stern und einen Planeten, der da drum kreist, ist es eigentlich gar nicht so, dass der Planet um den Stern kreist und der Stern steht still, sondern eigentlich kreisen der Stern und der Planet um den gemeinsamen Schwerpunkt. Das heißt, der Stern macht so eine kleine Reflexbewegung, während der Planet eben seinen großen Kreis zieht.
2: Sagt Katja Poppenhäger, Professorin für Sternphysik und Exoplaneten an der Universität Potsdam und dem Leibniz-Institut für Astrophysik Potsdam. Durch die Bewegung des Zentralsterns verändert sich die Wellenlänge des Lichts, das wir von ihm empfangen. Der Grund dafür ist der Doppler-Effekt. Er tritt auf, wenn sich der Abstand zwischen dem Sender und dem Empfänger von Schall- oder Lichtwellen ändert. Bewegt sich der Sender auf den Empfänger zu, wird die Welle gestaucht. Die Zahl der Schwingungen pro Sekunde, also die Frequenz, nimmt zu. Bewegen sich die beiden voneinander weg, wird die Welle gestreckt und die Frequenz nimmt ab. Ein bekanntes Beispiel für dieses Phänomen ist das Martinshorn. Fährt ein Krankenwagen auf uns zu, klingt die Sirene höher. Wenn er von uns wegfährt, tiefer.
3: Und so ist das bei dem Licht auch. Also wenn der Stern auf uns zukommt, dann wird das Licht ein bisschen blauer. Wenn der Stern von uns weggeht, dann wird das Licht ein bisschen röter. Und das kann man ganz gut messen.
2: Dazu zerlegt man das Hilfe

0: Auch die Umlaufzeit und die Masse des Begleiters lassen sich damit bestimmen. Ein anderes indirektes Verfahren zum Nachweis von Exoplaneten ist die Transitmethode.
1: Man hat also seinen Stern und wenn einfach glücklicherweise von der geometrischen Orientierung her der Planet genau vor dem Stern langzieht in unserer Sichtlinie, dann verdeckt er ja währenddessen einen kleinen Teil von der Sternoberfläche. Und das bedeutet, in dem Moment sieht dann der Stern ein kleines bisschen dunkler für uns aus.
0: Anhand dieser Schwankungen in der Helligkeit des Sterns lässt sich sowohl auf die Umlaufzeit als auch auf die Größe des Planeten schließen. Die allermeisten der heute bekannten Exoplaneten haben Astronomen auf diese Weise gefunden. Vor allem mit dem inzwischen abgeschalteten Kepler-Teleskop.
1: Kepler war ein Weltraumteleskop, das an eine bestimmte Stelle am Himmel gestarrt hat für 4 Jahre und nach diesen kleinen Helligkeitsabnahmen von Sternen gesucht hat, nach diesem Transit. Und da hat man also unglaublich viele Exoplaneten gefunden.
0: Kombiniert man die Transitmethode mit der Radialgeschwindigkeitsmethode, lassen sich über einen Exoplaneten schon einige Dinge in Erfahrung bringen. Denn das eine Verfahren verrät etwas über die Masse, das andere etwas über die Größe des Planeten. Daraus lässt sich seine mittlere Dichte berechnen. Und diese gibt erste Hinweise auf die Zusammensetzung des Himmelskörpers.
1: Gerade wenn das dann so ein bisschen kleinere Planeten sind, die keine dicke Gashülle haben oder so, sondern vielleicht so ein bisschen erdähnlicher sind, dann kann man durch diese mittlere Dichte schon mal sehen, ist das vielleicht eher Silikate, ist das eher so ein Eisenplanet? Also da kriegt man schon einiges raus.
0: Insgesamt haben Astronomen mittlerweile mehr als 5000 Exoplaneten in unserer Galaxis entdeckt. In einem Umkreis von wenigen Lichtjahren bis hin zu einigen 10.000 Lichtjahren um die Erde. Manche davon ähneln den Planeten in unserem Sonnensystem, andere wiederum verblüffen mit Eigenschaften, die man von unserem kosmischen Zuhause nicht kennt.
1: Es gibt unterschiedlichste Sorten. Es gibt heiße Jupiter zum Beispiel, haben wir in unserem Sonnensystem nicht. Es gibt Supererden, die sind grob erdähnlich. Das heißt, man hat wirklich einen Gesteinskern und dann eine etwas dünne Atmosphäre drumherum. Es gibt aber auch tatsächlich kühle Jupiter. Es gibt Merkur-ähnliche Planeten. Also wir haben da einen ganzen Zoo.
0: Trotz dieser Vielfalt gehen Astronomen davon aus, dass alle Exoplanetensysteme eine ähnliche Entstehungsgeschichte haben. Wenn Planeten keine Gashülle mehr haben, kommt auch ein aktiver Zentralstern als Ursache in Frage. Durch turbulente Prozesse auf seiner Oberfläche werden elektrisch geladene Teilchen ins All katapultiert. Diese Partikel wehen als Sternwind durch das Planetensystem und können die Atmosphäre eines Planeten im Lauf der Zeit abtragen. Schutz bietet ein Magnetfeld, das weit ins Weltall hinausreicht und die einprasselnden Teilchen ablenkt.
1: Dann kann nämlich der Sternwind nicht direkt auf die Atmosphäre draufblasen, sondern bläst im Prinzip um den Planeten drumherum, so wie das auch bei unserer Erde der Fall ist.
0: Die Gashülle um unseren Planeten besteht heute überwiegend aus Stickstoff und Sauerstoff. Wasserstoff und Helium kommen noch in Spuren vor. Die genaue Zusammensetzung der Luft lässt sich beispielsweise mit Hilfe des Sonnenlichts herausfinden, das durch die Atmosphäre hindurchtritt. Denn die Atome und Moleküle in der Luft schlucken einen Teil des Lichts, wobei jede Substanz nur ganz bestimmte und für sie charakteristische Wellenlängen aus dem Spektrum absorbiert. Aus der Analyse des Lichtspektrums lässt sich daher auf die chemische Zusammensetzung der Atmosphäre schließen. Solche spektrometrischen Verfahren lassen sich auch auf Exoplaneten anwenden.
1: Da macht man das also so, wenn der Planet mit seiner Atmosphäre vor dem Stern langzieht, dass ich im Prinzip das Licht des Sterns kurz vor dem Transit aufnehme mit einem Spektrographen. Und wenn dann der Planet davor geht, können wir im Prinzip sehen, bei welchen Wellenlängen, bei welchen Farben die Helligkeit des Sterns jetzt besonders stark abnimmt. Und je nachdem, wo das im Spektrum von Sternen passiert, gibt uns das Hinweise darauf, welche Atome oder Moleküle es eigentlich gibt in der Atmosphäre von dem Planeten.
0: Mit dieser Methode haben Astronomen beispielsweise Wasser und verschiedene Kohlenstoffverbindungen um die fernen Welten nachgewiesen. Und in manchen Gashüllen ließen sich sogar Eisen- und Titanatome ausfindig machen. Woraus die Atmosphäre eines Exoplaneten besteht, kann wichtige Indizien liefern für die Frage, ob es dort Leben gibt.
1: Also was wir denken, wonach wir am ehesten suchen sollten, sind bestimmte Ungleichgewichte, chemische Ungleichgewichte von verschiedenen Verbindungen. Zum Beispiel von Kohlenstoffverbindungen im Vergleich zu Sauerstoff. Ja, CO2, O2, solche Geschichten kann man sich angucken. Methanverbindungen. Aber es gibt jetzt nicht das eine Molekül, das wir gut vermessen können.

0: wo wir sagen würden, Mensch, das ist auf jeden Fall Nachweis für Leben.
1: Als Grundvoraussetzung für eine biologische Aktivität nehmen Astronomen an, dass der Planet innerhalb der sogenannten habitablen Zone liegen muss. In diesem Bereich um den Stern kann flüssiges Wasser auf der Oberfläche existieren. Aber auch die Eigenschaften des Zentralsterns und des Planeten selbst spielen natürlich eine entscheidende Rolle bei einer möglichen Bewohnbarkeit der Systeme. Dank neuer leistungsfähiger Teleskope auf der Erde und im Weltall gelingen immer tiefere und detailreichere Einblicke in die fernen Welten und ihre Atmosphären. In Chile entsteht derzeit beispielsweise das Extremely Large Telescope der Europäischen Sternwarte, das dann größte optische Teleskop der Welt.
0: Was ich besonders spannend finde, ist der hochauflösende Spektrograph Andes. Da kann man versuchen, nach Sauerstoff in anderen Atmosphären von Exoplaneten zu schauen. Das wird spannend und es wird sehr herausfordernd.
1: Denn an einer Sache kommt kein erdgebundenes Teleskop vorbei. An der Erdatmosphäre. Die vom fernen Planetensystem empfangenen Lichtteilchen oder Photonen durchqueren also nicht nur die Gashülle des extrasolaren Planeten, sondern auch immer die der Erde. Welche Spuren im Lichtspektrum zu welcher Atmosphäre gehören, ist teils schwer zu beantworten. Das trifft vor allem auf Sauerstoff zu. Dabei gilt gerade dieses Gas als ein möglicher Indikator für Leben auf einem Planeten. Teleskope im Weltraum lassen die störende Erdatmosphäre einfach hinter sich. Besonders große Erwartungen haben Astronomen an das James-Webb-Weltraumteleskop, das im Dezember 2021 ins All startete.
0: James Webb kann das infrarote Licht sehr viel besser vermessen, als wir das bisher konnten. Und es hat einen unglaublich großen Spiegel für ein Weltraumteleskop. Wir kriegen sehr viele Photonen rein und wir können jetzt die Spektren von Exoplaneten wirklich gut vermessen. Da kann man prima Kohlenstoffverbindungen, Kohlenmonoxid zum Beispiel sehen, Kohlendioxid kann man versuchen zu messen, Wasser kann man sehen in gasförmiger Form. Und das ist alles mit einer Datenqualität, die also ganz superb ist im Vergleich zu dem, was wir vorher getan haben.
1: Die ersten Ergebnisse sind vielversprechend. So ließ sich mithilfe des James-Webb-Teleskops erstmals Kohlenstoffdioxid in der Atmosphäre eines Exoplaneten nachweisen. Aber auch andere Phänomene, die wir bereits aus unserem Sonnensystem kennen, stehen auf der Liste der Forscher.
0: Ich würde mich unglaublich freuen, wenn man eventuell sowas wie Jahreszeiten mal nachweisen kann. Das ist auch eine ganz spannende Sache. Es gibt diverse Leute auf der Welt, die versuchen, Monde von Exoplaneten nachzuweisen. Das wäre halt richtig wichtig für die Existenz von Jahreszeiten. Sonst würde sich ja der Spin des Planeten eben aufrichten und nicht so leicht schief sein, wie das bei uns mit der Erde und dem Erde-Mond-System der Fall ist. Und dann gäbe es eben keine Jahreszeiten. Also das ist eine spannende Sache.
1: Es werden also nicht nur immer mehr Exoplaneten entdeckt, sondern auch immer mehr Details über diese Welten bekannt. Bis sich Leben außerhalb unseres Sonnensystems nachweisen lässt, ist es nach Auffassung von Katja Poppenhäger nur noch eine Frage der Zeit.
0: Ich persönlich denke, dass wir wahrscheinlich noch ein belastbares Indiz für Leben auf einem anderen Planeten finden, bevor ich mal in Rente gehe.

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1: Liebe DXer und Funkamateure, Spektrometer sind Messgeräte, welche die Strahlungsintensität in einem bestimmten Frequenzbereich bestimmen können. Sie sind eigentlich vom Licht her bekannt, aber dieselbe Methode kann auch in anderen Wellenlängenbereichen bis hin zum Hochfrequenzspektrum Anwendung finden. Jedes Element und auch jedes Molekül hat eine charakteristische Spektrallinie, die bei der Anregung mit Energie auftritt und mit dessen Hilfe man eben jene Elemente nachweisen kann. Das erwähnte Heliumhydrid hat seinen chemisch-technischen Fingerabdruck bei einer Frequenz von 2,01 Terahertz und so gelang auch der Nachweis seiner Existenz. Was steckt aber hinter diesen Absorptionen? Was ist das dahinterstehende Prinzip? Wir alle sehen tagtäglich, wie das Licht der Sonne die Erdatmosphäre durchdringt und unsere Erde erleuchtet. Klar, eine Binsenweisheit. Aber das trifft nicht für alle Frequenzbereiche gleichermaßen zu. Beginnen wir mal mit der Langwelle. Langwellige Hochfrequenz, sagen wir mal alles unter einem Megahertz, wird nahezu vollständig von der Ionosphäre der Erde reflektiert. Dies bedeutet im Umkehrschluss, dass auch aus dem Weltraum stammende Langwellenstrahlung nicht bis zur Erdoberfläche durchdringt. Sie wird einfach nach außen abgelenkt. Bei der Kurzwelle sieht das etwas anders aus. Je nach Zustand der Sonne, Jahreszeit und Tageszeit endet die Reflexionsfähigkeit der Kurzwelle in den Frequenzbereichen zwischen 3 MHz und 50 MHz. Alles, was darüber liegt, wird nicht mehr reflektiert und kommt durch. Je höher die Frequenz, desto besser die Durchlässigkeit. Bei zunehmender Frequenz endet diese Durchlässigkeit aber. So circa ab 10 GHz wird mehr und mehr Hochfrequenz von der Atmosphäre verschluckt und bei Wellenlängen um 1 mm, das entspricht rund 300 GHz, ist Schluss mit lustig. Sprich, da wird alles weitgehend absorbiert. Höhere Frequenzen kann man auf der Erde nicht mehr sinnvoll einsetzen. Die erzielbaren Reichweiten werden deutlich geringer sein als beim sichtbaren Licht. Gehen wir noch höher, landen wir im Infrarotbereich. Dieser Spektralbereich ist weitgehend undurchlässig für die Atmosphäre. Die auftretende Infrarotstrahlung der Sonne wird nahezu vollständig absorbiert und in Wärme umgewandelt. Wenn wir die Frequenz noch weiter erhöhen, kommen wir in den Bereich des sichtbaren Lichts. Die Wellenlängen liegen hier um die 500 Nanometer. Die Frequenz ist bei rund 600 Terahertz. Dieses Fenster ist für die Atmosphäre wieder durchlässig, wenn auch nicht vollständig. Ein Teil wird absorbiert, das bewirkt die blaue Farbe des Himmels. Der Rest kommt als Sonnenlicht bis zu uns durch. Wäre das nicht so, wäre der Himmel schwarz. Oberhalb des sichtbaren Lichts, also ab 800 Terahertz aufwärts, ist es vorbei mit der Durchlässigkeit. Das UV-Spektrum wird weitgehend absorbiert, harte UV-Strahlung sogar noch vollständig. Noch höhere Bereiche wie die Röntgen- und Gammastrahlungen kommen ebenfalls nicht mehr durch die Erdatmosphäre durch und werden absorbiert. Gott sei Dank, muss man sagen. Ohne diese Eigenschaft wäre kein Leben auf unserem Planeten möglich. Harte UV-Strahlung oder gar Röntgenstrahlung wirkt krebserregend und mutagen auf Organismen, höhere Tiere und Pflanzen könnten nicht überleben. Und es gäbe diese Sendung nicht. Wenn Sie wissen wollen, wie genau diese sogenannten Frequenzfenster entstehen und welche Bedeutung sie für die Funktechnik haben, bleiben Sie dran. Mehr in Kürze.

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Wir haben gerade gehört, dass die Erdatmosphäre sogenannte Frequenzfenster hat. Bestimmte Spektralbereiche werden durchgelassen, sind transparent, andere werden nicht durchgelassen, dort wird absorbiert. Woran liegt nun diese Eigenschaft? Unsere Erdatmosphäre ist ein Gasgemisch. Sie enthält Stickstoff, Sauerstoff, Kohlendioxid, Ozon und dazu einige Edelgase. Dazu kommen Stäube und feine Partikel und nicht zu vergessen auch Wasserdampf. Jeder dieser Bestandteile hat eine sogenannte Molekülresonanz. Auftreffende elektromagnetische Strahlung bringen die Moleküle zum Schwingen und damit wird diese Resonanzfrequenz absorbiert und in Wärme verwandelt. Das kann man sich genauso vorstellen wie bei einem Grip-Dip-Meter zum Ausmessen von Schwingkreisen. Wenn die Frequenz des Oszillators mit der des zu messenden Schwingkreises übereinstimmt, entzieht diese Energie und der Strom des Oszillators geht zurück. Dieser sogenannte Dip ist äußerst scharf und erlaubt eine recht genaue Frequenzbestimmung. Genau dasselbe passiert nun in den diversen Molekülen in der Erdatmosphäre. Jede hat seine spezifische Resonanzfrequenz im Bereich einiger Dutzend Gigahertz und entzieht der anregenden Quelle Energie. Das Ozon der stratosphärischen Ozonschicht beispielsweise wird von kurzwelliger UV-Strahlung des Wellenlängenbereichs bei 300 Nanometer angeregt, sodass diese energiereiche UV-Strahlung nicht zur Erdoberfläche durchdringen kann. Diejenigen Funkamateure, die sich mit Mikrowellentechnik beschäftigen, kennen diverse Frequenzbereiche, die stark absorbiert werden. Da ist beispielsweise ein Bereich um 22 GHz, dort ist die Resonanzfrequenz von Wassermolekülen, genau gesagt bei 22,23508 GHz. Die Konsequenz ist, dass Frequenzen im sogenannten K-Band, also von 18 bis 27 GHz, in regenreichen Gebieten kaum für den Funkverkehr benutzt werden können. Mit betroffen ist auch das 24 GHz Amateurfunkband. Je trockener es ist, desto geringer die Dämpfung und desto höher die erzielbaren Reichweiten. Weitverkehrsversuche werden daher immer bei kaltem, trockenem Winterwetter durchgeführt, bei feucht-schwülem Sommerwetter oder gar bei Regen, da hat man auf diesem Band kaum eine Chance. Bei ca. 60 GHz kommt die nächste Absorption. Dort ist der Sauerstoff verantwortlich. Die Sauerstoffkerbe ist sehr ausgeprägt, da ja unsere Atemluft rund 20% dieses Gases enthält. Funktechnisch ist der Sauerstoff ein absoluter Killer. Bei 60 GHz geht kaum etwas. In der Praxis ist das aber kaum mehr von Bedeutung. Schaut man sich einmal den Frequenznutzungsplan der Bundesnetzagentur an, findet man zwar eine Verplanung bis hinauf zu 3000 GHz. Viele dieser Anwendungen sind aber nur noch für den absoluten Nahbereich von wenigen Metern Distanz vorgesehen, wie Abstandsmessungen oder für den sogenannten Intersatellitenverkehr im Weltraum. Klar, dort gibt es weder Luft noch andere Gase und demzufolge auch keine Absorption der Funkwellen. Für Radarfallen einer irgendwann mal kommenden Mondverkehrspolizei könnte man also durchaus bis weit in den Terahertz-Bereich vordringen. Aber im Moment sind mir schon die irdischen Radarfallen bei 20 bis 30 GHz ein gewisser Graus. Da kann ich auf hochfrequente Mondradare gut verzichten. Ich hoffe, das war wieder mal ein spannender Einblick in die Feinheiten der Technik. Bis zum nächsten Mal. Eva Maria, Delta Golf 9, Mike Fox Golf.

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1: Das Pfingstwochenende steht an und viele unserer Hörerinnen und Hörer nutzen die Zeit auch für einen Urlaub. Auch Radio DARC wird von so manchem Urlauber gern fern der Heimat gehört. So unter anderem in der Türkei, in Griechenland oder auch in Zypern, wie wir aus vielen Empfangsberichten wissen. Aber auch so manches Funkgerät findet seinen Weg in das Urlaubsgepäck, damit man am Zielort Holiday Style das Wellenreiten ausprobieren kann. Die passende Einschätzung des Funkwetters dafür gibt es jetzt wieder von unserem Spezialisten Christian Reiber, Delta Lima 8, Mike Delta Whisky vom HF-Referat des DARC.
2: Ja, und dafür braucht es nicht sehr viel, sofern man es nicht gerade darauf anlegt, überall mit brüllend lautem Signal gehört zu werden. Ein kleiner 5 oder 10 Watt Transceiver, wie er als Fertiggerät oder Bausatz angeboten wird, und eine Vertikalantenne, etwa mittels einer langen Teleskopantenne oder eines Teleskopmasts mit etwas Draht, reichen aus und passen auch noch gut ins Fluggepäck. Und dann kann man vielleicht sogar ein spezielles QTH in die Luft bringen, zum Beispiel in einem der bekannten Programme POTA, IOTA oder SOTA, in denen es um Parks, Inseln und Berggipfel geht. Und jedes von diesen Programmen hat eine treue Community, die ständig auf der Suche nach solchen Funkkontakten ist. Wer noch nicht überzeugt ist, kann sich ja mal das Equipment von einem befreundeten OM ausleihen. Viele haben zu Hause einen stets gepackten Funkkoffer oder Rucksack, damit es bei nächster Gelegenheit losgehen kann. So, genug Werbung gemacht für den Portabelfunk. Die Ausbreitungsbedingungen müssen aber auch mitspielen. Da fiel letzte Woche die erhoffte Belebung der Sonnenaktivität aus. Die auf der Sonnenrückseite noch eminent aktive Region 4439 erwies sich leider als lahme Ente, als sie dann auf der Vorderseite sichtbar wurde. Daher lief es nur bis 17 Meter einigermaßen zuverlässig, 15 Meter so lala, und darüber gab es, wenn überhaupt, fast nur Signale aus südlichen Richtungen. Die höchsten Muff-Werte lagen häufig nur wenig über 20 MHz. Der eher unangenehme Teil der Vorhersage traf dafür ein. Ein koronales Loch zu Beginn des letzten Wochenendes sorgte für einen ordentlichen Magnetsturm, der die Grenzfrequenz so weit drückte, dass sogar das 20-Meter-Band in Mitleidenschaft gezogen wurde. Die restliche Woche blieb es dann recht ruhig mit einem kleinen Ausrutscher am Dienstag. Nun aber tut sich was. Dümpelte der solare Flux bis zur Wochenmitte bei 105 Einheiten herum, zog er ab Mittwoch an. Die auslösende Region machte sich dann aber recht bald davon Richtung Sonnenrückseite. Dort befinden sich aber zwei aktive Regionen, die auf den Karten der Helioseismologen massive Echos erzeugen. Dank der von ESA und NASA ins All gebrachten Raumsonde Solar Orbiter, die sich derzeit auf der anderen Seite der Sonne befindet, haben wir sogar Bilder dieser Region. Die erste wird am Sonntag sichtbar werden. Sie hat vor einigen Tagen massiv geflärt, baut aber nun offenbar ab. Trotzdem erhofft man sich von ihr etwas Belebung, ebenso wie von der drei Tage später auftauchenden zweiten Region. Der solare Flux wird zwischen 110 und 140 Einheiten erwartet. An diesem Wochenende stehen wir unter dem eher moderaten Einfluss eines koronalen Lochs. Danach wird das Erdmagnetfeld wieder seine vorwiegend ruhige Tendenz von der Vorwoche fortsetzen. Die MUF wird zwischen 20 und 25 MHz liegen, das 15-Meter-Band daher wieder zuverlässig eröffnen. Vier Wochen vor der Sommersonnenwende ist das 20-Meter-Band jeden Tag für 18 Stunden offen. Nachts bleibt 30 Meter weiter nutzbar. Sporadik E ist inzwischen aus den Startlöchern gekommen. Von 10 und 6 Meter kommen jetzt täglich entsprechende Meldungen. Und nächstes Wochenende findet mit dem CQ-WPX-Contest in CW einer der ganz großen Funkwettbewerbe statt, bei dem oft seltene Gebiete aktiviert werden. Good day, X.

Das war's nun für heute. Wir sind leider schon wieder am Ende von Radio DARC angelangt. 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Redaktion und Musikauswahl hatte Rainer Englert, Delta Foxtrot 2, November Uniform. Wir hoffen, die Sendung hat Spaß gemacht. Wenn ja, sagen Sie es doch einfach weiter. Wenn Sie wollen, hören wir uns nächste Woche wieder. Gleiche Zeit, gleiche Frequenz. 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Auf Wiederhören. Moin, tschüss, servus und 73, gut DX. Bis zum nächsten Mal.

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2: Guten Morgen.
3: Ja, einen wunderschönen guten Morgen. Wir begrüßen euch zum Morgenmagazin.
2: Ja, heute ist der 26. Mai. Ihr hört das Morgenmagazin hier bei Radio Korax, nicht nur in den freien Radios, genau bei Radio Korax 95.9, bei den freien Radios Berlin-Brandenburg auf DAB+, bei Radio Blau in Leipzig, Coloradio in Dresden, für ganz Sachsen online beim Rundfunkkombinat, bei Radio Swupfurt in Frankfurt-Oder auf DAB+, Radio Unerhört Marburg auf der 90.1 und auf DAB+ oder im Livestream. Und Mikrofon sind Leonard.
3: Ja, guten Morgen und Igor.
2: Guten Morgen. Wir haben heute, sage ich mal wieder ohne jegliches Kokettieren, sehr, sehr spannende Themen vorbereitet, die ja auch durchaus sehr politisch sind.
3: Durchaus, ja, genau. Also wir haben, würde ich sagen, einen Rundumschlag geplant gegen
2: gegen wen auch immer. Gegen jeglichen menschlichen Verstand.
3: Richtig.
2: So ist es doch. Und haben auch heute nochmal ein Live-Interview, auf das wir uns sehr freuen.
3: Ja, genau. Wir werden später noch mit zwei Migrationsrechtlern reden über das AfD-Wahlprogramm in Sachsen-Anhalt.
2: Mhm. Und ansonsten geht's, da blicken wir Richtung Magdeburg gleich zweimal. Es wird auch ein bisschen intentionaler mit einem Thema, was, finde ich, medial auch sehr oft zu Kurs kommt, mit einer pro-uigurischen Veranstaltung in Berlin. Dann hören wir das Jugendradio Spezial, ein besonderes Senderformat vom Jugendradio hier bei Radio Korax und natürlich ganz viel Musik.
3: Genau, wir können uns, glaube ich, alle freuen auf eine schöne Sendung. Und ich würde sagen, wir fangen auch direkt mal an mit Musik, ganz entspannt, wie wir das eigentlich, wenn wir in der Kombination moderieren, immer gerne machen, geht es los mit dem Theme-Song von Twin Peaks von Angelo Badalamenti.
2: Viel Spaß.

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1: Ja, das war, wir haben gleich zwei Songs gehört. Einmal den Theme-Song von Twin Peaks und einmal Have You Heard the News von der Band Talk Talk aus dem ersten Album The Party's Over, was ich das Albumcover auf meiner Hand habe, tätowiert. Fällt mir gerade auf.
2: Fällt dir gerade erst auf?
1: Ja.
2: Ja, ich glaube, du bist großer Fan, ne?
1: Ja, ich mag die Band sehr. Vor allem das erste Album. Ne, eigentlich alle vier Alben. Ich glaube, die haben auch nur vier Alben gemacht. Vier oder fünf. Und haben mit so ein paar Songs auf jeden Fall auch damals so international irgendwelche Chartsplätze vor allem mit dem Song It's My Life und ein klassischer Songname, ja? Also It's My Life. Und dann noch dem Song Such a Shame und Life is What You Make It. Ich glaube, die drei sind so die berühmtesten von denen. Der weniger.
2: Ja, also ich würde sagen, wir kommen von Talk Talk jetzt mal zu einem Talk. Und zwar werden wir politisch. Früh am Morgen.
1: Wann sind wir das nicht?
2: Wann sind wir das denn nicht? Genau. Und bei Korax sind wir das auch schon um 7 Uhr morgens. Und zwar ist es ja so, dass die AfD in Sachsen-Anhalt für den Fall einer Regierungsübernahme ab der Landtagswahl im September und der folgenden Regierungsbildung, falls sie in die Verantwortung kommen würde, eine vermeintliche patriotische Kulturpolitik anplant. Davon sind zunächst zahlreiche Kulturstiftungen und Kulturinstitutionen in Sachsen-Anhalt betroffen. Und diese befürchten eben die Regierungsbeteiligung der AfD. Genau.
1: Ja, ja, die AfD sagt eben selbst, dass Sachsen-Anhalt, wenn es nach ihr ginge, zu einem sogenannten patriotischen Musterprojekt werden soll. Also quasi ein Versuchskaninchen rechter Kulturpolitik. Und es droht eben, dass die AfD historisches Erinnern, Kunst und kulturelle Vielfalt an nationalistischen Leitbildern und Identitätsvorstellungen ausrichten möchte. Und daher haben sich eben verschiedene Kultur- und Kunststiftungen zusammengeschlossen und im vergangenen Monat ein gemeinsames Statement veröffentlicht, darunter eben auch das Kunstmuseum in Magdeburg. Und die tagesaktuelle Redaktion von Radio Korax sprach eben genau darüber mit der Direktorin des Kunstmuseums in Magdeburg, Frau Prof. Dr. Annegret Labs.
2: Genau, und zuerst wollte Korax von ihr wissen, wie das Kunstmuseum Magdeburg konkret von einer Umsetzung der Vorstellung der AfD zu Kunst und Kultur betroffen wäre.
3: Naja, so ganz genau können wir das als Kommunen natürlich noch gar nicht sagen, weil wir sind ja kommunal getragene Häuser und somit auch nicht direkt am Finanztropf. Wir sind natürlich aber auch alle Kulturgeförderte und da ist ja auch durch das Kulturfördergesetz, was der Landtag gestern gerade verabschiedet hat, nochmal deutlich geworden, wie wichtig die Kulturförderung für alle Kultur im Land ist und dass natürlich dort auch Angriffspunkte existieren würden, wenn sich eine Regierung in eine rechte Richtung entwickelt. Das ist natürlich für alle Kultur, egal ob Hochkultur, ob Soziokultur, ob Musik, zeitgenössische Kunst oder auch alte Kunst eine Gefahr, weil die Kunstfreiheit dann tatsächlich in den Fokus gerät und keine freie Arbeit in den einzelnen Einrichtungen mehr möglich ist.
4: Aber was würde das jetzt bedeuten, jetzt konkret in Ihrem Fall zum Beispiel? Also was würde passieren, wenn Sie sich nicht mehr darauf verlassen könnten, dass Sie im Rahmen von der Kunstfreiheit so arbeiten können, wie Sie es jetzt tun?
3: Na, dann würden wir wahrscheinlich keine Ausstellungen mehr machen, wie wir das im Moment machen. Wir würden keine Künstlergespräche mehr fortführen könnten. Wir könnten eigentlich unser Programm so nicht mehr durchführen, weil wir natürlich mit all unseren Programmen immer auch landesgefördert sind.
4: Jetzt sind ja Meldungen wegen Kulturkürzungen aus finanziellen Gründen in den Kommunen gar nicht mal so selten oder das kommt ja immer mal wieder, diese Meldung. Und ja, auch rechter Kulturkampf wird auf Bundesebene auch von anderen Parteien als von der AfD betrieben. Wie plötzlich kommt da jetzt eigentlich diese Ankündigung einer rechten Kulturpolitik im Falle einer Regierungsbeteiligung der AfD?
3: Tatsächlich glaube ich, dass uns das ja allen schon lange ganz bewusst ist. Also in so richtig konzentriert konnte man das natürlich nochmal im AfD-Wahlprogramm jetzt lesen. Ne? Also wenn man es bis dahin noch nicht wusste, dann hat man natürlich mit der Analyse des Wahlprogrammes nochmal eine ganz genaue Aufstellung dessen, was der Kultur verloren geht, was der Kultur an Freiheit, Diversität und Vielfalt verloren geht, wenn eine Partei bestimmt, was Kultur ist und was nicht Kultur ist, was Kunst ist, was Musik ist und was nicht. Und da ist natürlich der Punkt, an dem wir uns als Kultureinrichtungen und als KulturakteurInnen auch zusammenschließen müssen und sagen müssen, Moment mal, das akzeptieren wir nicht.
4: Lassen Sie uns da genau nochmal drüber reden, weil, ja, wie Sie gerade schon angesprochen haben, liegt ja vor allem, abgesehen von den identitätspolitischen Forderungen, sage ich jetzt mal, von der AfD, die Gefahr darin, dass die AfD in einer möglichen Regierungsverantwortung vor allem als Zensurapparat wirken könnte, zum Beispiel nur noch Theaterstücke und Ausstellungen nach der einen oder anderen Art eben einfordern und alles, was nicht ihren Vorstellungen entspricht, einfach schließen lassen oder halt mit Auflagen überhäufen. Sie haben es gerade schon angesprochen, da muss man was gegen tun, oder Sie haben sich beschlossen, was dagegen zu tun, ja auch mit diesem gemeinsamen Statement. Welche Mittel und Gegenmaßnahmen gibt es in diesem Bereich, also um derartige Zensuren von Seiten der AfD abzuwehren?
3: Also ich glaube, vor allen Dingen muss Kultur und kann Kultur, und das merken wir gerade, dass das funktioniert, geschlossen auftreten. Also was AfD und überhaupt rechtspopulistische Kräfte natürlich die ganze Zeit versuchen, und Sie kennen das aus Anträgen im Landtag, inzwischen auch in der Stadt Magdeburg, zu spalten. Also einfach auch Kulturträger und Kulturausübende, Kulturakteurinnen auseinander zu dividieren. Sehr prominentes Beispiel haben wir mit der Lesung Semprotitz in Magdeburg. Und dagegen kann man eigentlich nur etwas tun, wenn man sich einig ist. Und deshalb sind wir auf die Idee gekommen, ein Statement gemeinsam zu verfassen mit möglichst vielen unter dem Slogan Kultur ist Vielfalt und Heimat. Das hat natürlich zwei Gründe. Zum einen haben wir gesagt, wir möchten es ganz offen halten als Statement. Das ist ganz bewusst auch so gehalten, dass alle unterschreiben können, die jetzt vielleicht durch ihre Vorgesetzten, durch Räte, durch Stadtratsfraktionen etc. immer auf diesen Neutralitätsbereich hingewiesen werden. Ihr müsst euch neutral verhalten, weil ihr Teil der Stadtverwaltung zum Beispiel seid. In diesem ganzen Statement wird einfach klar gemacht, was wir sind und nicht, was wir nicht sind. Und dieses, was wir sind, ist vor allen Dingen auch deshalb so wichtig, weil die Kultur auch gegenüber ihren Besuchenden, gegenüber den Bürgern und Bürgerinnen des Landes zeigen muss, wo steht die Kultur. Wir stehen mit den Künstlerinnen und Künstlern an einer Seite. Wir stehen für Kunstfreiheit. Wir stehen für die ganze Weite dessen, was an Möglichkeiten existiert, und begrenzen es nicht. Und ich glaube, das ist ganz wichtig, dass die Kultur sich dort zusammenschließt und zeigt, wir sind trotz all dieser Angriffe von außen, die passieren, immer noch dem verpflichtet, was das Grundgesetz ja auch hergibt, nämlich die Meinungsfreiheit und die Kunstfreiheit.
4: Quasi sich so ein bisschen auch auf diesen Kulturkampf einlassen, beziehungsweise da sowas Geschlossenes entgegensetzen. Eine weitere Form, die eher so Richtung Prävention geht, haben Sie jetzt vorhin auch schon angesprochen, könnte man auch das Kulturfördergesetz sehen, das am Mittwoch der Landtag in Sachsen-Anhalt beschlossen hat. Vielleicht gehen wir da auch noch mal kurz drauf ein. Mit diesem neuen Gesetz werden Kunst und Kultur nämlich erstmals als Staatsziel gesetzlich verankert und sollen so unter anderem vor politischer Einflussnahme geschützt werden. Fest verankert darin ist auch die Kunstfreiheit. Diese dürfe keiner Ideologie unterworfen werden. Zwar müsse der Staat nicht alles fördern, aber er müsse Kunst gleich behandeln. So hat das der sachsen-anhaltinische CDU-Kulturminister Rainer Robra in seiner Landtagsrede gesagt. Und dieses nun gestern verabschiedete Kulturfördergesetz sieht zwar keine allumfassende Reform für die Kulturlandschaft Sachsen-Anhalts vor und regelt auch nicht, woher das Geld jetzt kommen soll, das für eine umfassende Kulturförderung mit festgelegten Honoraruntergrenzen nötig wäre. Aber die Oppositionsparteien kritisieren das auch, haben aber trotzdem für dieses Gesetz gestimmt. Und somit lesen jetzt auch viele das als einen Konsens der Landesregierung und des Parlaments darüber, dass Kunst und Kultur in Sachsen-Anhalt eben erhaltenswert, schützenswert ist und keinem Dogma des Patriotismus unterstellt werden sollte. Also auch so ein bisschen in diese Richtung von, wir halten zusammen gegen diesen Rechtsruck. Wie bewerten Sie dieses Kulturfördergesetz, was im Landtag beschlossen wurde?
3: Das kann man nur ganz hoch einschätzen, also sehr, sehr positiv einschätzen, dass es so weit gekommen ist. Natürlich hätten sich Einzelne mehr gewünscht. Mehr geht immer, aber ich denke, wir sind erstmal froh, dass wir ein Kulturschutzgesetz haben, das die Kunstfreiheit verankert, dass die politische Instrumentalisierung von Kunst ausschließt. Und das ist, denke ich, etwas, was wir in allen Kultureinrichtungen nur sehr, sehr begrüßen können, dass wir zu diesem Punkt gekommen sind. Es gibt nicht viele Länder, die solche Kulturfördergesetze haben. Und dass Sachsen-Anhalt mit seiner reichen Kulturlandschaft jetzt dazu gehört, da kann man auch schon ein Stück drauf stolz sein, dass das Parlament das in dieser Breite, trotz aller Dinge, die man vielleicht hätte anders machen können, auch befürwortet hat.
4: Was hätte man denn noch Ihrer Meinung nach anders machen können?
3: Ja, es gab ja einen Antrag der Grünen, der ganz deutlich gesagt hat, so und so viel Prozent des Landeshaushaltes ist für die Kultur einzusetzen. Das wäre natürlich so ein richtiges Traumziel. Also das wäre dann schon mehr als das, was alle anderen Bundesländer haben. Und das wäre tatsächlich etwas,

0: besteht und freie KünstlerInnen immer wieder in prekäre Lebenssituationen bringt.
1: Ja, das ist ja generell ein Problem. Das ist kein sachsen-anhaltinisches Problem. Das ist kein deutsches Problem. Das ist tatsächlich das Problem, dass wir alle zu wenig für unsere Künstlerinnen und Künstler tun und immer sofort nach dem Staat rufen, weil wir das natürlich auch können und weil wir das auch wissen und weil das auch gut so ist, dass Staat oder Kommune auch Kunst- und Kulturförderung betreiben. Und das ist ja auch immer so passiert. Und das ist natürlich nie genug, das ist auch klar. Aber das ist der Sache in sich schon eingeschrieben, dass es immer mehr sein kann. Ne? Also es wird uns immer besser gehen, wenn wir noch mehr Kunst und Kultur haben. Und dafür zu sorgen, dass das so ist, das ist unsere Aufgabe als KulturakteurInnen, zu sehen, wo können wir Möglichkeiten finden, so viel wie möglich umzusetzen von dem, was wir alle brauchen an Kunst und Kultur. Und da ist das Kulturfördergesetz natürlich erstmal einfach da und nützt nichts. Das muss man schon sagen. Na, also das ist schön und das ist toll, aber es hat natürlich immer mit Haushalt zu tun. Und wenn im Kulturfördergesetz steht, wir können und wir sollten und wir dürfen und wir, dann ist das alles ganz richtig und baut sicher auch dieser Situation vor, dass jemand kommen kann und sagen kann, naja, Staat muss überhaupt nicht fördern. Diese Formulierung gibt es ja auch. Ne? Also warum fördert Staat überhaupt Kunst und Kultur? Muss ja nicht. Und da kommen wir ja in eine ganz böse Diskussion, weil wir wissen alle aus den Jahrhunderten, in denen wir zurückschauen in der Kulturgeschichte, dass Kunst und Kultur immer dort entstehen konnte, wo auch die finanziellen Möglichkeiten dafür da waren. Das ist im Mittelalter nicht anders als im Barock oder heute in der Gegenwart. Irgendjemanden muss es geben, der sich Kunst und Kultur leistet. Und ich bin froh, dass wir zumindest in Deutschland im Moment noch in einer Gesellschaft leben, wo sich Kunst und Kultur auch geleistet wird. Wir wissen doch alle, was Theater- und Kunstausstellungen kosten, ohne dass die, die diese Kunst nachher auch ausführen, aus den prekären Verhältnissen herauskommen. Das sind ja immer diese zwei Seiten. Wir haben eine ganze Menge Kunst und Kultur, aber wir haben auf der anderen Seite immer die Unterfinanzierung derselben und vor allen Dingen auch der Personen, die diese Kultur uns bieten.
0: Das heißt, es braucht nicht nur eine geschlossene Antwort auf die rechte Kulturkampfansage der AfD, sondern auch irgendwie eine, mir fehlt gerade das Wort, ja, eine Verpflichtung zu der finanziellen Unterstützung.
1: Genau.
0: Ja,
1: ja, und das ja, Bewusstsein. Die Verpflichtung, die fängt aber bei jedem Einzelnen an. Ne? Also bei unserem eigenen Bewusstsein, was geben wir für Kunst und Kultur aus?
0: Ja. Naja, das ist ja auch daran geknüpft, wie viel Menschen verdienen. Aber lassen Sie uns nochmal zu Ihrem Statement zurückkommen. Kulturpolitik darf nicht nur zur nationalistischen Instrumentalisierung von Geschichte und Kultur missbraucht werden. Die Freiheit der Kunst, die Vielfalt kultureller Ausdrucksformen und eine an demokratischen Werten orientierte Erinnerungskultur bleibt unverzichtbar. Damit schließen Sie als Kunst- und Kultureinrichtungen des Landes Sachsen-Anhalt Ihre gemeinsame Stellungnahme, mit der Sie sich an die aktuellen LandespolitikerInnen richten. Aber nicht nur an die, nehme ich an, gibt es noch Ergänzungen, vielleicht auch nochmal einfachere Worte für das, was Sie mit diesem Statement unterstreichen, beziehungsweise wen Sie mit diesen Forderungen noch erreichen wollen. Eben gerade haben Sie es schon angesprochen, auch einfach die Zivilbevölkerung.
1: Also wir merken gerade zunehmend, wir haben dieses Statement ja auch auf einer Seite, die wir extra dafür errichtet haben. Und es ist einfach so, jeder kann diesem Statement beitragen, jeder kann dieses sehr schöne Logo, was wir von einem Grafiker haben entwerfen lassen, Kultur ist Vielfalt und Heimat, auch bekommen, um damit auch dem Ausdruck zu geben, dass er zu diesem Statement steht. Und wir haben sehr viele Privatpersonen, die inzwischen angefangen haben, uns zu bitten, diese Logos auch verwenden zu dürfen, auf die Seite zu kommen. Also das ist tatsächlich auch für alle gedacht, die Kunst und Kultur lieben, täglich davon leben, dass es sie gibt und das sind ganz viele. Und die sind natürlich alle genauso angesprochen wie die Kulturakteure, die Kultur selbst veranstalten. Also und ich merke, dass wir mit diesem Netzwerk jetzt auch eine ganz starke Macht haben, auch wenn das vielleicht jetzt blöd klingt, aber dieses sich gemeinsam klar machen, was ist Kunst, was ist Kultur, was können wir erreichen. Das ist eine ganze Menge. Und ich merke, durch den Anschluss vieler auch kleiner Institutionen und kleinerer Gruppierungen unter diesem Slogan entsteht etwas ganz Großartiges, nämlich das Wissen darum, dass Kultur in einer Gesellschaft da ist, nicht wegzureden ist und vor allen Dingen auch große Dinge bewirken kann. Und das macht auch alle, die mitmachen, so ein bisschen Frohgemut für die Zukunft.

0: Also wir sind da. Wir ducken uns nicht weg, ne?
1: Ja, wir ducken uns nicht weg.
2: Das sagt Professorin Dr. Annegret Labs, Direktorin des Kunstmuseums Magdeburg, im Gespräch mit der tagesaktuellen Redaktion von Radio Korax.
1: Genau, das Kunstmuseum Magdeburg beteiligt sich an einem gemeinsamen Aufruf zahlreicher kultureller Träger in Sachsen-Anhalt. Und in dem Aufruf wird vor einer Regierungsbeteiligung der AfD gewarnt und ihren möglichen Auswirkungen auf Kunst und Kultur im Land.
2: Und mehr Informationen dazu könnt ihr aufrufen unter dem Link www.kulturvielfaltheimat.de.
1: Habt ihr euch das gemerkt?
2: Ich sag's nochmal, www.kulturvielfaltheimat.de.
1: Ja, kann man sich doch eigentlich merken.
2: Ich denke auch, das sollte drin sein.
1: Ja, da würde ich sagen, keine musikalische Pause mit dem sowjetischen Falco, wie ich ihn genannt habe.
2: Okay.
1: Da würden mir wahrscheinlich sehr viele widersprechen. Tatsächlich, ich glaube, Falco ist wahrscheinlich zu weit hergeholt.
2: Ist halt natürlich die Frage, inwiefern worin die Ähnlichkeiten bestehen. Ist es jetzt musikalisch oder ist es der Zustand der Nasenscheidewand? Das bleibt da hingestellt, ne?
1: Das, genau. Das ist auch vielleicht, überlasse ich unseren Hörenden, da eine Entscheidung zu fällen. Wir können ja gleich nochmal nach dem Song zurückkommen und nochmal darüber sprechen.
2: Genau, man kann ja vielleicht so ein bisschen darauf achten, ob beim quasi im Gesang immer so ein sonores Einatmen zu vernehmen wäre. Dann kann man das vielleicht daran beurteilen. Aber nichtsdestotrotz spielen wir jetzt Musik.

0: Ja, wir haben zum einen Kai Metov gehabt mit Position Number One und die russische Rap-Band Kravostok mit dem Titel Cheburashka.
1: Und wenn das erste jetzt der russische Falco war, was war denn das zweite gerade?
0: Das bessere KIZ vielleicht so.
1: Na gut.
0: Na gut.
1: Das lassen wir einfach mal so stehen.
0: Ja. Wir machen thematisch mit einem sehr anspruchsvollen, interessanten Thema weiter. Und zwar findet jährlich an Himmelfahrt das Radiocamp statt. Das Radiocamp am Bodensee, wo ich auch tatsächlich herkomme. Dort treffen sich dann eben Radiomachende der freien Radios in Deutschland, aber auch aus Österreich, aus Großbritannien, Belgien und Frankreich. Und das jährliche Treffen ist nicht nur ein Ort der Begegnung, sondern da wird natürlich auch Tag ein, Tag aus Radio gemacht. Also unzählige Workshops und so auch diesmal gab es einen zweitägigen Workshop unter der Leitung von Olivier Minot vom französischen Radioaktiv. Eigentlich war sein Workshop-Ansatz, eine mehrsprachige Sendung mit der Verbindung von live und vorproduzierten Beiträgen aufzustellen unter dem Thema erneute Faschisierung in Europa. Doch die Workshop-Teilnehmenden hatten eigentlich keine Lust, immer über Rechtspopulismus und rechte Akteure zu sprechen und wollten eben viel lieber eine Sendung der Hoffnung produzieren.
1: Ja, genau. Und mit Erfolg und einem Ergebnis, das jetzt am kommenden Freitag auch bei Radio Korax zu hören sein wird. Unter dem Arbeitstitel Hope, Hoffnung, Espoir ist eine dreisprachige und sehr dynamische Live-Sendung entstanden, die direkt vom Radiocamp auch gesendet wurde und jetzt am Freitag zur Wiederhallzeit im Korax-Programm wiederholt wird. Aus dieser Sendung hören wir nun schon vorab einen kleinen Höreindruck, in dem es über Staatsgrenzen und Ausgrenzungserfahrungen von Geflüchteten geht. Dazu folgt nach einer kurzen Reportage an der Schweizer-deutschen Grenze ein französisches Interview mit Mitgliedern von Our Voices, eine Refugee-Redaktion vom Freiburger Radio Dreiecksland.
2: Ich bin hier in Konstanz am Bahnhof und nur 5 Minuten zu Fuß von hier entfernt ist der Grenzübergang in die Schweiz, in die Nachbarstadt Kreuzlingen. Und da gehen wir jetzt mal hin. Auf den ersten Blick wirkt es hier einfach wie eine Ortsausfahrt. Hier steht ein Schild Konstanz durchgestrichen, auf der anderen Seite steht Schweiz. Es sind keine Grenzkontrollen zu sehen aktuell. Es ist hier ein Fußgängerüberweg mitten in der Stadt. Auf beiden Seiten sind hier Wohnhäuser. Fußgänger und Fahrräder passieren hier die Grenze. Autos können hier nicht durchfahren. Es sind Poller hier, die die Autodurchfahrt blockieren und eine Tafel über die Geschichte des Grenzzauns. Denn hier war diese Grenze eben auch nicht immer offen und nicht immer so durchlässig wie heute.
3: Hallo, kann ich ein paar Fragen stellen? Bitte? Kann ich ein paar Fragen stellen? Ich mache eine Reportage fürs Radio.
4: Jetzt vielleicht noch nicht drüber?
5: Nee, gar nicht. Ich kenne es vom Gefühl her nur aus Berlin, wenn man da zum Beispiel am Mauerpark ist und dann ist es ja zwischen den Häusern, also genau wie hier, ne, zwischen den Häusern. Das kann man sich gar nicht vorstellen, finde ich, dass man dann vor so eine Wand geguckt hat und auf der einen Seite war der eine Teil von Berlin und so wäre es ja hier auch.
2: Und glaubt ihr, dass wir da wieder hinkommen zu geschlossenen Grenzen mit der aktuellen Entwicklung?
5: Das kann ich mir gar nicht vorstellen, muss ich sagen. Also ich finde es so absurd. Hat ja gar keinen, also meiner Sicht hat es keinen Mehrwert. Würde ich niemals unterstützen, aber ja. Ich persönlich wäre vermutlich auch betroffen, weil ich bin europäisch, weiß, so fertig.
4: Ja. Und man käme wahrscheinlich trotzdem leicht über die Grenze, genau, und hätte nur die Verzögerung,
5: ja, zeitlich. Genau, es wäre lästig, aber mehr auch nicht.
4: Ja.
5: Insofern finde ich es schwierig zu überblicken.
2: Nach den Eindrücken von der Grenze in Konstanz habe ich mich gefragt, warum kann ich als EU-Bürger die Grenze zur Schweiz einfach überqueren? Warum ist das für Geflüchtete im Asylverfahren nicht ohne weiteres möglich? Für Betroffene, die in der Grenzregion wohnen, bedeutet das eine Einschränkung ihrer Bewegungsfreiheit. Auf dem Radiocamp konnte ich dann auch mit Audrey, Yannick und Jordan sprechen. Sie sind aus Kamerun geflohen und leben in Freiburg. Sie erzählten mir, wie belastend das Leben im deutschen Asylsystem für sie ist, aber auch, was ihnen Hoffnung macht. Die Solidarität und Unterstützung, die sie bei Our Voice erfahren, der Refugee-Redaktion von Radio Dreieckland. Mit Our Voice haben sie im April an einer trinationalen Demonstration gegen das neue europäische Asylsystem teilgenommen. Organisiert von Gruppen aus Deutschland, Frankreich und der Schweiz. Au camp radio, je peux parler avec Audrey, Yannick et Jordan. Ils ont fui le Cameroun et vivent aujourd'hui à Fribourg en Allemagne. Ils m'ont raconté combien la vie dans le système d'asile allemand est difficile pour eux, mais aussi ceux qui leur donnent de l'espoir. La solidarité et le soutien qu'ils trouvent auprès de Our Voice, la rédaction des personnes réfugiées de Radio Dreieckland. Avec Our Voice, ils ont participé en avril à une manifestation trinationale contre le nouveau système d'asile en Europe, organisée par des groupes d'Allemagne, de France et de Suisse.
6: Moi, mon quotidien dans le système d'asile allemand, vraiment, trop de frustration, trop de peur, manque de sommeil. Et le système d'asile n'est pas différent d'une prison.
7: Mais chez moi, parfaitement, le système d'asile, ce n'est pas comme je pensais. Parce que le système d'asile ici, je ne sais pas comment je peux mieux expliquer ça parce que les mots me manquent.
6: Si ces gens qui nous géraient dans les camps d'asile pouvaient venir faire une semaine et on leur fait le même traitement qu'on nous fait, ils vont comprendre que ce n'est pas vivable.
8: C'est pas du tout facile.
6: C'est pas du tout facile.
8: Il y a par contre, comme moi je suis mineur, mais il y a le truc que je subis, c'est ça qui me fait des fois. J'ai l'impression que je suis égaré dans ce monde. Bon, il y a plusieurs trucs qui m'arrivent. Bon, je ne me trouve pas et ça me fait beaucoup mal. Des fois, ça peut t'arriver, tu pleures, tu stresses, tu te demandes des trucs, tu te poses des questions. Si d'autres personnes qui sont là, pleines de joie, et tu te poses la question à savoir si un jour, toi-même, tu restes cette émotion, en fait, pour sourire, pour être fier, pour être content de toi, en fait, bref. Il me pose toujours cette question, mais il n'arrive pas à me retrouver dans ça.
6: Ce que nous vivons dans les camps d'asile, c'est très difficile à en parler. Parce que moi, je prends seulement l'exemple sur moi. Moi, je suis au camp d'asile depuis un an. Moi, j'ai la volonté d'aller à l'école. On me refuse. J'ai la volonté même d'apprendre la langue. On me refuse. J'ai la volonté de vouloir même faire un petit ici, une formation ou quoi. On me refuse. Qu'est-ce qu'on veut alors finalement? Parce que moi, plus on me laisse dans un camp en train de dormir, ça me permet d'avoir les mauvaises idées. Parce que quand on dit mauvaises idées, plus tu dors, plus tu deviens une autre personne. Tu as les idées de vol. Si ces gens-là pouvaient se déguiser, venir eux-mêmes voir comment nous vivons dans les camps d'asile, ils vont comprendre que vraiment, il faut qu'on change un peu le système.
7: Parfois, tu ne te sens pas à l'aise, tu te sens toujours en danger. Alors que moi, je m'attendais, comme Dieu a fait quand nous sommes arrivés ici, là, on se sentait déjà protégé. Mais dans la mesure que je suis allé faire mon grand interview, on m'a posé la question si on te faisait retenir dans ton pays. Et j'ai dit, mais comment cela? Comment Dieu a fait quand je suis arrivé ici là? Parce que moi, je suis entré ici par où?
6: Là, sans compter les personnes qui sont mortes dans
7: la maison. Sans compter mes frères que j'ai perdus dans la maison. C'est pas que je vous parle, j'ai tous les
6: liens. Là, tous les vidéos.
7: J'ai tous les trucs ici dans mon téléphone. C'est pas que je parle parce que je veux vous mentir.
6: Là, toutes les preuves. Moi, je pensais qu'en venant demander l'asile, on allait me permettre de vite. De vite m'imposer aussi en allemand, genre être comme un simple citoyen qui peut payer ses impôts. qui peut se battre, avoir une petite famille et tout, tout. Nous voulons montrer aux gens que nous sommes des bosseurs. Plus on nous renferme dans les chambres, on nous donne les dublins, tout, tout, tout. Moi, d'autres, ça leur frustre, d'autres se donnent la mort. On comprend beaucoup de cas dans les radios et tout, et tout, et tout. Moi, je voulais seulement que ceux qui nous dirigent dans ce pays comprennent que nous avons la volonté de tout faire, qu'ils nous donnent seulement cette chance-là. Et on va leur montrer que nous, on aime le travail.
2: À la fin, la question de notre émission, c'est l'espoir. Donc, je vais vous demander qu'est-ce que vous donne l'espoir dans cette situation qui est dure.
6: Ma part d'espoir, c'est vous, c'est les radios. Malgré toutes les difficultés qu'on a eues, on a vu tous vos aides, toutes vos sorties, tous vos marches, parce que ce n'est pas donné. Moi, ce qu'on a fait, les trois sorties qu'on a fait devant les trois frontières, moi j'ai beaucoup pleuré. Moi, j'ai vu les aveugles. J'ai vu les gens sur les sièges roulants montrer que malgré que vous êtes asilant, nous voulons que vous vivez aussi dans la joie. Quand on parle de joie, ça veut dire que la santé, bien manger, avoir quoi nourrir ta petite famille et tout et tout. Nous, on a vu ça ce jour-là. Mon espoir, c'est les associations, c'est Saga, c'est la radio Aovos. Bon, moi, ma part d'espoir.
0: Ja, es hat doch an einer schönen, hoffnungsvollen Note aufgehört. Das war ein kleiner Ausschnitt aus der Sendung Hope, Hoffnung, Espoir, die im Rahmen eines Workshops auf dem diesjährigen Radiocamp entstanden ist. Die da gesendete Live-Sendung wird in der Wiederholung am kommenden Freitag bei Radio Korax nachzuhören sein, und zwar im Zeitraum des Widerhalls, also dem Abendmagazin der tagesaktuellen Redaktion von 18 bis 19 Uhr am Freitag. Den kommenden Freitag. Ja.
1: Schön. Da können wir uns auch alle freuen. Mhm. Und ich würde jetzt vorschlagen, wir machen nochmal ein bisschen Musik. Eine kleine musikalische Pause. Das ist ja immer was Schönes.
0: Ja.
1: Und was hören wir denn?
0: Wir hören jetzt, wenn wir schon im Ostblock uns schon verortet haben musikalisch, hören wir jetzt Держаться нету больше сил von meinem Namensvetter Igor Jok. Viel Spaß.

0: Ja, da haben wir schon ein bisschen abgedanced.
1: Genau, wir machen hier schon eine kleine Party. Und wir sind, ich finde auch, wir sind heute sehr slawisch unterwegs musikalisch, ne?
0: Ja.
1: Ich finde das eigentlich ganz schön. Das Oder? Ist so ein bisschen deine Musik heute.
0: Mhm.
1: Die gefällt mir sehr gut.
0: Das freut mich sehr.
1: Ja, genau. Aber ich würde trotzdem nichtsdestotrotz sagen, auch wenn Musik hören immer schön ist, dass wir mal thematisch weitermachen. Und zwar gab es am letzten Donnerstag an der TU in Berlin eine Veranstaltung, was die nun schon über 10 Jahre andauernde Unterdrückung der UigurInnen in Westchina zum Thema hat. Der Titel ist seit Mai 2014 ein Jahrzehnt ethnischer Masseninternierung in Ostkurdistan. Vor allem an der Verwendung des vermeintlich separatistischen Begriffs Ostturkistan störten sich angeblich verschiedene Gruppen. Sowohl die chinesische Botschaft als auch eine Vereinigung chinesischer WissenschaftlerInnen haben sich im Vorhinein an die Uni gewendet und gefordert, die Veranstaltung abzusagen. Ray aus der tagesaktuellen Redaktion hat mit den Aktivisten Hayur Kurban und vom World Uyghur Kongress gesprochen und erstmal gefragt, was oder wo Ostkurdistan eigentlich ist.
2: Ostturkistan ist der Name der uigurischen Heimat, die zurzeit in den Nordwesten von China liegt. Und dieser Ort ist die Heimat der Uiguren, eine türkstämmige muslimische Bevölkerungsgruppe, die seit Tausenden von Jahren in diesen Gebieten gewohnt, gelebt, mit ihren Kulturen und religiösen Identität. Und dieser Ort wurde vor über 70 Jahren durch die chinesische Regierung militärisch erobert und seitdem tragen sie den Namen Xinjiang, wortwörtlich auf Chinesisch neues Grenze.
3: Und was ist dein Bezug zu dieser Region?
2: Das ist meine Heimat, wo ich geboren, aufgewachsen bin, wo ich meine Schulausbildung bekommen habe, wo ich studiert habe, wo ich meine schönsten Kindheitszeiten erlebt habe. Und es ist auch die Heimat, wo ich jetzt mit meinen begrenzten Möglichkeiten versuche zu schützen, beziehungsweise seine Geschichte zu erzählen.
3: Du bist ja auch Teil des World Uyghur Congress. Was ist das?
2: Weltkongress der Uiguren ist ein in München ansässiger internationaler Verein, besteht aus über 3 Dutzend uigurische Organisationen weltweit, uigurische Exilorganisationen weltweit, die sich für die Freiheit, für die Menschenrechte der Uiguren einsetzen.
3: Du bist ja beteiligt an einem Event heute. Das ist ein Filmscreening und Diskussion und es hat den Namen seit Mai 2014 ein Jahrzehnt ethnischer Masseninternierung in Ostturkistan. Was ist das für ein Event?
2: Das ist ein Event der Studierende an der TU Berlin. Die haben monatlich unterschiedliche Themen behandelt und dankbarerweise möchten sie diese Themen für den laufenden Monat für die Uiguren widmen, worüber wir sehr dankbar sind. Und wir haben diese Veranstaltung unterstützt und ich habe meine Teilnahme zugesagt. Und im Rahmen dieser Veranstaltung werden 2 Dokumentarfilme angezeigt. Anschließend werden mit den Dokumentarfilmproduzenten und aber auch mit mir als gebürtiger Uigure über die Menschenrechtslage der Uiguren gesprochen bzw. diskutiert.
3: An wen richtet sich diese Veranstaltung?
2: Diese Veranstaltung richtet sich primär an die Studierende, weil das ist also eine studentische Veranstaltung. Die Studierende, die sich mit der Menschenrechtslage der Uiguren befassen bzw. mit der Uiguren sympathisieren, möchten das Leid der Uiguren mit dem breiteren Publikum bekannt machen und vielen Fragen, die Menschen und Studierenden haben, rundum zum Thema der Uiguren aufklären möchten.
3: Und jetzt hat ja die Taz heute davon berichtet, dass diese Veranstaltung Gegenwind bekommt, dass sich Menschen gegen diese Veranstaltung aussprechen. Wer ist das?
2: Wir haben Informationen erhalten, dass so nachdem die Veranstaltung angekündigt wurde, haben sich die chinesische Botschaft an die Unileitung gewendet und unter Druck gesetzt, diese Veranstaltung abzusagen. Und gleichzeitig auch ein Verein namens Gesellschaft der chinesischen Akademiker an der TU Berlin haben sich auch mit einem Schreiben an die Unileitung gewendet und haben sie unmissverständlich gefordert, diese Veranstaltung abzusagen.
3: Was ist deine Reaktion darauf? Was denkst du dazu?
2: Ich bin also gleichzeitig empört und sehr enttäuscht. Empört, weil es also ein Frontalangriff, eine direkte, nackte Einflussnahme eines fremden Machtes, in diesem Fall der chinesischen Regierung, in der freiheitliche, demokratische, akademische Austausch hier in Deutschland direkt zu beeinflussen. Die wollen eine deutsche Uni diktieren, was sie diskutieren soll, welche Themen sie behandeln soll und welche nicht. Und das ist für mich also ein Frontalangriff und auch eine sehr nackte Darstellung der Macht bzw. Einfluss dieser Regierung in Deutschland. Und das hat mich wirklich zutiefst empört, dass sie versucht haben, hierzulande das Sagen zu haben, was hier gemacht werden soll und was nicht. Und ich bin auch sehr enttäuscht davon, von den chinesischen Akademikerinnen, die diese Luxus haben, diese Möglichkeit haben, in einer freiheit-demokratischen Grundordnung zu leben, Demokratie genießen, Freiheit genießen, aber dieser Verstand ist bei ihnen nicht richtig angekommen. Die haben von der Freiheit, von den Menschenrechten nichts gelernt und die diktieren eine Uni, was eigentlich hier gemacht werden muss und was nicht. Und vor allem insbesondere die Themen, die sie gerade nicht gefallen, und zwar die Menschenrechtslage der Uiguren. Das hat mich wirklich sehr enttäuscht, dass die Menschen hier nur scheinbar Wissenschaft erwerben, aber auch anderen Bereiche, was eigentlich mindestens genauso wichtig ist, sprich das Verständnis über Demokratie, Verständnis über Freiheit, und das haben sie leider verlernt.
3: Kann es denn nicht auch sein, dass auch diese Gruppe unter Druck gesetzt wird?
2: Das kann ich nicht ausschließen. Und China als eine Einparteidiktatur, die haben der hohe Hand über alles. Die diktieren nicht nur in ihrem Landesgrenze, aber weit darüber hinaus, was ihre Landesleute, sei es jetzige oder ehemalige, wie ich in diesem Fall auch meine, und dort Einfluss zu nehmen, Leute zu Schweigen zu bringen bzw. zu Sachen zwingen, was sie nicht machen wollen oder normalerweise nicht machen wollen. Und das nennen wir heutzutage ganz klar transnationale Repression, also die Repression, die Landesgrenze hinweglaufen. Und das zeigt, dieser aktuelle Fall zeigt, wie das eigentlich im Konkreten heißt. Und das hat nochmal ganz genau veranschaulicht, was das eigentlich bedeutet. Wir alles Uiguren, neben anderen Oppositionsgruppen wie Tibeter und Hongkonger, leiden seit Jahrzehnten von dieser Art der Repressalien, die nicht nur an der chinesischen Landesgrenze endet. Und natürlich, dieser Fall zeigt nochmal, was die chinesische Regierung jetzt versucht, in anderen Ländern seine Politik durchzusetzen.
3: Gab es in der Vergangenheit ähnliche Vorfälle?
2: So drastisch, wie wir jetzt haben, haben wir selten erlebt. Aber in den anderen Ländern, wo die uigurische Organisationen, Menschenrechtsorganisationen auch häufig Menschenrechtsarbeit machen, durch Aufklärungsarbeit, durch Seminare, durch jede Art von Öffentlichkeitsarbeit, die schlimme Lage der Uiguren in der Öffentlichkeit aufzuklären. Und in solchen Veranstaltungen in anderen Ländern wie Australien, Kanada, aber auch im Vereinigten Königreich, Großbritannien, aber auch in Belgien gab es ähnliche Vorfälle, dass solche Veranstaltungen dann absichtlich gestört wird, anstatt eine sachliche Diskussion über die verschiedenen Themen auszutauschen, werden dort Redner gestört bzw. intimidiert.
3: Ja. Es wurde auch berichtet, dass ja auch davon ausgeht, dass heute vielleicht Störungen passieren. Worauf basiert denn diese Annahme?
2: Davon existieren auch Videoaufnahmen, wie die Veranstaltung eigentlich laufen. Ne? Also dass die Redner mit schlimmen Anschuldigungen, teilweise auch mit Terrorismus beschuldigt wurde, und anstatt sachlich, die über die chinesische Politik und ihre brutalen Auswirkungen, die Uiguren und andere Bevölkerungsgruppen in diesem Heimat tagtäglich leiden, werden bloß einfach ignoriert. Und da stattdessen wurden dann auch die politische Narrative der kommunistischen Partei dann immer wieder wiederholt. Außerdem, vor 2 Tagen, glaube ich, habe ich von den Hauptorganisatoren erfahren, dass es locker über 100 Anmeldungen gegeben hat. Mindestens eine Hälfte sind Menschen mit chinesisch klingenden Namen. Und das zeigt auch einerseits die große Interesse, aber auch auf der anderen Seite ein Bedrohungspotenzial, dass diese Menschen, diese Veranstaltungen, ein freier Austausch von Meinungen und Ansichten für ihre eigene Propaganda und ihre staatlich angeordnete Narrative nutzen.
3: Und denkst du, diese ganzen Menschen kommen freiwillig oder sind die dann irgendwie instrumentalisiert?
2: Ich würde eher behaupten, dass es auch im großen Stil instrumentalisiert werden. Das haben wir sehr häufig in den Veranstaltungen beobachtet. Zum Beispiel, wenn eine große staatliche Besuche in Deutschland stattfinden. Es wird mit den Bussen aus allen Teilen der Republik nach Berlin getragen und die werden dann auch als Empfangskomitee vor dem Kanzleramt gestellt. Also das haben wir auch gesehen. Es gab ja auch Videoaufnahmen, wenn mich nicht irre, in den USA, dass die Menschen, die müssen organisiert werden zum Empfang bzw. weitere Veranstaltungen kommen, wo die dann auch Geld kassiert haben zum Beispiel, ne? Also für ihre Kommen. Könnte eine gute Mischung von den entsprechenden Stellen angeordnete Maßnahmen, aber auch von selbst auch interessierende Menschen sein.
3: Und es gab ja in der Vergangenheit auf jeden Fall auch, habe ich schon Artikel gesehen, die eine Verbindung von vor allem dem Konfuzius-Institut, die ja in fast allen deutschen größeren Unis mit der Uni sehr verbandelt sind, dass die da eine Rolle spielen. Siehst du das auch als eine Einflussnahme an den Unis?
2: Dafür gibt es weitreichende, zahlreiche Studien, dass die chinesische Regierung die Konfuzius-Institut als Instrument dafür setzt, China-kritische Stimme zum Schweigen zu bringen, Leute zu rekrutieren für ihre eigene Narrative. Ich würde die Hörerschaft darauf hinweisen, dass es eigentlich darüber unstrittene Meinungen herrschen. Also das sind politische Instrumente, die aus den anderen einigen Ländern sogar verbannt wurden. Aber ob sie in diesem konkreten Fall eine Rolle gespielt haben, das kann ich nicht bestätigen, also weil mir entsprechende Informationen nicht vorliegen.
3: Was erwartest du denn von dem heutigen Abend, von der Veranstaltung?
2: Ich erwarte auf jeden Fall einen sachlichen Austausch, denn interessierenden Studierende, aber auch kritische Auseinandersetzung mit der Situation, beziehungsweise vor allem wegen der drastischen Politik der chinesischen Regierung, die, wie ich bereits erwähnt habe, über 10 nationale Parlamente als Genozid eingestuft wurde. Und das geht ja auch dem Sonderbericht der Menschenrechtsbeauftragte von Frau Bachelet auch hervor, dass chinesische Politik gegen die Uiguren ein Verbrechen gegen die Menschlichkeit darstellt. Also natürlich, idealisterweise erwarte ich von dem Publikum auch eine lebhafte Diskussion, damit ihre Fragen auch geklärt werden. Und ich hoffe natürlich auch keine Störungen, was eigentlich unsere demokratischen Werte nicht übereinstimmt. Es muss also ein fairer Austausch bleiben, in Augenhöhe und faktenbasiert.
3: Habt ihr euch irgendwie vorbereitet auf mögliche Störungen?
2: Ich bin sicher, dass die Veranstalter Ordner einsetzt, weil es ist ja eigentlich auch ganz normal, weil da nehmen über 100 Personen teil und die Sicherheit der Teilnehmer muss gewährleistet werden. Und gehe ich davon aus, dass sie eigentlich auch entsprechende Maßnahmen vorgesehen haben. Zum Beispiel Ordner, was eigentlich auch bei solchen Veranstaltungen mit solchem Ausmaß auch ganz normal ist. Und ich will anschließend ein paar Worte sagen, dass diese Art der Einflussnahme eines fremden Staates in Deutschland keinesfalls eine Sache ist, die man so in den leichten Schultern nehmen kann. Das ist also eine sehr ernsthafte Situation, bzw. setzt ein sehr schlechtes Beispiel, wenn dagegen nicht reagiert wird. Eine fremde Stadt kann nicht in einem freiheitsdemokratischen Grundordnung bestimmen, was eigentlich die Menschen diskutieren und was nicht. Und da diese demokratischen Grundverständnisse muss verteidigt werden.
0: Ja, das sagt Hayal Gürban im Gespräch zu einer Veranstaltung der Students for Uyghurs in Berlin. Hayal hat uns im Nachgang mitgeteilt, dass die Veranstaltung ohne Störung und erfolgreich verlief. Das freut uns sehr für ihn.
1: Ja, das freut uns sehr. Ja, das ist schön.
0: War auch mega, mega spannend, was er so erzählt hat.
1: Ja, absolut.
0: Vieles auch dazu gelernt. Wir haben uns im Vorfeld auch natürlich wie jedes Mal vor so einem MoMA Gedanken gemacht, was denn für internationale Tage heute sind. Oft sind es dann allerlei verschiedene Tage, wie zum Beispiel Tag des Knödels oder dann irgendwie Tag des Schweizer Armeemessers oder sowas. Heute sind es irgendwie gar nicht so viele spannende Tage.
1: Nee, heute ist das Einzige, was uns jetzt ins Auge gestochen ist, der National Sorry Day. Das ist nämlich ein Feiertag, der in Australien ausgetragen wird. Mhm. Also es ist kein amtlicher Feiertag, aber das ist quasi ein Tag, der daran erinnern soll, dass zwischen 1920 und so 1970 so zigtausende Aborigine-Kinder zwangsadoptiert wurden. So, und dafür will sich die australische Gesellschaft quasi entschuldigen, ne, an diesem Tag. Und ich finde das eigentlich auch unabhängig von diesem konkreten Ereignis eine ganz schöne Idee, dass man einfach mal sich entschuldigt. Wofür auch immer. Wofür hast du dich das letzte Mal entschuldigt?
0: Ich entschuldige mich wahrscheinlich so ziemlich jeden Tag.
1: Bei dir selber? Oder?
0: Bei mir selbst, wenn ich in den Spiegel schaue, aber auch natürlich vor Menschen. Und denke aber auch öfter nach an das Konzept von Entschuldigungen. Mhm. Und fand das irgendwie, ich kann mich erinnern, so als vielleicht irgendwie mit 8 oder so hatte ich, als ich mich ein weiteres Mal im Kindergarten für irgendwas bei meiner Erzieherin dann entschuldigt habe, habe ich mich so kurz gefragt, wie komisch es eigentlich ist, dass es so ein Wort gibt, was entschuldigen heißt, also dass man quasi so seine Schuld entlädt oder irgendwie sich so etwas wieder so wettmacht.
1: Ja, wobei natürlich bitte, also kann man nur um Entschuldigung bitten, ne? Also man, beziehungsweise man kann ja nur um Vergebung bitten und entschuldigt wird man ja dann von einer anderen Person. So, also wenn man das mal quasi ganz semantisch versteht, Das habe ich gelernt von meiner eigenen Oma, bei der ich mich mal entschuldigt habe, die gesagt hat, man kann sich nicht selber entschuldigen, man kann nur um Vergebung bitten.
0: Ja, eine sehr weise Frau.
1: So ist das, ja, genau.
0: Ist es die, Ja, doch. Ich verstehe schon, was du meinst.
1: Ja, ich würde einfach sagen, um dieses unangenehme Schweigen erstmal zu überkaschieren, hören wir von Justin Bieber das Lied Sorry.

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1: Gerade lief Sooner Than You Think von New Order. Und wir haben gerade noch ein bisschen Zeit und würden euch gerne ein paar Veranstaltungshinweise geben. Angefangen mit Dresden. Offen über Sex zu reden fällt vielen queeren Menschen schwer. Deshalb findet heute Abend ein queerer Sextalk in Dresden statt. Und zwar um 19 Uhr könnt ihr über die Fragen reden, die ihr schon immer loswerden wolltet. Die Veranstaltung beginnt um 19 Uhr im AZ Conny in der Rudolf-Leonhard-Straße 39 in Dresden.
2: Ja, cool. Es gibt eine Veranstaltung in Berlin. Und zwar geht es darum, dass immer wieder öffentliche Räume videoüberwacht werden. Teilweise auch mit KI. Damit wird sich auch in Berlin beschäftigt. Denn es geht heute Abend wird es ein Infotreffen geben, um auf aktuelle Entwicklungen in Berlin zu schauen und wie man mit diesen umgehen kann. Dazu gibt es eine Diskussionsrunde, die um 19 Uhr in der Villa Felix heute Abend beginnt. Die Örtlichkeit ist die Schreinerstraße 47 in Berlin.
1: Genau, und wenn wir jetzt auf Leipzig blicken, wie sah Popkultur in der DDR aus und welche Rolle hat sie gespielt? Damit beschäftigt sich das Buch Neon Grau der Historikerin Anna Lux und dem Kulturwissenschaftler Jonas Brückner. Es geht um Freiheiten und Verluste, um Zugehörigkeit und Ausgrenzung, um Jugend im Umbruch, Geschlechterverhältnisse und den ländlichen Raum. In Leipzig findet heute Abend eine Lesung und Gespräch der beiden Autorinnen statt. Die Lesung beginnt heute um 19 Uhr in der Windscheidstraße 51 in Leipzig.
2: Natürlich gibt es auch in Halle eine Veranstaltung. Jazz meets Poetry Slam. Morgen Abend in der Palette in Halle. Tische Texte werden von den Jazz

0: für Menschen, die aus Halle nach Leipzig reisen. Davon gibt es ja ganz viele. Wäre vielleicht auch eine Überlegung wert. Ich habe auch gelesen gehabt, heute ist tatsächlich der internationale Papierfliegertag.
1: Aha.
0: Mhm. Das war auch meine Reaktion, als ich das gelesen habe. Hast du in deiner Kindheit gerne Papierflieger gebastelt?
1: Ja, klar. Also ich glaube, das hat jedes Kind gerne gemacht. Es gab immer dann ja irgendwie als Kind die große Motivation, einen Papierflieger herzustellen, der besonders weit und besonders gut fliegt. Und da hat man sich natürlich immer die wildesten Konstruktionen einfallen lassen. Mhm. Wobei dann noch am Ende des Tages der klassische Papierflieger, den wir alle kennen, ne? Einmal in der Mitte durchgefaltet und die Ecken eingeknickt und dann nochmal. Das war natürlich immer der Beste. So. Muss man neidlos anerkennen.
0: Hast du den auch dann immer schön vom Balkon gleiten lassen?
1: Ja, klar. Mhm. Ja, klar. Immer.
0: Mich hat damals als Kind sehr der Terroranschlag vom tut mir leid, vom 9. September geprägt oder ja sehr verstört auch auf eine Art.
1: Und, 9. oder 11. September?
0: Der 11. September. Genau, der 11. September. Und dann habe ich tatsächlich danach auch ganz viele Papierflieger gemacht und immer aber daran gedacht. Und mein Vater, kann ich mich erinnern, der ist ein großer Flugzeugenthusiast. Und dann haben wir irgendwie sehr viel darüber gesprochen und er hat mir irgendwie versucht zu erklären, wie das überhaupt sein kann, dass so ein metallisches Konstrukt fliegt, dass das irgendwie in der Luft schweben kann, aber auch wie Piloten arbeiten, wie man überhaupt zum Piloten wird. Und dann hatte ich eine ganz kurze Zeit auch den Wunsch, selbst Pilot zu werden. Fand das irgendwie immer sehr faszinierend, so diese Schwerelosigkeit und das Fliegen und das unendlich Weite. Andererseits halt aber auch all das, was man schnell leider mit Flugzeugen assoziiert. Ne? Also das sind halt dann auch tatsächlich Anschläge oder Unfälle oder allerlei Unglück mit Flugzeugen verbunden.
1: Ich muss auch immer sehr an Andreas Lubitz denken, wenn es um Flieger geht. Ja. Aber nichtsdestotrotz, wir wollen ja quasi nicht immer die schlechten Seiten nur bereden, sondern auch die guten. Und ich würde sagen, quasi als vielleicht auch Anregung, kann ja vielleicht, also wäre das ja vielleicht nochmal eine Idee für alle, die sich ein bisschen mal eine Ablenkung wünschen oder ein Hobby oder so, nochmal einfach einen Papierflieger zu bauen. Wie wäre das denn? Mal eine kleine Anregung hier aus der Korax-Redaktion.
0: Papierflieger oder Boote? Man kann ja auch Boote machen.
1: Das ist auch cool, ja.
0: Aber ich habe das Gefühl, das ist immer ein bisschen anspruchsvoller und ein bisschen schwerer. Mir fiel es zumindest immer sehr schwer, Boote zu basteln. Mhm. Ja, kann ich aber sonst auch allen nahelegen. Und man kann auch tatsächlich, habe ich letztens erfahren, in dem Flughafen hier in Leipzig-Halle, kann man auch so eine kleine Tour bekommen.
1: Ja, stimmt, das haben wir beide auch gemacht.
0: Genau, vor kurzem. Genau.
1: Kann man sich Flugzeuge anschauen. Wo man einmal dadurch den Hangar laufen kann und sich die Frachtflieger angucken kann. Und wir sind da auch ins Cockpit reingegangen. Mhm. Das war total spannend. Also,
0: genau. War wirklich ein großer Mehrwert, ja.
1: Ja.
0: Ja. Ja, na gut. Dann würde ich sagen, hören wir nochmal einen guten Track, um uns nochmal ein bisschen Luft zu verschaffen. Sowohl kognitiv als auch körperlich ist es sehr, sehr heiß in diesen Studios.
1: Ja, absolut. Aber ich würde sagen, einfach thematisch bleiben wir mal so beim Flieger und bei dem Traum des Fliegens. Das ist ja einfach ein Traum, den die Menschheit schon immer hatte. Und in dieser Leichtigkeit und in dieser Romantik dahingehend hören wir jetzt das Lied Über den Wolken von Reinhard May.

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0: Wir haben gehört Nie Vinavateya von der Band Fabrika.
1: Kannst du uns sagen, was es auf Deutsch heißt?
0: Ja, ich bin nicht schuld.
1: Ja.
0: Oder das ist nicht meine Schuld, heißt der Song. Die Band heißt Fabrik. Mhm. Das ist so eine, basically so eine, wahrscheinlich, ne, wie nennt man die, Industrieplant. So quasi so, wenn ein Producer sich einfach vorhat, eine Girlband oder eine Boyband ins Leben zu rufen und dann irgendwie maßlos gecastet wird, irgendwie Tausende von Menschen gecastet werden und dann halt irgendwie am Ende nur drei Vorzeigemenschen da irgendwie auf der Bühne stehen und halt dann so perfectly crafted Songs vortragen, die sie quasi auch gar nicht selbst geschrieben haben.
1: Ja, aber klang gut.
0: Klang also super, oder?
1: Musikalisch finde ich es top.
0: Ja, ich fand es auch top. Und die haben auch damit, wenn ich mich nicht täusche, wenn ich jetzt nicht hier was Falsches sage, den damals ersten russischen so BDSDS nur für so eben so Newcomer-Bands gewonnen gehabt und wurden dann mit dem Hit eben sehr berühmt. Wir machen weiter mit unseren Beiträgen.
1: Genau, wir haben wieder was vorbereitet. Hier quasi liegen, was nur darauf wartet, abgefeuert zu werden. Ja, und ich würde sagen, ich erzähle einfach erstmal ein bisschen was zum Thema. Und zwar geht es um den tödlichen Terroranschlag auf dem Weihnachtsmarkt in Magdeburg, der sich 2024 am 20. Dezember ereignete. Dort fuhr eine Person mit einem PKW durch eine Menschenmenge, tötete dabei 6 Menschen und verletzte mehr als 300 weitere teils schwer. Seitdem wird um die Tat und die aus ihr folgenden möglichen Konsequenzen gerungen. War es eine Amokfahrt, wie die Generalbundesanwaltschaft behauptet, oder doch ein terroristischer Akt? Auch wie es überhaupt zur Tat kommen konnte, ist weiterhin Gegenstand der Debatte.
0: Klar ist auf jeden Fall, Hinweise auf das Gewaltpotenzial des mutmaßlichen Täters gab es bereits vor dem Anschlag mehrere. Auch Sicherheitsbehörden hatten vorab Warnungen erhalten. Am Dienstag letzte Woche stellte nun der 21. Parlamentarische Untersuchungsausschuss des Landtags von Sachsen-Anhalt seinen Abschlussbericht zum Anschlag auf den Magdeburger Weihnachtsmarkt vor. Doch auch der Abschlussbericht bedeutet kein Schlussstrich unter der Debatte. Eine der offenen Fragen ist etwa, welche Konsequenzen sollte die Verwaltung in Magdeburg sowie die Regierungskoalition nun aus dem Abschlussbericht ziehen?
1: Darüber sprach Radio Korax vergangene Woche mit Sebastian Striegel. Er ist Abgeordneter im Landtag von Sachsen-Anhalt für die Fraktion Bündnis 90 Die Grünen sowie unter anderem innenpolitischer Sprecher der Landtagsfraktion. Herr Striegel war selbst als Mitglied an der Arbeit des Untersuchungsausschusses beteiligt und berichtet, wie zufrieden er persönlich mit dem Abschlussbericht ist.
2: Also ich glaube, anderthalb Jahre Arbeit haben sich Blick auf den Untersuchungsausschuss durchaus gelohnt. Wir haben mehr als 100 Zeugen vernommen, wir haben Unmengen von Akten gewälzt als Mitglieder des Ausschusses und man kann sagen, alle demokratischen Fraktionen, also alle Fraktionen mit Ausnahme der AfD, haben sich wirklich tief eingearbeitet und haben versucht zu verstehen, was ist in Magdeburg passiert, wie konnte das passieren und vor allem, und das scheint mir das Wichtigste zu sein, was lässt sich daraus lernen, was muss in Zukunft anderes passieren, damit solche Taten, solche furchtbaren Gewalttaten, die Menschen töten, die aber auch Angehörige auf Dauer ihres Lebens sozusagen versehrt zurücklassen, dass sich sowas nicht wiederholt, beziehungsweise zumindest, dass es unwahrscheinlicher wird. Und ich glaube, die Arbeit im Ausschuss hat zumindest gezeigt, dass wir da der Suche oder den Dingen, die fehlgegangen sind in der Vergangenheit, dass wir denen näher gekommen sind.
3: Hätte denn der Anschlag in Magdeburg aus Ihrer Sicht oder auch aus Sicht Ihrer Fraktion verhindert werden können?
2: Er war jedenfalls nicht irgendwie zwangsläufig, dass er hätte passieren müssen. Es gab auf verschiedenen Ebenen, sowohl auf Ebene der Stadt als auch auf Ebene des Landes, als gegebenenfalls auch bei anderen Behörden in anderen Bundesländern, Möglichkeiten, vorher die Gefährlichkeit des Täters zu erkennen oder aber auch das physische Eindringen mit einem PKW in einen Schutzbereich Weihnachtsmarkt zu verhindern. Lassen Sie mich vielleicht mal beginnen mit der Frage Sicherheit des Marktes in Magdeburg. Wir haben dort die Situation gehabt, dass dieses Szenario, ein langsam einfahrender PKW, der erst im Schutzbereich beschleunigt und dort das Auto sozusagen in eine Waffe verwandelt wird, dass das von den Veranstaltenden genauso wenig wie von der Genehmigungsbehörde irgendwie bedacht wurde. Man ist da vom Szenario Breitscheidplatz ausgegangen, also ein hochtonnagiger LKW, dass das eine Gefahr sein könnte, aber die weitaus häufigste Anschlags- und Amok-Situation mit einem Auto, bis auf den Breitscheidplatz sind alle entsprechenden Anschläge oder Amok-Taten in der Weise wie in Magdeburg verübt worden mit einem PKW. Es ist überhaupt von den Verantwortlichen nicht gedacht worden und insofern konnten die Sperreinrichtungen keine Wirkung entfalten und das ist ein Versäumnis, für das die Stadt Magdeburg als Veranstalterin auf der einen Seite und als Genehmigungsbehörde auf der anderen Seite Verantwortung trägt. Das zweite ist, zu Taleb A lagen an unterschiedlichsten Stellen bei den Sicherheitsbehörden Erkenntnisse vor. Nicht immer war das in Sachsen-Anhalt, es war tatsächlich an unterschiedlichsten Stellen, aber auch in Sachsen-Anhalt selbst ist er aufgefallen. Die Informationen, die zu ihm vorlagen, sind aber an keiner Stelle wirklich verdichtet worden, ausgewertet worden und im Sinne eines echten Bedrohungsmanagements verstanden worden, sondern man hat das so ein bisschen wie eine heiße Kartoffel zwischen sich herbewegt. Jeder hat gesagt, ich sehe zwar dies und das, aber ich bin für diesen Tätertypus oder für diesen Typ Mensch gar nicht zuständig. Das ist nicht mein Phänomenbereich. Und da ergibt sich auch eine der wichtigsten Schlussfolgerungen aus unserer grünen Sicht. Wir brauchen in Sachsen-Anhalt ein tatsächlich echtes Bedrohungsmanagement, einen echten Fachstrang Bedrohungsmanagement in der polizeilichen Arbeit, damit solche Informationen nicht mehr zwischen Containern hin und her bewegt werden, je nach Phänomenbereich, sondern unabhängig davon, ob es sich um jemanden aus Frauenhass, beispielsweise auf seine Ex-Partnerin eine Situation hat, wo er vielleicht droht, zukünftig Gewalt auszuüben, oder ob es um politisch motivierte Kriminalität geht, oder ob es um eine Amoktat geht, ganz unabhängig davon, dass von den Phänomenbereichen übergreifend her erfasst wird und auch nicht nur unter polizeilicher Expertise, sondern unter Rückgriff auf beispielsweise auch die Arbeit von Psychologinnen und Psychologen dann bewertet werden kann. Und man muss sagen, seit 2023 spätestens war dieses Wissen in deutschen Polizeien vorhanden, verfügbar. Sachsen-Anhalt hat sich als Bundesland aber entschieden, noch zuzuwarten und ein solches Bedrohungsmanagement nicht einzuführen. Und hier liegt eine tatsächliche politische Verantwortung der Innenministerin vor.
3: Sie meinten nun, dass sich die obersten Verwaltungsspitzen sowohl im Bereich der Stadt Magdeburg selbst als auch im Bereich von Landesregierung, Innenministerin und Sozialministerin Fragen zur politischen Verantwortlichkeit stellen müssten. Jetzt haben Sie schon ein paar Bereiche genannt, auch im Innenministerium, auch von der Landesregierung, wo sich das überschneidet, den Behörden. Was meinen Sie aber mit der Sozialministerin? Welche politische Verantwortungsübernahme fehlt da aus Ihrer Sicht noch?
2: Naja, mit Blick auf die Salos und den Maßregelvollzug haben wir festgestellt, dass es dort insbesondere, was die konkrete Führung von Mitarbeiterinnen und Mitarbeitern im Maßregelvollzug angeht, starke Defizite gab. Eine Unternehmenskultur, ich würde sie an der Stelle mit Blick auf das Personal durchaus an der einen oder anderen Stelle als toxisch bezeichnen. Eine Situation, wo man eben nicht aufmerksam wird, obwohl entsprechende auch Expertise eigener Art vorhanden ist, für die vielleicht auch seelischen Nöte der Betriebsangehörigen. Davon war mit Blick auf Taleb A nichts zu spüren. Und hier ist insbesondere der ärztliche Leiter, der ehemalige ärztliche Leiter in Verantwortung. Der ist ja von seinem Posten entbunden worden, ist nicht mehr in Sachsen-Anhalt tätig. Der Maßregelvollzug, die Salos GmbH, ist eine sozusagen nachgeordnete Instanz zum Sozialministerium des Landes Sachsen-Anhalt. Ich habe keine grundsätzliche Kritik an dieser Konstruktion. Aber klar ist auch, wenn man einen solchen Bereich auslagert aus der unmittelbaren Ministerialbürokratie heraus, dann muss natürlich Dienst- und Fachaufsicht umso enger geführt werden.
3: Genau das zum Kontext vielleicht auch nochmal wichtig zu erwähnen. Die Salos GmbH hat den mutmaßlichen Täter genau beschäftigt zuvor. Und da hieß es, gab es ja auch nochmal diesen Bericht dann später dazu. Die Generalbundesanwaltschaft, die spricht ja von einer Amokfahrt. Andere sprechen eher von Terror, der 6 Menschen das Leben gekostet hat und über 300 Menschen teils schwer verletzt hat in Magdeburg. Nach über einem Jahr im Untersuchungsausschuss, wie würden Sie ganz persönlich die Tat einordnen? Gibt es da auch eine Einordnung vielleicht, wo Sie sagen können, da könnte ich für die ganze Fraktion Bündnis 90 Die Grünen sprechen im Landtag?
2: Das ist insoweit schwierig, als der Untersuchungsausschuss diese Frage tatsächlich nicht beleuchtet hat. Der Untersuchungsausschuss war ja ein sogenannter Mehrheitsuntersuchungsausschuss. Das heißt, nicht einzelne Fraktionen konnten dort Sachen für sich bestimmen, was alles zum Untersuchungsgegenstand gehören sollte, sondern das hing am Mehrheitsvotum. Die Mehrheit im Landtag wird von CDU, SPD und FDP gestellt. Die Frage der Motivlage des Täters hat dabei keine vertiefte Rolle gespielt und ist im Übrigen auch eher dem Verantwortungsbereich des Prozesses, des Strafprozesses, der ja derzeit am Landgericht Magdeburg geführt wird und der vermutlich im Laufe des Juni dieses Jahres dann zu einem Ende kommen wird, zugeordnet. Gleichwohl, glaube ich, lohnt der Blick auf die Frage der Motivlage und ich fürchte, wir reden da über unterschiedliche Stränge und ich kann nicht mit einer Eindeutigkeit dienen, aber mir scheint in der öffentlichen Auseinandersetzung die Frage des politischen Motivs, die mit hineingewirkt hat die Motivation für den Täter nach meiner Überzeugung bisher nicht ausreichend deutlich geworden zu sein. Wir haben ohne Zweifel auch so etwas wie eine psychische Angegriffenheit. Ich bin kein Psychologe, kein Psychiater. Insofern will ich das nicht in irgendeiner Form in Richtung einer Diagnose entwickeln. Das steht mir nicht zu, aber ich sehe, dass es dort ernstliche Anzeichen für auch eine Frage von psychischen Erkrankungen gibt. Das wird aus seinem Handeln sehr deutlich. Ein Strang. Zweiter Strang, er hatte eine sehr persönliche Motivlage, ein sehr persönliches Motiv, Streitereien, permanente Auseinandersetzungen mit Behörden oder auch mit Vereinen. Ich erinnere an die Flüchtlingshilfe, die säkulare Flüchtlingshilfe in Köln, mit denen er sich wirklich eine Art private Vendetta geliefert hat. Aber was bei ihm genauso feststellbar ist, ist ein wirklich unbändiger Hass auf alles Muslimische, auf den Islam. Und da weiß er sich auch einig mit beispielsweise der AfD oder anderen rechtsextremen Akteuren, Elon Musk zum Beispiel, auf die bezieht er sich. Und das auszublenden und diesen Hass auf Muslime, diese Islamfeindlichkeit gar nicht zur Kenntnis nehmen zu wollen in der Motivlage des Täters, das halte ich für eine unzulässige Auslassung. Und insofern, wir müssen dieses Bündel an Motiven tatsächlich insgesamt ernst nehmen. Mein Eindruck ist aber, der Untersuchungsausschuss hat das nicht tun können aufgrund der Mehrheitsfraktion und weil es eher auch dem Bereich des Strafprozesses zugeordnet ist. Und im Strafprozess spielt das Ganze bislang auch keine übergroße Rolle.
3: Abschließend, Sie haben ja eingangs auch schon Betroffene und Angehörige des Anschlags auch einmal erwähnt. Die parlamentarische Aufarbeitung selbst kann ja nicht heilen, was damals geschehen ist. MDR Investigativ hat jetzt vor rund einem Jahr, also berichtete rund ein Jahr nach dem Anschlag, also vor einem halben Jahr, dass auch heute noch viele Betroffene und Angehörige mit den teils traumatischen Nachwirkungen des 20. Dezember 2024 kämpfen und sich von der Stadt Magdeburg im Stich gelassen fühlen. Meine Frage, welchen Umgang braucht es hier vielleicht auch von Seiten der Politik, um vielleicht verlorenes Vertrauen wiederherstellen zu können?
2: Wenn ich vorhin über politische Verantwortungsübernahme geredet habe, dann meine ich genau diesen Punkt. Es geht gar nicht darum, dass zuerst Köpfe rollen müssen oder ähnliches. Der Untersuchungsausschuss hatte nicht das Ziel, den Rücktritt einer Ministerin oder einer Oberbürgermeisterin herbeizuführen. Aber ich glaube, dass in Demokratien es tatsächlich notwendig ist, nicht nur darüber zu sprechen und zu untersuchen, wie etwas geschehen konnte, sondern eben auch Konsequenzen zu ziehen und von den jeweiligen Spitzen her eine Anerkenntnis dafür zu schaffen, dass tatsächlich etwas schiefgegangen ist. Wir haben als Parlament aus meiner Sicht sowohl im Votum der Mehrheitsfraktion, im Abschlussbericht, als auch im Votum meiner Fraktion der Grünen dargestellt, welche Probleme aufgetreten sind und wo vor allem auch strukturelle Versäumnisse zu erkennen sind. Für diese strukturellen Versäumnisse gibt es nicht den Terminus von politischer Schuld oder ähnliches, aber es gibt die Notwendigkeit, politische Verantwortung zu übernehmen und diese Aufgabe kommt der Oberbürgermeisterin der Stadt Magdeburg, Frau Boris, und der Innenministerin, Frau Dr. Zieschank, zu. Und was ich schon erwarte, ist, dass vor allem gegenüber den Überlebenden und auch den Angehörigen von Getöteten es einen wirklich auch erkennbaren Akt gibt, wo diese Verantwortung übernommen wird. Das kann ein Rücktritt sein, na klar, das müssen die Beteiligten entscheiden. Das kann aber auch sein, indem um Entschuldigung gebeten wird. Hier sind Missstände aufgetreten und einfach nur zu sagen, wir nehmen den Bericht zur Kenntnis und das war's, das wird nicht ausreichen. Es braucht eine Anerkenntnis des Leides der Betroffenen Übernahme von Verantwortung durch die Verantwortlichen und die Verpflichtung für die Zukunft, die Missstände abzustellen, dann haben wir tatsächlich etwas erreicht, dann kommen wir als Gesellschaft weiter. Und ich glaube, wir brauchen ein Signal, dass wir solche Taten für die Zukunft zumindest so unwahrscheinlich wie möglich machen wollen. Wir werden sie nie ganz ausschließen können. Das haben ja die tragischen Ereignisse von Leipzig und auch am letzten Wochenende in Modena gezeigt. Solche Taten wird es geben, wenn Menschen bereit sind zu töten, wenn Menschen bereit sind, ein Auto oder etwas anderes zur Waffe zu machen, dann wird sozusagen es immer auch Möglichkeiten für sie geben, das zu tun, aber diese Möglichkeiten so weit wie möglich einzugrenzen, technisch, aber noch viel wichtiger gesellschaftlich durch eine Kultur der Aufmerksamkeit in Behörden und Gesellschaft, das scheint mir eine notwendige Konsequenz zu sein.
0: Ja, das sagt Sebastian Striegel, er ist Abgeordneter im Landtag von Sachsen-Anhalt für die Fraktion Bündnis 90 Die Grünen sowie unter anderem der innenpolitische Sprecher der Landtagsfraktion. Wir sprachen über den am vergangenen Dienstag vorgestellten Abschlussbericht des 21. Parlamentarischen Untersuchungsausschusses des Landtags von Sachsen-Anhalt zum Anschlag auf den Magdeburger Weihnachtsmarkt. Sebastian Striegel war ebenfalls am Ausschluss als Mitglied beteiligt. Und den hatten wir auch tatsächlich mal hier sitzen bei uns in einem unserer MoMAs.
1: Ja, genau, das kann man auch nach wie vor nachhören. Dort ging es um den AfD-Vetternwirtschaftsskandal im Sachsen-Anhaltinischen Landtag.
0: Ja, wir haben gleich 9 Uhr und das bedeutet eine neue Ausgabe vom Jura-Spezial, unserem Jugendradio. Das ist ein Sendeformat der Jugendredaktion von Radio Korax. Und hören erstmal noch eine weitere Girlband mit dem sehr pathetischen Namen Viagra und ihrem wahrscheinlich ersten Song, der die damaligen russischen Charts sehr gebrochen hat. Babytka Nomer Pech, was übersetzt so viel heißt wie der fünfte Versuch. Der fünfte Versuch. Heute Morgen aufzustehen, war es bei mir tatsächlich auch. Und bist du heute früh aus dem Bett?
1: Ich bin heute, ich bin um 5.45 Uhr aufgeschreckt von meinem wirklich Blaulicht-Sirenen-lauten Wecker.
0: Stimmt, du hast ja diesen Tageslicht-Wecker, oder?
1: Ja, genau. Ja. Genau. Und bin quasi aufgeschreckt, wie als wäre eine Atombombe gezündet worden. Und ja, deswegen war es bei mir der erste Versuch, aber ich würde trotzdem sagen, den fünften Versuch hören wir uns jetzt mal musikalisch an.
0: Versuchen wir es mal.

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2: Ja, ihr hört das Morgenmagazin hier bei Radio Korax. Für alle, die gerade aufgestanden sind. Oder aber auch sich irgendwo vielleicht auf dem Weg zur Arbeit befinden. Oder die ganz Glücklichen vielleicht auch beim Frühstück eingeschaltet haben. Herzlich willkommen. Wir bewegen uns jetzt zur letzten Stunde.
3: Und ja, schön. Die letzte Stunde ist eingebrochen. Wir freuen uns. Und wir fangen einfach direkt mal an mit dem Jugendradio-Spezial, dem Jura-Spezial.
2: Ja, das ist nämlich ein Jugendradio von der Jugendredaktion Radio Korax. Und das hat im April an einem internationalen Jugendaustausch in Frankreich teilgenommen. Ein Teil des Austausches fand in den Ardennen in Frankreich statt, unweit der Grenze zu Belgien.
3: Dort befand sich auch das sogenannte Jugendlager des Jugendlager de Masuré, in dem jüdische Männer Zwangsarbeit leisten mussten. Christina aus dem Jugendradio erzählt die Geschichte dieses Ortes.
4: Heute erzählen wir von einem ewig bekannten, aber bedeutenden Erinnerungsort in Frankreich, dem ehemaligen Lager, Judenlager des Mazures. Zwischen Juli 1942 und Januar 1944 befand sich hier ein Zwangsarbeitslager für jüdische Männer aus Belgien. Insgesamt 288 Männer aus Antwerpen wurden hierher deportiert. Sie mussten unter der Aufsicht der Organisation Tod schwere körperliche Arbeit leisten. Die Häftlinge bauten das Lager selbst und arbeiteten in den umliegenden Wäldern. Ihre Aufgabe war es, Bäume zu fällen und daraus Holzkohle herzustellen, ein wichtiger Rohstoff für die deutsche Kriegsindustrie. Viele dieser Männer hatten nie zuvor solche Arbeit verrichtet. Sie waren schlecht ausgerüstet, unterernährt und ständig Gewalt und Demütigungen ausgesetzt. Die Lebensbedingungen im Lager waren extrem hart. Es gab kaum Nahrung, etwas Brot am Morgen, eine dünne Suppe am Mittag. Wer erschöpft war, wurde bestraft. Kollektive Strafen waren an der Tagesordnung. Zeitzeugen berichten von nächtlichen Schikanen und unmenschlichen Strafen. Im Oktober 1942 wurden die meisten Gefangenen weiter deportiert. Über das Sammellager in Michalen-Transitkamp nach Auschwitz-Birkenau. Für viele war es der Weg in den Tod. Nach dem Krieg geriet die Geschichte dieses Ortes lange in Vergessenheit. Erst Jahrzehnte später begann eine Aufarbeitung. Heute erinnert ein Chemin de Memorie, ein Erinnerungsweg, an das Schicksal des Opfers. Besonders eindrucksvoll ist ein künstlerisches Projekt mit dem Titel Les Ombres de la Forêt, die Schatten des Waldes. Es symbolisiert die Abwesenheit und zugleich die bleibende Erinnerung an die Menschen, die hier gelitten haben. Das ehemalige Lager ist heute kaum noch sichtbar. Doch die Geschichte bleibt. Dieser Ort erinnert uns daran, wie wichtig es ist, hier zu sehen, zu erinnern und Verantwortung zu übernehmen. Denn wie ein Zitat am Erinnerungsweg sagt, wenn das Echo ihrer Stimmen verschummt, werden auch wir untergehen.
3: Der eben gehörte Beitrag ist ein Auszug aus einer Radiosendung, die während des Austausches entstanden ist. Sie ist am Sonntag um 10 Uhr hier auf Radio Korax zu hören oder unter jugendradio.net/Spurendialog.
2: War ein kurzer, aber informativer Beitrag.
3: Ja.
2: Und da habe ich so ein bisschen, ja, doch auch immer wiederkehrendes Thema hier in unseren Sendungen, die heißen Studios. Und da habe ich mir jetzt irgendwie so gedacht, ach, jetzt irgendwo dort in den Ardennen.
3: In den Ardennen, ja.
2: In Frankreich. Zwischen irgendwelchen, sind das Hügel?
3: Ja, das ist ein Gebirge.
2: Genau, das ist
3: ein Gebirge an der Grenze zwischen Belgien und Frankreich. Wunderschön.
2: Ach, wunderschön.
3: Absolut wunderschön dort.
2: Ja.
3: Und?
2: Das erinnert mich auch wieder total an meinen Schulbesuch damals mit der, was war das, 8. Klasse im Elsass. Das war auch in den Gebirgen im Natzweiler Struthof, KZ. Und da war ich auch wirklich sehr fasziniert von dieser hügeligen Landschaft, wie tief die Wolken standen. Es war quasi Dauernebel. Und dieser Ort war auch mir sehr bewusst gewählt, dass es quasi sehr drücken soll, sehr eine drückende Stimmung erzeugen soll. Quasi wirklich 365 Tage im Jahr einfach Nebel. Und dann läuft man da vorbei an der Villa des damaligen Aufseher, Bosses oder wie auch immer. Und die Häftlinge mussten da immer durchgehen, quasi an ihm vorbei und sich dann diesen Kontrast geben. Hat mich gerade, während wir den Beitrag gehört, kurz zurückversetzt zum Schulausflug. Sehr wichtig, dass solche Ausflüge stattfinden. Und,
3: ja, absolut. Und auch toll, dass das Jugendradio sich dessen angenommen hat.
2: Ja. Ja. Und wir hören jetzt mal Kraftwerk. Ich weiß gar nicht, irgendwie kam es noch gar nicht so oft vor, dass wir Kraftwerk gespielt haben. Mit dem Song Sex Object.

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0: Genau. Wir haben gehört, ja, das musst du jetzt mal aussprechen. Ich bin natürlich kein russischer Muttersprachler.
1: Wir haben Paputka Novak Berg gehört davor, von der Girlband Viagra und dann Sexobjekt von Kraftwerk. Eines wahrscheinlich mein Lieblingslied von Kraftwerk. Und kommen zu einem weiteren Beitrag.
0: Zum nächsten Thema, Thema. Und zwar geht es um das Ende Gelände Klimacamp in Hamm. Und dieses positioniert sich gegen noch mehr Gaskraftwerke und sagen dazu nicht mit uns. So lautet nämlich die Devise des Bündnisses Ende Gelände, das regelmäßig Massenaktionen zivilen Ungehorsams organisiert. Am vergangenen Sonntag ist das Klimacamp in Hamm im Ruhrgebiet gestartet. Dort ist nämlich der Bau neuer Gaskraftwerke geplant. Das Klimacamp ist dort nun, weil am kommenden Wochenende Proteste gegen den Bau neuer Gaskraftwerke geplant sind. Europaweit rufen Bündnisse zur Mobilisierung für eine Protestaktion vom 28. bis 30. Mai auf. Zentraler Akteur bei den Protesten ist Ende Gelände. Radio Korax hat über das Bündnis und den angekündigten Protest mit Tomke Jansen von Ende Gelände gesprochen.
2: Ja, das Bündnis Ende Gelände gibt es seit ein bisschen mehr als 10 Jahren. Und genau, wir sind eine Klimagerechtigkeitsbewegung und genau haben so die ersten Jahre viel zu Kohle gearbeitet, waren in der Antikohlebewegung und haben da ja auch zivile Aktionen des zivilen Ungehorsams gemacht und sind da in den Tagebau gegangen. Ich denke, die Aktionen kennen sehr viele und genau haben da mit dem Kohleausstieg erkämpft. Und jetzt seit ein paar Jahren arbeiten wir zum Thema Gas und haben uns jetzt entschieden, weil eben gerade der Ausbau von 20 neuen Gaskraftwerken geplant ist, von der Bundesregierung eine Massenaktion zu machen.
3: Genau, diese Massenaktion ist schon das Klimacamp oder ist das nochmal voneinander unterschieden?
2: Es startet am Sonntag das Klimacamp in Hamm. Genau, und das geht bis zum 2. Juni. Ab dem Mittwoch starten die Aktionen und wir als Ende Gelände sind zu Gast auf diesem Klimacamp auch. Und genau, planen dann vom 28. bis 30. die Aktion Gasaufbau.
3: Zum Klimacamp, also ihr seid da als ein Bündnis mit dabei. Was kann ich mir und was können sich denn auch unsere Hörerinnen darunter vorstellen, was genau passiert auf diesem Klimacamp?
2: Ja, genau. Also das Camp startet am Sonntag und auch mit dem Aufbau. Also wir bauen alle zusammen auch auf, dieses Camp. Und dann ab Mittwoch gibt es auch Programm. Und es kommen einfach so ganz viele zusammen. Und wir wollen das auch so nutzen, um einen Bewegungsmoment zu schaffen, um so viele verschiedene AkteurInnen auch aus der Bewegung zusammenzubringen, die gerade auch sich gegen diesen Gasausbau stellen wollen. Und genau, das Programm wird sehr vielfältig sein, dann am Mittwoch für 3 bis 4 Tage. Und genau, es gibt so vieles zur lokalen Geschichte, aber auch generell zur Klimageschichte. Es wird auch ein dekoloniales Panel geben und internationale Aktivisten, die erzählen, worum sie gerade kämpfen. Und genau, prinzipiell wollen wir auf diesem Camp auch einfach so ein bisschen eine Utopie leben. Es gibt so Küche für alle. Und ja, auch so ein schönes Miteinander auch einfach haben.
3: Das klingt ja sehr schön und auch als wäre da wirklich für jeden was dabei und sehr viel interessantes Zeug, was ihr da macht. Du hast gerade schon ganz kurz ein, zwei Beispiele genannt, welche Aktionen ihr so als Ende Gelände schon veranstaltet habt, die vielleicht auch nichts mit Gas zu tun haben. Möchtest du da nochmal drauf eingehen?
2: Ja, genau. Also wir hatten ab 2015 Aktionen im Tagebau gemacht und haben dort auch beispielsweise Bagger blockiert und genau so massenhaften zivilen Ungehorsam auch gemacht und so auch Druck aufgebaut, um dann letztendlich ja auch den Kohleausstieg zu erkämpfen, den wir ja auch erkämpft haben jetzt. Das ist ein Bewegungserfolg und genau, auch wenn er mit 2038 zu spät ist aus unserer Sicht, gibt es ihn jetzt immerhin und wir wollen jetzt eben auch mit diesen Aktionen zu Gas auch verhindern, dass dieser Kohleausstieg jetzt zu einem Gaseinstieg wird, weil Gas einfach kein Stück besser ist als Kohle von der Klimabilanz her und aber auch noch viele andere Faktoren hat. Genau, deswegen arbeiten wir jetzt gerade auch zu Gas und stellen uns gegen diesen Gasausbau, weil das ja einfach total absurd wäre, wenn wir diesen Kohleausstieg jetzt erkämpft haben. Jetzt sagt die Bundesregierung ja, na gut, dann machen wir jetzt Gas und das Klima geht weiter in die Höhe.
3: Ja, das ist eigentlich, jetzt hast du schon fast meine nächste Frage beantwortet. Also genau, ihr habt euch jetzt, und so ist es auch ganz präsent bei euch auf der Website, es geht darum, fossiles Gas als Energieträger zu stoppen und das eben nicht zu verwenden. Und ja, ganz naiv, ganz platt wollte ich da nachfragen, was genau ist denn das Problem mit Gas? Also ist es nicht irgendwie ein bisschen klimafreundlicher als Kohle oder Erdöl? Und warum setzt ihr denn genau den Fokus auf Gas? Also es gibt ja sicherlich auch andere Stellschrauben, wie man irgendwie eine Klimabilanz aufbessern kann und was man da tun kann. Warum ist euer Fokus bei Gas? Mhm.
2: Ja, zu der letzten Frage ist es gerade für uns sehr eindeutig, weil jetzt gerade einfach sehr akut dieser Ausbau von Gasinfrastruktur geplant ist von der Bundesregierung, allen voran Katharina Reiche. Und dieser Ausbau ist aber noch nicht abgeschlossen, er ist gerade in Planung und da können wir halt gerade auch, haben wir ein Zeitfenster, wo wir handeln können und wo wir diese Gaskraftwerke verhindern können. Und das ist so ein, ja, so ein sehr konkreter Baustein und da können wir gerade ansetzen. Genau, und zu der ersten Frage. Genau so, dass Gas irgendwie so eine Übergangslösung ist und eigentlich auch irgendwie ganz toll und sauber wird uns irgendwie immer erzählt und das irgendwie, also ich finde es schon krass, dass es so aufgeht, was uns da die Lobby irgendwie auch erzählt, weil Gas letztendlich einfach so über den gesamten Herstellungsprozess nicht klimafreundlicher ist und gerade Fracking-Gas sogar schädlicher ist als Kohle. Und das finde ich eben auch so sehr absurd daran, weil dann Menschen durch das Fracking leiden und wir das hier dann verbrennen.
3: Okay, also deswegen Gas, das klingt sehr einleuchtend. Ja, das Narrativ scheint sich schon ganz gut verbreitet zu haben, dass Gas irgendwie weniger schlimm ist als andere fossile Energieträger. Danke nochmal dafür die Klarstellung. Und du hast schon angesprochen, auch bei bisherigen Aktionen und jetzt auch wieder, wählt ihr als Mittel für euren Protest den Prozess, also wählt ihr ziviles Ungehorsam. Warum genau ist das euer Mittel?
2: Wir machen zivilen Ungehorsam, genau, weil wir diese Orte der Zerstörung oder in dem Fall die Orte, von denen Zerstörung ausgeht, markieren wollen und damit eben Druck aufbauen können. Wir können ganz klar zeigen und uns einsetzen mit unseren Körpern, dass wir bei diesen Plänen der Bundesregierung nicht mitgehen, dass wir diesen Gasausbau nicht wollen und können da einfach gut Druck aufbauen und gleichzeitig sehr klar auch zeigen, was die Orte sind und die damit irgendwie auch markieren.
3: Ja, und eben auch viele, viele Menschen, die sich da vielleicht auch mit relativ einfach mit beteiligen können. Also die Hemmschwelle scheint mir auch recht niedrig zu sein. Also, um da nochmal die HörerInnen abzuholen, die vielleicht am Anfang noch nicht dabei waren. Ich habe Tomke Jansen gerade im Gespräch und es geht um das Klimacamp in Hamm im Ruhrgebiet und eine Aktion vom 28. bis 30. Mai eben gegen den Bau neuer Gaskraftwerke. Viele Lokalmedien berichten, dass sich die Polizei auf einen Großeinsatz vorbereitet in diesem Rahmen. Habt ihr das wahrgenommen und welche Reaktion erwartet ihr von den Behörden, von der Politik und in dem Fall eben auch von der Polizei vor Ort?
2: Ja, wir haben diese Mitteilung auch wahrgenommen und genau, prinzipiell erwarten wir, dass Polizei vor Ort sein wird. Wir machen die Aktionen. Leider werden wir wahrscheinlich mit Repressionen konfrontiert sein. Letztendlich ist aber das, was wir machen, legitim. Es ist ein legitimes Mittel, es ist mehr als legitim, gerade zu protestieren.
3: Ja, also nicht einschüchtern lassen, sehr gut. Um nochmal so ein bisschen den Blick nach außen zu richten und so von oben auf die Aktion und auf den Klimaaktivismus allgemein zu gucken, laut Einschätzung des Expertenrates werden die Klimaziele der Bundesregierung für 2030 verfehlt, was jetzt erstmal nichts Neues ist, das war irgendwo auch zu erwarten. Wie geht es euch dabei als ein Zusammenschluss eben für Klimagerechtigkeit? Verliert ihr da so ein Stück weit die Hoffnung? Also was treibt euch weiter an? Was bringt euch dazu, weiterzukämpfen?
2: Für uns sind natürlich auch diese Nachrichten sehr ernüchternd und wenn, auch wie du gerade schon gesagt hast, nicht wirklich überraschend, das ist irgendwie schon seit Jahren absehbar auch. Ja, ich glaube, letztendlich ist es für mich auch eine Sache von, ich hatte schon lange das Gefühl, dass wir irgendwie auf einem guten Weg sind und wirklich diese Klimaziele wollen und setzen uns dafür ein und brauchen es umso mehr im Protest.

0: Jeder kleine Erfolg ist auch ein Erfolg. Wie geht's denn weiter mit Ende Gelände? Also, was habt ihr in Zukunft vielleicht noch für Aktionen geplant? Steht da schon was in den Startlöchern? Und dann im Anschluss auch die Frage, wie kann man euch denn am besten unterstützen?
1: Genau, also erstmal haben wir nächste Woche die Massenaktion geplant und da ist gerade so sehr viel Energie, die gerade da drauf geht. Es gibt schon immer wieder Gedanken und Austausch darüber, wie es weitergeht, aber letztendlich wird das nur ein Prozess sein, den wir als Bündnis gehen und dann gemeinsam entscheiden. Genau, und wie man uns unterstützen kann, man kann richtig gerne einfach sehr konkret nächste Woche auf das Klimacamp kommen. Und zwar genau eben ab Sonntag, aber auch spätere Anreisen sind möglich. Genau, da ist sehr vielfältig möglich am Sonntag. Weil am Samstag wird es auch eine große Demo geben gegen Gas. Man kann auf dem Camp Kinderbetreuung machen oder eben auch mit in Aktionen gehen. Und das ist so eine sehr konkrete Unterstützung, was jetzt sehr aktuell ist. Ansonsten auch immer gerne über Gas erzählen, sich darüber informieren. Genau, das ist es so.
2: Ja, das war Tomke Jansen vom Aktionsbündnis Ende Gelände. Wir sprachen über das Klimacamp in Hamm, das seit letztem Sonntag stattfindet und die damit verbundene Massenaktion gegen Gas. Mehr Informationen dazu findet ihr auf der Webseite von Ende Gelände unter ende-gelände.org. Genau, A-E statt A-Umlaut. Wir haben gleich noch in der letzten halben Stunde ein Live-Interview vorbereitet. Und zwar haben wir die Migrationsrechtler Niklas Kuno und Lukas Bornstein hier. Und davor hören wir noch einen Song von Shura mit dem Titel Chavodnaya Luna, was so viel wie kalter Mond heißt.

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2: Ja, genau. Nach dieser schönen musikalischen Einlage kommen wir jetzt wieder in medias res. Am 6. September diesen Jahres wird in Sachsen-Anhalt ein neuer Landtag gewählt. Die Alternative für Deutschland führt die Umfrageergebnisse momentan deutlich an und liegt dort mitunter bei 40%. Viele Menschen hier in Sachsen-Anhalt, wie auch wir, fürchten, dass ab diesem Herbst also Rechtsextremisten hier in Sachsen-Anhalt regieren. Was das in Sachen Migration und Asyl konkret heißen würde, haben sich Niklas Kuno und Lukas Bornstein genauer angeschaut. Die beiden sind Dozenten an der Martin-Luther-Universität Halle-Wittenberg für Migrationsrecht und Doktoranden am Max-Planck-Institut für ethnologische Forschung. Im April haben sie ein Gutachten auf dem Verfassungsblog veröffentlicht, in dem sie die migrationspolitischen Forderungen des sogenannten Regierungsprogramms der AfD untersucht haben. Schön, dass ihr euch Zeit genommen habt und guten Morgen.
3: Guten Morgen.
4: Guten Morgen, danke für die Einladung.
2: Ihr habt in dem Gutachten 56 Forderungen der AfD Sachsen-Anhalt geprüft. Was ist, kurz gesagt, euer Hauptbefund?
3: Wir finden, das Programm täuscht die WählerInnen, denn die AfD schafft es, auch wenn sie das in ihrem Programm immer wieder behauptet, nicht eine Migrationspolitik zu entwickeln, die im Einklang mit Recht und Gesetz steht. Gleichermaßen zeigt das Regierungsprogramm aber auch, welche Gefahrenpotenziale das Recht schon heute einer autoritären Regierung eröffnet.
2: Ihr schreibt, wie auch gerade schon angeschnitten, dass von den 56 Forderungen eben 25 gar nicht in der Zuständigkeit des Bundeslandes lägen. 31 können grundsätzlich Landespolitik betreffen, davon sind aber laut euch 18 rechtlich unzulässig. Muss man das jetzt als juristisch schlampig ausgearbeitetes Programm verstehen oder ist es politisch kalkuliert, Zuständigkeiten und Rechtsgrenzen zu verwischen?
4: Also dass Forderungen, die nur die Bundesebene betreffen, auch in Landespolitik auftauchen, ist erstmal nichts Ungewöhnliches. Das liegt daran, dass es eben nur noch sehr, sehr wenige Bereiche gibt, die Politik ausschließlich auf Landesebene gemacht werden kann. Und es ist schon üblich, dass auch die Landesparteien sich in Landesprogrammen positionieren zu der Politik, die in Berlin gemacht werden soll. Dass es hier so viel ist, kann man wahrscheinlich schon als etwas ungewöhnlich bezeichnen. Was dann allerdings schon bemerkenswert ist, ist, dass die Forderungen, die wirklich auf Landesebene umsetzbar sind oder die man auf Landesebene sich anschauen könnte, zum Großteil gegen geltendes Recht verstoßen. Das ist schon bemerkenswert, vor allem wenn man sich anschaut, wie evident diese Rechtsbrüche sind.
2: Mhm. Und wenn man jetzt dann quasi von den umsetzbaren Forderungen spricht, also quasi von diesem Begriff, dann ist das ja quasi ein Leitmotiv in eurem Gutachten. Aber was heißt das politisch genau? Also geht es da um die politische Möglichkeit, das zu machen, verwaltungspraktische Möglichkeiten oder um verfassungsrechtlich Erlaubtes oder beziehungsweise Europarechtskonformes?
3: Umsetzbar bedeutet in unserem Gutachten erstmal nur, dass es im Einklang mit dem geltenden Recht stehen muss. Das ist also eine sehr theoretische Erwägung. Und das geltende Recht sind dann ganz überwiegend Vorschriften aus dem Bundesrecht, aus dem Europarecht und auch aus dem Völkerrecht, die von den Bundesländern umgesetzt werden müssen. Das ist also gewissermaßen eine Grundlagenarbeit, die wir geschrieben haben. Und auf dieser Grundlage kann man dann weiter politisch nachdenken, was das eigentlich bedeutet.
4: Wobei etwas präziser als umsetzbar vielleicht rechtlich zulässig oder rechtlich unzulässig sogar noch wäre, wenn wir es rein juristisch behalten wollen.
2: Mhm. Okay, machen wir es mal konkret. Welche Forderungen, die von der AfD formuliert werden, sind denn eurer Meinung nach Forderungen, bei denen wir uns in Sachsen-Anhalt darauf einstellen können, dass sie tatsächlich umgesetzt werden?
4: Ja, also wir denken, dass es hier Sinn macht, zunächst einmal zwischen zwei verschiedenen Art und Weisen der Maßnahmen zu unterscheiden. Und zwar zum einen zwischen den Maßnahmen, die tatsächlich rechtmäßig sind, also rechtlich zulässig und sich innerhalb unseres Rechtsrahmens bewegen und die man dann umsetzen könnte. Und andererseits aber Maßnahmen, die rechtswidrig sind, wo wir aber glauben, dass sie wahrscheinlich trotzdem umgesetzt werden könnten. Und diese rechtlich zulässigen Maßnahmen, da gibt es durchaus auch einige.
3: Genau. Beispielsweise fordert die AfD, dass sie in Sachsen-Anhalt mindestens 300 Abschiebehaftplätze einrichten möchte. Momentan haben wir 0 Abschiebehaftplätze in Sachsen-Anhalt. Das Aufenthaltsgesetz ermöglicht es aber, Abschiebehaftanstalten zu bauen. Das heißt, die AfD könnte das prinzipiell erstmal machen. Da muss man dann aber bedenken, momentan wird bereits in Volkstedt eine Abschiebehaftanstalt errichtet. Und die wird 30 Plätze haben, kostet dafür aber auch 37,4 Millionen Euro. Wenn man jetzt hochskaliert, also sich denkt, wir bauen jetzt schon 30 Plätze für 37 Millionen Euro und wollen dann von der AfD nochmal 300 haben oder zumindest auf 300 hochskalieren, dann kommt man wahrscheinlich zu dem Ergebnis, das ist auf jeden Fall teuer. Und es ist auch nicht ganz klar, ob die AfD diese Forderung dann ganz konkret auch wirklich rechtlich zulässig umsetzen kann. An anderer Stelle in ihrem Regierungsprogramm fordert sie dann nämlich, dass auch reguläre Haftanstalten in Abschiebehaftanstalten umfunktioniert werden sollen. Und das ist in jedem Fall europarechtswidrig nach der Rechtsprechung des Europäischen Gerichtshofs für Menschenrechte.
4: Und ein anderer Aspekt wäre zum Beispiel die strafrechtliche Verfolgung. Denn insbesondere im Bereich des Kirchenasyls und im Bereich anderer Unterstützungshandlungen wird immer wieder diskutiert, ob sich Menschen, die hier in Deutschland dann dabei Schutzsuchenden helfen, möglicherweise der Beihilfe zum unerlaubten Aufenthalt nach § 95 in Verbindung mit 27 Strafgesetzbuch strafbar machen. Unserer Einschätzung nach ist das nicht so. Es gibt aber auch juristische Stimmen, die das anders sehen. Und auch wenn Gerichte diesen Einschätzungen bisher noch nicht folgen, hat das ein enormes Drohpotenzial, zumal wir es in Deutschland mit einer Besonderheit im Rahmen der Strafverfolgung zu tun haben. Denn hier ist es so, dass das Justizministerium die Staatsanwaltschaften direkt anweisen kann, Ermittlungen anzustellen. Das ist in Europa einzigartig und eigentlich ein riesengroßes Problem und wurde auch schon immer wieder vom EuGH kritisiert. Aber es ist nun mal die rechtliche Wirklichkeit und auch eine Handlungsoption, die der AfD möglicherweise zukommen könnte.
2: Mhm. Sinngemäß schreibt ihr also, dass auch rechtswidrige Maßnahmen zunächst Verwaltungspraxis werden können, wenn Betroffene nicht klagen oder Verfahren dauern. Wie groß wäre eurer Meinung nach diese Gefahr?
3: Teils ist die Gefahr sehr groß. Das hat Lukas ja gerade schon gesagt. Wir unterscheiden zwischen rechtmäßig umsetzbaren Forderungen und rechtswidrig umsetzbaren Forderungen. Und das betrifft eben diese andere Kategorie. Ich mache vielleicht ein Beispiel, was aufzeigt, dass das schon jetzt teils passiert und dementsprechend auch in der Zukunft einfach eine große Gefahr wäre. Das Asylbewerberleistungsgesetz sieht in § 1 Absatz 4 Leistungsstreichungen vor. Das bedeutet, dass Menschen, für die ein anderer EU-Mitgliedstaat für die Prüfung des Asylantrags zuständig ist, das sind sogenannte Dublin-Fälle, dass diesen Menschen alle Sozialleistungen gestrichen werden können im Asylverfahren. Praktisch bedeutet das, dass diese Menschen teils auf der Straße landen, im besten Falle in Obdachlosenunterkünften. Diese Vorschrift ist allerdings evident verfassungswidrig, weil sie gegen das Recht auf ein menschenwürdiges Existenzminimum verstößt und so entscheiden das auch alle Gerichte. Da haben wir über 250 Entscheidungen von Sozialgerichten in Deutschland. Einige Bundesländer weisen ihre Behörden deshalb an, diese Vorschrift überhaupt gar nicht erst anzuwenden. In Sachsen-Anhalt liegt das aber anders. Da ermutigt schon die aktuelle Regierung ihre Behörden, diese Vorschrift umzusetzen. Und das passiert auch. Im letzten Jahr wurden 300 Menschen alle Sozialleistungen gestrichen aufgrund dieser Vorschrift. Nur in 6 Fällen landete das Ganze dann auch vor Gericht. Das war dann natürlich immer erfolgreich. Aber daran sehen wir, dass es auch jetzt schon möglich ist, rechtswidrige Maßnahmen tatsächlich umzusetzen.
4: Ja, zudem sehen wir im Bereich des Migrationsrechts und der Migrationspolitik immer mehr, dass, ja, man möchte es vielleicht als Scham beschreiben, dass diese Scham nicht mehr existiert, eine offen rechtswidrige Politik zu betreiben. Wenn wir da zum Beispiel auf die Bundesebene schauen, können wir uns an die Zurückweisungen der Außengrenzen als Beispiel heranziehen. Hier gibt es ein eindeutiges Urteil des Verwaltungsgerichts Berlin, das sagt, diese Zurückweisungen sind rechtswidrig. Und es gibt auch wahrscheinlich definitiv die Mehrheit der Stimmen aus der Rechtswissenschaft, die sich hier einig sind zu sagen, das ist so rechtlich nicht zulässig und das dürfen wir eigentlich gar nicht. Trotzdem sehen wir hier eine Politik des anhaltenden Rechtsbruchs, könnte man fast sagen. Und es ist, sie wird trotzdem betrieben.
2: Also wenn wir uns diese Politik des anhaltenden Rechtsrucks anschauen, was würdet ihr sagen, welche Institutionen werden dann in so einem Fall besonders wichtig? Also sind es Gerichte, sind es die Bundesbehörden, Kommunen oder sogar gar die Zivilgesellschaft?
4: Ja, also es wird kurz gesagt auf alle ankommen. Wir haben das gerade eben schon, hat Niklas das ausgeführt, es landen nur sehr wenige Fälle tatsächlich vor Gericht, aber wenn diese Fälle gerichtlich entschieden werden, ist es normalerweise so, dass das mindestens mal auch über den Einzelfall hinaus eine deutliche Signalwirkung haben kann und dann auch die Behörden binden kann. Diese Menschen dann aber zu ermutigen, auch wirklich vor Gericht zu gehen und über ihre Rechte aufzuklären. Dafür braucht es auch Zivilgesellschaft, die diese Leute unterstützen. Da gibt es eine Halle verschiedene Angebote, sei es über die Beratung durch Amnesty International oder andere Beratungsangebote. Es braucht aber auch eben die anwaltliche Unterstützung, also wirklich professionelle juristische Akteure. Und das nächste ist natürlich auch dann der Druck aus Berlin, aus der Bundespolitik. Es gibt auch hier teilweise Optionen, wie der Bund ja tätig werden kann. Aber ja, dafür braucht es einen enormen politischen Handlungswillen.
2: Mhm. Okay, also vielleicht zum Schluss nochmal die Frage dann an euch. Was sollte vielleicht die Öffentlichkeit, also auch so im Sinne der Aufklärung unserer Hörerinnen und Hörer, über Migrationsrecht verstehen, um solche Wahlversprechen in Zukunft besser einordnen zu können?
3: Ja, also wir alle wissen, dass das Migrationsrecht politischen Schwankungen unterliegt und enorm regelmäßig geupdatet wird, üblicherweise mit Restriktionen. Das Asylgesetz und das Asylbewerberleistungsgesetz werden seit 2015 durchschnittlich einmal im Quartal neu gefasst, das Aufenthaltsgesetz sogar noch regelmäßiger. Aber bei alledem muss man sich vor Augen führen, dass das Migrationsrecht von Menschenrechten geprägt ist, die nicht unterschritten werden dürfen. Und diese Menschenrechte haben teils absolute Geltung, gehen also allen anderen Vorschriften vor und können auch nicht einfach abgeschafft werden. Und diese Menschenrechte wirken sich eben auf viele politische Forderungen aus, beispielsweise auch auf Abschiebungen, die die AfD ja in großem Umfang fordert. Wenn also Personen in Syrien oder Afghanistan eine unmenschliche Behandlung droht, dann dürfen sie nicht abgeschoben werden, ganz gleich, wie groß der Wille der Politik ist. Und wer es mit Menschenrechten ernst nimmt, der muss das akzeptieren.
4: Ganz genau. Und das betrifft eben nicht ausschließlich Abschiebungen. Menschenrechte, also Rechte, die wir aus dem Grundgesetz bekommen, aus der Europäischen Grundrechtecharta, aus der Europäischen Menschenrechtskonvention, das sind Rechte, die Menschen zustehen, einzig und allein, weil sie Menschen sind, unabhängig von irgendwelchen Staatsangehörigkeiten. Und dass diese Menschenrechte die Handlungsspielräume der Politik einschränken, ist eine ganz wesentliche Lehre aus der NS-Zeit.
2: Alles klar, vielen Dank. Das waren die Migrationsrechtler Niklas Kuno und Lukas Bornstein im Live-Interview hier bei Radio Korax. Vielen Dank für eure Zeit.
3: Danke.
4: Vielen Dank.

0: Das war Caution von den Chamäleons und davor lief direkt Alles muss in Flammen stehen von Das Flug. Genau, und wir sind fast am Ende der Sendung. Wir machen nochmal weiter mit Programmhinweisen und Veranstaltungshinweisen. Und zwar fangen wir an in Halle. Am Mittwoch wird die Würfelwiese in Halle in deliziöse Knoblauchdüfte gehüllt. Die Knoblauchs-Mittwochsgesellschaft zu Halle an der Saale lädt zum alljährlichen Knoblauchs-Mittwoch ein. Es gibt Bier, Wein, Gulasch, Baguette, Gegrilltes und natürlich alles mit einer ordentlichen Portion Knoblauch. Der Abend wird vom Musikverein Halle Neustadt e.V. musikalisch untermalt. Kommt dafür am Mittwoch ab 17 Uhr auf die Würfelwiese in Halle, um euch eure persönliche Knoblauchfahne abzuholen. Genau, und es gibt auch noch eine Veranstaltung in Leipzig, die wir bisher noch nicht geteasert haben. Und zwar wird in Leipzig morgen Abend der Dokumentarfilm Wolken über Lützerath gezeigt. Der Film begleitet den Protest gegen den geplanten Braunkohletagebau im Dorf Lützerath über 6 Monate. Die Filmvorstellung ist am Mittwoch, den 27. Mai um 20 Uhr im UT Konnewitz in der Wolfgang-Heinze-Straße 12a in Leipzig zu sehen.
1: Genau, und dann nochmal ein kurzer Schlenker nach Berlin. Da wird im Hamm, im Ruhrgebiet, sollen ja neue Gaskraftwerke gebaut werden. Und um das zu verhindern, plant eben die Organisation Ende Gelände eine Massenaktion. Davon hatten wir es ja schon heute, vom 28. bis 30. Mai. Für die Aktion gibt es heute ein Vorbereitungstreffen in Berlin. Das Aktionstraining beginnt heute um 16 Uhr in der Zwille in der Straße des 17. Juni 135. Und wir haben nur noch eine halbe Minute. So schnell ging die Zeit um
0: heute. Genau, ja. Wir hatten große Freude hier.
1: Ja, große Freude, große Blähungen auch. Aber was ist das ist? Im Russischen gibt es ein Sprichwort, ist Business auf Nivikinisch. Man kann quasi den Songtext aus dem Song nicht wegstreichen.
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3: Hallo und herzlich willkommen. Hier ist natürlich nicht Radio Nova Amerika, hier ist Radio Slupfurt, das freie Bürgerradio. Aber Slupfurt und Nova Amerika, die Sachen gehören irgendwie zusammen. Wir werden oft gefragt, was es mit diesem Nova Amerika auf sich hat. Und deshalb haben wir uns mal auf die Suche begeben. Wir, das sind Bernd Schwarz, also ich und Matthias Dürr. Und der Matthias sitzt mir gegenüber. In Fachkreisen nennt man ihn auch den Molli.
4: Ja, Hallöchen auch von mir. Und soweit ich das weiß, ist Nova Amerika ein Gebiet im deutsch-polnischen Grenzgebiet.
3: Naja, da haben wir ja schon wenigstens eine räumliche Einordnung. Aber wir brauchen noch eine zeitliche Ordnung, Molli. Und eigentlich wollen wir wissen, wer das alles ist und wer da mitgemacht hat und warum und weshalb, wieso. Ich schlage mal vor, wir machen das, was wir immer gern machen. Wir recherchieren. Du holst deine große Kramkiste hervor und ich durchsuche meinen Computer.

Ach, guck mal hier, Bernd. Ich habe hier mein altes Telefonbüchlein von damals. Und was? Ach, der Martin. Ja, Martin Schrötter, der war am Anfang dabei. Und er wohnt, in Wolgast wohnt er, ja. Und dort leitet er eben so ein Postel. Ist auch interessant. Ich war mal da und die haben so mehrere Leute zusammen so eine alte Post umgebaut zum Hostel. Das ist eine gute Idee. Da rufe ich mal an.

0: Ja, hallo Martin, hier ist Matthias Dörr von Radio Slupfurt. Wir machen gerade eine Radiosendung zu Nova Amerika. Sag mal, wie fing das alles damals an?
1: Also ich kann mich noch sehr genau erinnern, wie sozusagen Nova Amerika in mein Leben trat. Ja, das war wirklich eine sehr schöne Sache, denn ich dachte, irgendwie auf einmal gibt es etwas, was du schon immer wolltest. Und gibt Menschen, die genauso denken. Das ist ein total schönes Gefühl gewesen. Das kam dadurch zustande, dass mich unsere damalige Vorsitzende der Deutsch-Polnischen Gesellschaft darauf aufmerksam gemacht hat, dass in Swoopwurz, dass sie, ach so, sie hat mir von einem Termin erzählt, zu dem sie fährt. Und hat mir auch erzählt, worum es da ungefähr geht. Und dann habe ich da hingeschrieben an die E-Mail-Adresse, die hatte ich irgendwie aus dem Netz, und dann kriegte ich eine Antwort von Michael Kurzelli, dass ich herzlich eingeladen bin. Das war ja schon mal nicht selbstverständlich, weil das war irgendwie 2 Tage vor dem Kongress. Und habe mich sehr gefreut und bin dann ganz aufgeregt nach Swoopwurz gefahren, und dann war das ein ganz großartiges Ereignis. Also viele Leute, die irgendwie fühlten und dachten wie man selbst, und eine ziemlich gute Organisation, ein sehr strukturierter Przemek Konopka, der dort moderiert hat. Also das war alles wirklich hochkarätig, muss ich sagen. War ich sehr überrascht, hatte ich so noch nicht erlebt, und es war ehrlich und tiefgründig. Da hat sich sozusagen mit dem Thema polnisch-deutscher ja, Zusammengehörigkeit und Perspektive einfach auseinandergesetzt. Also ich fühlte mich sehr wohl und auch hinterher sehr gut informiert, denn es war an diesem Tag, glaube ich, eine Europaabgeordnete eingeladen, und es gab sozusagen Podiumsdiskussionen und Debatten darüber, wie man das eben besser machen könnte, als es so bisher eigentlich so läuft. Und gewohnt war ich irgendwie so die kühle, ja, dieses professionelle, euroregionale, wo man irgendwie mit einer guten Idee um die Ecke kam und wurde eben irgendwie auf Formulare verwiesen. Oder Politiker schüttelten sich Hände irgendwo. Oder also wie dieses ganze Politgedöns, wovon ich heute auch noch nicht sehr viel halte, weil es die Menschen natürlich nicht zusammenbringt, sondern Politiker, die zwar natürlich auch ihre Berechtigung haben und ihre Arbeit machen, klar, aber es wird eben viel zu wenig investiert in die Leute, für die es auch nicht so selbstverständlich ist, die also Vorbehalte haben oder einfach Ängste, für die das nicht so einfach ist. Also könnte man denken, da gibt es noch ein paar ganz schön dicke Bretter. Und ich glaube, diese dicken Bretter hat Nova Amerika ganz gut angebohrt. Vor allem natürlich auch durch den künstlerischen und den humoristischen Ansatz. Das ist ja einfach herrlich, wenn man schmunzeln kann. Viel besser, als wenn man das immer so alles so ernst nimmt und immer in diesen Revanchismus-Kontext alles setzt. Das hat mir super gefallen.

0: Im Nordamerika-Kalender von 2013 fanden wir Hinweise auf die Gründung des Staates.
1: Ja, der Staat Nordamerika wurde am 20. März 2010 in Chattin gegründet. Anwesend waren 16 Akteure. Und wenn ich den Kalender richtig so interpretiere, war es natürlich im Untergrund und in irgendeinem Keller. Bei diesem Treffen wurde entschieden, dass Nordamerika 4 Provinzen haben soll. Diese sind Chetinstan, Terra Incognita, Libusachenia und Tlons. Und als Hauptstadt wurde auserwählt Sopwith. Interessant und irritierend zugleich ist aber, dass die Karte, die ich habe, gar nicht Nord-Süd ist, wie die anderen Karten normalerweise sind, sondern West-Ost. Also beginnt im Westen bei der Westbaltik bis zum Gebirge im Osten. Ja, das ist schon mal ziemlich interessant. Nordamerika hat auch eine Fahne. So ist links in der Fahne ein blaues Dreieck, welches fürs Meer steht. Durch die Fahne zieht sich dann in der Mitte ein blaues Band, welches für die beiden Flüsse Oder und Neiße steht, sowie 4 goldene Sterne, welche die 4 Regionen in Nordamerika abbilden.
0: Wieso eigentlich Nordamerika? Dieses Land liegt doch mitten in Europa.
1: In dem Nordamerika-Kalender habe ich auch einen Text gefunden, der darauf eine Antwort gibt. Nordamerika ist eine Wirklichkeitskonstruktion, durch die es gelungen ist, einen neuen Raum beiderseits von Oder und Neiße zu gewinnen. Friedrich der Große hat dazu beigetragen, dass Polen in der zweiten Hälfte des 18. Jahrhunderts von der Landkarte verschwand, was klar zu verurteilen ist. Aber er hat auch neue Landstriche ohne kriegerische Handlungen gewonnen, wie zum Beispiel das Oderbruch. Wenige wissen aber, dass er auch im Mündungsgebiet der Warthe Sümpfe trocken ließ, Deiche errichtete und so das Warthebruch entstand.
0: Aha, so erklären sich auch die Ortsnamen New Hampshire, Florida, Maryland und so weiter. Und das Ganze nannte Friedrich also Neuamerika.
1: Bei Michael Kozwelli steht dazu auch was. Diese ungewöhnliche Geschichte hat uns dazu inspiriert, unseren neuen Raum, der den durch die ehemalige deutsch-polnische Staatsgrenze getrennten Grenzraum verbindet, Nordamerika zu nennen. Das Land der Pioniere und Freiheitshungrigen, die einen neuen Raum bürgergesellschaftlich gemeinsam gestalten wollen und erkannt haben, dass dies unser gelobtes Land ist.

0: Molly, du warst ja selber bei vielen Aktivitäten von Nova America dabei. Was ist eigentlich das Startziel von Nova America?
1: Bernd, du hast völlig recht. Ich war bei verschiedenen Kongressen von Nova America. Aber was du jetzt als Startziel bezeichnest, dieses Wort gibt es gar nicht im nordamerikanischen, sondern das ist ja schon damals bei der Gründung rausgekommen, um was es geht. Es geht um diese Region, dieses Land zu gestalten. Und dazu gab es wirklich spannende Kongresse. Und die waren damals meistens in Zlubice, Quatsch, Entschuldigung, natürlich nicht in Zlubice, sondern in Slupfot und meistens im Stadtteil Slup im Kulturhaus. Und dann war ich mal auf dem Dorf, ich würde sagen in der Nähe von Fürstenwalde. Wir waren nicht so viele Leute, vielleicht so zwischen 8 und 15 und dann kam einen Tag später kamen Leute von der Bürgerinitiative, die es im Raum um Beeskow gab. Ich hoffe, ich erzähle jetzt alles richtig. Die sich jedenfalls ziemlich intensiv gegen die CO2-Verpressung wehrten. Und wenn man heute mit dem Fahrrad oder mit dem Auto durch die Gegend um Beeskow fährt, findet man auch noch mehrere gelbe Xe an den Grundstücken, Häusern etc., die darauf hinweisen, dass man immer noch bereit ist, sich zu wehren, falls es doch zu einer CO2-Verpressung kommt. Und dann gab es damals, und heute ist ja gerade auch wieder Thema, dass Polen ein neues Atomkraftwerk oder vielleicht sogar mehrere bauen wollte. Ich fand diese Treffen sehr beeindruckend.
0: Ich fand den Gedanken auch ganz interessant, dass ja Nova America nicht das Ende der Welt ist, sondern der Mittelpunkt der Welt. Also Potsdam und Berlin, die beiden Metropolen, ganz weit weg sind und nicht Potsdam und Berlin die Metropolen sind, sondern Nova America.

0: Wenn ihr so wie wir transvokale Fans seid, habt ihr die Band erkannt. Das war Zigeuns mit dem Titel Turecki. Du hast ja schon den Kalender von 2013 erwähnt. Was gibt's denn da noch außer Jahrestage, Wochentage und die Mondphasen?
1: Also ich muss sagen, den Kalender, den habe ich ja schon einige Jahre und ich bin wirklich froh, dass ich den habe. Aber was du gerade sagst mit den Mondphasen, das finde ich nicht. Es gibt ja wirklich eine ganze Menge drinnen. Also erstmal ist auf jeder Seite so eine Woche abgebildet, ist wirklich sehr schön übersichtlich. Und dann geht es eigentlich los mit irgendwelchen Feierlichkeiten oder Ereignissen. So gibt es hier gerade 2013 die Meldung am 1. März, 5 Jahre Stiftung Europa Universität Viadrina. Aber das ist vieles steht hier drin, einiges haben wir ja schon daraus genommen, über die Entstehung von Nova Amerika. Und dann werden viele Projekte vorgestellt in der Region von Nova Amerika. Zum Beispiel

0: Zupfhut, was 1909 gebaut wurde. So, dann bin ich gerade in welchem Monat ist das jetzt? Im April. Es werden auch Persönlichkeiten eben da vorgestellt. Im April wird eben Frau Zinnow vorgestellt aus Görgelitz. Und so geht es ganze Zeit weiter. Zum Beispiel über Fahrradfahrten oder sogar Radio Slipfoot wird hier drinnen vorgestellt. Du merkst, Bernd, das ist wirklich querbeet. Und was hältst du davon, wenn wir in unseren nächsten Sendungen einfach mal ein bisschen was rausgreifen? Das ist ja so viel und total spannend. Hier gibt es zum Beispiel ein internationales Festival des griechischen Liedes. Habe ich noch nie was von gehört. Einwandfrei, toll. Ja, das ist doch mal was. Und zum Ende hin, ich weiß jetzt nicht, in manchen Kalendern gibt es ja auch irgendwelche Serviceteile. Hier geht es rein zufällig aus Slupfurt um St. Marien, um die Geschichte. Und dieses alles, und das muss man sich mal vorstellen, ist ehrenamtlich erstellt worden und zweisprachig und die ganzen Vereine, kalendarische Sachen, alles wird vorgestellt, gedichtet und so weiter. Ich bin wirklich beeindruckt und finde es einfach schön, wenn wir das so nach und nach mal unseren Hörerinnen vorstellen.
1: Mensch, Molly, das ist eine super Idee. Das machen wir mal. Und dann nehmen wir uns auch den Reiseführer von Nordamerika mit.

0: Im Jahr 2016 hatte ein Film Premiere, ein Dokumentarfilm über Nordamerika. Die Premiere war im Smog im Swoop, den einen Teil von Slupfort. Und den Regisseur Christoph Kannengießer hat Molly interviewt.
1: Kannst du noch mal ganz kurz sagen, drei Stichpunkte zu dich und wie du zum Film gekommen bist?
2: Männlich, weiß, Mitteleuropäer, non-konfessionell. Und durch Liebe zum Kino, zum über den Amateurfilm, zum Filmmachen gekommen.
1: Wie groß ist dein Bauchumfang und die Schuhgröße?
2: Bauchumfang ist überhaupt nicht vorhanden, Schuhgröße 44.
1: Aber wie bist du auf die Idee gekommen, den Film Nordamerika zu drehen?
2: Ich verdiene mein Geld beim deutschen Fernsehen, beim öffentlich-rechtlichen Fernsehen. Und das war wirklich eine Zufallsbekanntschaft, wie so oft bei den irgendschweren Dingen im Leben. Ich habe für die Nachrichten, für die Fernsehnachrichten einen Beitrag gedreht, dass ein gewisser Michael Kurzwelli in der Staatskanzlei in Potsdam den Zivilcouragepreis des Landes Brandenburg entgegengenommen hat. Und dann steht da so jemand, der aussieht, also wie man sich sozusagen einen gealterten Puck aus Shakespeares Sommernachtstraum vorstellt. So ein lukullischer, etwas beleibterer Typ, über dessen Bauchumfang man sehr wohl sprechen könnte, mit grauen Locken, der mit einem unglaublichen Esprit so einen großen Saal fesselt und etwas darüber erzählt, dass er jetzt die deutsch-polnische Grenze ausradiert hat, dass er Orte umbenannt hat und dass das alles sowieso irgendwie nur ein Quatsch ist, den wir uns ja alle nur im Kopf ausgedacht haben. Da habe ich mich sofort in dieses Sujet verliebt.
1: Wie bist du denn vorgegangen von der Idee zum großen Film?
2: Naja, ich habe natürlich erstmal den Kontakt zu Michael gesucht, der ja sozusagen einerseits Protagonist des Films dann werden würde. Das war relativ

0: schnell klar. Und andererseits auch sozusagen Mittelsmann, der mich in diese Welt hineinführt. Also sozusagen meine Kontaktperson nach Nova Amerika. Und muss dazu sagen, dass dieser Film unglaublich komfortabel für mich dadurch war, dass ich einen sehr eloquenten, interessanten und auch sehr willigen Protagonisten gefunden habe. Sodass eigentlich nach einem Treffen bei ihm zu Hause im Furter Stadtteil von Zugfurt klar war, dass es jetzt ziemlich schnell losgehen wird. Und dann bin ich einfach mit einer kleinen, so einem Fotoapparat, mit dem man auch filmen kann, und mit so einem aufgepflanzten Richtmikrofon zum Nova Amerika Kongress 2014 mitgegangen und war dann plötzlich mittendrin. Und damals, interessanterweise, gab es noch gar keine Finanzierung. Ich war da an einem Punkt, wo mehrere Filmprojekte, die ich realisieren wollte, nicht geklappt haben, weil ich keine Finanzierung bekommen habe. Und dann war ich an dem Punkt, wo ich so frustriert war, dass ich gesagt habe, okay, jetzt könnt ihr mich alle mal, ich mache jetzt den Film, wenn es sein muss, irgendwie auf eigene Faust, ohne Geld. Und so habe ich den Film eigentlich angefangen. Und die Finanzierung, die wir dann bekommen haben, die kam eigentlich erst ein halbes Jahr später zustande.
1: Ich habe dich in Slupfurt mit einem Filmteam gesehen, also jedenfalls mindestens, glaube ich, drei Leute, wenn ich es richtig noch weiß. Und Geld hast du irgendwie doch gekriegt. Wer finanziert den Film?
0: Der Film wurde finanziert von der Baden-Württemberg und vom Südwestdeutschen Rundfunk. Das sind Gebiete, also die sozusagen mit dem Kernland von Nova Amerika, wie man schnell erkennt, nicht so viel zu tun haben. Das war auch für mich so ein bisschen der Beweis dafür, dass Nova Amerika gut funktioniert, dass eben in einer ganz anderen Region, die also auch wirklich kulturell und von der Erfahrung sozusagen weit weg ist von der Oder-Region.
1: Welche Geschichte wolltest du denn eigentlich erzählen? Und vielleicht gleich die zweite Frage hinterher. Und warum bist du aktiv in dem Film zu sehen?
0: Ja, die Geschichte, die ich persönlich darin gesehen habe und die ich natürlich auch gerne erzählen wollte, war die Geschichte einer Idee, die sehr, sehr groß ist, sehr, sehr wichtig ist, nämlich die Idee der Grenzenlosigkeit, wenn man sie nur in seinen Kopf hineinbekommt, und die sich äußert in so einem skurrilen, improvisierten Charme. Und das ist eigentlich das, was für mich Nova Amerika ist. Ja? Also das ist alles so ein bisschen handgemacht, aber die Idee dahinter ist eigentlich eine ganz, ganz große und eigentlich die Uridee, finde ich, der Zivilisation, nämlich zu sagen, zu erkennen, man holt die Menschen aus den unterschiedlichen Schubladen heraus und betrachtet sie erstmal chancengleich. Mein Eindruck, dass da also ganz, ganz viele Menschen mit sehr, sehr unterschiedlichen Ansätzen ganz unterschiedliche Ziele verfolgen und das irgendwie in diesem Konglomerat Nova Amerika drinsteckt, und das ist filmisch, ist das Horror. Bin ja gezwungen, in einer Stunde eine Geschichte mit einem Bogen zu erzählen, und das war eigentlich sozusagen nach wirklich eine Weile grübeln, hat das dann dazu geführt, dass wir dann gesagt haben, okay, es muss eben diese Entdeckerfigur im Film geben, die wie auf so einen, in so einem Roadmovie quasi durch Nova Amerika reist.
1: Heute war ja nun Welturpremiere. Wie hast du das empfunden?
0: Ich glaube, es ist immer so ein bisschen mulmiges Gefühl, wenn man sein Kind den ersten Tag in die Kita bringt. Und so war das heute für mich. Also, das waren jetzt zwei Jahre Arbeit, in denen natürlich ich auch konfrontiert war mit Meinungen von Leuten, die daran irgendwie beteiligt waren. Aber das ist natürlich nochmal was ganz, ganz anderes, wenn man den plötzlich vor 200 Leuten zeigt und wie in diesem Fall dann auch noch eine sehr, also sozusagen sehr angebunden sind an das Filmthema zum Teil. Ja? Also die sozusagen jetzt nicht von ganz außen, sondern die zum Teil ja wirklich Teil dessen sind und jetzt sich angucken, was hat jetzt da der Schnösel aus Berlin sich da ausgedacht, ja? Und was, wie anders sieht er es, als wir es sehen. Insofern war es natürlich ein ganz, ganz spannender Abend, und aber auch toll. Und bei Gelegenheiten wie dieser habe ich ja die Möglichkeit, mal wirklich eine direkte Reaktion des Publikums zu bekommen, und das ist ganz viel wert, immer.
1: Bei einer Stelle wurde dir ja ganz hart auch kritisiert, wo es einen Ausschnitt gab vom Nova Amerika Kongress, wo es um einen Disput ging, um finanzielle Verhältnisse in Nova Amerika. Wie gehst du mit der Forderung bis dahin, du sollst die Szene rausschneiden?
0: Ich glaube, oder ich habe großen Respekt vor jeder Meinung über Filme, auch schlechten oder negativen Meinungen. Das finde ich völlig legitim und auch gut. Und damit setze ich mich auch auseinander. Ich glaube, die Forderung, dass jemand Drittes sagt, jetzt verändere den Film, weil er mir nicht gefällt, das ist absurd.
1: Okay.

0: So eine schöne Musik, das war der Buena Vista Social Club mit El Carretero, ihr habt es sicherlich erkannt.
1: In unseren Archiven fanden wir O-Töne, Statements von den verschiedensten Teilnehmenden an dem ersten Nova-Amerika-Kongress. Die wollen wir jetzt euch mal abspielen.
2: Wie gefällt dir das hier in Slupfurt?
3: Slupfurt ist toll, eine große Stadt, viel Bewegung. Interessante Menschen, nette Kneipen.
1: Was verbindest du mit Nova America?
4: Was verbinde ich mit Nova America? Also vor allem sehr nette und freundliche Leute und sehr offene Gedanken, auch die keine Vorurteile haben, die alle, die viel zusammen machen möchten. Also vor allem die Leute.
1: Und wie gefällt dir der Kongress?
4: Also der Kongress ist zurzeit super. Heute haben wir sehr viel besprochen und ich hoffe, dass morgen auch die Ergebnisse besprochen werden. Also ja, das war sehr erfolgreich.
1: Kannst du noch ganz kurz deinen Namen sagen, von wo du kommst?
4: Ja, ich heiße Data und ich komme aus Stettinstein.
1: Gut, danke schön. Was hältst du von Nova America?
5: Tolle Organisation.
1: Was hat dich bewegt, hierher zu kommen?
5: Meine Mitgliedschaft und mein Interesse.
1: Was interessiert dich an Nova America?
5: Vor allem die Möglichkeit, dass hier etwas wirklich Untypisches entsteht, dass das Grenzgebiet, das ich von einer ganz schlechten Seite anfangs kennengelernt hatte, sich auf einmal völlig anders präsentiert. Diese Anhäufung von alternativ denkenden Menschen ist schon eine nette, etwas Besonderes, ja, eine nette Abwechslung.
6: Was war für dich besonders interessant und spannend in den letzten anderthalb Tagen hier?
7: Ich habe selbst war dabei gewesen, als wir Programm zu Nova America Universität vorbereitet haben. In diesem Sinne, alles das, was gestern in der Tagesordnung stand, war für mich nicht neu. Dagegen heute haben wir ganz interessante, lebhafte Debatten in der Arbeitsgruppe gehabt. Unter anderem gab es viele interessante Vorschläge, Ideen, was wir machen könnten, zum Beispiel im Bereich Bildung. Und da außer Ideen für in die jetzigen Schulen mit unseren Ideen, mit unseren Programmen zu gehen, gab es auch die Idee, einen Vorschlag, vielleicht sollten wir eine ganz neue amerikanische Musterschule schaffen in Nordamerika.
6: Glaubst du, dass das machbar ist? Aber schon mal
7: Als wir vor 2 Jahren uns in Stettin getroffen haben und haben wir beschlossen, wir gründen Nova America, haben wir nicht mal geträumt davon, dass wir uns regelmäßig bei Kongressen treffen, wo über 100 Leute zu einem Kongress kommt, wo mehrere Dutzend Nichtregierungsorganisationen aus der ganzen Grenzregion vertreten sind. In diesem Sinne kann man sagen, alles realistisch ist. Als wir uns vor einem Jahr bei dem ersten Kongress der Nova America getroffen haben, wurde die Idee geboren, Universität der Nova America zu gründen. Und das schien uns absolut utopisch zu sein. Wir haben nicht eigentlich kaum gewagt, davon zu träumen, eine Universität der Nova America zu gründen. Heute haben wir diese Universität gegründet, wir haben Geld dafür besorgt, die Institution lebt. Deswegen habe ich heute keine Angst zu sagen, wir schaffen auch neue Schulen in Nordamerika.
6: Was treibt dich persönlich an? Was ist dein innerer Motor, dich so zu engagieren?
7: Und vor 20 Jahren bin ich in die Grenzregion umgezogen. Und ich habe festgestellt, dass für Menschen wie ich, die zweisprachig sind, die kennen die Deutschen, die kennen die Polen, die kennen Probleme auf beiden Seiten und die Themen auf beiden Seiten der Oder und Neiße. Der richtige Ort ist nicht Berlin, ist nicht Posen, ist genau die Grenzregion. Hier nach dem Umzug habe ich auch Menschen getroffen, die identisch oder ähnlich wie ich denke.

0: Seit der Gründung von Nova America sind über 10 Jahre vergangen. Bewegte Jahre. In den letzten Jahren ist ein wenig ruhiger um Nova America geworden. Könnte man meinen. Wie ist es? Wie geht es? Wie wird das weitergehen mit dem Projekt Nova America? Molly hat Michael Kurzwelli, den Spiritus Rector des Ganzen, mal befragt.
1: Was ist denn heute 2021 der Stand der Dinge? Gibt es noch diesen Nova America oder war es eine kurze, fröhliche Phase?
2: Naja, Nova America ist natürlich nicht tot, sondern Nova America lebt. Es gibt einzelne Leute, die auch aktiv sind, aber es hat sich verändert. Also dieses Netzwerk entlang der Grenze auf beiden Seiten, also das ist im Moment nicht so da. Als ich 2018 in Valga-Valka war, an der estnisch-lettischen Grenze, haben wir an sich zusammen mit Tanel Rander, einem estnischen Künstler, überlegt, Nova America auf die gesamte, alle europäischen Grenzregionen quasi auszudehnen. Im Grunde war es eigentlich der Ideengeber auch gar nicht Tanel, sondern ein Mann aus New York, der uns, als der Nova America Film rauskam, ein Foto geschickt hat mit seinem Blick von New York in Richtung Nova America. Von allen, von Europa und alle Inner-EU-Grenzen, aber auch die äußeren, waren alle grün mit so einem dicken grünen Streifen versehen und überall stand Nova America drin.
1: Also heißt das, dass Nova America jetzt einen Sitz bei der UNO beantragen möchte?
2: Na, das ist einfach, Nova America ist ja ein Begriff, eine Metapher für etwas Grenzüberschreitendes, dafür eben den Nationalstaat praktisch an seinen Grenzen in etwas Neues zu überführen. Und das haben wir hier ja versucht oder versuchen es auch noch immer. Und das zeigt sich, dass das in Zwickfurt sehr gut funktioniert und das, während es auf eine größere Region so erstmal schwieriger ist, zumindest eine Gemeinschaft zu erzeugen und vor allem zu erhalten als Netzwerk. Und wer weiß, vielleicht kann man das ja auch in Zukunft mit per Zoom erneuern. Überlege ich auch gerade dran, ob es möglich ist, so eine Art Nova America Kongress per Zoom zu machen, um dann, da braucht sich ja keiner fortzubewegen, um das irgendwie neu anzustoßen. Und darüber hinaus eben ist dann Nova America eine Ausdehnung, also auf die ganze europäische Grenzlandschaft, wenn man so will, auch um sich auszutauschen. Wie sieht es denn jetzt in Valga-Valka aus, zum Beispiel an der estnisch-lettischen Grenze? Da war ich dann vier Wochen, bin auch die Grenze abgelaufen und so weiter, habe dort geschaut, wie sieht denn das aus, zum Beispiel im Vergleich zu Zwickfurt. Und jetzt am 22. fahre ich nach Nova Gorica, Gorizia. Bei mir heißt es dann schon Nova Gorizia, an der slowenisch-italienischen Grenze, wo mich auch ein Künstler eingeladen hat und die haben einen Kunstort direkt auf dem Grenzübergang. Dort wird dann die Botschaft von Nova America eingerichtet und dort kommen wir dann auch in Diskussionen zusammen mit den Leuten. Wie sieht es dort vor Ort aus? Inwiefern unterscheidet sich das hier zur deutsch-polnischen Grenzregion? Inwiefern gibt es aber auch Paralleles, um damit dann in Zukunft weiterzuarbeiten? Also der Begriff Nova America erfährt dadurch auch noch eine gewisse Transformation, der über die reine deutsch-polnische Grenze weit hinausgeht.
0: Liebe Zuhörende, das war eine knappe Stunde Nova America. Vielleicht seid ihr jetzt klüger oder schlauer. Wir sind's auf jeden Fall. Wir danken für euer Zuhören. Mein Name ist Ben Schwarz. Macht's gut.
1: Es war ja eine kurzweilige eine Stunde über Nova America. Ein bisschen Rückblick, was in dem neuen Land so entstanden ist. Und ein kleiner Ausblick, den ihr zum Schluss gehört habt, von Michael Kurzwelli. Und damit möchte ich mich auch verabschieden von euch. Euer Matthias.

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1: Hallo und herzlich willkommen zurück beim Literaturkabinett. Ich bin Larissa.
2: Ich bin Sarah.
1: Schön, dass ihr wieder dabei seid. Wir hatten eine sehr lange Pause. Haben dazwischen ja ganz viele andere Sachen gemacht und quasi ein bisschen das gemacht, was wir sonst beruflich machen, nämlich journalistisch interviewt. Ich hoffe, ihr habt alle, oder die es interessiert haben, mal reingehört in unser Gespräch mit Jasmin Plant. Das hat uns auf jeden Fall sehr viel Spaß gemacht. Und jetzt widmen wir uns wieder dem, was wir sonst machen und reden über Anna Segers Transit. Jetzt muss ich dich direkt fragen, Sarah, wie sprichst du das aus?
2: Das wollte ich dich auch fragen. Ich glaube, Transit ist richtig. Transit habe ich auch schon gehört. Ich glaube, das ist so voll die Dialektfrage. Was sagst du? Du hast auch Transit gesagt, ne?
1: Ich sage immer Transit mit der Betonung auf dem I und hoffe, dass es stimmt.
2: Ja, ich sage das auch. Gut, dass wir das am Anfang klären, nicht wie das letzte Mal mit Orest und Orest bei Iphigenia auf Tauris.
1: Also manchmal ist es ganz gut, sich zumindest auf eine Sache zu einigen. Ich habe eine Zeit lang einen Podcast gehört, ich glaube von der Süddeutschen war der, über Wirecard. Und da hat die Prota, also die Sprecherin, hat immer Jan Marszalek gesagt über den Hauptverdächtigen. Und alle Beiträge, Marszalek, die sie eingespielt hat, haben Marszalek gesagt. Und ich habe immer gedacht, boah, das macht mich wahnsinnig, dass du den anders aussprichst als alle Leute, mit denen du kommunizierst. Und sie hat irgendwann selbst erklärt, dass man das nie ganz klar geworden ist, wie man diesen Namen eigentlich ausspricht. Aber ich fand es trotzdem nervig.
2: Ich höre gerade ganz gerne Recorder, das Hörspielmagazin, wo sich über so alte Kinder, Hörspiele und Hörbücher so ausgetauscht wird. Macht unter anderem Maximiliane Hecke, die auch diesen Feuer- und Brot-Podcast hat. Und da haben sie sich irgendwann mal drüber lustig gemacht, dass in einem Hörspiel eine Person die ganze Zeit Jan, jemanden Jan nennt und alle anderen nennen ihn halt Jan. Und dann immer Jan, Jan, das ist Wahnsinn. Und da musste ich irgendwie sehr lachen, weil mir sowas, glaube ich, auch immer so sehr auffällt und man dann wieder darauf wartet, wie so ein Name offensichtlich falsch ausgesprochen wird. Und dann so, wie kommt man darauf an, J-A-N, Jan auszusprechen? Aber gut.
1: Transit. Okay, also wir sagen Transit. Und wenn es falsch ist, freuen wir uns auf eure Korrekturnachrichten. Nein, tun wir nicht.
2: Ja. Ach doch, dann wissen wir es zumindest und können aber leider auch nichts mehr dran ändern. Dann entschuldigen wir uns jetzt im Voraus für die kommende Stunde.
1: Sarah, möchtest du uns erklären, worum es in Transit geht?
2: Ich hatte irgendwie das Gefühl, man kann so in einem Satz sagen, es handelt von Menschen, die vor den Nazis flüchten, im südfranzösischen Marseille gestrandet sind, dort auf ein Schiff nach Übersee warten und von der dortigen Bürokratie schikaniert werden. Das wäre so Transit in a nutshell. Aber natürlich gibt es auch einen Erzähler, der seine ganz persönliche eigene Fluchtgeschichte hat und Figuren, die ihm begegnen. Und zwar ist das ein namenloser junger Protagonist, der aus einem Konzentrationslager entkommen ist, als der Roman startet. Das fand ich auch irgendwie ganz spannend, dass der Roman eigentlich anfängt zu einem Zeitpunkt, wo man denkt, da war vorher schon eine krasse Story, die Romanpotenzial hatte sozusagen. Also die Geschichte ist nicht, wie schafft er es aus dem Konzentrationslager raus, sondern wir beginnen mit der Info, er ist über den Rhein geschwommen und hat es so aus dem Konzentrationslager herausgeschafft. Wie geht es jetzt weiter? Denn im Gegensatz zu den anderen Menschen, die auf der Flucht sind, möchte er gar nicht weiter fliehen, sondern eigentlich irgendwo bleiben. Er erzählt seine Geschichte einem unsichtbaren Zuhörer, der ihm im Roman sogar gegenüber sitzt, und zwar in einer Pizzeria am Hafen. Und wir als Lesende werden sozusagen in die Geschichte dadurch hineingeschrieben. Und die Geschichte beginnt mit dem Satz, die Montreal soll untergegangen sein zwischen Dakar und Martinique. Und dann gibt es noch die Info, dass der Erzähler ein Paar kennt, das mit diesem Schiff gefahren sein soll. Die Geschichte beginnt also mit ihrem chronologischen Ende in der Gegenwart des Erzählers sozusagen. Das nennt man Rahmenerzählung. Und wir erfahren daraufhin im Laufe des Romans, wer der Erzähler selbst ist, woher er das Paar kennt und was er in Marseille macht. Er ist nämlich, nachdem er aus dem KZ entkommen ist, zuerst nach Paris gereist und hat da einen Mitgefangenen wieder getroffen. Das Paulchen Strobel, wie er es selber nennt. Und das Paulchen erzählt ihm, eine, wie ich fand, ziemlich wirre Geschichte, dass er dringend einen Brief an einen Herrn Weidel überbringen müsse, dass er es dessen Frau versprochen habe, aber ihn in seinem Hotel in Paris nicht angetroffen habe. Und aus irgendeinem Grund tritt er diese Aufgabe jetzt an den Protagonisten ab. Der geht auch zu dem Hotel und erfährt, dass Weidel gestorben sei und ein Schriftsteller war und einen Koffer hinterlassen hat mit Manuskripten und vor allem, dass er ein bezahltes und abgesegnetes Visum nach Mexiko besaß. Darum kümmert sich der Protagonist erst überhaupt nicht, sondern will den Koffer der Witwe des Mannes zurückgeben und geht deshalb zum mexikanischen Konsulat. Und die winken, so habe ich es empfunden, ziemlich mit dem Zaunfall, dass er ja vielleicht Weidels Identität annehmen könnte, was er dann schließlich auch tut. Und dann reist er nach Marseille weiter, denn den Brief, den er überbringen soll, hat er inzwischen gelesen. Und darin schreibt die Frau, also Weidels Frau, dass sie sich doch nochmal zusammenraufen und es miteinander probieren sollten und dass sie in Marseille auf ihn warten wird. Und so reist der Protagonist mit dem Koffer dorthin. Ziemlich random, aber seine Reisen scheinen mir doch oft etwas sehr spontan und planlos. Und in Marseille jedenfalls sitzen extrem viele Flüchtende fest, denen entweder kein Visum ausgestellt werden kann, weil sie keinen Transit haben, also das Recht, ein Land zu durchqueren, oder umgekehrt keinen Transit bekommen, weil sie kein Visum haben. Und quasi laufen diese Menschen von Konsulat zu Konsulat und erreichen nichts. Dazwischen ist dann der Protagonist, der gar nicht weiterreisen will, sondern sich um den kleinen Sohn einer befreundeten Familie kümmert, sich sehr in Weidels Geschichte verbeißt und schließlich Marie trifft. Eine Frau, die von Café zu Café eilt und ständig jemanden zu suchen scheint. Und diese Marie fasziniert ihn extrem. Er verliebt sich eigentlich sofort und läuft ihr öfters nach, was ich beim Lesen etwas unangenehm fand. Und er stellt schließlich fest, dass sie zum einen die Freundin eines Arztes ist, und zwar dem, der den kleinen Jungen erfolgreich behandelt hat, den er also auch kennt. Und zum anderen auch die Freundin von Weidel war, die also den Brief geschrieben hat, den der Protagonist ja so dringend überbringen sollte. Und anstatt Marie jetzt mitzuteilen, dass Weidel tot ist, dass sie aufhören kann zu suchen, schleicht er sich ein bisschen in ihr Leben und fängt dabei damit an, sie dabei zu unterstützen, ein Schiff für ihre Überfahrt zu finden. Und das dauert ziemlich lange. Es braucht Beziehungen, es braucht Geduld. Aber irgendwann schafft der Protagonist es, Marie, dem Arzt und erst auch sich selbst einen Platz auf der Montreal zu beschaffen. Dann erkennt er jedoch in letzter Minute, dass Marie nie aufhören wird, Weidel zu lieben und zu suchen, traut sich aber auch nicht, ihr die Wahrheit zu sagen, nämlich dass Weidel nicht mehr lebt, und storniert stattdessen in letzter Minute sein Schiffsticket, was ihm, wie wir als Lesende ja schon wissen, das Leben rettet. Dann verbleibt er in Marseille, hält die Beziehung zu diesem kleinen Jungen, zu der befreundeten Familie aufrecht, zieht auf eine Pfirsichplantage in der Nähe und wird überzeugter Antifaschist und sagt, wenn die Nazis kommen, dann wird er gegen sie kämpfen. Ich möchte dich dazu was fragen, Lari. Wenn ein Roman so anfängt, wie dieser Roman anfängt, nämlich mit einer wichtigen Info, die von einer Position, die schon die ganze Handlung durchlebt hat, am Anfang gedroppt wird, vergisst du die dann ganz oft auch wieder?
1: Instant. Also ich habe tatsächlich auch erst, als ich das Buch komplett gelesen hatte, den Anfang nochmal gelesen und gedacht, ah, stimmt, wir hatten das. Ich weiß, was mit Marie passiert. Ich wusste es quasi die ganze Zeit, aber ich habe überhaupt nicht mehr drauf geachtet.
2: So war es bei mir nämlich auch.
1: Aber das geht mir bei Filmen auch oft so. Es gibt so viele Filme, wo am Anfang so der entscheidende Hinweis kommt und bis zum Ende des Films hast du es definitiv wieder vergessen. Ich empfehle Lucky Number 11 an dieser Stelle. Auch so ein Film. Man merke sich die ersten 10 Minuten.
2: Auch so Aussagen wie jetzt, wo meine Frau tot ist und man ist dann am Ende so, was, sie stirbt? Ich bin völlig überrascht und dann, oh,
1: ja.
2: Stimmt ja. Ich habe zwischendurch nochmal den Anfang gelesen, weil ich diese Erzählhaltung so spannend fand, dass sie eben zu einem Stück Pizza und einem Rosé diese Geschichte hören und das, ja, das ist, was eigentlich permanent passiert, dass sie sich ganz oft in der Pizzeria treffen, ganz oft Rosé trinken und ich nochmal lesen wollte, gibt es eigentlich eine tatsächliche zuhörende Person? Was wissen wir darüber? Und dann habe ich nochmal die ersten Zeilen gelesen und war so, hoppla, Moment, die Montreal, die, auf der sie jetzt gerade fahren wollen, na, dann wird er ja wohl nicht mitfahren. Aber gerade sieht ja noch alles danach aus. Also, es ist irgendwie ja keiner. Aber mir geht es ganz genauso, dass ich dann direkt wieder vergesse, weil man natürlich noch nicht in der Welt drin ist und noch nicht einordnen kann, okay, die Montreal ist gesunken, was ist die Montreal? So, da kann man ja noch nicht einschätzen, was wichtig ist, weil man die Figuren noch nicht kennt und noch nicht so richtig attached ist vielleicht zu ihnen. Aber ein Buch existiert ja nur deshalb, weil es jemand geschrieben hat und dieser jemand ist in diesem Fall Anna Seghers. Und Lari, du hast ein bisschen was über sie rausgefunden.
1: So ein smoother Übergang.
2: Und ich würde mich freuen, mehr über sie zu erfahren.
1: Ich habe mich tatsächlich gefreut, dass ich mit Autorin dran war, denn Anna Seghers stammt ursprünglich aus Mainz, so wie ich auch. Wir hatten sie tatsächlich auch in der Schule, weil sie aus Mainz kommt. Wir haben damals Der Ausflug der toten Mädchen gelesen, eines ihrer kürzeren Werke. Anna Seghers ist 1900 geboren, am 19. November, und hieß ursprünglich mal Nette Reiling. Sie stammt aus einer jüdischen Familie oder stammte aus einer jüdischen Familie und sollte eigentlich Antoinette heißen, aber das war Mainz nicht deutsch genug und deswegen mussten die Eltern umschwenken und dann hieß sie Nette oder Nettie Reiling. Sie hat Kunstgeschichte, Geschichte, Sinologie, also Chinesisch und Philologie studiert in Köln und Heidelberg. Und ihre Promotion über Rembrandt gehabt, wenn ich mich richtig erinnere, über jüdische Merkmale bei Rembrandt. Genau. Hat dann den ebenfalls aus einer jüdischen Familie stammenden kommunistischen Gesellschaftswissenschaftler, keine Ahnung, wie sein Name ausgesprochen wird, das tut mir sehr leid. Ich nehme an, er heißt Laszlo Radvani, aus Ungarn geehrigt. Es gibt sehr viele Apostrophe auf diesen Buchstaben, deswegen... Und eine für uns Deutsche ungewöhnliche Verteilung von Konsonanten. Ich bitte, das zu entschuldigen. Genau. Den Namen Anna Seghers. Das Ding ist, ich konnte nicht rausfinden, woher der Vorname Anna stammt. Ich weiß nicht, ob dir das über den Weg gelaufen ist.
2: Sie heißt Annette.
1: Also ich habe vermutet, dass es daher kommt. Der Nachname Seghers stammt tatsächlich, also den hat sie quasi als Künstlernamen geklaut bei einem Künstler, einem jüdischen Künstler, der im 17. Jahrhundert gelebt hat und der von Rembrandt sehr bewundert wurde, nämlich Herkules Seghers. Also von dem hat sie den Nachnamen geklaut und bei ihren ersten Veröffentlichungen ist der dann auch schon aufgetaucht, dieser Künstlername Anna Seghers. Genau, sie hat zu sehr kommunistischen Kreisen gezählt, zusammen mit ihrem Ehemann, und ist deshalb, also wegen ihrer jüdischen Herkunft und auch wegen der kommunistischen Neigung, quasi 1933 nach Paris emigriert, als die Nazis in Deutschland an die Macht gekommen sind. Ist 1940 weitergewandert über Marseille, kommt uns jetzt bekannt vor, nach Mexiko. In die Vereinigten Staaten konnte sie nicht durch ihre Kommunistenanbindung. Die USA waren, wie man weiß, kein Fan von den Kommunisten, aber Mexiko war sozialistisch geprägt und deswegen war sie da akzeptiert und hat ein Visum bekommen. Und sie hatte während ihrer Flucht viel Kontakt zu anderen Geisteswissenschaftlern, unter anderem zu Walter Benjamin und zu Georg Lukács. Ich glaube, so spricht man ihn aus. Genau. Nach dem Krieg ist sie 1947 dann zurück nach Deutschland gekehrt, was ja auch tatsächlich nicht alle SchriftstellerInnen gemacht haben. Viele sind ja auch im Ausland geblieben, weil sie gesagt haben, sie können den Deutschen quasi nicht mehr verzeihen. Anna Seghers ist zurückgekommen. Sie ist allerdings der SED beigetreten, der Sozialistischen Einheitspartei Deutschlands, die später quasi für die DDR verantwortlich war. Sie war Mitbegründerin des Schriftstellervereins in der DDR und dessen Vorsitzende. Also sie hat da eine ziemlich wichtige Rolle eingenommen. Und das ist tatsächlich auch das, was bei Anna Seghers trotz all ihrer literarischen Werke heute sehr kritisch gesehen wird. Sie hat sich nämlich während dieser ganzen Ereignisse in der DDR, ich hoffe, ihr habt das in der Schule irgendwann mal gemacht oder sonst irgendwo. Bei mir ist es tatsächlich vollkommen hinten übergefallen. Aber DDR, auch schwierige deutsche Geschichte. Und während des Volksaufstands 1953 zum Beispiel hat Anna Seghers sich nicht öffentlich geäußert und ist nicht von der Parteilinie abgewichen. Also hat tatsächlich ihre Macht, die sie da hatte, nicht so genutzt, dass sie tatsächlich mal kritisiert hätte, was im Staat passiert ist. Sie hat sogar in ihrer Erzählung Das Vertrauen von 1968 die Reaktion da 53, also da haben die Sowjetarmee hat quasi die Protestierenden niedergewalzt. Die hat sie verharmlost in dieser Kurzgeschichte, diesen Aufstand und die Reaktion darauf. Und was ich sehr heftig fand, ist, dass ihre eigene Tochter später mal gesagt haben soll, ihre Mutter sei keine Heldin gewesen. Das fand ich einen ziemlich krassen Satz, dann so aus der Sicht. Gestorben ist Anna Seghers am 1. Juni 1983. Sie hat also auch den Mauerfall und alles danach nicht mehr erlebt. Ihre berühmtesten Bücher waren zum Beispiel Das siebte Kreuz. Marcel Reichanitzky soll gesagt haben, es ist der beste Roman einer Frau in deutscher Sprache. Scheinbar, es gibt einen Unterschied zwischen Frauen und Männern, scheinbar in Marcel Reichranitzkys Kopf. Oder den
2: für Reichranitzky ganz besonders. Der sagt auch immer bei allen möglichen Schriftstellerin, dass er glaubt, dass sie gar nicht verstanden haben, was sie da für ein großes Werk geschaffen haben.
1: Sympathischer Typ.
2: Ich glaube, das hat auch über Anna Segers gesagt.
1: Gibt es übrigens eine sehr gute Deutschlandfunk-Kultur-Folge aus den Archiven zu Reich-Ranicki, kann ich nur empfehlen. Aber ich schweife ab. Jedenfalls geht es auch in das Siebte Kreuz, auch um die Flucht aus einem KZ. Habe ich mal im Theater gesehen. Sonst hat sie, also sie hat halt einfach ganz viel von dieser Nazi-Vergangenheit aufgearbeitet. Sie hat Der Ausflug der toten Mädchen geschrieben, was ich am Anfang erwähnt hatte. Da geht es darum, dass die Protagonistin, die in Mexiko ist, so wie Segers selbst das auch war, sich erinnert an einen Schulausflug, als sie noch jung war und sich quasi an all die Mädchen erinnert, immer mit so kurzen Rückblenden auf die reale Zeit, in der, also die extra-diegetische Zeit quasi, in der sie sich befindet, wo sie erzählt, was aus den ganzen Mädchen geworden ist, dass die eine ist Parteianhängerin geworden und hat eine andere verraten, die ist daraufhin ermordet worden und so. Also dieser ganze Ausflug ist quasi eine Geschichte von jede Menge Mädchen, die sonst wo geendet sind. Genau, geschrieben hat sie Transit im Exil in Mexiko 1942. In Deutschland wurde es dann 1948 veröffentlicht.
2: Ich habe mir gedacht, als du meintest, bei dir wäre die DDR so hinten übergefallen, dass das so typisch ist für westdeutsche Bundesländer. Wir hatten das auch nicht in dem Ausmaß. Und eine Freundin von mir, die in Potsdam zur Schule gegangen ist, meinten, die hätten das von vorne bis hinten durchgenommen, richtig gründlich. Ich finde es so schade, dass das anscheinend nicht in allen Bundesländern gleich gehandhabt wird, weil es ja für alle Bundesländer wichtig ist. Ich bin zum Studium nach Erfurt gezogen und wusste bis dahin nicht, was jetzt die neuen Bundesländer sind und wo die ehemalige DDR war. Ich habe das erst dort gelernt, dass das überhaupt für manche noch relevant ist. Ich bin da völlig blauäugig hingezogen und dachte mir, ja, ist doch alles passé. Also das finde ich irgendwie schade auch, dass das nicht weiter so erhalten wird als wichtiges historisches Ereignis, was einfach auch noch nicht so lange her ist. So.
1: Ich finde es ziemlich fatal, sogar ehrlicherweise. Also ich hatte Geschi im Grundkurs bei uns. Das heißt, es ist nicht so, dass ich da wahnsinnig viele Stunden pro Woche gehabt hätte. Aber so aus heutiger Sicht denke ich, ich würde das auf jeden Fall ankreiden, dass wir in der Oberstufe wieder eingestiegen sind bei dem Flottenbau im griechischen, keine Ahnung, Imperium. Und aber dafür halt auch nur bis 1933 gekommen sind und haben die komplette Restzeit gar nicht gemacht. Also ich habe das Letzte, was ich in meinem Geschichtsbuch gemacht habe, war Hitlers Aufstieg an die Machtspitze.
2: Oh, nicht mal den Zweiten
1: Weltkrieg. Und der komplette Rest, den habe ich einfach nie gemacht.
2: Ui, okay,
1: krass. Und das finde ich richtig krass. Es sollte die Aufgabe sein von einem Gymnasium und auch von jeder anderen Schule, zumindest mal kurz zu erklären, Deutschland war übrigens geteilt eine lange Zeit. Könnte wichtig sein. Fragt doch mal eure Eltern. Die haben das noch hautnah miterlebt. Ne? Also ich finde das wirklich richtig schlimm. Das nehme ich der Schule sehr übel, dass wir da gar nicht drüber gesprochen haben. Das und die Tatsache, dass uns nie jemand beigebracht hat, wie man eine Steuererklärung macht. Aber ja.
2: Und was ich auch noch gedachte, als du meintest, sie hat den Namen Segers angenommen, weil sie ihn von einem...
1: Künstler, ich weiß nicht genau, was er gemacht hat.
2: ...übernommen hat. Das ist ja ein bisschen auch das, was in dem Buch passiert, in Transit, dass der Protagonist den Namen Weidel annimmt und davor aber auch sagt, er würde Seidler heißen. Und das ist, glaube ich, auch nicht sein richtiger Name, ne? Den hat er auch nur irgendwo gelesen und sich dann so genannt.
1: Den hat er, glaube ich, angenommen, weil das Visum quasi über war. Das hat ihm doch diese Yvonne Billet oder Binet heißen die, die haben ihm das quasi übermittelt. Ja, lass uns darüber später reden.
2: Okay.
1: Sollen wir kurz zu den Szenen übergehen?
2: Sehr, sehr gern. Wir haben...
1: Ich frage das immer so, als ob wir eine Wahl hätten.
2: Nein, wollen wir nicht. Wir machen heute mal alles ganz, ganz neu und anders. Wir haben uns entschieden, weil wir immer Probleme haben bezüglich unterschiedlicher Seitenzahl, dass wir jetzt, das macht uns dieses Buch zum Glück sehr einfach, mit Kapiteln und Unterkapiteln arbeiten. Also wir gucken uns jetzt das dritte Kapitel unter Kapitel 8 an.
1: Eine Sache möchte ich direkt vorneweg sagen. Ich weiß nicht, wie es in deiner Ausgabe ist. Meine ist mal wieder von meinen Eltern aus dem Regal geklaut und ist von 1978. Da hat Anna Segers sogar noch gelebt. In meiner Ausgabe ist das N-Wort noch drin. Wie sieht es bei dir aus?
2: Ja.
1: Toll. Gruß geht raus an Jasmin Blant. Deutschland hat noch ein bisschen was zu tun in der Überarbeitung seiner Schriftstücke.
2: Da wollte ich auch im Pausengespräch mit dir drüber reden.
1: Gut, machen wir gerne dann.
2: Aber worum geht's im Kapitel 3.8? Es geht um die Begegnung mit Heinz, einem Mit-KZ-Insassen, den Protagonist, der Erzähler, auch schon erwähnt hat vorher, aber den wir jetzt zum ersten Mal treffen. Und zwar, wie so oft, völlig zufällig.
1: Ja, und ich finde, das, was mir als erstes aufgefallen ist, dass also was wir über Heinz schon wussten aus Erzählungen, ist, dass er ein Bein verloren hat im Krieg und dass er quasi immer von irgendwelchen Mithäftlingen getragen werden musste bei der Flucht. Und spannend finde ich auch, genau das ist auch daran, das, woran er Heinz erkennt. Heinz wird an seiner Behinderung erkannt quasi. Und das fand ich ziemlich heftig, weil das heißt, es gab an der Haltestelle eine kleine Verzögerung. Man half jemand beim Aussteigen. Ich schrie Heinz. Also er sieht eigentlich nur, da sind Leute, die helfen irgendwem. Es ist nicht mal beschrieben, dass er Heinz erkennt, sondern es ist nur, okay, da wird jemandem geholfen, der hat nur ein Bein. Es ist Heinz.
2: Ja.
1: Und das fand ich irgendwie heftig, muss ich sagen. Weil das so, er wird so runter, er wird so eingedampft auf diese Behinderung, die ihn irgendwie ausmacht.
2: Mir war es nicht aufgefallen, dass er ihn darüber erkennt, aber ich habe darüber nachgedacht, dass Heinz auch als Mensch beschrieben wird, der viel Wert auf Zuverlässigkeit legt, ja darauf, dass auf Menschen Verlass ist. Und ich habe mich gefragt, ob das auch damit zusammenhängt, dass er Unterstützung braucht bei mehr Dingen. Dass er zum Beispiel nicht über den Rhein aus dem KZ hätte fliehen können, sondern dass er eben darauf angewiesen war, dass Menschen ihn nicht zurücklassen. Also dass das auch so einen bestimmten Blick auch erklärt, den Heinz auf die Welt hat.
1: Ich finde sowieso aber, dass es irgendwie in der Form ist es tatsächlich auch ein Kapitel über körperliche Behinderungen allgemein. Weil ich finde tatsächlich, danach philosophiert er so ein bisschen darüber, weil er auf derselben Seite weiter unten noch sagt, bei diesem Anblick erschien es mir neu und merkwürdig, wieso das Leben eingesperrt ist in einem zerbrechlichen Körper, den man verstümmeln und quälen kann. Während der Geist von Heinz ja noch wach ist, in Anführungszeichen. So eine kleine Philosophiestunde über, warum gibt es überhaupt Körper und Geist als getrennte Einheiten, in Anführungszeichen, bei denen die eine versagen kann, wenn die andere noch funktioniert. So.
2: Ich fand, dass dann seine Augen so als Gegenpol aber fungieren. Das sind so helle Augen, die alles sehen, die in hellster Aufmerksamkeit etwas suchen und finden. Und von dem sich auch der Protagonist extrem gesehen fühlt. Ich habe irgendwie das Wort hellsichtig notiert, quasi so als auf der Bedeutungsebene, auf so eine Verknüpfung, die sich anbietet, diese hellen Augen von Heinz immer wieder erwähnt werden. Und auch der Protagonist ja das Gefühl hat, er wird zum ersten Mal betrachtet. Und er ist ja der, der sonst eigentlich alles betrachtet, was wir lesen. Und jetzt wird auch sein eigener Körper und sein eigenes Bewusstsein zum ersten Mal gemustert.
1: Hattest du auch das Gefühl, dass diese ganze Beschreibung von Heinz und dieser Beziehung zu Heinz irgendwie an Verliebtheit erinnert?
2: Bewunderung, habe ich gedacht. Also, dass er sehr aufschaut zu Heinz, weil der Werte hat, vielleicht auch Werte, die man vielleicht auch als Tugenden sieht und die dem Protagonisten abgehen. Ich finde, dieses Kapitel zeigt die Fehlbarkeit des Protagonisten extrem. Dafür wird Heinz fast auch so ein bisschen exemplarisch genutzt, weil der so der Kommunist ist, der ganz klar seine politische Haltung hat, der so als ja, unfehlbarer, engelsgleicher Mensch aus diesem Waggon steigt und dem Protagonisten selbst sagt, du warst immer so sprunghaft. Oder auch der Protagonist das über sich selber sagt, er wollte immer Heinz Aufmerksamkeit haben. Das, finde ich, war so eine Bewunderung.
1: Das mit der Aufmerksamkeit ist genau das, was mir immer so, was bei mir diese Assoziationen hervorgerufen hat, weil ich finde, dieser Satz, im Lager hatte ich oft versucht, diese Augen auf mich zu ziehen mit den lächerlichsten Mitteln. Das ist genau das, was man macht, wenn man verliebt ist, dieses zu versuchen, in die Aufmerksamkeit des anderen zu kommen. Und Heinz löst ja auch was bei ihm aus, das ihm so eine Art Selbstbestätigung gibt. Und er spricht auch von dem anderen Gefühl. Also dieses, mein Hochmut hatte mich dann so lange abgehalten, mich ihm von Neuem zu nähern, bis das andere Gefühl wieder stärker geworden war als mein Hochmut. Ich hatte wieder versucht, seine Augen auf mich zu ziehen. Manchmal durch Hilfsbereitschaft, manchmal durch Albernheiten. Das finde ich so, dieses sich selbst zum Affen machen, damit jemand anderes guckt, finde ich, irgendwie hat mich das sehr daran erinnert. Und auch, dass er jetzt Heinz braucht, um quasi sich selbst wiederzufinden. Also dass er sagt, Heinz gibt ihm das Gefühl, er ist wieder ein Mensch. Und er ist es noch wert, von Heinz angesehen zu werden auf diese Art.
2: Finde ich absolut plausibel. Ich lese auch gerade, als Heinz seinen Kopf kurz an mich lehnte, er konnte seine Hände nicht frei machen und sein Blick mich wieder traf, da verstand ich auf einmal, was sein heller werdender Blick suchte und fast sofort wiederfand. Mich selbst und sonst gar nichts. Und ich wusste auf einmal auch zu meiner unendlichen Beruhigung, dass ich immer noch da war, dass ich nicht verloren gegangen war. In keinem Krieg und in keinem Konzentrationslager, in keinem Faschismus, in keinem Herumgeziehe, in keinem Bombardement, in keiner Unordnung. Wie gewaltig sie auch gewesen war, ich war nicht verloren gegangen, nicht verblutet. Ich war da und auch Heinz war da. Das hat was sehr Intimes, auch dieses mit dem Kopf so aneinander liegen, fast so was von einer Liebesbeziehung. Ja, das kann ich auf jeden Fall nachvollziehen. Ich habe es irgendwie gar nicht so gelesen, aber finde ich schlüssig.
1: Und ich finde, Heinz hat halt eine ganz spannende Position, weil Heinz ja auch einer der wenigen Menschen ist, die den Protagonisten bei seinem richtigen Namen kennen, den ja noch nicht mal wir kennen als Zuhörende oder als LeserInnen, die diese richtige Geschichte kennen, woher er kommt, wie er heißt, wie er dahin geraten ist, die außerdem diese auf brutalste Art und Weise intime Lagererfahrung mit ihm geteilt haben. Und ich finde, ich weiß nicht, ob ich da zu viel reininterpretiere, aber mir ist es auch so ein bisschen aufgefallen, dass er mit Heinz Kuchen isst und ganz am Anfang sagt, er isst ja sonst immer Pizza mit allen möglichen Leuten. Und dieses Buch beginnt damit, dass er sagt, die Pizza ist irgendwie ein komisches Gebäck, sie sieht aus wie ein Kuchen, dann beißt man rein und sie ist was ganz anderes. Und das irgendwie hatte ich das Gefühl, dass der Kuchen vielleicht auch so ein Symbol dafür ist, dass es mit Heinz ist es halt genauso, wie es ist und nicht so, wie es scheint. Weißt du, was ich meine?
2: Mega spannend. So ein Heimatssymbol. Und die Stelle unterstreicht auch nochmal deine Sicht darauf, dass da vielleicht auch so ein Begehren auf der Seite des Protagonisten sein könnte, weil Heinz auch sagt, ich bin doch kein Mädchen. Also dieses im Sinne von Kuchen isst man auf einem Date.

0: fertig. Heinz sah mich aufmerksam an. Plötzlich wurde mir klar, dass es ziemlich schlecht mit mir stand.
1: Das ist tatsächlich etwas, was man als Leserin noch nicht so klar von dem Protagonisten über sich selbst gehört hat. Der war eigentlich sonst eher so in so einem Abwehren, sich langweilen, was weglachen. Und durch die Begegnung mit Heinz wird ihm klar, wie es ihm geht, nämlich dass er Schlimmstes erlebt hat. Mein Leben geht ganz daneben, dass seine Jugend eigentlich ihm genommen wurde und er diese Zeit nicht wiederbekommt. Und das hat mich sehr, sehr gerührt. Umso mehr erstaunt einen dann das Ende des Kapitels, denn Heinz willigt ein und sagt, lass uns dann und dann nächste Woche uns treffen. Ich freute mich kindisch auf das Wiedersehen. Ich zählte die Tage. Trotzdem bin ich schließlich nicht hingegangen. Es ist mir etwas dazwischen gekommen. Und man war so, wow. Mhm. Du hast gerade noch gesagt, das ist das Wichtigste überhaupt. Heinz hat gesagt, du warst immer so sprunghaft.
2: Heinz hatte recht. Ja, mich hat dieses, ich habe meine Jugend irgendwo verloren, auf so eine ganz seltsame, umgekehrte Art und Weise irgendwie an Im Westen nichts Neues erinnert. Da gibt es so eine Passage, wo der Protagonist angeschossen in einem Schützengraben liegt und hat einen Franzosen, glaube ich, neben sich liegen, den er erschossen hat im Kampf. Und dann tut es ihm auf einmal ganz furchtbar leid und er sagt zu dem Franzosen, nimm 10 Jahre von mir, nimm 20, nimm 30, ich weiß nicht, was ich damit noch anfangen soll. Wenn du nur wieder anfängst zu atmen, gebe ich dir meine Jahre. Und das fand ich irgendwie so ein ganz komisches, umgekehrtes Stück von, ich weiß nicht, wohin mit meinem Leben, weil mein Leben ist irgendwie verwirkt dadurch, dass ich in diesem Krieg mitmachen musste. Und das hier ist so diese komische, umgekehrte Variante von, ich hätte gerne meine Jahre zurück und habe die irgendwie unterwegs verloren in diesem Chaos in Europa. Das passt später zu meiner Katastrophe, kurzer Spoiler, dass Heinz ihm dann sagt, er hat einen Entlassungsschein aus dem Lager. Und der andere sagt, wie hast du denn das noch geschafft? Und er sagt, naja, wir haben, als wir geflohen sind, haben wir uns da so ein paar Papiere geklaut, da waren schon Stempel drauf, die kannst du jetzt so ausfüllen, als ob wir offiziell aus dem Lager entlassen worden wären. Das macht es leichter, hier weiterzukommen, denn du brauchst das eigentlich. Und da habe ich gedacht, wie bizarr ist das? Sie sind aus einem Lager geflohen und können dann woanders nicht richtig weitermachen, weil sie keinen offiziellen Entlassungsschein haben. Das ist auf so eine absurde Art und Weise. Es ist halt perfide, aber es ist auch was sehr, sehr Deutsches, habe ich in dem Moment gedacht, weil wir halt in einem Land leben, in dem Bürokratie immer ganz, ganz oben steht. Und diese Episode fand ich dann wieder so schlimm und so schräg, dass man, wenn man da flüchtet, auch noch an sowas denken muss. Ich finde, es ist halt diese deutsche Mentalität, die dahinter steckt.
1: Das stimmt, so Gräueltaten ordentlich verbuchen.
2: Das Wichtigste war einfach rauszuarbeiten, dass Heinz eine ganz andere Rolle spielt als alle Menschen, die er da sonst trifft. Das finde ich irgendwie wirklich das Wichtigste.
1: Und auch irgendwie nochmal eine sehr viel gefestigtere Rolle hat und im Vergleich zum Protagonisten als der bessere, zuverlässigere Mensch dargestellt wird. Mhm. Oft, wenn man aus der Sicht einer Erzählfigur etwas erfährt, neigt man ja dazu, der Person alles zu glauben, alles an Handeln für angemessen zu halten. Und da hat man jetzt auch mal den Spiegel, eine Interpretation einer anderen Figur. Und das kann einen selbst vielleicht auch dazu bringen, zwischendurch mal innezuhalten und sich zu fragen, ist es eigentlich so in Ordnung, was der Protagonist da macht, was für den späteren Roman, finde ich, auch wichtig bleibt. Ja. Hm. Denn in der nächsten Szene, die wir uns angeguckt haben, trifft er auf, kann man sagen, die Schlüsselfigur des Romans?
2: Auf schon, ja,
1: Marie.
2: Auf jeden Fall.
1: Kapitel 4.2.
2: Wir kommen auf das Wichtigste. Was ist ein Kapiteleinstieg? Aber das ist sowieso, das ist halt auch wieder dieses, ich schmeiß wieder mit Fachbegriffen, dieses Intra- und Extradiegetische, dass wir zwei Erzähler haben, wenn man so will, ne? Den innerhalb der Geschichte und den, der außen in dem Café die ganze Zeit mit uns sitzt und uns diese Geschichte erzählt und das quasi schon beim Erzählen einordnet und sagt, jetzt komme ich übrigens auf das Wichtigste, bitte jetzt nochmal ganz kurz zuhören.
1: So das Mündliche des Erzählens.
2: Wir haben ein fixes Datum. Das ist auch sowas. Ne? Sonst finde ich, vermischt ganz viel in dem Buch an Zeiten und an allem Möglichen, weil Zeit ja sowas ist, was in dem ganzen Roman eigentlich nur festgehalten wird an, wann fährt das nächste Schiff, wann bekomme ich meine Papiere. Also es ist sowas Willkürliches, was gar nicht mit Daten oder Uhrzeiten zu tun hat, zwingend. Da ist es jetzt anders. Er hat sich das Datum behalten.
1: Ich war sogar ganz überrascht, dass ihm Daten bewusst sind, weil er so lost wirkt, dass ich... Dieses Warten bringt einen ja oft auch dazu, Wochentage, Daten zu vergessen. Aber dieses Datum weiß er und das gibt dem Ganzen, was jetzt kommt, natürlich irgendwie auch so eine größere Wichtigkeit. Sagt auch, ich habe das Datum behalten.

0: selten. Und von wegen Fachbegriffe, wir haben es mal wieder, fleißige HörerInnen von uns werden das schon kennen, mit einem aristotelischen Dreieck zu tun, was eigentlich ja in Dramen angewendet wird. Aber Königs Erläuterung macht es auch für diesen Roman auf und ich fand das plausibel, überzeugend. Und dieses "Ich komme jetzt auf das Wichtigste" macht sozusagen dann den Höhepunkt der Erzählung aus. Kurze Erinnerung, Dreieck, die eine Ecke ist die Exposition, also die Einführung. Dann gibt es so einen Spannungsbogen zum Höhepunkt der Geschichte, wo sich dann entscheidet sozusagen, ob sich etwas zum Guten oder zum Schlechten wendet. Und dann gibt es entsprechend am Ende ein Happy End oder die Katastrophe. Und an dieser Stelle sind wir sozusagen beim Höhepunkt der Geschichte. Und ich muss sagen, es hat lange hingebraucht, oder? Also ich fand die ersten 100 Seiten zu lesen schon, also hat schon gedauert.
1: Ja, wobei man sagen muss, wenn man jetzt den ganzen Roman betrachtet, dann ist es vielleicht maximal ein Drittel oder ein Viertel, was bis dahin schon abgelaufen ist.
0: Ja, ne?
1: Aber ich verstehe dein Gefühl, ja.
0: Also genau, nicht von der Länge, sondern so vom Aufbauen des Erzählens, dass ich erst dann auch so richtig drin war und davor mir so dachte, okay, was passiert jetzt? Okay, was ist das jetzt für ein Typ? Okay, warum interessiert ihn jetzt dieser Koffer so sehr? Bisschen random. Und jetzt sitzt er in einem Café. Das fand ich auch irgendwie ein wichtiger Handlungsort. Die Cafés sind die Orte, wo die Flüchtenden ausharren. Ich habe mir aufgeschrieben, so ein wichtiger Handlungsort. Dort hört man Dinge, dort trifft man Gleichgesinnte. Unterdrückte brauchen eine Community, also ein Netzwerk, wo man sich gegenseitig Infos gibt. Da und da lang gibt es noch eine Möglichkeit, das Land zu verlassen. Über den Weg kann man in Sicherheit gelangen und dann geht ein Schiff. All das wird in dem Café einander übermittelt. Gar nicht über so klassische Medien, sondern wirklich so Mundpropaganda. Und wir fahren ein bisschen was über den Arzt und über das Kind, von dem wir kurz, falls ihr euch erinnert, von dem ich kurz in der Inhaltsangabe erzählt hatte. Der Arzt wird vom Protagonisten so ein bisschen belächelt. Seine Besessenheit gefiel mir, seine Selbstüberschätzung belustigte mich. Also der Protagonist stellt sich selbst auch ein bisschen über den Arzt und beobachtet ihn so ein bisschen von oben. Sagt auch an irgendeiner Stelle, wir hätten Freunde sein sollen, aber so ein Mensch ist er nicht. Und das Kind, der Junge der befreundeten Familie, der Binets, der wird gleichzeitig sehr geheimnisvoll beschrieben. Der Knabe drehte sich, wenn die Wiesengespräche begannen, also Wiesen nicht wie die Wiesen, Oktoberfest, sondern Wiesum, die Wiesumsgespräche begannen mit dem Kopf zur Wand. Es war damals noch töricht anzunehmen, dass sie ihn maßlos langweilten. Denn wie man über den Sohn später erfährt, ist er einfach sehr sorgenvoll, dass er verlassen wird von Menschen, an die er sich gewöhnt hat. Ist halt auch ein Scheidungskind, also ein Kind, das ohne Vater aufwächst. Und gerade wenn Männer, an die er sich gewöhnt hat, gehen, dann ja, trifft ihn das sehr.
1: Du hast eben von Marie als Schlüsselfigur gesprochen. Also ist natürlich der kurze Spoiler der Szene. Marie wird am Schluss der Szene auftreten zum ersten Mal. Und ich finde, dass dieser Begriff Schlüsselfigur richtig gut passt, weil sie auch so, sie verändert quasi alle Figuren, die wir bis dahin innerhalb der Geschichte hatten. Weil dieser Arzt ist bis dahin so eine etwas lästige Nebenfigur. Durch Marie wird es ein Konkurrent und auch ein extrem wichtiger Charakter. Gleichzeitig verändert sich der Protagonist dadurch. Ich finde, es gibt am Anfang der Szene ganz kurz den Moment, wo man merkt, er hat jetzt für ein paar Minuten die Option gehabt, seine tatsächliche Identität wieder anzunehmen. Also sein alter Aufenthaltsschein auf diesen Namen Seidler ist abgelaufen. Ne, das ist der, den die Yvonne Binet ihm besorgt hatte. Dieser alte Schein ist abgelaufen. Ich grübelte, was ich machen sollte. Noch einmal neu ankommen auf dem Lagerentlassungsschein, den Heinz mir geschenkt hatte. Und da habe ich mich kurz gefragt, ob er dann tatsächlich die Option gehabt hätte, seinen tatsächlichen Namen da einzutragen und wieder zu sich selbst zu werden, wenn man so will. Und dadurch, dass Marie auftritt, wird er davon aber aktiv abgehalten und nimmt dann stattdessen diese andere Rolle richtig an. Und Marie verändert aber auch nochmal den Bezug zum toten Weidel, weil der dadurch quasi nochmal in Erinnerung gerufen wird. Seine ganze tragische Geschichte kommt nochmal zurück in den Plot, die davor ja, also abgesehen davon, dass er seine Papiere geklaut hat, relativ irrelevant war. Und Marie macht, also verändert tatsächlich alle Figuren ein Stück weit, finde ich.
0: Auch der Punkt mit Marie, dass sie die Frau ist, die Weidel sucht, habe ich peinlich spät erst verstanden.
1: Ich auch, aber das war mein Lieblingsmoment in dem ganzen Roman, weil ich dachte, okay, jetzt finde ich es wirklich spannend. Jetzt haben wir noch so eine Täuschungs-Verwirrungsgeschichte mit dabei.
0: Also ganz spät erst in dem Moment, wo er es ihr fast sagen will, ist man plötzlich so, ach natürlich, den sucht sie die ganze Zeit. Weidel. Bevor nämlich Marie auftritt, werden die Menschen, die in dem Café auch immer sitzen, nämlich die Mitflüchtenden, die Menschen, die auch versuchen, über See zu gelangen, kurz skizziert, grob skizziert. Ich habe, ich weiß gar nicht mehr, wo ich das Wort gelesen habe, Transitgeflüster. Das fand ich super.
1: Das kommt irgendwo auch da drin vor. Ja? Ich glaube, relativ spät.
0: Ah, dann ist das einfach ein Zitat, Roman, weil ich mir dachte, genau so ist es ja. Jeder hat seine Geschichte, die er immer wieder wiederholt. Und diese Masse der Geschichten trägt auch den Roman. So als Beweis, die Geschichte des Protagonisten ist eine von vielen. Ist eine Geschichte, der wir länger zuhören, aber es gibt noch so viele andere. Diese Frau, die ihr Kind verloren hat, wo der Protagonist auch sagt, ja, die Geschichte habe ich halt auch schon 1000 Mal gehört. Und ihn langweilt, diese Geschichte. Und das finde ich auch ganz auffällig, dass er sich sehr abgrenzt. Das ist natürlich auch eine Art Abstumpfung, eine Art Abwehr. Ich bin gelangweilt oder Leute beschreiben eine auch ziemlich schreckliche Geschichte über ein Schiff, das ein Leck hat und die Leute kommen nicht an. Die kamen bis an die spanische Küste, da mussten sie wieder zurück. Und die Leute erzählen sich lachend diese Geschichte. Also da ist irgendwie ganz viel, ich weiß nicht, ist es Schadenfreude, weil sie selber noch warten müssen und die anderen sind wenigstens auch nicht angekommen. Es ist Abwehr, es ist Angst. Auf jeden Fall sagt der Protagonist auch selbst, dass er seine eigene Stimmung extrem schwankend empfindet. Zuerst ist er gelangweilt, auch von diesen Geschichten, die er schon alle schon kennt. Dann schreibt er, da schlug meine Stimmung um, wodurch, ich weiß nie, wodurch mir dieser Umschlag kommt. Auf einmal fand ich das Geschwätz nicht mehr ekelhaft, sondern großartig und romantisiert das Ganze und sagt, das ist uraltes Hafengeschwätz, das ist quasi hier das Setting, in dem ich bin, das ist so die, wie nennt man das, die Atmosphäre, der Sound, das ist alles super authentisch, also wunderbarer uralter Hafentratsch und ist dann plötzlich auf so eine Art, wie vielleicht auch Romanleser es manchmal sind, so gerührt von der Authentizität dieser Szene. Ja. Mhm. Und dann, also zuerst ist er gelangweilt, dann ist er freudig, dann ist er urtraurig, also todtraurig und fühlt sich allein und einsam und wünscht sich, sehnt sich nach Vögeln und Blumen und nach der Stimme der Mutter, die mich gescholten hatte, als ich ein Knabe gewesen war. Dann fragt man sich auch, welches Gefühl kommt jetzt sozusagen vom gedämpften Gefühl der Langeweile zu so einem Gefühl von Heiterkeit, dann zu so einer krassen Trauer. Was kommt jetzt? Und dann tritt ja Marie auf.
1: Und ich finde, da habe ich überlegt, ob das so ein ganz kurzer Hinweis darauf sein soll, dass sie die Frau des Schriftstellers ist, weil er sagt, eine Frau kam herein. Was soll ich Ihnen darüber sagen? Der Mann, der sich das Leben nahm in der Rue de Vaugirard, hat es anders ausdrucken können. Und da geht es natürlich darum, dass er sagt, ich habe die Worte nicht, um sie richtig angemessen zu beschreiben. Gleichzeitig ist es aber auch so ein Schwenk auf diesen Schriftsteller, von dem wir davor ganz, ganz lange nichts mehr gehört haben, der irgendwie auffällig ist.
0: Kleines Easter Egg. So, wo es schon angedeutet wird, was das für eine Frau ist. Ich finde interessant, dass er sie beschreibt, ohne sie zu beschreiben. Also, dass er sie nicht auf ihr Äußeres reduziert, sondern auf ihren Blick, auf ihr Suchen, auf ihre angespannte Erwartung, fast von Furcht. Also, er interpretiert ihre Stimmung, aber weiß nicht mehr, was ihre Haarfarbe ist, weiß nicht genau, wie alt sie ist. Wir wissen nur, dass sie eine Kapuze trägt, eine spitze Kapuze. Und das finde ich sehr spannend, weil Frauen so selten beschrieben werden. Die werden oft auf Äußerlichkeiten reduziert, auch andere Frauen in dieser Geschichte.
1: Und dieses Eintreten Maries ist halt auch, es ist ein richtiges Ereignis. Und ich finde, das sagt schon ganz viel aus über ihre Beziehung zu demjenigen, den sie sucht, weil das heißt, dass sie ist gleichzeitig, fürchtet sie ihn zu treffen, sie hat Angst davor, sie hofft aber auch und dann diese bittere Enttäuschung, als sie sich umguckt und sieht, er ist nicht da, wen auch immer sie sucht, wir wissen ja, sie sucht den Schriftsteller, der ist nicht vor Ort und das liegt ja daran, dass sie einerseits hofft sie ihn zu treffen, weil sie ihn mit Sicherheit auch vermisst, andererseits hofft sie ihn auch zu treffen, weil er ihre Papiere sichern kann. Und sie hat Angst, ihn zu treffen, weil sie ihm dann sagen müsste, dass sie gar nicht vorhat, mit ihm übers Meer zu segeln, sondern mit dem Arzt, mit dem sie inzwischen eine Beziehung eingegangen ist.
0: Und ich finde, das spiegelt der Protagonist extrem. Er hat ja auch, ich wurde von Angst ergriffen, sie könnte nie mehr zurückkommen, durch die Tür in den anderen Raum geht. Und schreibt auch, das fand ich so ein Satz, der mir total hängen geblieben ist, es war für mich furchtbar, dass sie hereingekommen war, aber nicht zu mir. Es gab nur etwas, was ebenso furchtbar hätte sein können, wenn sie nicht hereingekommen wäre. Also er ist genauso gefangen zwischen zwei Optionen, die ihm eigentlich beide bedrücken. Seine Reaktion, ne? Er hat diese Frau noch nie gesehen und er ist eigentlich sofort verliebt und so richtig verstehen, warum tut man es nicht. Ne? Es ist schon sehr, ich habe das Wort schon so oft gesagt, aber random, dass es gerade sie ist, ja, dass es gerade dieser Blick ist. Vielleicht auch passend zu seinen Stimmungsschwankungen, die er vorher über sich beschreibt und in dessen letzter Konsequenz bei ihm so eine ganz fanatische Leidenschaft steht.
1: Dann würde ich sagen, wir schließen die Szenenanalyse vielleicht ab und gehen über zum Protagonisten. Ja, also was ist das für ein Typ? Ich finde, das Erste, was natürlich auffällt, ist, dass ich mir das Buch gefühlt dreimal durchlesen musste, bis ich komplett raus hatte, wann ist er jetzt wer und woher kommen diese ganzen Namen, weil ich das extrem verwirrend fand. Also ich glaube, die Fakten, die wir über ihn wissen, sind relativ gering, weil das immer so, es verschwimmt mit allem, was er sonst noch auf seinem Weg aufgeschnappt hat und wen er sonst noch so dargestellt hat quasi. Ja. Also wir wissen eigentlich nur, also wo er in dem Café sitzt, kurz bevor Marie auftaucht, da erklärt er zum ersten Mal, dass er 27 Jahre alt ist, also noch relativ jung. Wir wissen, dass er ursprünglich, glaube ich, Mechaniker war.
0: Monteur.
1: Und dass er im deutschen KZ gesessen hat, wissen wir, daraus geflohen ist, durch den Rhein geschwommen und in Frankreich nochmal festgenommen wurde, daraus wieder geflohen ist und dann quasi zeitgleich mit den Nazis in Paris angekommen ist, die zu dem Zeitpunkt gerade die Stadt besetzt haben. Ja, und das sind aber, glaube ich, die einzigen Fakten, die wir über ihn haben. Also es ist nicht wahnsinnig viel, mit dem wir hier arbeiten. Wir wissen seinen Namen nicht. Wir wissen, dass er sich eine Zeit lang als Seidler ausgegeben hat und dann eben als Weidel, weil es diese Option halt gab, auf dem Konsulat einfach die Identität des Schriftstellers anzunehmen. Gerade das passt einfach sehr gut zu dieser Hauptaufgabe des Romans, zu zeigen, was das mit dir macht, Geflüchteter zu sein. Also dieses Dinge hinter sich zu lassen, die einen ausgemacht haben, Daten oder Namen oder sowas, die dann gar nicht mehr erwähnt werden und auch vielleicht auch gar keine Rolle mehr spielen. Es gibt auch eine Szene im Roman, die ich gerade nicht finde, wo es heißt, dass es den Leuten gar nicht mehr darum geht, woher du kommst. Es geht nur noch darum, wo du hin willst. Was ja auch sowas ist, dieses Vergangenheit ausradieren, Identität ausradieren und dass er sich immer in dieser Masse von Geflüchteten so verloren fühlt. Ich finde, das ist gerade die Szene, die wir gehabt haben mit dem Transitgeflüster, ist da ganz stark, wo er auch sagt, ich fühlte mich uralt, Jahrtausende alt, weil ich alles schon einmal erlebt hatte. Und ich fühlte mich blutjung. Also er identifiziert sich so mit dieser Rolle als Geflüchteter, aber auch mit dieser Masse um ihn rum und auch mit der Stadt, in der er jetzt ist. Und das finde ich irgendwie, also es macht es ganz schwer, ihn tatsächlich so greifbar zu machen.
0: Er hat auch sowas Lakonisches, fand ich, so diese Szene von er wird von den Nazis eingeholt. Der klopft dann einem weinenden Soldaten auf die Schulter, sagt, so wird schon. Er hat überhaupt keine Angst, so fühlt es sich an. Und an irgendeiner Stelle sagt er auch, dass er sich für unverwundbar hält. Was vielleicht dieses Lakonische erklärt, dass er durch einen wahnsinnigen Zufall überlebt hat und dass er danach eigentlich völlig abgestumpft und, ich bin keine Psychologin, aber ich würde sagen traumatisiert, durch die Gegend wankt und eigentlich so nicht wirklich Zugang hat zu den Geschehnissen, also das noch nicht wirklich verarbeiten konnte, wie auch. Was ich spannend fand, war, dass er nicht im Konzentrationslager ist, weil er jüdisch ist, weil er nicht darin ist, weil er Kommunist ist, sondern aufgrund von einer Impulsreaktion gegen die Nazis, wo er einmal laut seine Meinung gesagt hat. Und das passt auch wieder zu dem, was Heinz sagt, dass er was sehr Impulsives in sich hat. Einerseits so darin aufgeht, darin untergeht, aber andererseits sich so extrem abgrenzt, fand ich auch. Also stellenweise betrachtet er die Geflüchteten ja mit ziemlicher Feindseligkeit. Ich glaube, er nennt sie auch einmal Teufel an irgendeiner Stelle, die alle vor dem Konsulat warten. Also ist natürlich krass manipulativ Marie gegenüber. Das ist das, was ich vorhin angedeutet habe, dass man in der Szene mit Heinz lernt, der Protagonist ist nicht perfekt. Und dann in der Szene mit Marie der ihr nie sagt, dass dieser Mann, den sie die ganze Zeit verzweifelt sucht, dass der nicht mehr am Leben ist, weil er auf einen persönlichen Vorteil hofft. Das ist natürlich eine schlimme Geschichte. Natürlich, alle sind verwundet, entweder äußerlich oder seelisch. Niemand zeigt sich von seiner besten Seite. Die sind, also, wenn man mit so Kategorien wie sympathisch oder unsympathisch hier weiterkommt, würde ich sagen, sind alle unsympathisch. Und er eben, ja, ist schon toxisch manipulativ, um diese Frau, in die er sich so verliebt hat, bei sich zu halten, an sich zu ziehen.
1: Ich finde, das passt aber auch so ein bisschen zu dieser allgemeinen, vielleicht zu dem, was die Flucht aus dir macht, dass so jeder nur für sich allein kämpft.
0: Ja,
1: dass total. Die Leute alle so unsympathisch sind. Und bei Marie hatte ich halt auch oft das Gefühl, dass was den Protagonisten so schlimm macht, aus meiner Sicht, ist auch, dass Marie so, also es gibt eine Szene, siebentes Kapitel, Abschnitt 3. Es geht um Marie und das heißt, da lag sie in einer Ecke des Zimmers, als sei sie mir zugefallen als Beute in irgendeinem Kriegszug. Ich glaube, ich schämte mich damals sogar, dass sie mir allzu leicht zugefallen war. Durch Würfel, nicht durch Zweikampf. Das fand ich auch einen ganz schlimmen Absatz, weil sie halt wirklich, sie ist das, was er gerade, sie ist seine Trophäe auf eine Art.
0: Trophy Wife.
1: Und er ist sogar noch sauer, dass er nicht den Arzt beiseite geräumt hat, den er ja als seinen Kontrahenten wahrnimmt. Ne, sondern dass halt durch diese ganze Visa-Geschichte sich das Ganze so gedreht hat, dass Marie jetzt halt ihm zugefallen ist. Also er hat sie nicht erobert, in Anführungszeichen, und das stört ihn. Das fand ich auch richtig ätzend. Dass Marie wird dadurch noch spannender, natürlich, dass sie mit diesem Arzt unterwegs ist, ne, und eigentlich jemand anderem gehört. Also es geht ganz viel um so Besitztümer.
0: Ja, ich habe mich gefragt, ob der Protagonist auch ein bisschen endet, zumindest wie Marie. Weil sie am Ende nicht mehr lebt. Er in dem Café sitzt, beziehungsweise man natürlich nicht weiß, ob sie noch lebt. Das Schiff ist gesunken, auf dem sie gefahren ist. Höchstwahrscheinlich lebt sie nicht mehr. Ich setzte mich mit dem Rücken zur Tür, denn jetzt erwartete ich nichts mehr. Vorher hatte er sich immer mit Blick auf die Tür gesetzt, um zu gucken, ob Marie vielleicht hineinkommt. Doch jedes Mal, wenn die Tür aufging, fuhr ich wie früher zusammen. Ich strengte mich gewaltsam an, meinen Kopf nicht zu wenden. Doch jedes Mal maß ich vor mir den neuen dünnen Schatten auf der weiß getünchten Wand. Marie konnte ja wieder auftauchen, wie Schiffbrüchige unversehens durch eine wunderbare Rettung an einer Küste erscheinen oder wie der Schatten eines Toten mit Opfer und inbrünstigem Gebet der Unterwelt entrissen wird. Und da dachte ich mir, vielleicht endet er in ihrer Position, nämlich im Suchen nach einer Person, die nicht mehr lebt.
1: Mhm. Oh, das finde ich auch gut.
0: Wobei gleichzeitig man auch denken könnte, hat er nicht sowas wie so ein fragiles Happy End für sich, weil er auf die Pfirsichfarm geht, weil er eine Art Familie hat.
1: Aber wir wissen ja auch nicht, wie das Ganze ausgeht. Ne? Die Nazis kommen und es kann genauso gut sein, dass er halt demnächst festgenommen wird und dann war es das.
0: Aber er hat für sich eine Haltung gefunden am Ende. Aber natürlich bedeutet das nicht, dass er das gewinnt. Es ist eher so auf seiner Personal Journey ein Ankommen. Was er auch immer wollte. Er wollte ja eigentlich auch nie über See reisen. Er wollte bleiben und das schafft er.
1: Es gibt ein Motiv, auf das ich immer wieder gestoßen bin, so bei der Recherche. Da würde ich dich gerne fragen, ob du das plausibel findest, weil ich mir nicht sicher war, wie überzeugt ich davon bin. Und zwar die Theorie, dass es sich bei Transit in der Form um ein modernes Märchen handelt. Genau, ich würde das jetzt einfach mal so dahingestellt lassen und du darfst gerne was dazu sagen und dann erzähle ich dir, was dafür spräche laut Theorie.
0: Das macht immer total viel Spaß, finde ich, märchenhafte Elemente in Romanen zu suchen. Das hatten wir ja schon des Öfteren. Gleichzeitig habe ich bei Transit nichts gefunden. Also höchstens der auszieht, sein Glück zu machen, so, wenn man dieses Motiv zählt, aber das fände ich auch zynisch, weil er zieht ja nicht aus, sein Glück zu machen, zieht aus, sein Leben zu retten. Also er ist ja auf der Flucht.
1: Ich fand es nämlich tatsächlich auch, also mich hat es nicht so ganz überzeugt. Ich glaube, das, was die hauptsächlich mit reingenommen haben, ist das Motiv von Verwandlung oder Transformation. Also er, der quasi seine Persönlichkeit oder seine Identität wechselt. So wie in einem Märchen, wo sich jemand verwandeln kann.
0: Ja.
1: Dann diesen Textpart nach dem ersten Lesen von Weidels Manuskript, also generell dieses, es gibt eine Erzählung im Märchen, die funktioniert wie eine Zauberlampe oder so ähnlich, oder eine Wunderlampe heißt es zwischendrin mal. Also das ist dieses Märchenelement von Schrift ist quasi Magie in der Art und verändert die Dinge und die Sicht auf die Dinge. Dann natürlich, dass die Liebe letzten Endes siegen soll im Märchen. Und was auch ein starkes Element dafür war, oder ein starkes Argument dafür, war das diese eine, die auf der Botschaft arbeitet, Rosalie heißt sie, dass die quasi als gute Fee agiert, die letzten Endes ihm dazu verhilft, dass er alle Papiere zusammenbekommt und ihm verspricht, nichts zu verraten, dann aber quasi zu Marie geht und sagt, sie müssen sich keine Sorgen machen, ihr Mann ist da, der wird auf dem Schiff sein und sowas, er war hier, hat sich für sie eingesetzt und gar nicht weiß, was sie damit anrichtet letzten Endes, aber ja eigentlich alles gut meint, ne, und den Leuten helfen will und auch immer sagt, sie hat alles getan für die Geflüchteten, das ist irgendwie, das ist ihre Aufgabe, sie will das mit der Bürokratie nicht schwerer machen, als es eigentlich sein müsste. Und es hat auch ein bisschen dieses so von, es war einmal vor langer Zeit, dieser Einstieg von, ich erzähle euch eine Geschichte, hat auch schon ein bisschen was
0: Märchenhaftes. Aber er sagt ja, also von wegen vor langer Zeit, es ist ihm selbst passiert, allzu lang kann es also nicht her sein, ab dem Moment, wo die Geschichte erzählt wird. Und was du jetzt über Rosalie sagst, Rosalie finde ich auch eine ganz spannende Figur, aber gerade dadurch, dass sie nicht alles überblickt, finde ich, ist sie keine gute Fee. Eine gute Fee steht doch oben drüber, die hat doch irgendwie noch mal mehr Weitblick, mehr Weisheit. Sie hat als eine der wenigen Figuren in dem Roman einen ethischen Kompass und ein Wertesystem, auf das sie zurückblickt, ähnlich wie Heinz. Aber als Fee, finde ich, also wenn das die einzigen Gründe sind, finde ich das rein interpretiert vielleicht.
1: Würde ich auch so sehen, ja, kann ich gut verstehen. Was war deine, oder was ist deine Pausengesprächsfrage? Ich finde übrigens, wir könnten vielleicht beim Pausengespräch mal was essen oder so. Ich habe auch gerade wirklich Hunger.
0: Ich habe auch gedacht, ich finde es so schade, dass wir uns nicht gegenüber sitzen, wenn wir den Podcast aufnehmen. Denn gerade bei dieser Folge hätte ich so gerne mit dir Pizza und Rosé zu mir genommen.
1: Oh, und ein Rosé, das wäre richtig schön. Und seit ich Alles gesagt Podcast von der Zeit höre, bin ich auch davon überzeugt, dass es im Podcast nicht zwingend schlecht tut, wenn Leute dabei essen. Das macht irgendwie so eine schöne Atmosphäre. Na gut.
0: Meine Pausengesprächsfrage hast du auch schon ein bisschen angerissen, ganz zu Beginn. Und zwar hast du auf das N-Wort bei Transit hingewiesen. Denn wie manche von euch sicherlich wissen, besprechen wir Transit, weil es jetzt ab 2025 in beruflichen Gymnasien in Baden-Württemberg neben die Lektüre von Wolfgang Köppens Tauben im Gras gestellt wurde, nach langem politischem Ringen. Denn Wolfgang Köppens Tauben im Gras hat durch Jasmin Blant, die bei uns ja auch zu Gast war, den Vorwurf erhalten, rassistisch zu sein und rassistische Stereotype zu reproduzieren, insbesondere das N-Wort inflationär zu verwenden. Und jetzt war die Lösung, durch das baden-württembergische Kultusministerium einen Alternativtext vorzuschlagen, ab 2025, nämlich Transit von Anna Segers. Und da war es für uns dann klar, das als nächstes zu besprechen und durchzugehen. Und vor diesem Hintergrund habe ich es auch gelesen. Und deswegen ist mir das N-Wort ganz besonders schwer aufgestoßen, als ich das in dem Roman gelesen habe. Und findest du den Roman besser? Findest du jetzt, nachdem wir den Roman gelesen haben, dass das eine gute Lösung war?
1: Mir fällt es ehrlicherweise ganz schwer, das überhaupt zu vergleichen. Also ich finde, das sind zwei völlig unterschiedliche. Es ist nicht so, als ob der in irgendeiner Form dieselbe Zeit widerspiegelt oder auch nur dieselben Themen. Ich glaube, ich finde ihn insofern besser, dass man halt das Thema Rassismus abgesehen, also es ist tatsächlich diese eine Stelle, die mir aufgefallen ist. Ansonsten ist mir aber nichts, also keine Ahnung, vielleicht bin ich nicht sensibel genug, aber mir ist jetzt nichts großartig negativ aufgestoßen ansonsten, sondern mehr dieses, dadurch, dass der Erzähler selbst ein Geflüchteter ist, hat man ja eher die ganze Zeit diese Problematik von Fremdsein in einem Land und so weiter. Ich weiß nicht, ob man so richtig von Lösung sprechen kann, weil es ist für mich einfach, es ist nichts, was man jetzt dadurch irgendwie ersetzt hat, ne? Weil es ersetzt nicht die Debatte über die Nachkriegszeit in Deutschland, um die es ja bei Köppen eigentlich geht. Es ist halt, wie gesagt, ich finde es halt was völlig anderes. Dann hätte ich vielleicht doch lieber, mir fällt jetzt auch nichts ein, aber doch lieber was gesucht, was zumindest in einer ähnlichen Zeit spielt und die Problematik aufgreift.
0: Ich habe mich als das N-Wort kam im Buch, auch nur an einer Stelle, aber gefragt, kommt es nur deshalb an einer Stelle, weil die handelnden Figuren alle weiß sind und die einzige schwarze Figur direkt dieses beleidigende Wort an den Kopf geknallt kriegt. Ich frage mich nur, ist es die Lösung, wenn man dann sich halt stattdessen nur auf Romane fokussiert, wo schwarze Personen nicht vorkommen? Also ich finde, das hat einfach nochmal so aufgezeigt, was für riesige Lücken der Literaturkanon, also die übermittelte und häufig besprochene Literatur, die wir heute von früher besitzen, was für einseitig diese Stimmen sind, wer kam zu Wort und was fehlt dadurch? Und das, finde ich, hat sich dadurch irgendwie nochmal so krass gezeigt, dass es eben keine antirassistischen etablierten Romane aus dieser Zeit gibt.
1: Ja, genau. Ich glaube, das ist das Problem. Also ich glaube, natürlich haben wir da auch Lücken, aber ich glaube auch einfach, dass die Menge an Romanen aus dieser Zeit, die keine rassistischen Stereotype reproduzieren oder ausschließlich weiße ProtagonistInnen haben, verschwindend gering sein dürfte, müsste ich mal schätzen. Weil, also ich kenne keinen.
0: Weil man sie halt auch nicht hat schreiben lassen, ne? Entweder es wird nicht übermittelt oder die Personen hatten keinen Zugriff, hatten keine Möglichkeit zu veröffentlichen. Das, was wir haben, was man im Deutschunterricht besprechen kann, ist wahnsinnig einseitig. Und das ist so schade.
1: Wobei ich auch ehrlicherweise befürchte, Sarah, dass es auch einfach in der Gesellschaft damals wenig Leute gab, die so gedacht haben wie heute. Also dass es auch innerhalb der damaligen Gesellschaft halt relativ weit verbreitete rassistische Denkmuster gab, die als normal gegolten haben und dass das dadurch gar nicht so der Anlass da gewesen wäre, für die meisten Personen was zu schreiben, indem das halt nicht hinterfragt wird.
0: Aber doch die betroffen sind ja schon.
1: Ja gut, das stimmt.
0: Die meine ich ja. Also so, dass Betroffene halt wenig Möglichkeiten hatten zu schreiben, dass es halt irgendwie immer noch so ein Privileg war, veröffentlicht zu werden. Und
1: ja, und auch da, ich habe keine Statistiken, aber wie viele schwarze deutsche Bürger und Bürgerinnen wird es gegeben haben, die überhaupt zu der Zeit so gesellschaftlich gebildet waren, dass sie hätten schreiben können?
2: Hallo, hier ist Sarah aus dem Schnitt und ich habe da mal nachgeforscht. Triggerwarnung, es geht unter anderem um Gewalt gegen Schwarze in der Nazizeit. Wenn ihr das nicht hören wollt, spult gern 2 Minuten vor. Aber zuerst geht es um die Weimarer Republik. Vor der NS-Zeit gab es in Deutschland eine schwarze Minderheit, die primär aus deutschen Kolonien, vor allem aus Kamerun, eingewandert war. Die meisten ließen sich in Berlin und Hamburg nieder und bildeten aktivistische Netzwerke, um sich gegen Rassismus zur Wehr zu setzen. Den Afrikanischen Hilfsverein gab es zum Beispiel. Dann gab es noch Stammcafés wie das Café Zentral in Berlin. Denn wie wir bei Transit ja sehen, brauchen besonders Minderheiten eine Community und Austauschorte. Während der NS-Zeit wurden viele schwarze Menschen verfolgt und ermordet. Viele erlitten Zwangssterilisierungen. Ein Beispiel sind die sogenannten Rheinlandkinder, die unweit der französischen Besatzungszone als deutsche StaatsbürgerInnen aufwuchsen und ein schwarzes und ein weißes Elternteil hatten. Auch in Konzentrationslager wurden einige wohlgebracht, doch ist die Quellenlage ziemlich dünn und historisch aufgearbeitet wurden diese Verbrechen dementsprechend nicht. Nach dem Zweiten Weltkrieg war die schwarze deutsche Bevölkerung deutlich dezimiert und traumatisiert und erst langsam bildeten sich neue Netzwerke. Eine schwarze Literaturszene in Deutschland bildete sich ab den 80ern mit verschiedenen Literaturzeitschriften wie Ava Fenaba, Afro Look und Afrikete, die vor allem Poesie und Kurzgeschichten veröffentlichte. Mai Ayim und Raja Lubinetzki veröffentlichten beispielsweise dort. Heutige deutsche schwarze AutorInnen sind zum Beispiel Jasmina Kuhnke, Noah Sow oder Olivia Wenzel.
1: Ich glaube aber, dass es sehr, sehr schwer sein dürfte, aus der Zeit irgendeine Art von Roman zu finden, die uns heute nicht in irgendeiner Form aufstößt. Ich fürchte, das ist kaum zu vermeiden. Selbst wenn du einen Roman findest, wo keine rassistischen Stereotype reproduziert werden, dann ist er wahrscheinlich, sehr wahrscheinlich frauenfeindlich. Oder also, weißt du, es wird immer irgendwas geben, weil wir einfach Literatur ganz anders sehen heute.
0: Das würde ganz gut zu meinem Klugscheißen passen. Wollen wir überleiten? Ich habe nämlich beschlossen, meinen Klugscheiß-Moment dafür zu nutzen, über Diskriminierung und Awareness bei Anna Segers laut nachzudenken. Gibt es einen Feminismus in diesem Roman? Gibt es ihn nicht? Auf den ersten Blick fand ich es zum Beispiel sehr überraschend, einen männlichen Protagonisten zu haben. Ich habe die Figur auch ganz lange als weiblich gelesen. Bis zu dem Zeitpunkt, als er erwähnte, ich war Yvonnes Freund. Mhm. Und da war ich kurz ganz verwirrt, weil ich so davon ausgegangen war, dass wir über eine Frau lesen. Was natürlich überhaupt nicht so sein muss. Das ist ja auch das Tolle in Literatur, man kann jede Perspektive einnehmen. Wir haben diesen männlichen Blick, wir haben eine Frau, die Marie heißt, die also sehr auch an die Gottesmutter angelehnt ist. Es gibt auch Sekundärliteraturtexte, die das anmerken. Dann wird der Mann als sehr wissend dargestellt. Es gibt den Arzt zum Beispiel, der Kontakte hat und Beziehungen. Und die Frau ist die Suchende, die Intuitive, was Jean-Jacques Rousseaus Naturbild entspricht, dass die Frau ein Naturwesen ist, die eher intuitiv ist und der Mann eben den wissenden, zivilisierten Gegenpol darstellt. Ich habe gelesen, dass Anna Segers auch deshalb feministischer Kritik ausgesetzt war, weil sie eben viel reproduziert in binärer paternalistischer Geschlechterordnung verbleibt, Wobei ich mir auch dachte, dass eben so eine Situation wie ein Krieg auch Geschlechterordnungen so weit zurückwerfen. Also, dass da eine ganz klare Teilung ist. Die Männer ziehen in den Krieg und die Frauen kümmern sich um die Kinder. Die Frauen bauen auf, versuchen irgendwie Trümmerfrauen, versuchen wieder das Heim wiederherzustellen und die Männer verteidigen das Land. Und was ich eben sehr spannend fand, war, dass man aus dem Buch, wenn man genau hinguckt, viele Privilegien, viele Diskriminierungsmuster herauslesen kann. Zum Beispiel gibt es eine Stelle beim mexikanischen Konsulat, ganz am Anfang des Romans, ich glaube im dritten Kapitel. Genau, also es gibt eine Szene, wo in der der Protagonist zum Konsulat wandert und sagt, wir zogen die Canebière hinauf. Ich war der einzige Mann in dem Haufen spanischer Frauen und Kinder. Sie hatten sich schon an mich gewöhnt. Und eine Seite später sagt er, der Pförtner wählte mich aus dem wartenden Haufen heraus. Ich weiß nicht warum. Und ich habe das gelesen und dachte mir, ja, ich weiß warum. Weil du eben herausstichst, weil dein Begehren gleich als wichtiger angesehen wird, weil du ernst genommen wirst, weil man sich bei den ganzen Frauen und Kindern denkt, ja, okay, die haben halt wieder Angst um ihre Familie, hat man ja das schon gehört. Aber bei ihm als einziger Mann fragt man sich, der muss ja was wirklich Wichtiges vorzutragen haben. Und deswegen wird er ausgewählt. Und ich finde, das versteht der Protagonist nicht, aber es kommt im Roman eben doch zur Sprache. Und genau das Gleiche mit Rosalie, die eine sehr dicke Frau ist, die als grob beschrieben wird, als plump, deren Hände immer irgendwo herumpatschen, auf Papieren herumpatschen. Das ist ganz, ganz schlimm beschrieben, als könnten dicke Menschen kein feinmotorisches Gefühl haben. Und die aber sehr klug ist, sehr unterstützend, sehr intelligent, und eben dieser Erwartungshaltung des Protagonisten völlig zuwiderhandelt. Und das fand ich zum Beispiel auch auffällig. Genau alles, was wir schon über Heinz gesagt haben, dass da irgendwie auch so ein Blick einer Person mit Behinderung aufgegriffen wird, als wie wichtig ist eigentlich auch Zusammenhalt und gegenseitige Unterstützung. Ganz am Ende des Romans wird ja auch gesagt, wer kann überhaupt fliehen? Da blickt der Protagonist auf die Hafenarbeiter und denkt sich ja, die bleiben hier genauso wie das Gras. Da wird ja auch ganz stark nochmal aufgezeigt, die Arbeiterklasse kann eben nicht mit einem Schiff über den Atlantik fahren. Oder dieses Ganze, dass der Monteur erst seine eigene Sprache finden muss und dann daran zweifelt, dass sie überhaupt so krass ist. Ja, es sind doch schon so viele über den Rhein geschwommen, so ungefähr. Also der Protagonist, der Monteur. Und Paulchen Strobel, den ich als Menschen der Bürgerklasse wahrgenommen habe, hat ganz selbstverständlich seine Geschichte erzählt und sagt, ich bin extrem gefährdet. Und der, was ja auch stimmt, der ist aus einem KZ geflohen und der Protagonist hat halt eben diese Sicherheit nicht. Dass er sagt, ich bin gefährdet, mein Leben ist in Gefahr, ich muss mich schützen und ich habe hier ein Recht darauf, mit Vorrang behandelt zu werden. Ich muss hier raus. Und dann habe ich noch gelesen, ich weiß nicht, ob du das auch gelesen hast, dass Segers anfangs ohne Anna veröffentlicht hat und dass sie da auch dann viel besser rezipiert wurde. Der tolle neue Autor Segers, meisterhaft, wurde mit Kleist verglichen und dann als rauskam, dass sie eine Frau war, galt sie plötzlich als biased, was ihre politische Ansicht angeht und viel zu kommunismusfreundlich und naiv und dann von Seiten der kommunistischen Partei wurde gesagt, ihre Bücher seien zu seicht und nicht eindeutig genug in ihrer kommunistischen Botschaft.
1: Sie konnte es also niemandem recht machen.
0: Genau, genau.
1: Okay, meiner geht in eine ganz andere Richtung. Und zwar habe ich tatsächlich beim Lesen immer mal wieder gedacht, die Art und Weise, wie das Ganze geschrieben ist, erinnert mich sehr, sehr stark an unseren Kumpel Kafka. Und habe tatsächlich dann auch eine Menge Texte dazu gefunden. Und zwar ist es diese Art von, dem Protagonisten passieren immer wieder Dinge, aber er macht wenig aktiv, sondern es geschieht, dass ihm Leute über den Weg laufen, es geschieht, dass er da und dahin geschickt wird, er gerät in Situationen rein. Also es ist immer so ein bisschen diese passive Art und Weise, wie er was macht. Dann, dass er ganz viele Dinge nicht hinterfragt, fand ich auch sehr. Das ist was, was man sonst bei Kafka kennt, dass Figuren in so Situationen geraten, ohne einmal zu fragen, im Moment, was passiert hier überhaupt? Ne? Der Prozess beginnt damit, dass jemand aus seinem Bett gezerrt wird, quasi im Schlafanzug und wird verhaftet und er weiß nicht, warum oder was eigentlich los ist. Und so ähnlich ging es mir hier auch die ganze Zeit, dass ich dachte, das ist wieder so, bei Kafka hat man häufig diese Angst vor dieser Bürokratiemühle, die es ja hier auch ganz stark gibt, gegen die man nicht ankommt, die man aber auch nicht versteht. Ganz vieles davon wirkt total willkürlich und skurril. Und ich habe dann gelesen, dass der Roman auch insofern eine Ausnahmeerscheinung ist, weil Anna Segers eigentlich eher zur neuen Sachlichkeit gezählt wird, also so zu Kästner und Kaleko und Dublin, also Leute, die eher nüchtern schreiben, ne, wo so Romantik keine große Rolle spielt, sondern mehr dieses die Gesellschaftsdarstellung, die verschiedenen gesellschaftlichen Schichten, Technik und Weiterentwicklung und Wirtschaftskrise und sowas. Als Reaktion auf literarischen Expressionismus, habe ich dann gelesen. Und dazu wird halt Segers eigentlich gezählt. Dieser Roman schlägt aber so ein kleines bisschen auch einfach aus der Reihe. Und zwar soll Segers Sohn gesagt haben, dass das Absurde in dem Roman quasi ein Mittel ist, um mit diesen fürchterlichen Ereignissen klarzukommen, als so eine Art ironische Distanzierung von dem, was ihr selbst ja auch widerfahren ist, weil der Roman ja in Teilen autobiografisch ist. Das Wort absurd, habe ich nachgelesen, kommt ursprünglich von einer Anmerkung von Eugène Ionesco, keine Ahnung, wie man ihn wirklich ausspricht, über Kafka. Wissenschaftler Martin Eslin hat geschrieben, absurd is which has no purpose, no goal or objective. Die Welt wird zum unverständlichen Ort, an dem wir merken, dass das, was wir für eine logische Struktur gehalten haben, nur eine Illusion ist. Das passt perfekt auf den Roman, finde ich. Und das Absurde ist auch eine Möglichkeit, ein System nicht anzuerkennen, hat Gary Kearns geschrieben in dem Text, den ich gelesen habe. Also quasi zu sagen, ich will es nicht als legitim würdigen und kritisiere es indirekt, dieses System, das es da gibt mit den Visas und dem ganzen anderen Krempel. Und daher beschreibe ich es in einer Art und Weise, die es lächerlich macht auf eine Art. Und das fand ich irgendwie alles relativ plausibel. Und was ich dann noch gelesen habe, was ich spannend fand, ist, dass viele Leute glauben, dass die Figur Weidel ursprünglich auch autobiografisch angehaucht ist oder biografisch angehaucht ist von Ernst Weiß, einem Schriftstellerkollegen, der sich auch auf der Flucht in Paris das Leben genommen hat und der ein österreichischer Autor war und ein Freund von Kafka. Also es gibt auch doch tatsächlich eine direkte Verbindung hin. Und Segers soll auch mal selbst gesagt haben, dass sie von Christa Wolf und von Franz Kafka sehr beeinflusst worden ist in ihrem Schreiben.
0: Dann muss ich aber direkt dazu fragen, Lari, du magst doch Kafka überhaupt nicht.
1: Ja.
0: Wie war denn dann die Lektüre von diesem Buch für dich?
1: Tatsächlich sind mir auch genau diese Momente aufgestoßen, aber ich habe sehr viel besser als bei Kafka, also dieses Argument von, ich ziehe das ins Absurde oder führe das ad absurdum, indem ich das so beschreibe und damit spreche ich euch diese Legitimation ab von, ihr macht das schon richtig so oder das Ganze hat einen Sinn und Zweck. Das konnte ich irgendwie nachvollziehen und dafür war es für mich in Ordnung. Außerdem finde ich, hat der Roman genug Gegenpole, bei denen das dann trotzdem funktioniert. Also es ist so, es ist eine Stufe von Kafkaesque, die ich noch ertragen kann.
0: Kafka light.
1: Es ist noch nicht ganz so schlimm. Ich muss sagen, es war jetzt auch kein Genuss, den Roman zu lesen, ehrlicherweise. Sprechen wir doch über was Positives. Sprechen wir über deinen Höhepunkt.
0: Ich musste sehr lachen in den Momenten, in denen der Protagonist Axelrod wieder trifft und Axelrod und seine Gang, sag ich jetzt mal, und der immer behauptet, er hätte gestern Weidel gesehen. Mhm. Da musste ich immer so lachen, dass dieser Verwicklungsmoment da auch noch reinkommt, dass er immer glaubt, dass der noch am Leben ist und dann immer sagt, doch, ich habe doch gestern mit dem telefoniert und der Protagonist so völlig ausrastet, so, was hast du mir, du hast mit ihm gesprochen? Und dann am Ende, ah nee, du, der hieß Meindler.
1: Passiert.
0: Der hieß ja gar nicht Weidel. Und ich dachte mir so, Seidler, Weidel, Meindler. Da dachte ich mir so irgendwie Deutschland und seine Nachnamen.
1: Ich habe mich ein bisschen schwer getan, einen Höhepunkt zu finden. Ich habe tatsächlich gestern Abend den Film zu Transit geguckt von Petzold. So eine Neuverfilmung, die ist noch gar nicht alt. Und man musste bei scheiß Amazon eine ausgesprochen hohe Summe dafür zahlen, dass man ihn sich mal ausleihen konnte. Ich fand ihn sehr interessant und sehr schräg verfilmt, weil der spielt halt quasi optisch in unserer Zeit. Also die Leute sind so angezogen und die Straßen sehen so aus und die Polizei und sowas, das alles könnte 2023 sein. Trotzdem ist die Geschichte eigentlich in ihren Grundzügen nicht anders. Also es ist trotzdem Marseille und es gibt trotzdem die Deutschen, die versuchen, das Land zu überrollen. Das war schon mal irgendwie seltsam, aber durchaus noch ganz interessant. Es sind Teile anders erzählt. Zum Beispiel ist der Sohn, der kleine Junge, ist im Film quasi der Waisenjunge von Heinz. der stirbt auf der Fahrt nach Marseille. Und deswegen nimmt er sich dieser Familie so an, weil er quasi Schuldgefühle hat, weil das die Familie seines besten Freundes war. Dadurch ist Heinz als Charakter aber auch ganz früh raus. Also der ist dann halt einfach irgendwann tot. Und ich habe das geguckt und habe kurz gedacht, habe ich das Buch nicht aufmerksam genug gelesen? Irgendwie ist der Film ganz komisch. Bis ich verstanden habe, dass sie das nur umgeschrieben haben. Und was sie auch machen, ist, dass sie dem Erzähler, dem Protagonisten einen Namen geben, was mich total gestört hat, weil ich das eigentlich mochte, nicht zu wissen, wie er heißt, wie er wirklich heißt. Das fand ich seltsam. Und es wird auch ganz früh klar, dass Marie Weidels Frau ist. Das hat mir den Film auch so ein bisschen kaputt gemacht. Weil ich dachte, ich fand es sehr viel spannender, als ich im Buch mitraten durfte und irgendwann so eine Ahnung hatte, okay, ich glaube, das wird noch wichtig, dass sie nach ihrem Mann sucht. Was mir aber gefallen hat, um darauf zurückzukommen, ist ein Satz. Eigentlich war es ein Höhepunkt. Also ich fand den Film, der lohnt sich schon, sich den einfach mal anzugucken. Ich fand den Protagonisten unausstehlich im Film tatsächlich, noch viel, viel schlimmer als im Buch. Aber es gibt eine Szene, die ich auf den Punkt fand, für den Roman auch rückwirkend und für diese Situation von, es ist irgendwie absurd. Er steht am Eingang von diesem Hotel, in dem er zwischenzeitlich unterkommt und sagt, er hätte gerne ein Zimmer. Und dann sagt die Frau am Eingang zu ihm, er muss erstmal vorlegen, dass er einen Transit hat. Und dann sagt er, aber wieso? Und dann erklärt sie ihm diese ganze Situation von einem Visa und Transit und die ganzen Papiere, die er unter Umständen haben könnte. Und dass alle Städte drumherum Angst haben, dass die Geflüchteten da bleiben wollen. Und dann sagt er zu ihr, das heißt, ich muss erst nachweisen, dass ich nicht hierbleiben will, damit ich hierbleiben kann. Und das fand ich diesen Einsatz, wo ich dachte, ja, jetzt habe ich es, glaube ich, verstanden. Das ist genau das, was so total absurd ist. Aber ich finde, man muss erstmal durchsteigen durch diesen ganzen Papierwust, der einem in dem Roman auch erklärt wird, dass ich dachte, dieser eine Satz fasst es perfekt zusammen, was an der ganzen Situation so schräg ist eigentlich.
0: Ich finde es auch sehr ehrenwert, dass du dir den gekauft hast bei Amazon.
1: Er ist jetzt noch ungefähr 10 Stunden gültig, glaube ich. Und
0: in den Tiefen des Internets einen weniger legalen Weg gewählt hast. Das ehrt dich sehr. Und was war deine Katastrophe?
1: Tja, also die Katastrophe schließt eigentlich genau daran an. Und zwar diese ganzen Bürokratiehürden. Ich fand es ganz, ganz unerträglich, das zu lesen, weil es mir im realen Leben, ohne geflüchtet zu sein und im Nachkriegs- oder im Kriegsdeutschland zu leben, auch oft so geht, dass mich Bürokratie als Deutsche, wo man eigentlich dran gewöhnt sein müsste, unfassbar stört und ich nicht verstehe, warum manche Dinge so lange dauern und so irrational umständlich sind. Das geht mir einfach gegen den Strich, dass ich denke, man könnte es doch so viel einfacher machen. Warum ist es immer so kompliziert in diesem Land? Und da ist das Buch halt ein einziger großer Trigger für jemanden, der Angst vor Bürokratie hat und vor diesen Hürden. Weil ich gedacht habe, das ganze Buch besteht nur daraus. Ne? Es ist so auswegslos. Ich habe das mal versucht aufzuschlüsseln, weil ich musste jedes einzelne Ding googeln, weil mir die ganzen Begriffe auch nichts waren. Also Transit wird ja relativ früh erklärt, das brauchst du, um durch ein Land durchreisen zu können. Ich habe auch nachgelesen, dass es vor dem Ersten Weltkrieg tatsächlich so war, dass die Bürger und Bürgerinnen für Reisen innerhalb Europas keinen Reisepass gebraucht haben. Nach 1916, also Erster Weltkriegszeit ungefähr, gab es dann Visum und eine Passpflicht. Die wurde in den 20ern wieder aufgehoben und dann quasi im Dritten Reich oder im sogenannten Dritten Reich wieder eingeführt.
0: Krass, also das Konzept EU ist quasi, also reicht auf was zurück, was es früher auch schon mal in der Form gab. Das war mir gar nicht bewusst.
1: Scheinbar, hat mich auch überrascht. Dann habe ich, ich muss kurz einmal meinen Überblick wiederfinden. Ah ja, was ich auch wieder ganz schlimm fand, Großbritannien hat sich einfach auch damals schon wie ein Arschloch verhalten. Die sind jetzt auch nicht sonderlich freundlich in Sachen Flüchtlingspolitik. Aber da habe ich auch gelesen, dass als die ersten deutschen und österreichischen Juden quasi versucht haben auszureisen, Großbritannien im Mai 1938 wieder einen Visumszwang für reichsdeutsche Staatsbürger eingeführt hat, um denen die Einwanderung zu erschweren. Wo ich schon wieder gedacht habe, ihr Arschgeigen, man hätte auch mal helfen können. Ich weiß, dass ganz viele dann trotzdem dahin geflüchtet sind. Das fand ich trotzdem irgendwie ganz schlimm zu lesen. Und dass deutsche Reisepässe oder die deutschen Reisepässe von Juden natürlich für ungültig erklärt worden sind 1938 und erst wieder gültig wurden, nachdem man sie mit einem roten J gekennzeichnet hat, sodass jeder Staat drumherum auch direkt gesehen hat, dass du Jude bist, auch wieder sowas. Das sind aber diese sogenannte Dritte Reichsgräuel, die ich sowieso immer alle ganz schlimm finde. Und das ist aber auch wieder diese Tatsache von Bürokratie oder Gräueltaten durch Bürokratie, die mich einfach sehr mitgenommen hat. Und dann stand da, mit dem Ausbruch des Zweiten Weltkriegs wurde in allen betroffenen Ländern ein allgemeiner Visumzwang für Ausländer eingeführt. Im Deutschen Reich wurden zudem auch Deutsche, die sich nicht bereits zu Kriegsbeginn im Ausland aufhielten, für die Ein- und Ausreise visumpflichtig. Dann habe ich auch gelesen, dass Marseille um 1940 quasi noch in der sogenannten unbesetzten Zone war. Aber dass in der Stadt teilweise zu den 750.000 Einwohnern tatsächlich bis zu 200.000 Geflüchtete kamen. Also da waren einfach unfassbar viele Menschen und sehr, sehr viele davon halt Geflüchtete. Und ich habe auch gelesen, dass sich ganz viele Geflüchtete oder vor allem geflüchtete Schriftsteller in diesem Wust aus Visum und keine Ahnung was das Leben genommen haben. Unter anderem halt Walter Benjamin, Ernst Weiß und Walter Hasenclever.
0: Walter Benjamin kommt ja auch im Buch vor, ne?
1: Genau, wo es halt auch darum geht, die sind mit diesen Bürokratiehürden nicht klargekommen, mit diesem Hin und Her. Ja, was ich auch nachlesen musste, ist ein Sauf-Conduit, ist quasi sowas wie, man nennt es glaube ich freies Geleit. Also es konnte man sich quasi ausstellen lassen in Zeiten internationaler Konflikte oder Kriege, in der eine Partei des Konflikts einer gegnerischen Person ein Dokument ausstellt, das der Person die Durchquerung des Gebiets erlaubt, ohne Belästigung oder Angriffe auf Leib und Leben befürchten zu müssen. Also halt quasi so eine Art Freifahrtschein, den niemand festnehmen durfte. Das gab es wohl auch für einige, wird auch immer mal wieder erwähnt im Buch. Und um das Ganze so zusammenzuführen, war meine absolute Katastrophe diese Szene, in der der eine Mensch in der Reihe zusammenbricht und stirbt, der heute sein Visum bekommen sollte. Da hat ihn der Konsul zurückgeschickt, weil er ein Foto zu wenig hatte. Also dass einfach Leute in dieser Maschinerie von Visum besorgen, dann das andere besorgen, dann das nächste besorgen, dann noch ein Schiffsticket besorgen, da ist das erste schon wieder abgelaufen, einfach irgendwann den Verstand verlieren in dem ganzen Hin und Her. Das fand ich ganz, ganz schlimm.
0: Das ist auch meine Katastrophe, ehrlich gesagt. Dieses, wie realitätsnah dieser Text ist, ein Schiff, wo Menschen in ihrem Zielland nicht an Land gelassen werden, weil die Visa gefälscht sind. Und das ist ja auch auf einer wahren Begebenheit, die Saint-Louis, das Schiff, das in die USA ausreisen sollte und vor den USA richtig lange nicht ankern durfte, weil Theodore Roosevelt dieser Logik des »Wir können ja nicht alle aufnehmen«, die man ja auch kennt, gefolgt ist und gesagt hat, wir lassen die Leute hier nicht anlegen. Dann haben die es in Kuba versucht, durften da auch nicht anlegen und dann mussten die einfach nach Europa zurück. Also das ist so, so schlimm und dass wir diesen Text lesen vor dem Hintergrund des Nahostkonflikts, wo einfach sehr viel Leid entsteht. Es ist so, so krass, wenn man diesen Roman liest und parallel in Zeitungen liest, dass israelische Restaurants und Cafés in Deutschland Angst haben vor Anschlägen. Dass wir an diesem Punkt schon wieder sind, wo ich mir dachte, es ist so schlimm, dass dieser Konflikt sowohl Antisemitismus als auch Rassismus in Deutschland verstärkt, weil es einfach gegen beide Gruppen, gegen PalästinenserInnen und gegen israelische Menschen einfach noch mehr Ressentiments gibt, obwohl man gerade für diese Menschen da sein sollte, weil die sich wahrscheinlich sehr viele Sorgen um Angehörige machen.
1: Wenn man Romane liest, die sich gerade so extrem gut in die aktuelle Situation einfügen lassen, dafür ist Literatur ja auch da. Ist vielleicht auch gar kein so schlechtes Schlusswort jetzt für diese Podcast-Folge, ne? Also wir hoffen, es geht euch allen soweit ganz okay, dass ihr damit, wenn ihr betroffen seid natürlich, dass ihr Leute habt, mit denen ihr sprechen könnt und auch selbst wenn es euch eigentlich persönlich nicht direkt betrifft, dass ihr Seiten habt, wo ihr euch informieren könnt oder Ecken, wo ihr auch einfach mal kurz, also dass man sich bewusst damit auseinandersetzt und es vielleicht nicht jede Sekunde mit sich rumträgt, sodass man es nicht mehr ertragen kann. Was ich empfehlen kann zum Beispiel ist, sich bei Funk mal umzugucken auf Instagram. Die haben ganz viele tolle Beiträge zum Thema gemacht, die auch nicht so, also es gab häufig den Vorwurf, dass zu einseitig berichtet wird, finde ich in den letzten paar Wochen. Ich finde es super wichtig, sich möglichst gut mit dem Thema auseinanderzusetzen und auch einfach zu verstehen, dass da auf beiden Seiten sehr, sehr viele ZivilistInnen betroffen sind, dass die Hamas nicht gleichzusetzen ist mit Palästina. Und also ich glaube, wichtig ist, wenn man in so eine Diskussion einsteigen will, dann hört euch vorher anständig um, informiert euch und seid gut zu euch selbst. Und wir hoffen, euch geht es allen gut, soweit gut.
0: Macht's gut.

0: 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Hallo und willkommen zurück. Es hat ein wenig gedauert, aber hier kommt sie. Die Romantik. Bei romantisch denken vermutlich die meisten an Kitsch, an Kerzen und Rosenblätter und Sonnenuntergänge. Ursprünglich war das ein bisschen anders gedacht. Es gibt eine Verwandtschaft zwischen dem Wort Roman und romantisch. Beide gehen auf das altfranzösische Wort Romance zurück. Das meinte früher die romanische Volkssprache im Gegensatz zur lateinischen Gelehrtensprache. Ebenso gegensätzlich verstand sich die Romantik später zur klassischen Strenge. So wurden etwa englische Garten als romantisch bezeichnet, die im Gegensatz zu französischen nicht ganz so geometrisch und strikt angeordnet waren. Gleichzeitig verstand man unter romantisch den Counterpart zu rational, was, wenn man so drüber nachdenkt, ja eigentlich heute immer noch so ist. Wenn ich also heute sage, irgendetwas läuft romantisch, heißt das immer auch, dass es eigentlich ein bisschen irrational ist. Wie zum Beispiel aus dem Rettungsboot zurück auf die Titanic hüpfen. Stellt euch vor, ich hätte jetzt My Heart Will Go On einspielen können, aber da kriegen wir Stress mit der GEMA. In Bezug auf die Literatur hat romantisch aber noch andere Bedeutungen. Schlegel definierte im Brief über den Roman:
1: Denn nach meiner Ansicht und nach meinem Sprachgebrauch ist eben das romantisch, was uns einen sentimentalen Stoff in einer fantastischen Form darstellt.
0: Es geht also auch um eine Stilform, die zum Beispiel märchenhafte Elemente verwendet. Zeitlich ordnet man die Romantik irgendwann zwischen Ende 1700 und Mitte 1800 ein. Man unterscheidet zwischen Früh-, Mittel- und Spätromantik. Die Frühromantik setzt unter anderem in Jena ein, und zwar mit WGs, etwa der des Brüderpaars Schlegel, die auch mit Friedrich Schelling, Novalis und Tieck zu tun hatten. Auf die komme ich noch zurück. Zeitlich sind wir da Anfang 1800 unterwegs, also zu Beginn des 19. Jahrhunderts. Die Wohngemeinschaften waren allerdings verbunden mit Zerwürfnissen, Liebeleien und Affären. Als sich die Jenaer RomantikerInnen entzweiten, soll die Ehefrau des einen Schlegels, Dorothea, über die Ehefrau des anderen glücklich gesagt haben: Ich sehe sie niemals wieder. Aber gut, WGs können eben auch anstrengend sein. Wichtig für diese Zeit war aber auch noch ein weiterer Friedrich, nämlich Friedrich Schleiermacher. Der gilt heute als Begründer der modernen Hermeneutik. Hermeneutik ist eine bestimmte Herangehensweise, um die Bedeutung eines Textes zu erfassen. An dieser Stelle höre ich meinen Dozenten aus dem ersten Semester vor sich hin schwafeln, wir müssten mit Schleiermacher lernen, das Verstehen zu verstehen. Aber lassen wir das. Ludwig Tieck, der ja auch zur Frühromantik zählt, hat unter anderem eine ungewöhnliche Version des gestiefelten Katers geschrieben, in dem einige SchauspielerInnen selbst Publikum sind. So lässt sich eine weitere Facette der Romantik ganz gut erklären, nämlich ihre selbstreflexierende Ader. Also quasi eine über sich selbst nachdenkende und sich selbst bewusstseiende Literatur. Auch Novalis gehört zu dieser frühen Romantik, der eigentlich Georg Philipp Friedrich von Hardenberg hieß. Novalis war also nur sein Pseudonym. Die sogenannte mittlere Romantik, heißt tatsächlich so, konzentrierte sich besonders auf Heidelberg und Berlin. Zu den entscheidenden AkteurInnen aus dem damaligen Heidelberg gehörten etwa Clemens Brentano und Achim von Arnim. Aber auch die Kinder- und Hausmärchen der Gebrüder Grimm nahmen dort ihren Anfang. Die Heidelberger Gruppe kann man ungefähr zwischen 1805 und 1808 festlegen. In Berlin ging das ein bisschen später los und das Ende hat man auf den Tod E.T.A. Hoffmanns gelegt, nämlich 1822. Auch da haben Brentano und Arnim ordentlich mitgewirkt. Bekannter sind aber zum Beispiel Josef von Eichendorff und der bereits erwähnte E.T.A. Hoffmann. Von Eichendorff kennen vielleicht viele das Marmorbild. Sehr treffend für die Romantik ist aber auch sein Gedicht Mondnacht.
2: Es war, als hätte der Himmel die Erde still geküsst, dass sie im Blütenschimmer von

0: ihm nun träumen müsst. Die Luft ging durch die Felder, die Ähren wogten sacht. Es rauschten leis die Wälder, so sternklar war die Nacht. Und meine Seele spannte weit ihre Flügel aus, flog durch die stillen Lande, als flöge sie nach Haus.
1: Da sieht man richtig schön ein dickes romantisches Motiv, die Sehnsucht. E.T.A. Hoffmann, der übrigens Ernst Theodor Amadeus hieß und sich den Amadeus aus Mozarts Zuneigung selbst verpasst hat, hatten wir auch schon im Podcast, nämlich mit seiner Erzählung Der Sandmann. Die ist übrigens geradezu paradigmatisch für romantische Erzählungen, denn sie führt das Unheimliche ein, das wiederum mit dem Fantastischen einhergeht, was für die Romantik ja prägend war. Mit der Spätromantik bekam das Ganze einen noch christlich-katholischeren Geschmack, als das ohnehin schon der Fall gewesen war. Viele hatten den RomantikerInnen schon lange vorgeworfen, sich lediglich ins katholische Mittelalter zurückzuwünschen. Die Strömung des sogenannten Jungen Deutschlands zum Beispiel. Brentano bekannte sich 1817 zum Katholizismus und auch Eichendorff sah die Romantik unter diesem Aspekt. Und daher ist die wichtigste Stadt für die Spätromantik, die so ungefähr ab 1820 einsetzte, das katholische München, das ja noch heute in einem Bundesland liegt, in dem fast die Hälfte aller EinwohnerInnen katholisch sind. Übrigens ist Ludwig Tieck der einzige Romantiker, der in allen drei Phasen publiziert hat und sich relativ dauerhaft der Romantik zuordnen lässt. Die Romantik gilt heute auch als Beginn der germanistischen Literaturwissenschaft, etwa mit Heinrich Heines Romantischer Schule von 1836. Die wichtigsten Schlagworte für die Romantik sind die Sehnsucht nach Weltflucht, Liebe, das Unheimliche und die Mystik, die etwa das Märchenhafte mit sich bringt. Solltet ihr also tatsächlich zu diesen Filmmenschen gehören, die ab und zu bei Kerzenschein mit Rosenblättern im Wasser baden, dann denkt doch mal an die Romantik zurück. Das war's von mir, mir hat's Spaß gemacht. Nächstes Mal geht's bei uns wieder länger weiter und zwar mit Nathan der Weise. Ich freue mich und macht's gut!

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0: 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Hallo zurück beim Literaturkabinett. Ich bin Larissa und wir machen weiter mit unseren Sommerepisoden. Schön, dass ihr wieder dabei seid. Dieses Mal geht es um den sogenannten Biedermeier. Um zu erklären, was genau der sogenannte Biedermeier war, brauchen wir ein bisschen mehr historische Einordnung als bei den Epochen, die wir bislang hatten. Denn diese Epoche ist eng verknüpft mit den politischen Prozessen, die sie geprägt haben. Wie bei so vielem hat auch hier die Französische Revolution das Ganze indirekt ausgelöst. 1789 ging das französische Volk auf die Barrikaden gegen die eigene Armut und den Reichtum der Obrigen. Nach der Revolution übernahmen für eine Zeit lang die sogenannten Jakobiner die Herrschaft. Und einer, der der Revolution so richtig seinen Aufstieg verdankt, ist Napoleon Bonaparte. Der war 1799 am Sturz der Revolutionsregierung beteiligt und schwang sich selbst zum Machthaber Frankreichs auf, bereit, um die Welt zu erobern. Napoleons Eroberungen reichten schließlich von Spanien bis nach Polen. Er hat also große Teile Europas bezwungen. Sein Russlandfeldzug bricht ihm allerdings das Genick. Und als Russland sich mit Preußen und Österreich verbündet, verliert Napoleon schließlich in der Völkerschlacht bei Leipzig. Europas Herrscher schicken ihn auf die Mittelmeerinsel Elba. Napoleon haut nochmal ab, aber schließlich wird er nach der Schlacht bei Waterloo auf die englische Insel St. Helena verbannt. Und das war's für ihn. Jetzt beginnt Europa mit der Aufräumaktion. Und wir nähern uns endlich dem Biedermeier. 1814 muss Europa neu überlegen, wer eigentlich jetzt wo herrscht. Das passiert auf dem Wiener Kongress, auf dem die Großmächte neu bestätigt werden. Und nachdem schließlich Russland, Österreich und Preußen die sogenannte Heilige Allianz bilden. Diesen ganzen Komplex und die Folgen daraus bezeichnet man als Restauration. Dazu gehört leider auch, dass sämtliche Demokratie wieder zerschlagen und die Könige, Kaiser oder Zaren wieder unangefochten an oberster Stelle standen. Man hat also quasi versucht, alles in den Zustand vor der Französischen Revolution zurückzuversetzen. Ein wichtiger Spieler innerhalb der Allianz war der Fürst von Metternich. Kennt man vielleicht von den Sektflaschen. Er war österreichischer Außenminister und maßgeblich mitverantwortlich für die sogenannten Karlsbader Beschlüsse. Ein Bündel an Regeln, das die Zerschlagung liberaler und Napoleon immer noch wohlgesinnter Gruppen als Ziel verfolgte, aber auch Universitätsprofessoren und politische Gruppen überwachte und die Pressefreiheit scharf einschränkte. Die Restauration fand ihr Ende im März 1848 mit der bürgerlichen Revolution, in deren Folge bei einer Nationalversammlung in der Frankfurter Paulskirche eine neue Regierungsverteilung beschlossen wurde, die den König entmachtete. Gut, durchgesetzt hat sich das auch nicht. Und dann hatten wieder viele was dagegen, dann gab es nochmal Restauration und dann sind wir auch schon bei Bismarck und viel, viel zu weit weg vom Biedermeier, zu dem wir eigentlich hinwollen und von dem ich immer noch nicht gesprochen habe. Wichtig für uns ist, 1848 gab es die Märzrevolution und deshalb spricht man von der Zeit davor auch als Vormärz. Und die fand zur selben Zeit statt wie unser Biedermeier. Sie war quasi das genaue Gegenereignis. Denn während im Vormärz die Schreibenden aufbegehrten und Literatur als Kritik benutzt wurde, besann man sich im Biedermeier wieder zurück auf das, was eben erlaubt war, auf das beschauliche Leben innerhalb der Familie und auf das Vaterland. Frei nach dem Motto, some look for trouble, others don't. Die Zeit des Biedermeiers geht Hand in Hand mit der Spätromantik, die ja besonders durch ihren Hang zum Katholizismus geprägt war. Biedermeier verortet man heute zwischen 1815 und 1848, also genau zwischen Wiener Kongress und Märzrevolution. Das Bürgertum hatte so gut wie keine politische Entscheidungsfreiheit mehr und durch die ansetzende Industrialisierung war die Welt draußen laut, noch dreckiger und die Bevölkerung größtenteils extrem verarmt. Deshalb konzentrierte sich der Biedermeier mit einer Art Eskapismus, also Flucht, auf das Leben vor der Industrialisierung oder sehr kleinteilig auf das der Familie in den eigenen sicheren vier Wänden. Es herrschten vorwiegend patriarchale Strukturen des Kleinbürgertums. Väter und Großväter als Familienoberhaupt standen im Mittelpunkt. Die Epoche hat viele berühmte SchriftstellerInnen hervorgebracht, etwa Annette von Droste-Hülshoff, Eduard Mörike, Franz Grillparzer, Friedrich Rückert und Adalbert Stifter. Novellen und Familienromane wurden gerne gelesen. Ein Beispiel ist etwa Droste-Hülshoffs Die Judenbuche. Außerdem beliebt waren die Hausmärchen der Brüder Grimm, auf die wir ja schon in der Romantik zu sprechen gekommen sind. Über letztere schrieb Professor Dr. Hans-Heino Evers von der Goethe-Universität:
1: Die in den Märchen aller Grimm angeblich noch greifbare Vorzeit soll auch durch eine metaphysische Geborgenheit gekennzeichnet sein. Die Lektüre von Märchen als einer vermeintlich heiligen Poesie der Vorzeit dürfte damit eine Anziehungskraft für Erwachsene entfalten, die sich mit der fortgeschrittenen Säkularisierung ihrer Gegenwart schwer tun und unter metaphysischer Obdachlosigkeit leiden.
0: Heißt also, Die Märchen versetzten auch Erwachsene, die das Gefühl hatten, sie verlören den Boden unter den Füßen in dieser Zeit, zurück in eine Zeit, in der sie sich wieder geborgen fühlen konnten. In der Kunst waren im Biedermeier vor allem Landschaftsmalereien und Porträts sehr beliebt. Das Naturmotiv findet sich aber auch in der Lyrik, etwa bei Eduard Mörikes bekanntem Frühlingsgedicht »Er ist's«.
2: Frühling lässt sein blaues Band wieder flattern durch die Lüfte. Süße, wohlbekannte Düfte streifen ahnungsvoll das Land. Veilchen träumen schon, wollen balde kommen. Horch, von fern ein leiser Harfenton. Frühling, ja, du bist's. Dich hab ich vernommen.
0: Habt ihr vielleicht mal im Deutschkurs durchgenommen? Ich hab's jedenfalls damals gehabt. Mörike war lange Zeit vor allem bekannt für die seine Heimat beschreibenden Texte, die er verfasste. In Sachen Weltflucht lehnt sich der Biedermeier ja durchaus an die Romantik an. Deshalb kann man im Gedicht auch romantische Elemente erkennen. Zum Beispiel, dass die Veilchen träumen. Dass die Düfte wohl bekannt sind, ist zum Beispiel eines der Biedermeier-Merkmale. Es geht ja um Altvertrautes, zu dem man zurückkehren will. Der Begriff des Biedermeier stammt übrigens auch aus der Lyrik. In den Fliegenden Blättern veröffentlichten die Autoren Ludwig Eichroth und Adolf Kussmaul die lyrischen Werke des fiktiven schwäbischen Dorfschullehrers Gottlieb Biedermeier. Bieder heißt ja so viel wie sittsam oder häuslich oder anständig und sehr auf Regeln bedacht. Und so entstand, wenn auch eher spöttelnd, der Begriff für eine ganze Literaturepoche. Das war's zum Biedermeier. Danke fürs Zuhören. Macht's gut!

Na, wenn die das sagen, dann machen wir das doch. Herzlich willkommen hier beim Freien Bürger Radio Swupfurt zu einer neuen Sendung mittags in Swupfurt, mit Swupfurt, für Swupfurt und den Rest der Welt. Am Mikrofon, wie so oft, der Frank. Herzlich willkommen und viel Spaß bei den nächsten 3 Stunden hier bei unserer Sendung. Die Themen gibt es dann gleich.

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Pushet, Salt and Pepper war das. Ja, auch Musik, die schon vergangen ist, die man heute so nicht mehr hört, aber bei uns eben immer noch wieder hören kann.

Kotjolaf. Children heißen die. Jawohl. Nicht wie die Kinder, sondern Children wie Chillen und Dween. Der Traum vom Chillen halt. Ja, komm, einen machen wir noch, dann kommen wir schon zu unserem ersten Thema. Wir sind vollgepackt heute. Was haben wir alles anzubieten? Es geht darum, wie Geld in diesem Lande verschwendet wurde, wie die Politik in diesem Lande natürlich sich etablieren kann. Rechtspopulismus, warum? Hatten wir den Teil 1 schon, jetzt gibt es den Teil 2. Dann gibt es die AfD, nicht die Mehrheit der Gesellschaft. Ja, und so einige andere Sachen, die haben wir hier noch zu bieten. Aber wir kommen jetzt erstmal zu einem nächsten Titel.

Das ist der Moment. Die Toten Hosen, ja, die haben ja jetzt ihre letzte Platte gemacht. Die kommt ja Ende des Monats dann auf den Markt. Ja, und dann gucken wir mal. Da gibt es viele Kooperationen, die sie da drauf gepresst haben, zum Beispiel mit Vicky Leandros und so eine Sachen. Ich bin gespannt darauf. Wir kommen mal zur Musik aus einem Land, das es nicht mehr gibt, der ehemaligen.

0: aus.
1: Ja, Prinzip. Aus dem Jahre 83 ist die Platte. Wir reiten mit dem Sturm. Der gleichnamige Titel jetzt zu hören. Damals mit dem Sänger Ralf Bummi Bursi. Ja, da war er. Und der hat ja so ein bisschen den Rock zurückgebracht in diese Band. Was haben wir heute zu bieten? Wir haben zu bieten, wir bleiben im Osten. Es gab ja die sogenannte Wende damals in der DDR. Und es gab Kämpfer dafür, dass die DDR repariert und reformiert werden konnte. Eine davon war Bärbel Bohley. Und der möchten wir uns jetzt ein, ja, da setzen wir jetzt kein Denkmal, aber wir möchten daran erinnern, denn sie hatte vor kurzem erst Geburtstag.
2: Also, stell dir mal vor, du sitzt im Kino.
3: Okay.
2: Du schaust dir so einen richtigen historischen Blockbuster an. Ein Film, den du schon, naja, unzählige Male gesehen hast. Du kennst wirklich jede Szene, jeden entscheidenden Dialog. Und was am wichtigsten ist, du kennst das unvermeidliche, weltberühmte Happy End.
3: Mhm, man weiß genau, worauf es hin auch läuft.
2: Genau. Und wenn wir heute über den Fall der Berliner Mauer sprechen, dann ist das für die allermeisten von uns exakt so ein Film. Die Grenzen gehen auf, die Menschen liegen sich weinend vor Freude in den Armen, die Trabis knattern über den Kürfürsterdamm.
3: Ja, diese ikonischen Bilder, die wir alle im Kopf haben.
2: Richtig. Und alle sind unendlich glücklich, dass die DDR endlich Geschichte ist. Das ist halt die Geschichte, die wir kennen. Aber was wäre, wenn es für diese Zeit ein völlig alternatives Drehbuch gegeben hätte?
3: Ein Drehbuch, das eine ganz andere Richtung einschlägt.
2: Ja, ein Skript, das eben nicht von Leuten geschrieben wurde, die ihr Land so schnell wie möglich verlassen wollten, sondern von Leuten, die bleiben wollten. Die ihr Land zwar radikal umbauen, aber eben behalten wollten.
3: Das ist ein unfassbar spannender Perspektivwechsel.
2: Finde ich auch. Und damit willkommen zu unserem heutigen Deep Dive. Schön, dass du dabei bist. Wir schreiben heute den 24. Mai 2026. Und genau heute wäre der 81. Geburtstag einer Frau, die dieses alternative Drehbuch nicht nur im Kopf hatte, sondern die es unter, naja, enormen persönlichen Opfern gelebt hat. Und zwar Bärbel Bohley.
3: Es ist wirklich der absolut perfekte Tag, um diese unglaublich dichte und auch komplexe Biografie mal wieder an die Oberfläche zu holen.
2: Ja, absolut.
3: Bärbel Bohley war ja eine der zentralen Figuren der friedlichen Revolution. Aber ihre eigentliche Vision, also das, was sie für die Zeit nach der Mauer geplant hatte, das ist heute in der kollektiven Erinnerung eigentlich fast völlig verschüttet.
2: Und genau das ist mir extrem aufgefallen, als ich mich durch diesen riesigen Berg an Material für unsere heutige Recherche gegraben habe.
3: Da gab es ja einiges zu lesen.
2: Oh ja, wir haben uns Notizen aus dem Buch DDR 2.0, was wäre, wenn wir geblieben wären, angesehen. Dann historische Dokumentationen des Lebendigen Museums online durchforstet.
3: Mhm, sehr gute Quelle.
2: Dazu noch Stasi-Akten der Robert-Havemann-Gesellschaft und alte Artikel aus dem Tagesspiegel analysiert. Und unsere Mission heute ist es, diesen scheinbar bekannten historischen Moment aus einem völlig unerwarteten Blickwinkel zu betrachten.
3: Nämlich dem der Reparatur sozusagen.
2: Genau. Wir wollen verstehen, warum jemand die DDR reparieren anstatt abschaffen wollte. Und um das zu begreifen, müssen wir uns ansehen, wer diese Person war, bevor sie zur berühmtesten Staatsfeindin Ostdeutschlands wurde.
3: Dafür müssen wir wirklich ganz an den Anfang gehen, weil der Bruch in ihrer Biografie ist einfach gewaltig. Bärbel Bohley, geborene Brosius, kommt genau heute vor 81 Jahren, also am 24. Mai 1945, in den Trümmern von Berlin zur Welt.
2: Krass, also direkt nach dem Krieg.
3: Richtig. Das ist gerade einmal 2,5 Wochen nach dem Ende des Zweiten Weltkriegs in Europa. Und ein extrem wichtiges Detail aus den historischen Aufzeichnungen: sie stammt aus einem völlig unpolitischen Elternhaus.
2: Also keine Revolutionäre am Frühstückstisch?
3: Nee, überhaupt nicht. Ihr Vater war Techniker, ihre Mutter Hausfrau. Es gab da keinen offensichtlichen rebellischen Funken, keine Dissidententradition in der Familie oder so.
2: Okay.
4: Sie macht eine ganz klassische, völlig unauffällige Ausbildung zur Industriekauffrau. Das ist eine Biografie, wie sie damals, naja, millionenfach im System existierte.
2: Das klingt nach einem Leben, das absolut auf Schienen verlief. Also keine Auffälligkeiten, keine Konflikte, oder?
4: Völlig richtig. Aber dann trifft sie eine Entscheidung, die ihren weiteren Weg massiv prägt. 1969 beginnt sie ein Studium an der Kunsthochschule Berlin-Weißensee.
2: Ah, okay, Kunst.
4: Ja. 1974 schließt sie das als Diplommalerin ab. Und wenn wir uns jetzt ansehen, wen sie sich als Vorbilder aussucht, dann verrät das eigentlich schon alles über ihren inneren Kompass.
2: Da bin ich jetzt gespannt.
4: Sie orientiert sich wahnsinnig stark an Francisco Goya und Käthe Kollwitz.
2: Warte mal, das musst du mir genauer erklären. Weil wenn ich an Kunst in der DDR denke, dann habe ich immer diesen, naja, sozialistischen Realismus vor Augen.
4: Ja, die klassischen Plakatmotive.
2: Genau. Also fröhliche, muskulöse Arbeiter, die auf Traktoren in so eine leuchtende Zukunft fahren. Aber Goya und Kollwitz, die stehen doch für was völlig anderes, oder?
4: Absolut. Und genau das ist der entscheidende Kontrast. Die Staatsführung wollte ja Kunst, die das System feiert und optimistisch in die Zukunft blickt.
2: Logisch.
4: Aber Käthe Kollwitz hingegen hat das unfassbare Leid der Arbeiterklasse, die bittere Armut und die Schrecken des Krieges mit harter, ungeschönter Kohle gezeichnet.
2: Sehr düster.
4: Und Francisco Goya hat in seinen Werken den Wahnsinn, die Gewalt und die tiefsten Abgründe der menschlichen Natur dokumentiert. Wer sich diese beiden als künstlerische Leitsterne aussucht, der hat nicht vor, gefällige Dekoration fürs Wohnzimmer zu malen.
2: Sondern?
4: Der will Kunst als Zeugnis verstanden wissen. Der will hinschauen, wo es weh tut.
2: Aber das Verrückte ist ja, dass sie mit dieser Haltung in der DDR zunächst extrem erfolgreich war. Das hat mich total überrascht.
4: Ja, das ist oft so ein Missverständnis.
2: Ich habe in den Quellen gelesen, dass sie ab 1974 als freischaffende Malerin in Ostberlin lebte und Förderpreise des staatlichen Kunsthandels abgeräumt hat. Sie wurde sogar in den Bezirksvorstand des Verbandes Bildender Künstler gewählt. Ich meine, das ist doch ein absolutes Gewinnerlos im System. Sie hatte Privilegien, sie hatte finanzielle Sicherheit, Anerkennung. Warum wirft man das alles weg?
4: Ja, das ist die zentrale Frage. Sie selbst sagte später einmal, wenn sie einfach nur hätte malen wollen, wäre sie mit 30 in den Westen gegangen.
2: Aber sie blieb.
4: Genau, sie wollte in ihrem Land bleiben. Der Auslöser, der sie dann dazu brachte, all diese Privilegien aufs Spiel zu setzen, war das Jahr 1982.
2: Was ist da passiert?
4: In diesem Jahr verabschiedete die DDR ein neues Wehrdienstgesetz. Dieses Gesetz besagte unter anderem, dass künftig auch Frauen im Verteidigungsfall eingezogen werden können.
2: Okay, ein neues Gesetz, aber lass uns das mal aufdröseln. Warum genau war das der Tropfen, der das Fass zum Überlaufen brachte? Die DDR war doch ohnehin stark militarisiert, dachte ich.
4: Das stimmt, aber es griff die fundamentale Lebenslüge des Staates an. Die DDR inszenierte sich ja nach außen hin und in ihrer eigenen Propaganda immer als der große Friedensstaat.
2: Verstehe.

0: berühmten Künstlerin wurde quasi die Aktivistin.
1: Wahnsinn.
0: Sie organisierte zusammen mit anderen Frauen eine DDR-weite Unterschriftensammlung gegen dieses Gesetz. Das war sozusagen die Geburtsstunde der Gruppe Frauen für den Frieden.
1: Und damit betritt sie ja ein völlig neues Terrain. Wer in der DDR lautstark zivilen Ungehorsam probt, der weckt unweigerlich die Stasi auf.
0: Oh ja, und wie?
1: Wenn man sich die Akten ansieht, sieht man eine brutale Dynamik. Wenn du dich gegen den Überwachungsstaat stellst, zwingt dich dieser Staat, professioneller zu werden. Ansonsten wirst du sofort zermahlen.
0: Und Boli wählte genau diese Professionalisierung. 1985 geht sie einen Schritt, der extrem gefährlich war. Sie ist eine der Gründerinnen der Initiative Frieden und Menschenrechte, kurz IFM.
1: Mhm.
0: Und das absolut Bahnbrechende an dieser Gruppe war ihr Standort. Die IFM gründete sich ganz bewusst außerhalb der schützenden Strukturen der evangelischen Kirche.
1: Warte, da bin ich beim Lesen wirklich hängen geblieben. Bisher dachte ich immer, die Kirche war in der DDR der einzige sichere Hafen für Oppositionelle. Warum sollte man freiwillig auf diesen Schutzschirm verzichten?
0: Weil dieser Schutzschirm längst Löcher hatte, leider.
1: Echt?
0: Ja, die Stasi hatte die kirchlichen Oppositionsgruppen zu diesem Zeitpunkt bereits massiv mit inoffiziellen Mitarbeitern unterwandert.
1: Ach, krass.
0: Die Gründer der IFM wussten das. Sie dachten sich, wenn wir uns in einem Gemeindekreis treffen, sitzt der Spitzel direkt neben uns in der zweiten Reihe und schreibt alles mit.
1: Das ist ja eine paranoide Vorstellung.
0: Aber es war die Realität. Außerdem wollten sie aus dieser kirchlichen Nische heraus. Sie wollten nicht als christliche Friedensgruppe wahrgenommen werden, sondern als handfeste politische Bürgerrechtsbewegung.
1: Sie haben das ja dann auch sehr offen kommuniziert, oder?
0: Genau. Sie forderten völlig offen Meinungsfreiheit, Versammlungsfreiheit und Reisefreiheit. Sie wollten den Nukleus für eine echte Zivilgesellschaft bilden, völlig unabhängig von staatlichen oder eben kirchlichen Institutionen.
1: Und die Antwort der Stasi ließ dann natürlich nicht lange auf sich warten. In den Akten der Havemann-Gesellschaft steht schwarz auf weiß, dass die Stasi Bärbel Bohle fortan als, und das ist ein Zitat, gefährlichste Gegnerin einstufte.
0: Das ist schon ein Titel.
1: Ja, sie starteten die operativen Vorgänge Wespen und Bohle. Und das war nicht nur ein bisschen Briefe mitlesen, wir reden hier von einer systematischen Zermürbung.
0: Der Fachbegriff der Stasi dafür hieß Zersetzung.
1: Zersetzung? Das klingt schon extrem unangenehm.
0: Es war grausam. Es ging nicht primär darum, die Leute einfach nur ins Gefängnis zu stecken, denn das hätte im Westen für schlechte Presse gesorgt. Es ging darum, sie psychologisch komplett zu zerstören.
1: Wie sah das konkret aus?
0: Das bedeutete, dass das Telefon rund um die Uhr abgehört wurde. Die Post wurde systematisch geöffnet und verzögert oder ganz einbehalten. Die Stasi setzte gezielt inoffizielle Mitarbeiter auf Bohles engsten Freundeskreis an.
1: Um sie auszuspionieren?
0: Ja, aber auch um Gerüchte zu streuen, Misstrauen zu säen und Freundschaften regelrecht zu zerstören. Man wollte sie isolieren, beruflich ruinieren und nervlich in den totalen Zusammenbruch treiben.
1: Stell dir das mal vor. Du hast eine Idee, wie du die Gesellschaft verbessern kannst und der Staatsapparat, das ist ja wie ein Marktregulator bei einem Start-up, der hört dein privates Telefon ab, fängt deine Post ab, bezahlt Bekannte dafür, dich zu hintergehen und versucht aktiv, dich in den Wahnsinn zu treiben.
0: Das ist Psychoterror.
1: Unter diesem permanenten Druck lebte sie jahrelang. Und dieser Druck entlädt sich dann am 17. Januar 1988 bei der offiziellen Luxemburg-Liebknecht-Demonstration.
0: Ja, an diesem Tag schlägt das System dann richtig zu.
1: Was genau ist da passiert?
0: Oppositionelle, darunter viele aus Bohles Umfeld, hatten eigene Transparente in diese offizielle, staatlich orchestrierte Demonstration geschmuggelt. Darauf stand ausgerechnet ein Satz der großen sozialistischen Ikone Rosa Luxemburg.
1: Ach, ich liebe diese Ironie. Welcher Satz war das?
0: Freiheit ist immer die Freiheit der Andersdenkenden.
1: Ein brillanter Schachzug eigentlich. Wie soll der Staat jemanden bestrafen, der eine absolute sozialistische Heldin zitiert?
0: Tja, theoretisch. Aber die DDR-Führung sah das anders. Die Stasi verhaftet an diesem Tag rund 120 Menschen. Auch Bärbel Bohle. Sie wird ins Stasi-Gefängnis Hohenschönhausen gebracht.
1: Da wollte wirklich niemand hin.
0: Nein. Und dort setzt man sie unter massiven psychologischen Druck. Das Ziel der Stasi war klar, sie sollte einen Ausreiseantrag unterschreiben. Das war die gängige Strategie der DDR, um lästige Kritiker loszuwerden. Man exportierte sie einfach in den Westen.
1: Aber sie weigert sich beharrlich. Sie will nicht in den Westen.
0: Genau.
1: Letztendlich wird sie regelrecht abgeschoben. Man drückt ihr ein 6-Monats-Visum in die Hand und schickt sie nach Großbritannien.

0: Großbritannien. Sie muss das Land verlassen. Und das bringt uns zu einer Phase in ihrem Leben, die für das Verständnis ihrer Philosophie unfassbar wichtig ist.
1: Absolut, der Kulturschock.
0: Ja. Sie verbringt einige Zeit im Westen. Sie trifft sich dort mit Politikern, unter anderem in der Bundesrepublik mit Petra Kelly von den westdeutschen Grünen. Boli hält sogar eine Rede vor der Grünen Bundestagsfraktion.
1: Und was da passiert, ist sehr bezeichnend.
0: Ja. Laut den historischen Berichten steht mehr als die Hälfte der Fraktion auf und verlässt den Saal, während Boli noch spricht. Wie kann das sein? Warum war selbst der Westen nicht bereit für sie?
1: Das ist ein unglaublich aufschlussreicher historischer Moment. Er zeigt, wie isoliert Boli mit ihren Ansichten wirklich war. Sie passte einfach in keine der etablierten ideologischen Schubladen. Weder im Osten noch im Westen.
0: Okay, dem DDR-Machtapparat war sie viel zu demokratisch, das verstehe ich.
1: Richtig. Aber den westdeutschen Grünen und vielen anderen Linken im Westen war sie nicht regimekritisch genug im Sinne einer totalen Ablehnung des Sozialismus.
0: Ah, verstehe.
1: Viele Linke im Westen hatten sich eine theoretische, sehr romantisierte Vorstellung vom Sozialismus bewahrt. Boli hingegen kam aus der harten, ungeschönten Realität dieses Systems.
0: Sie wusste also, wovon sie redet.
1: Genau. Sie war keine Bittstellerin, die in den Westen kam, um sich für den Kapitalismus zu bedanken. Sie glaubte an einen dritten Weg, an einen reformierten, demokratischen Sozialismus.
0: Und das kam drüben nicht gut an?
1: Nein. Ihre kompromisslose Art, ihre Weigerung, das westliche System als das ultimative Heilsversprechen anzuerkennen, das stieß die westdeutschen Politiker massiv vor den Kopf.
0: Sie hat den Westen ja regelrecht seziert. In den Quellen findet sich dieses eine Zitat, das bei mir wirklich hängen geblieben ist.
1: Das Kaufhaus-Zitat?
0: Ja. Sie äußerte sich nach einem Besuch in einem westdeutschen Kaufhaus über den westlichen Konsum. Sie sagte, ich habe nichts gesehen, was mir gefallen hat. Obwohl alles besser aussieht als in der DDR, ist es für die Müllkippe gemacht.
1: Für die Müllkippe gemacht.
0: Heftig, oder?
1: In diesem Satz steckt ihre ganze Weigerung, sich dem Westen einfach zu unterwerfen. Sie sah den Überfluss, die ganzen glänzenden Verpackungen, aber sie sah darin eben keinen nachhaltigen Sinn, keine gesellschaftliche Tiefe.
0: Und weil sie das so sah, trifft sie im August 1988 eine Entscheidung, die viele im Westen absolut nicht begreifen konnten.
1: Sie geht zurück.
0: Ja, sie kehrt freiwillig in den Überwachungsstaat zurück. Sie nutzt die Ablaufzeit ihres Visums, um wieder in die DDR einzureisen. Ihr Kommentar dazu war denkbar schlicht. Sie meinte, ich will unbedingt zurück. Ich bin ja auch nicht freiwillig weggegangen.
1: Das muss man sich mal auf der Zunge zergehen lassen.
0: Sie geht freiwillig zurück in das Land, das sie ins Gefängnis geworfen hat. Und als sie zurück ist, legt sie erst so richtig los.
1: Dann beginnt die heißeste Phase.
0: Im September 1989 gehört sie zu den zentralen Gründerinnen des neuen Forums. Am 9. September veröffentlichen sie den Aufruf Aufbruch 89. Und was mich an diesem Dokument echt fasziniert, es rief nicht zum gewaltsamen Sturz der Regierung auf.
1: Nein, überhaupt nicht.
0: Es war eine Einladung zum Dialog. Und die Resonanz auf diesen Aufruf war historisch absolut beispiellos. Innerhalb weniger Wochen unterschrieben rund 200.000 DDR-Bürger diesen Text.
1: 200.000 Unterschriften. In einem Land, in dem jede abweichende Meinungsäußerung das Ende deiner Karriere oder Gefängnis bedeuten konnte. Das war ein tektonisches Beben.
0: Aber lass uns mal ganz kurz über die Mechanik dahinter sprechen.
1: Logistik pur.
0: Ja. Wie sammelt man denn bitte 200.000 illegale Unterschriften, ohne Internet, ohne soziale Medien, während die Stasi jeden deiner Schritte überwacht? Bolis Wohnung in Berlin-Mitte wurde in dieser Zeit zum Epizentrum der Revolution.
1: Ein Bienenstock.
0: Wenn ich die Zeitzeugenberichte so lese, stelle ich mir diese Wohnung wie so einen analogen Serverraum vor. Das Telefon klingelte Tag und Nacht, Kuriere kamen aus allen Teilen des Landes, klopften an die Tür und übergaben Taschen voller handgeschriebener Unterschriftenlisten.
1: Die teilweise unter Kinderwagenmatratzen oder in doppelten Böden von Taschen geschmuggelt worden waren.
0: Ein logistischer Albtraum, koordiniert aus einer einzigen Wohnung im ständigen Bewusstsein, dass jederzeit die Geheimpolizei die Tür eintreten könnte.
1: Und genau diese physische, analoge Realität des Widerstands wird heute oft vergessen.
0: Ja, total.
1: Es waren Tausende von Menschen, die Papiere auf Schreibmaschinen abtippten, mit Kohlepapier durchdrückten und heimlich verteilten. Diese immense organisatorische Leistung gipfelt dann am 4. November 1989 auf dem Alexanderplatz in Ost-Berlin.
0: Das war die größte Demonstration in der Geschichte der DDR. Richtig.
1: Genau. Eine 500.000 Menschen stehen dort. Und Bärbel Bolle steht am Mikrofon. Sie spricht über Demokratie, über Rechtsstaatlichkeit, über bürgerliche Freiheiten.
0: Aber, und das ist für unser alternatives Drehbuch jetzt entscheidend, sie spricht nicht ein einziges Mal über eine Wiedervereinigung mit der Bundesrepublik.
1: Weil es gar nicht der Plan war.
0: Eben. Die Vision war die Reparatur des eigenen Hauses, nicht der Umzug in das Haus des Nachbarn. Die Menschen auf dem Alexanderplatz feierten sie genau dafür. Der Traum von einer DDR 2.0, einem demokratischen, freien Land, war greifbar nah.
1: Zum Greifen nah.
0: Und das führt uns zur großen Tragik in der Biografie von Bärbel Bohli. Nur 4 Tage nach dieser gigantischen Demonstration, am 8. November, wird das neue Forum endlich offiziell legalisiert. Sie haben es geschafft, der Staat knickt ein, der Weg für echte Reformen und Wahlen ist frei.
1: Ein riesiger Sieg.
0: Und was passiert nur 24 Stunden später?
1: Der 9. November 1989. Günter Schabowski hält diese berüchtigte Pressekonferenz, blättert fahrig in seinen Papieren und sagt, dass die Reiseregelung ab sofort unverzüglich gilt. Die Grenze geht auf.
0: Und in diesem exakten Moment wird die Vision der Bürgerrechtler von den Ereignissen überrollt. Bohlis Reaktion auf den Fall der Mauer war unglaublich ernüchtert. Sie sagte damals, die Regierung hat den Verstand verloren.
1: Ein starker Satz.
0: Wie meinte sie das? Warum ärgert man sich denn bitte schön, wenn die Mauer fällt?
1: Sie war nicht wütend auf die Menschen, die in den Westen wollten, das muss man ganz klar sagen.
0: Okay.
1: Aber sie analysierte die Situation politisch absolut messerscharf. Sie wusste, dass mit der sofortigen Grenzöffnung der gesamte politische Druck aus dem Land entwich.
0: Wie ein Ballon, der platzt.
1: Genau. Monatelang hatten die Bürgerwächter diesen Druck mühsam aufgebaut, um die Regierung zu internen Reformen zu zwingen. Wenn die Menschen nun einfach in den Westen gehen konnten, wer sollte dann noch bleiben, um das Land von innen umzubauen?
0: Ah, das ergibt Sinn.
1: Die Dynamik auf den Straßen kippte extrem schnell. Aus dem selbstbewussten, reformorientierten Ruf »Wir sind das Volk«, der sich

0: Ich finde, das stellt dir, der uns gerade zuhört, eine sehr persönliche Frage für deinen eigenen Alltag. Wenn Dinge in unserem Leben, in unserer Gesellschaft fehlerhaft oder schwierig werden, wie reagieren wir?
1: Eine sehr gute Frage.
0: Haben wir eine Wegwerfmentalität, bei der wir das Problem fallen lassen und sofort nach etwas Neuem, Glänzendem suchen? Oder haben wir den Mut zu einer Reparaturmentalität? Den Mut zu sagen, das ist mein Projekt, das ist mein Zuhause. Und auch wenn es gerade kaputt ist, werde ich dafür kämpfen, es besser zu machen.
1: Und wenn wir den Gedanken noch einen kleinen Schritt weiterführen, zurück zu dem Bild vom Kino und dem vermeintlich bekannten Drehbuch vom Anfang?
0: Ja.
1: Die Geschichte von Bärbel Bohli zwingt uns, über die Art und Weise nachzudenken, wie sich Gesellschaften wandeln. Wenn du unglaublich mutig bist und es schaffst, ein verkrustetes, kaputtes System aus eigener Kraft niederzureißen, aber noch bevor der Stab sich gelegt hat, kommt jemand anderes und drückt dir die fertigen Blaupausen für ein komplett neues, fremdes System in die Hand.
0: Mhm.
1: Hast du in diesem Moment eigentlich wirklich gewonnen?
0: Mhm.
1: Und wo in unserer heutigen, hochkomplexen Welt geben wir uns eigentlich jeden Tag stillschweigend mit den reinen Prozessen eines bloßen Rechtsstaats zufrieden, obwohl wir tief in unserem Inneren wissen, dass wir eigentlich nach Gerechtigkeit suchen?
0: Wow.
1: Das ist eine Frage, die Bärbel Bohli uns hinterlassen hat und die heute so aktuell ist wie 1989.
2: Ja, ich hab's geschafft, wieder mal unseren Provider zu überlisten. Letztendlich habe ich den Eindruck, dass da irgendwelche anderen Mächte langsam im Spiele sind. Es ist immer im Studio und genau immer unser Anschluss. Und auch der hier bei mir im Studio, immer unser Anschluss, der unterbrochen wird, wenn irgendwelche Beiträge kommen, die nicht genehm sind. Aber das wäre jetzt eine Verschwörungstheorie, deswegen lasse ich das einfach. Ich entschuldige mich dafür und wir machen jetzt einfach mal weiter mit ein bisschen Musik hier aus der Konserve.

0: OMD. Orchestermanöver in the Dark in Una Grey. Jawohl. Wenn ich jetzt auch noch die richtige Maustaste nehme, dann finden wir das Richtige.
1: Mich hat die allgemeine Wortfindungsstörung erwischt, die zurzeit grassiert. Ständig wird falsch bezeichnet und wegetikettiert. Karin Mioska zum Beispiel befragt gar nicht kritisch Tino Chrupalla, sondern sie normalisiert Rechtsextremismus. Und wenn in Amerika, liebe Tagesschau, ein Wehrloser von den Eisschergen erschossen wird, dann ist das kein tödlicher Schusswechsel, sondern vielleicht eher eine Hinrichtung. Unter den Vergewaltigungsopfern von Jeffrey Epstein gibt es auch, liebe deutsche Medien, keine minderjährigen Frauen, weil es sowas nicht gibt. Sie sind minderjährig, dann sind es Kinder, oder sie sind volljährig, dann sind es Frauen. Minderjährige Frauen, das ist ein Oxymoron, ein Widerspruch in sich, so wie SPD-Hoffnungsträger oder rechtes Gedankengut. Bei der Causa Epstein handelt es sich auch um Menschenhandel und sexualisierte Gewalt gegenüber Frauen und Kindern und nicht um einen Sexskandal. Sex ist immer einvernehmlich. Von einem Sexskandal könnte man allenfalls sprechen, wenn tatsächlich irgendwann mal jemand freiwillig Sex mit der royalen Bumsbirne Prinz Andrew gehabt hätte. Sprache schafft Bewusstsein. Die Sprache von Donald Trump schafft sogar Bewusstlosigkeit. Vor ein paar Wochen in der Schweiz, da wo es teuer ist, Sprache muss auch mal wehtun, Freunde, hat die Föhnfrisur des Grauens eine Rede gehalten, die die Grenzen der Rhetorik geöffnet hat. Weit, weit in Bereiche, die nie zuvor ein Mensch betreten hat. Originalzitat Donald Trump: There are windmills everywhere. They are losers. There are windmills everywhere. They are losers. Und wie hat die versammelte Weltöffentlichkeit reagiert? Statt ihn sanft am Arm zu nehmen, in ein Nebenzimmer zu führen, wo sich ein Arzt um die richtige Dosis der Medikamentierung kümmert, gab es am Ende der Rede eine orthopädische Sensation. Standing Ovations trotz fehlendem Rückgrat. Manchmal ist es nur ein schmaler Grat zwischen Standing Ovations und stillgestanden.

Wishful Thinking, State Fair Majorettes, die Jahrmarks Majorette. Majorettes sind ja die vorne wegmarschieren beim Spielmannzug oder beim anderen Musikzügen. Ja, Wishful Thinking kennen ja wohl die meisten, sage ich mal, der älteren Generation mit dem Titel Hiroshima, der ja sehr sozialkritisch und eine Antikriegshymne geworden ist. Aber die haben eben auch so etwas gemacht. Wir kommen zu den Herrschaften hier aus Ösiland.

Der letzte Brief eines Soldaten, verweht vom Nachkriegswind, muss ein Menschenleben lang drauf warten.

Ja, wer hat ihn schon? Ich jedenfalls auch nicht. Der Titel ist im Original so.

Ja, wie sieht's aus in unserem Lande? Gucken wir doch mal. Da gibt es ja die neuesten Zahlen. Und ich denke mal, der Herr Merz hat es geschafft. Seine Zustimmungswerte verharren auf extrem niedrigem Niveau. Genauso wie für seine Partei und seine Schwesterpartei. Und auch der andere Koalitionspartner hat keinen Anlass zur Freude. Wenn in dieser Woche gewählt werden würde, nicht wundern, das ist hier vor unserem Fenster, da sind Bauarbeiten, wir geben uns Mühe. Die blaue Partei käme auf 27%, hat zwar gegenüber dem Vormonat verloren, aber eben im Gegensatz zum vor ihm Jahr zur Bundestagswahl 7% dazu gewonnen. Die CDU-CSU hat dementsprechend 6% verloren, kommt bloß noch auf 22%. Die Grünen liegen zu, kommen von 11,6 bei der Bundestagswahl jetzt auf 15%. Die SPD verliert weiter, bald ist sie nur noch einstellig, wenn sie so weitermacht, kommt gerade mal noch auf 12%. Bei der letzten Bundestagswahl waren es 16,4%. Die Linke steigt weiter, zum Vormonat einen Punkt dazu gewonnen. Und zur letzten Bundestagswahl, da hatte sie 8,8%, jetzt hat sie 11%. Die FDP verliert auch weiterhin von 4,3 auf 4%, aber wer braucht schon die FDP? Kein Mensch. BSW verliert auch weiter, die haben ja, sind ja den Klageweg gegangen, wegen der Stimmen, die fehlten. Jetzt bräuchten sie die nicht mehr gehen, jetzt gehen sie auf 3% zurück. Und sonstige, das sind die ganzen anderen, haben um 3% zugelegt, kommen auf 6%. So sieht es momentan aus in der Bundesrepublik Deutschland. Der Anteil der Nichtwähler und Unentschlossenen liegt bei 25%, weiter deutlich über den Anteil der Nichtwähler bei der letzten Bundestagswahl. Da waren es nur 17,9%. Bei der Frage, welche Partei mit den Problemen in Deutschland am besten fertig wird, nennen 13% die AfD. Das sind 2 Prozentpunkte weniger als vorige Woche, denn man sieht ja, dass sie überhaupt keine Lösungen haben. Die Union nennen 12% der Befragten, das macht ebenfalls einen Punkt weniger. Unverändert rangieren die Grünen bei 8%, die SPD bei 5% und die Linke bei 4%. Kompetenzfragen. Sonstige Parteien kommen auf 3%, wie auch immer man das rechtfertigen möchte. Die schwachen Werte der Union korrespondieren mit dem schlechten Bild, das die allermeisten Befragten von der Arbeit der CDU-Vorsitzenden Merz als Bundeskanzler haben. Also wenn jemand schuld ist, dann ist es der Bundeskanzler. Der möchte gern Bundeskanzler, sage ich mal so, der nie Erfahrungen in irgendeiner Regierung gesammelt hat. Warum auch immer das so ist, aber er hat keine gesammelt. Ja, und wie schon in den vergangenen beiden Wochen sagen nur 14%, dass sie mit der Arbeit des Regierungschefs zufrieden sind. Da sollte man sich doch mal überlegen, warum bin ich überhaupt noch Regierungschef? Was machst du, wenn ich nicht mehr regiere? Oder stellt ihr die Vertrauensfrage, was auch immer man sich vorstellen könnte. Aber er ist halt das, was er anderen vorgeworfen hat. Er klebt an seinen Sitzen oder an seinem Sitz. Auch unter den Anhängern der CDU-CSU ist mit 44% weiter nur eine Minderheit mit Merz zufrieden. Immerhin 3 Prozentpunkte mehr als in der Vorwoche. Dafür fällt auch bei den Anhängern des Koalitionspartners SPD die Zufriedenheit mit Merz weiter um einen Punkt auf nur 18%. Bei den grünen Anhängern sind 9% zufrieden und mit der Arbeit des Bundeskanzlers bei den Anhängern der Linken sind es 3%. Ja, warum ist das wohl so, Herr Bundeskanzler? Wissen Sie es? Sagen Sie es uns. Vielleicht verstehen wir es ja. Und was gibt es noch? Ökonomische Erwartungen sind kaum verändert. Und damit weiterhin sehr schlecht unverändert. Nur 14% der Befragten geben der Kompetenz noch der Bundesregierung. Ja, und da könnte man immer weitergehen und weitergehen, aber die machen es ja nicht. Also, was soll's. Gehen wir mal in einen anderen Landstrich oder besser gesagt auf einen ganz anderen Kontinent. Ganz weit unten, da kommen die her. Hier ihr Titel Down Under, Men at Work.

0: Cheers. Was? Prösterchen.
1: Ja, Jan Böhmermann, Faschismus ist back. Und das erleben wir ja jeden Tag hier live in Frankfurt-Oder. Und anderswo ist es auch nicht so besser. Wir kommen jetzt nämlich zu einem Thema, der Rechtspopulismus boomt. Insbesondere in den sogenannten neuen Bundesländern. Also da, wenn es neue Bundesländer gibt, sage ich immer, muss es auch Gebrauchte geben. Aber leider bei Weitem nicht nur das Phänomen, das sich auf Deutschland beschränkt. Jetzt hat ja bei den letzten Wahlen, haben wir auch im Westen gemerkt, dass da die AfD stark wurde, etwas falsch gemacht wurde. Demokratie und Rechtsstaatlichkeit, die als Herzstücke einer freiheitlich und funktionalen Zivilisation gelten, stehen ja unter Beschuss wie in Deutschland seit über 90 Jahren nicht mehr. Die aufrechten Demokraten scheinen das Problem, aufrecht ist natürlich in Anführungsstrichen, beziehungsweise die Ursachen nicht richtig einordnen zu können und was auch immer sie tun, Rechtspopulisten wieder in Anführung sachlich zu stellen, Forderungen und Narrative von Rechtspopulisten zu übernehmen. Sozialstaat und Demokratie werden weiter eingeschränkt, Rechtspopulisten wahlweise eine Bühne gegeben oder gar nicht mit ihnen reden. Es bewirkt regelmäßig das Gegenteil von dem, was bewirkt werden soll. Nämlich Rechtspopulisten klein zu halten. Dass sie selbst und die Sachzwänge, denen sie bereitwillig unterwerfen, die eigentliche Wurzel des Problems sein könnten, das fällt ihnen eher nicht ein. Und die meisten würden diesen Vorwurf auch vehement von sich weisen. Herr Bundeskanzler, nehmen Sie Kritik an. Es ist ja schon der zweite Teil dieser Folge. Wir hatten den ersten Teil hatten wir ja schon gesendet. Da ging es ja um politische und ökonomische Ursachen. In dem jetzigen Teil von unseren Kollegen von Radio Lora in München geht es um sozio-evolutionspsychologische Ursachen und um die Frage, ob die Postwachstumsökonomie dem Rechtspopulismus tatsächlich die Existenzgrundlage entziehen könnte. Das Ganze ist von Professor Dr. Dr. Helge Peukert in seinem letzten Buch Rechtspopulismus, warum, ausführlich aufgeführt und in diesem Gespräch geht es jetzt darum.
2: Teil 2. Wieder einmal ein herzliches Willkommen, liebe Hörerinnen und Hörer, zur wirtschaftspolitischen Sendereihe und Wer zahlt's? Mit Professor Dr. Dr. Helge Peukert und Ulrich Seibert. Wir haben uns das letzte Mal das Thema Rechtspopulismus vorgenommen und das ist eins, das natürlich auch eng an das wirtschaftliche Umfeld eines Landes gekoppelt ist. Helge Peukert hat dazu in der letzten Sendung Max Horkheimer aus dem Jahr 1939 zitiert: Wer aber vom Kapitalismus nicht reden will, sollte auch vom Faschismus schweigen. Damit ist aber jetzt im Kontext der letzten Sendung noch nicht einmal gemeint, dass Profiteure des Kapitalismus Rechtspopulisten direkt unterstützen, was natürlich durchaus auch vorkommt, auch und frappanterweise mit hohem Traditionsgehalt in Deutschland, vom Milchindustriellen bis zum Medienhaus. Aber die Ursachen gehen doch etwas tiefer. Ich möchte die Ursachen, die Helge in der letzten Sendung gebracht hat, in Stichworten so kurz wie möglich zusammenfassen. 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Folgende Ursachen wurden genannt. Erstens Vertrauensbruch und Wortbruch seitens der etablierten sogenannten Systemparteien, beispielsweise angesichts der Finanzkrise 2008. Das führte zu dem Eindruck, dass die da oben in Anführungsstrichen machen, was sie wollen, ohne dafür jemals zur Rechenschaft gezogen zu werden. Bezahlt werden die Konsequenzen dann von uns da unten in Anführungsstrichen. Zweitens, Globalisierung, Deregulierung, Rückzug des Staats führen zu Souveränitätsverlusten der Nationalstaaten. BürgerInnen verspüren, dass selbst der Staat offensichtlich einflusslos ist. Wer die Macht hat und gewillt ist, im Sinne der BürgerInnen die richtigen Entscheidungen zu treffen, ist mehr und mehr unklar. Drittens, der Staat kommt seinen originären Staatsausgaben nicht mehr verlässlich nach. Stabile Gesundheitsvorsorge, Mobilität, Stichwort Bahn, und vor allem ein Recht auf bezahlbaren Wohnraum sowie andere Aspekte der Daseinsvorsorge wurden teilweise privatisiert oder kaputt gespart. Wer finanziell abgehängt ist, hat keine Perspektive mehr, aus dieser Situation jemals wieder herauszukommen. Viertens, das Versprechen von Wohlstand für alle wurde einkassiert. Leistung im Sinne von Arbeitseinsatz lohnt sich für viele, wie zum Beispiel PflegerInnen oder PolizistInnen, nicht. Andererseits werden riesige, leistungslose Einkünfte und hohe Vermögen geschont. Die Zeiten, in denen eine Berufstätige oder ein Berufstätiger mit ihrem oder seinem Einkommen nicht nur die Familie versorgen, sondern davon auch noch ein Haus bauen konnte, sind endgültig vorbei. Denn die Reallöhne hielten mit den gestiegenen Kosten bei weitem nicht Schritt. Fünftens, kulturell fühlen viele Menschen sich bevormundet und nicht mehr richtig informiert. Insbesondere öffentlich-rechtliche Medien werden als unkritisch und systemkonform wahrgenommen, von rechts als die Lügenpresse, von links als die Lückenpresse. Wokeness scheint den Meinungs- und Diskussionsrahmen nochmal massiv begrenzen zu wollen. Die richtigen Fragen, also zum Beispiel die Systemfrage oder die Umverteilung hoher Vermögen oder Einkommen, werden selten angemessen gestellt. In der Meinung vieler wohl, weil man sie nicht stellen darf. Das alles hat Konsequenzen. Das Vertrauen in die Demokratie oder was dafür ausgegeben wird, bröckelt massiv. Es gibt wenige eindeutige Gewinner dieser Entwicklung, dafür aber sehr viele Verlierer. Und die Politik in Anführungsstrichen, nicht das

0: Sie einfache Antworten. In der Regel reichen Ihnen Sündenböcke, die man für alle echten oder wahrgenommenen Missstände verantwortlich machen kann. Nach Belieben Juden, Muslime, generell Migranten und oder, wenn die nicht mehr reichen, Bürgergeldempfänger, Schwule oder Lesben oder Fahrradfahrer.
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0: Hallo Helge.
2: Ja, begrüße.
0: Ja, während du gerade noch draußen warst, habe ich ja schon ein bisschen von dir gesprochen. Natürlich nur Gutes. Aber was Wichtiges habe ich in der Einleitung unterschlagen, und zwar, wir orientieren uns ja in diesen beiden Sendungen zum Rechtspopulismus, also der letzten von vor einem Monat und dieser jetzt, an deinem letzten Buch. Also meinem Wissen nach dein letztes Buch, weil du haust die Dinger ja raus wie ein Bäcker die frischen Semmeln. Das ist schon dein letztes Buch jetzt, oder? Rechtspopulismus, warum?
2: Ja, ja, das nächste Psychobuch, das gärt noch.
0: Okay. Dann sag uns doch mal bitte die bibliografischen Daten noch mal durch.
2: Für das Buch?
0: Ja.
2: Ach so, ja, Metropolis Verlag und 2025, denke ich, gell?
0: Mhm. Okay, und Helge Peukert natürlich als Autor. Rechtspopulismus, warum? Was ist in deinem Buch jetzt deiner Ansicht nach neu oder anders als in vergleichbaren Publikationen, die sich mit Rechtspopulismus beschäftigen?
2: Also zunächst einmal versuche ich ja eine Verbindung zwischen einerseits politökonomischen Überlegungen und andererseits psychologischen, evolutionspsychologischen Dingen. Und das ist ja so ein bisschen in den letzten Jahrzehnten unter die Räder gekommen, weil wir so eine Spezialisierung im Bereich der Wissenschaft und so weiter haben. Und zweitens ist es so, dass ich eine etwas andere Blickrichtung habe. Meistens wird ja gesagt, wir sind doch eigentlich ganz gute Demokraten und da müssen wir die anderen jetzt mal von ihren irrwitzigen Vorstellungen befreien. Und zum Teil sind es natürlich irrwitzige Vorstellungen, aber komisch ist ja, dass so viele Menschen aus dem bürgerlichen Mittelfeld, gut meinende Christen und so weiter, da jetzt in diese Richtung marschieren, Arbeitnehmer teilweise in den Betrieben und so weiter. Und da stelle ich die Frage, was ist denn eigentlich der Anteil der bisherigen Mehrheitspolitiker, von mir aus auch Systempolitiker, daran, was ist denn da falsch gemacht worden, dass viele Leute dorthin driften? Das ist also eine etwas andere Blickrichtung. Und dann, dass ich da auch einen gesamtsystemischen Zusammenhang sehe bezüglich heute begrenzter Handlungsbeschränkungen angesichts von Deregulierung und so weiter. Und dass der Staat hier viele Funktionen und die öffentliche Hand im weitesten Sinne nicht erfüllen können. Das wären so drei kleine Unterschiede, die ich da sehe. Weil Beiträge gibt es an sich ja nun wirklich genug mittlerweile.
0: Ja, gehen wir doch mal gleich auf den Kern des Themas ein. Du hast eine ganze Menge an Faktoren ausgemacht, die dafür sorgen, dass der Mensch, obwohl er sich für intelligent und doch für höchst rational hält, eigentlich genau das Gegenteil davon ist. Also emotional. Und im Kern könnte man jetzt vielleicht sagen, dass der Mensch eine technologisierte Zivilisation geschaffen hat oder es vielleicht zumindest versucht hat, ohne dass sich dabei seine steinzeitliche Programmierung, die er Jahrtausende, Jahrzehntausende eigentlich für sein Überleben auch zu seinem Überleben beigetragen hat, sich geändert hätte. Vielleicht ein bisschen provokant formuliert, aber im Wesentlichen korrekt.
2: Ja, das ist im Wesentlichen korrekt. Der Grund, warum ich das so sehe oder frage, ist, dass vor allem in Bezug auf die Migrationsfrage und auch die Umweltfrage, dass wenn man mit Leuten aus dieser Richtung diskutiert und zusammenkommt, was weiß ich, bei Backgammon-Turnieren oder sonst wo, dass da eine Emotionalität und auch Aggressivität und elementare Gefühlsausbrüche sind, die weit über das hinausgehen, was sonst bei politisch unterschiedlichen Meinungen so zutage tritt, ja. Und deswegen habe ich

0: mich da auch ein bisschen psychologisch drum gekümmert, ohne jetzt alle Menschen, die in die Richtung tendieren, jetzt als pathologisch stigmatisieren wollen, zu wollen, überhaupt nicht, weil ich ja sage, dass es bestimmte Anlagen gibt, auch unsere Vorfahren, deine und meine zum Beispiel, waren ja irgendwo in der Steinzeit mal aktiv, ja, und wir alle sind deren Nachfahren. Und deswegen schlummern teilweise bedenkliche, aber auch konstruktive Potenziale in allen von uns.
1: Ja, aber wir halten uns gerade für rational und wir haben jetzt eigentlich den Nimbus in uns oder wir halten uns für zivilisiert und gehen von der Prämisse aus, dass wir mit Problemen wie beispielsweise Klimawandel, Artenschutz, Ressourcenraubbau, Überbevölkerung und so weiter, von denen ja jedes Einzelne das Potenzial für sich schon genommen hat, die Lebensgrundlagen der Menschheit zu zerstören, wir denken ja, wir können sowas rational aushandeln, analysieren, zu richtigen Schlussfolgerungen kommen und dann dagegen angehen. Warum kriegen wir es nicht hin?
0: Ja, das haben wir mal gedacht, nicht? Also vor 50 Jahren und auch die Umweltbewegung hat gedacht, Situationsbeschreibung, rationale Aufklärung, die Leute, denen geht der Trichter auf und dann setzt die Politik Maßnahmen im Interesse der Mehrheit um. Und so läuft es halt nicht. Und das hängt einerseits mit Lobbytätigkeiten, mit allen möglichen Asymmetrien zusammen, aber eben auch mit teilweise bedenklichen Verhaltenspositionen, die wir Menschen so haben und die wir in Rechnung stellen müssen. Denn wir sehen ja, dass sich die Umwelt katastrophal verändert. Man liest das allerorten. Da passiert was, da was, da ist der Jetstream, da ist zu wenig Wasser in den Flüssen, da gibt es zu wenig Insekten und so weiter. Und trotzdem passiert nichts. Und dann muss man eben dieses rationale Menschen- und Handlungsmodell, da muss man dann Fragezeichen und setzen und sich dann fragen, okay, wie kann ich das dann verstehen? Und da kommen wir dann eben zu der emotionalen Ebene und auch zu Verdrängungen. Und natürlich hat der Mensch auch eine rationale Seite, die wir oft sehen, aber die wird eben konterkariert durch Gefühle, durch Abwehrmechanismen und so weiter.
1: Ich gehe jetzt mal auf ganz einfache, grundlegende Faktoren da ein. Ich weiß nicht, ob die richtig sind, kannst mich gern korrigieren. Aber wir haben ja einerseits, was auch zivilisatorisch quasi konstruktiv ist, einen unglaublich starken Gerechtigkeitssinn. Den hat man auch bei Affen übrigens beobachtet, teilweise auch bei Vögeln. Also da sind wir Menschen nicht so ganz allein. Wir haben aber andererseits auch sehr destruktive Eigenschaften, wie dass wir nie genug an Besitz, an Einfluss haben können, dass wir ständig auf der Suche nach Prestige und Privilegien sind. Was sie uns ja quasi auch eine was ja eine soziale Komponente hat, weil es uns innerhalb der Gemeinschaft definiert. Aber im Moment scheinen gerade diese negativen Eigenschaften überhand zu nehmen.
0: Ja, das ist richtig. Also der Mensch ist ja ein soziales Säugetier und er konnte gegenüber den Bedrohungen der Natur, aber auch anderer Menschengruppen früher, als er noch als Jäger und Sammler über hunderttausende Jahre lebte, konnte er nur überleben, indem es einen starken Sozialverband gab. Und dieser starke Sozialverband und auch die Tatsache, dass zum Beispiel Kinder eine lange Erziehung brauchen und hier also einer gewissen Fürsorge bedürfen, all das sorgte dafür, dass wir eben eine sehr starke soziale Anlage haben. Und die kann natürlich in zwei Richtungen losgehen. Die kann einerseits dazu führen, dass wir altruistisch und sogar lebensmäßig bereit sind, aufzuopfern, wenn wir bedroht sind oder wir springen ins Wasser, wenn irgendein wildfremder da am Ertrinken ist und wir auch Pech haben könnten. Das tun wir schon. Aber es kann je nach Umweltkonstellation auch dazu kommen, dass wir uns als Gruppe abschließen gegenüber anderen Gruppen, dass wir hier Chauvinismus, Xenophobie und so weiter entwickeln. Und auch das haben wir teilweise im Tierreich. Man muss ein Tier nur farblich etwas anders markieren und schon wird auf ihm rumgehackt. Und es kommt noch etwas hinzu, dass Menschen ähnlich wie zum Beispiel auch Schimpansen und so in Hierarchien leben. Das heißt, es gibt immer gewisse Alpha-Tiere, die hier eine bedeutende Rolle spielen und dass Menschen hier sehr stark orientiert sind an den Symbolen, an der Stärke dieser Alpha-Tiere. Und die Demokratie ist der Kunstgriff, wenn sie funktioniert, dass diese ja, Dominanz-Hierarchieordnungen, dass die in gewissem Sinne abgeschwächt werden, indem es dann immer eine Oppositionspartei gibt, indem, wenn die Alphas dann in der Politik sich zu viel aneignen wollen, so durch die Hintertür ein bisschen kassieren oder so, dass es dann Leute gibt, die das aufdecken und so weiter. Aber in dem Moment, wo es eben Stresssituationen gibt, dann werden die Reihen halt in der Regel geschlossen und dann haben solche patriarchalischen Figuren wie beispielsweise Trump oder auch in Indien der Modi oder andere. Orban ist jetzt weg, okay, irgendwann erschöpft sich sowas, auch wenn es den Leuten dann ökonomisch an den Kragen geht. Die finden auf jeden Fall dann Zuspruch oder auch Putin, ja. Also insofern ist die Sozialität des Menschen ein zweischneidiges Schwert.
1: Am Anfang deiner Ausführungen hatte ich ein ganz starkes Bild vor mir, Fußballfans.
0: Ja, das ist in der Tat immer wieder erstaunlich. Und man entdeckt es ja teilweise in sich selber, ja. Ob das nun diese Sache Bayern München PSG oder so war, oder ob jetzt meinetwegen hier Leute im Rhein-Main-Gebiet, Frankfurt oder so, oder andere Vereine, ja. Oder man liebt die Underdogs und so. Es ist wirklich ein außergewöhnliches Phänomen, dass hier Menschen bereit sind, viel Geld auszugeben, siehe Weltmeisterschaft und so, da werden sie ausgenommen wie die Stopfhühner. Und dass so eine Begeisterung ausbricht für eine total unwichtige Angelegenheit, für Leute, die man überhaupt nicht kennt auf dem Platz, die auch mit dem lokalen Bezug außer dem Namen, ja, schon die Stadien heißen ja dann anders, überhaupt nichts zu tun hat. Und das hängt damit zusammen, dass der Mensch eben gerne bereit ist, sich für eine Gruppe zu enthusiasmieren, zu begeistern, ja, diese Gruppenbegeisterung. Und das ist eben, das steckt in uns drin. Und heute eben in verrückter Art und Weise. Das kann man nicht anders sagen. Und man entdeckt es in sich selber gelegentlich auch. Also irgendwo scheint es zu stimmen.
1: Oder aber. Die Römer haben das ja so eingeführt. Die haben ja quasi Aggressionen, vielleicht auf gar nicht so ungeschickte Art und Weise, kanalisiert über Brot und Spiele. Die Gladiatorenkämpfe, die ja quasi immer ein riesiges Publikum hatten. Man stellt sich vor, das Kolosseum, das ja immer voll war, wie viele Zehntausende Leute das aufnimmt. Das ist ja auch durchaus ein Machtkalkül der Imperatoren gewesen, diese Spiele zu veranstalten, damit die
0: Natürlich,
1: Leute sich auf die
0: natürlich.
1: Weise abreagieren.
0: Also da konnten einem die Tiere leid tun und die Gladiatoren, weil die sind ja fast alle über die Klinge gesprungen, außer einigen, wo der Daumen hochging. Und die konnten dann von dannen schreiten.
1: Ja, gehen wir vielleicht mal wieder die Systematik zurück, der deinem Buch folgt. Also du hast ja einige Aspekte genannt, zum Beispiel die Sehnsucht, der Stärkere zu sein, unbedingt zur Gruppe der Sieger gehören zu wollen, auch wenn die eigenen Interessen dafür hintanstehen. Vielleicht auch, damit man jemanden hat, auf den man runterblicken kann oder runtertreten kann im Idealfall. Oder auch andere Sachen, wie zum Beispiel die Sehnsucht nach einem starken Führer. Unter welchen Voraussetzungen treten diese Erscheinungen denn auf?
0: Naja, die treten auf. Wir hatten ja neulich diese Erscheinungen oder diese Phänomene mit der Verteilungsungerechtigkeit. Dann haben auch Menschen oft Solidaritätsentzug gegenüber der politischen Spitze, wenn sie meinen, dass ihr Territorium und ihre relativen Privilegien, die sie in einem Land haben, dass die flöten gehen. Und dann hat natürlich so etwas wie die 1 Million Syrer, die kamen, was mich persönlich sehr gerührt hat, muss ich ehrlich sagen. Aber das hat den Nebeneffekt, dass bei vielen Menschen das Gefühl ausgelöst wird, die Grenzen sind nicht sicher. Es findet hier eine Diffusion statt, und ein relativer oder auch absoluter Statusverlust, den ja auch viele Menschen, vor dem viele Menschen sich jetzt bedroht fühlen, ja. Sei es jetzt in den unteren Rängen, dass es jetzt also prekäre Arbeit und so weiter gibt, was früher mal normale Arbeitsplätze waren, sei es durch den Abbau von elementarer Infrastruktur, sei es durch die Bedrohung durch IT oder durch die Verlagerung in der Automobilindustrie, weil woanders die Leute weniger Lohn haben und, ja. Und dann kommt eben dieses Gefühl, die politische Spitze kann uns nicht schützen, und es kommen andere rein. Und da scheint es eine kritische Schwelle zu geben, wenn man sich die Niederlande anguckt, ja, das war doch ein sehr liberales Volk in vielerlei Hinsicht und in vielen anderen europäischen Ländern auch. Und irgendwann scheint da ein kritisches Maß erreicht zu sein, was ich für unproblematisch halte, viele andere auch, aber beim Durchschnittsmenschen scheinbar doch ankommt. Und wenn wir uns in Europa angucken, sehr erschreckend. In England, UKIP jetzt im Moment, ja. In Spanien, die jetzt eine vernünftige Politik machen im Moment, da kann es sogar mit Rechtsaußen von den Konservativen zu einer Koalition kommen bei Gelegenheit. Und wir könnten ganz Europa durchgehen, in andere Länder. Also hier haben wir es mit einem echten Problem zu tun, ja. Und das hängt auch damit zusammen, dass, und da können wir jetzt einen Bogen zum Neoliberalismus schlagen, Menschen sind immer für neue Kombinationen, ja, Verbindungen, Neugier, Kreativität, Innovation, Veränderung. Das ist typisch für den Menschen im Unterschied teilweise zum Tierreich. Die sind ja nicht dauernd am Rumbosseln, ja, auch wenn die Affen da die Termiten schlau rausholen teilweise. Und dann haben wir aber auch das Bedürfnis, viele Menschen nach Konstanz. Das muss sich irgendwo die Waage halten, ja? Neue Kombination und Beständigkeit. Und durch den Neoliberalismus ist das eben in eine Unbalance geraten, indem dieses Bedürfnis nach Konstanz, also Personenbeziehung, Familien, Beziehung zu Orten, symbolische Abstraktion, die Identität stiften und so weiter. Und da langt eben dann Verfassungspatriotismus scheinbar nicht. Also sagen wir mal Standortgebundenheit. Dieser Aspekt ist ein bisschen zu kurz gekommen und den konnte auch von Grün-Links, konnte der nicht alternativ besetzt werden. Ja? Und das insofern hat, nennen wir das Stichwort Neoliberalismus, dazu geführt, dass hier sozusagen eine Bedarfsfläche des Menschen unbearbeitet blieb. Und da sind dann natürlich die schlauen Rechten reinmarschiert. Ja?
1: Wenn das diese Aspekte, die du jetzt gerade alle erwähnt hast, in uns allen verankert sind, trotzdem tendieren einige Menschen dazu, sich vom Rechtspopulismus verführen zu lassen und andere nicht. Also es gibt da zum Beispiel Framing-Studien, beispielsweise von Wehling und oder Professor Lakoff, quasi die Schlussfolgerung, dass es die Unterschiede in uns angelegten Werten bestehen. Siehst du es ähnlich?
0: Naja, klar. Also es ist nicht so, der Mensch ist nicht so, der hat eine genetische Vorgabe, dann tritt er in die Welt und dann agiert er seine genetischen Dispositionen aus. So ist es überhaupt nicht. Das widerspricht ja auch dem empirischen Befund. Alle Leute sind irgendwie anders, jeder ist anders und einige tendieren nach rechts, rechts außen und andere tun es eben nicht. Ja, da spielt halt die Umwelt eine große Rolle. Da spielen frühkindliche Einflüsse, vielleicht bis zur Frage, ob man erst zweit, drittgeborener ist oder ob nur ein Kind da war oder. Da spielen sehr, sehr viele Einflüsse rein und das macht es halt auch so schwierig, diese Dispositionsgeschichte da ins Spiel zu bringen. Klar ist, dass wir eben auch in Bezug auf die Umweltfrage hier ein bisschen ungünstig prädisponiert sind, ja. Also früher am Anfang ging es darum, dass wir um das Überleben im Heute. Das heißt, was in 3 Monaten passierte, musste den Leuten egal sein, weil da wurde es kalt und sie hatten Hunger. Ja. Also das heißt, diese Geringschätzung der Zukunft, die steckt irgendwie in uns drin. Und es gab keine natürlichen Begrenzungsschalter. Das war lange kein Problem. Aber wir leben jetzt in einer Gesellschaft, die immer auf Beschleunigung ausgelegt ist. Ja, nennen wir es Kapitalismus. Und die treibt dieses Nichtvorhandensein des Begrenzungs, Schalters treibt das natürlich noch voran.
1: Ja, wobei ich fast widersprechen möchte, weil in den früheren Zeiten, also wo die Menschheit also noch landwirtschaftlich geprägt war, haben sie selbst in der größten Hungernot wurde das Saatgut fürs nächste Frühjahr nicht angerührt. Und wenn der Hunger noch so groß war, weil sie genau wussten, also in 3 Monaten, wenn sie es dann nicht haben, dann wird es extrem schwierig oder bis unmöglich.
0: Da hast du recht. Ich hätte spezifizieren sollen, deswegen gut, dass du sagst. Wir leben eher in landwirtschaftlichen Systemen mit Bodensässigkeit sozusagen, ja, leben wir ja erst seit ungefähr 10.000 Jahren. Aber die These lautet, ja, dass ja die Menschen seit 200.000 Jahren ihre Prägung mindestens erfahren haben. Und da ist das natürlich nur ein bisschen. Die interessante Frage ist jetzt, wie schnell ändern sich da eventuell auch genetische Dispositionen, wenn wir da diese Milchtoleranz bei Erwachsenen nehmen, ja. Aber das scheint eine Ausnahme in Bezug auf das Tempo zu sein. Und du hast ja erwähnt, natürlich können wir auch diese Anlagen, die in uns sind, können wir konterkarieren, ja, indem wir soziale Institutionen schaffen, die es zum Beispiel nicht ermöglichen, dass irgendwelche Alpha-Tiere sich hier durchsetzen, indem wir Institutionen schaffen, wie meinetwegen Umweltbundesamt, was relativ unabhängig sein müsste. Und der Politik dann auch durch die Zielvorgabe, nämlich da irgendwann Klimaneutralität zu erreichen, auf die Finger klopfen kann. Und da gibt es halt zu wenig Institutionen, die hier einen unabhängigen Status erlangen und deren Definition von ihrer Funktion her dann dazu führt, dass sie entgegen unseren Instinkten sozusagen die Langfristperspektive einnehmen, ja.
1: Ja. Die letzte Runde ist angeläutet in dieser Ausgabe von Und wer zahlt's, in der wir den Rechtspopulismus behandeln. Seine Ursachen in Staat und Gesellschaft, die genetischen Wurzeln und Umwelteinflüsse in jeder und jedem von uns, die uns die Psychoanalyse und die Sozio- und Evolutionspsychologie aufzeigen können. Und dazu kommen wir jetzt, wie und mit welchen Mitteln wir Menschen aus diesem Teufelskreis ausbrechen könnten, damit unsere Nachkommen vielleicht doch noch eine Chance bekommen, dieses Jahrhundert auf diesem Planeten zu überleben. Denn ja, die Situation ist mehr als kritisch. Lieber Helge, du bist Postwachstumsökonom und siehst eine Postwachstumsgesellschaft in deinem Buch als die Lösung des Problems, also sowohl des Rechtspopulismus selbst als auch der echten und wahrgenommenen Missstände, durch die er begünstigt wird. Was natürlich den Verdacht nahelegt, ich habe die letzte Sendung schon mal geäußert, dass für den Hammer jedes Problem aussieht wie ein Nagel. Also mir leuchtet jetzt nicht ganz ein, wie wir bei einer dominanten Rechtsaußenorientierung, die wir weltweit beobachten, auch nur halbwegs Konsens für die Richtung einer Postwachstumsgesellschaft gelangen könnten, würde ich gerne in die Diskussion einsteigen mit der Frage nach den Voraussetzungen, die erfüllt sein müssten, damit die Menschen aller politischen Couleur sich mehrheitlich auf eine solche Lebensweise einlassen könnten, ohne ihre Werte oder das, was sie für ihre Identität ansehen, aufgeben zu müssen und wie man sie mit dem Gedanken einer suffizienten Lebensweise anfreunden könnte.
0: Ja, das ist natürlich die große Frage. Und zum Beispiel der Verleger da von Metropolis, der gute Hubert Hoffmann, der hat gesagt, das wäre wirklich eine saublöde Idee, dieses letzte Kapitel, ja, weil du hast ja auch schon angedeutet, es klingt erstmal ausgesprochen verwegen, bestenfalls, das zu sagen, dass also jetzt dem Rechtspopulismus mit so einem Postwachstumsding da gekontert werden kann, weil es ja auf der Oberfläche so aussieht, als wenn genau das super rote Tuch oder rot-grüne Tuch ist, ja, auf das die da losstürmen. Das ist natürlich richtig. Also mein Punkt ist ja der, dass man viele Forderungen aufgreifen kann und die postwachstumsmäßig wendet. Ja, also zum Beispiel, es wird gesagt, wir brauchen nationale Souveränität. Ja, und da sage ich, ja, das ist eine klasse Idee. Da bin ich auch dafür. Fangen wir doch mal mit der elementarsten Geschichte nationaler Souveränität, nämlich der Energie, an. Und dann müssen wir halt weg von fossilen Energien und Ressourcen. Und dann müssen wir uns unabhängiger machen von Eisen, Stahl, Beton, weil das importieren wir halt und 100% Recycling geht's nicht. Das heißt, wir müssen einen Industrierückbau machen und wir müssen im Grunde diese regenerativen Energien haben. Wenn wir jetzt den Heimatbegriff nehmen, da sage ich, jawohl, Heimat, bin ich voll dafür, ja, will ich auch. Da müssen wir aber vermeiden, dass also jetzt die Wälder sterben, dass die Insekten und der Osterhase und so weiter verschwinden, ja. Und deswegen müssen wir, wenn wir die Heimat schützen wollen, so wie sie ist, da müssen wir den Klimawandel aufhalten und auch über die Intensivlandwirtschaft nachdenken, denn die hat auch so ihre Folgen. Und dann kann man sogar einigen zustimmen und sagen, na ja, das ist wirklich nicht schön, wenn hier in allen Wäldern jetzt Windräder aufgebaut werden, weil da müssen gigantische Schneisen geschlagen werden und, und. Aber ein bisschen Energie brauchen wir und unabhängig werden wollen wir ja auch. Und dann müssen wir halt weniger Energie verbrauchen. Wenn jetzt die Identitären uns zum Beispiel sagen, sie sind gegen die vaterlandslosen Globalisten, da kann man sagen, ja, also wir gegen so eine McDonald's-Weltgesellschaft sind wir auch nicht. Und diese Formulierung, die sich da bei Sellner und anderen finden über den materialistischen Konsumterror, ich meine, das haben wir ja auch schon gelesen bei Herbert Marcuse und anderen. Dann, wenn wir das aber vermeiden wollen, brauchen wir eben eine Systemreform, die eine Wirtschaft und Gesellschaft unabhängig vom Konsumismus und Wachstumsimperativ machen. Ja, da müssen wir uns dann entscheiden. Wenn man jetzt über eine überbordende Migration, um noch ein Beispiel zu nennen, redet, und da sind wir ja jetzt schon auf dem illegalen Ast sozusagen mit den Grenzzurückweisungen, die der Herr Dobrindt da veranstaltet hat. Ja, da müssen wir eben Bedingungen schaffen, dass die Menschen in ihren Heimatländern leben können, eine andere Entwicklungshilfe und eine andere Weltwirtschaftsordnung inklusive Lieferketten. Also das sind mal drei Beispiele, wie man sagen kann, ja, also Leute, wenn ihr das ernst nehmt, was ihr da fordert, dann haben wir da was anzubieten, was nicht nur in Currywurst und Winnetou als Kulturgut besteht, ja.
1: Wenn ich dich jetzt richtig verstanden habe, dann hast du jetzt aufgezeigt, wie man Werte wie Naturschutz in Übereinstimmung bringen könnte mit Werten, die auch Rechtspopulisten vertreten, also zum Beispiel, also in dem Fall jetzt für Naturschutz Heimatverbundenheit. Aber eine Postwachstumsgesellschaft könnte ja vielleicht auch gut die Vorstellung der guten alten Zeit widerspiegeln, nach der sich die Leute ja sehnen, weil das wäre ja das, was wir ältere Menschen, so wie du und ich, in unserer Kindheit ja eigentlich nahezu hatten, wie du in der letzten Sendung ja ausgeführt hast. Da waren wir ja schon relativ nah an einer Postwachstumsgesellschaft. Also wir hatten keine Autos, Fleisch gab es nur einmal die Woche, Fliegen war sowieso nicht drin, und so weiter.
0: Ja, das stimmt. Also ich würde noch eine Generation weiter zurückgehen, als die Leute noch stark auf dem Land gelebt haben und zum Beispiel meine Frau Griechin, ja, wie da die Oma, wie die da gelebt haben ohne Auto, wie die selber die Sachen angepflanzt haben, nicht durch die Gegend geflogen sind, wie die vom Häuserbau her überhaupt keine Kühlschränke konnten sich eh nicht leisten, wir hatten keine Kühlschränke brauchten und so weiter und so weiter, ja. Wie sie sich von den eigenen Tieren, die da rumgejuckelt sind ums Haus, wie sie sich von denen ernährt haben und, und. Das ist die eine Seite, nicht? Also die andere mit medizinischer Versorgung und autoritären Dorfstrukturen und so, ja, ist natürlich auch klar. Also man kann ja noch ein paar weitere Sachen, die da als Brückenschlag dienen könnten, dass man als Postwachstumsmensch sagen kann, hör mal zu, Rechtspopulist, ja, muss man natürlich etwas anders nennen. Wenn du ernst meinst, was du sagst, dann müsstest du eigentlich ja auch zum Beispiel, wenn du eine starke und handlungsfähige Regierung willst, ja, also Stichwort Volksherrschaft, ja, da musst du dafür sorgen, dass die Politik generell nicht strukturell der Wirtschaft unterlegen ist. Und solange ihr jetzt den großen Konzernen und vor allem im Digitalbereich, den amerikanischen Superkraken, ja, von denen wir derzeit alle profitieren über ChatGPT, wenn wir was recherchieren, oder auch die Art und Weise, wie wir jetzt hier gerade miteinander kommunizieren, dann muss hier eben etwas passieren, und das ist dann nicht mit Investitionsschutzabkommen und so weiter vereinbar. Und dann muss der Staat eine neue Souveränität haben. Und da hatten wir schon mal über Schenkgeld geredet. Das heißt, dass dem Staat von der Notenbank kostenlos Geld zur Verfügung gestellt wird, das dann möglichst auf kommunaler Ebene ausgegeben werden kann über Bürgerhaushalte. Und wenn die Leute dann sehen, es ist nicht nur Knappheitsverwaltung, sondern hier können wirkliche konstruktive Entscheidungen getroffen werden, ja, wer weiß. Und wenn man natürlich will, eine lebensweltliche Gemeinschaft und sozialer Zusammenhalt, das ist ja auch so ein Thema, ja. Und da langt das ja nicht, dass man sich verkleidet und dann eine Sonnenwendfeier macht oder Lagerfeuer und irgendwelche Lieder aus der Mundorgel oder sonst wie darunter singt, ja. Und ansonsten geht man in die Megamaschine der Großstadt zurück. Das ist ja irgendwie ein bisschen lächerlich. Ja, da muss man eben der arbeitsteiligen Weltwirtschaft und Weltgesellschaft irgendwas was entgegensetzen, ja. Also Stichwort Coca-Cola-Kultur und IT-Oligarchie. Und da kommen wir mit liberalistischen Ideologien, die ja doch im AfD-Programm teilweise drinstehen, und einer kulturindifferenten Kulturindustrie, kommen wir da nicht weiter. Und in dieser Zielsetzung gibt es ja doch ein paar Parallelen, ja. Und wenn man Beisammensein und Gemeinschaftlichkeit nicht nur als so einen Kampfbegriff versteht, dann muss man eben für kommerzfreie Räume sorgen, Jugendhäuser und so weiter, wo die Leute sich treffen können, ja. Und weniger Arbeitsintensität und Arbeitszeit ist ja auch so ein Thema, weil die Menschen sonst erschöpft sind und ja auch überhaupt keine Zeit haben, sich um Demokratie zu kümmern. Und Postwachstum heißt ja Druck aus dem Kessel der Megamaschine rausnehmen. Und da, ja, da ist man ja irgendwie auch. Und wenn man sagt, Bindung durch Gemeinsinn, ja wunderschön, da muss aber auch die entsprechende Infrastruktur für diese Bindung da sein, ja. Und dann können wir nicht den Abbau der elementaren Infrastruktur so weiterlaufen lassen, wie bei uns das hier der Fall ist.
1: Das war, Entschuldigung, aber das waren jetzt so viele Punkte auf einmal. Ich würde hätte
0: Hab
1: natürlich
0: noch
1: unglaublich
0: mehr.
1: gerne noch nachgefragt. Also zum Beispiel Schenkgeld, das hört sich ja sehr interessant an, aber ich fürchte, das können wir nicht in 5 Minuten klären, sondern da müssen wir vielleicht mal das in eine eigene Sendung vertagen. Und natürlich die Kritik am Globalismus ist natürlich, ich verstehe die sehr gut, weil ich die natürlich auch kritisch sehe, aber es gibt natürlich beim Globalismus auch andere Seiten, und sich gegen die zu wenden, könnte auch sich schnell zum moralischen Problem ausweiten, weil in sehr viele Länder können zum Beispiel den Lebensmittelbedarf für ihre eigenen Bevölkerung gar nicht decken. Das heißt also, die sind ja auf Importe von Lebensmitteln angewiesen, und wenn wir die Globalisierung zurückdrehen, international, dann ist den Leuten ja nicht geholfen. Und das Gleiche gilt ja auch für Medizinversorgung, für lebensrettende oder umweltrettende Technologien und so weiter. Also ganz auf Globalisierung zu verzichten, ist vielleicht nicht so ganz der richtige Weg. Also müsste man da auch irgendwo einen Mittelweg finden.
0: Ja, da hast du recht. Das klingt ein bisschen schlagwortartig, ja. So nach damals, 90er Jahre, als man da in Seattle mal sich bemerkbar gemacht hat. Das stimmt schon. Das muss differenziert betrachtet werden. Aber so eine Sache wie Mercosur ist halt schlecht, ja. Die bauen mehr Soja an. Mercedes wird noch ein paar Autos da unten los, ja. Und dann wird hin und her geschippert. Also das kann es nicht sein. Und medizinische Versorgung ist natürlich, sollte da eine Sonderstellung haben. Und es heißt ja nicht, dass es in Bezug auf solche Technologien, sagen wir mal, dass es da einen Austausch gibt. Darauf läuft es ja nicht raus. Also als ersten Schritt würde es ja langen, dass wir zum Beispiel einen europäischen Emissionshandel auf Flugzeuge und Schiffe haben. Das heißt, eine Tonne CO2, die da von so einem Schiff, was in Shanghai losfährt, emittiert wird, da müssen halt 80 Euro nach europäischem Zertifikatehandel fällig werden. Und dann würden ruckzuck würden schon unglaublich, würde dieser Welthandel, der ja im Grunde eine Umweltverschmutzungssubvention gigantischen Ausmaßes darstellt, dann hätten wir das schon reduziert. Und wenn wir dann zum Beispiel eine Digitalsteuer von 20% hätten, aus Fairnessgründen, weil nämlich Unternehmen hierzulande und anderswo Miete zahlen müssen und so weiter, Beratung etc. etc. Wenn wir das hätten, dann hätten wir auch der Verödung der Innenstädte ein bisschen entgegengewirkt, weil sich dann viele Dinge nicht mehr lohnen würden. Also wenn jetzt zum Beispiel von Shen und Temu und diese ganzen Billigdinger, wenn da was rübergeschippert wird und wir dann den CO2-Preis haben, da fällt schon mal vieles flach, ja. Mhm. Und wenn die dann regulär Steuern zahlen müssen, was die EU ja jetzt irgendwann mal einführen will, und dann noch eine 20-prozentige Digitalsteuer, dann würden sich vielleicht auch wieder mal ein paar Unternehmen mehr in der Provinz würden ansässig. Und wenn dann die Produkte ein klein wenig teurer würden, dann würden sie das eben, dann würde man mehr auf Nachhaltigkeit achten und würden nicht alle 2 Jahre ein neues Handy oder sowas haben, ja. Also insofern hast du recht, muss man differenziert betrachten. Es geht halt um die generelle Linie bei der Angelegenheit.
1: Ja, abschließend, es hält sich ja hartnäckig das Paradigma, dass persönliche Freiheit verbunden ist mit einem marktwirtschaftlichen System. Inwieweit könnten unter solchen Voraussetzungen Märkte sich denn überhaupt noch halten? Und die nächste Frage, die auch damit ein bisschen zusammenhängt, in welchem politischen System würde denn eine Postwachstumsökonomie am besten gedeihen? Demokratie, Technokratie, also zum Beispiel Government by AI oder Expertokratie oder auf was müsste man sich da einstellen?
0: Ja, die zweite Frage ist besonders heikel. Zum ersten, Märkte kann es von mir aus geben. Da müssen die Preise nur, wie es so schön heißt, die Wahrheit sagen. Und in einigen Bereichen dürften Märkte nicht ausreichen. Also wenn wir zum Beispiel sagen, dass wir eine Tonne CO2 pro Nase zur Verfügung haben, dann geht das nicht mit der heutigen hochtechnisierten, mit Kunstdünger und so weiter, Landwirtschaft, ja. Und das würde meiner Meinung nach, das hören die meisten nicht gerne, und individuelle Freiheit und pipapo, aber das würde bedeuten, dass wir vielleicht in gewissem Sinne eine Lebensmittelzuteilung haben müssten, weil ansonsten die Preise so steigen werden, dass sich das ärmere, was heißt ärmere, untere, in den unteren Verdienstklassen sich nicht mehr leisten können, ja. Aber Märkte haben nun mal einen Riesenvorteil, dass sie effizient arbeiten, wenn sie in den richtigen institutionell-juristischen Rahmen eingebettet sind. Darauf kommt es an. Mhm. Und die Philosophie seit den 70er, 80er Jahren, brauche ich dir als Neoliberalismus-Kritiker ja nicht zu sagen, ja, die lief halt in eine falsche Richtung, weil das Motto war im Grunde, je mehr Belastungen und Restriktionen und Vorschriften und ich weiß nicht was, wir den Unternehmen und den sogenannten Märkten nehmen, umso glücklicher werden alle. Und wir sehen ja, dass das nur wirklich der Weisheit letzter Schluss nicht ist, ja.
1: Mhm. Also die Politikfrage, politische Systemfrage müssen wir erstmal aufschieben, weil die Sendezeit ist wieder um viel zu schnell, um alle wichtigen Aspekte auch nur halbwegs zu erfassen. Aber wer sich umfassender informieren möchte, kann sich ja gern Helges Buch Rechtspopulismus Warum holen. Also es ist sehr lesenswert und auch sehr spannend, kann ich euch versichern, und sich sein Ergebnis in aller Ruhe zur Brust nehmen. Für heute sagen Ciao. Und Ulrich Seibert. Und wir sind am 17. Juni wieder für euch da, dann mit einem eher theoretischen Thema, aber trotzdem hoffentlich ziemlich spannend, wenn es gelingt, nachzuweisen, dass die Profiteure des Kapitalismus einen ihrer eigenen Protagonisten oder Kronzeugen stets völlig falsch zitieren. Wir behandeln dann 250 Jahre Wealth of Nations, das wohl bedeutendste Werk des Vaters der Volkswirtschaftslehre Adam Smith.

aus dem Album Was sollen wir denken von dem Boots. 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

Ein Lied für alle, die Atomkraftwerke verherrlichen wollen. IAV aus Öseland.

0: Da ist Ihnen wieder was Gutes gelungen, den Toten Hosen. Wir sind schlechte Nachbarn. Wir kommen zu unserem letzten großen Thema heute. Da geht es um eine rechte Plattform, die ja jemand von der früheren Blödzeitung gegründet hat. Millionen Verluste und trotzdem immer weitermachen.
1: Vielleicht kannst du dich erstmal vorstellen und erzählen, worin eure Arbeit genau besteht.
2: Wir sind in Kreuzberg aktiv geworden. Das ist ein bisschen ein Zufall, aber naja, sagen wir mal, Nius hat uns provoziert, denn dieses Portal Nius hat tatsächlich seinen Sitz mitten in Kreuzberg. Und unabhängig davon, dass wir überhaupt wollen, dass die irgendwo sitzen und ihre Hetze verbreiten, haben wir natürlich gedacht, als Anwohnende und als Antifaschistinnen in Kreuzberg wollen und müssen wir aktiv werden und darüber aufklären, dass die dort sitzen und was da passiert. Du hast es ja auch schon ein bisschen angedeutet, dass das ein Portal ist, was an Bedeutung gewonnen hat. Wir glauben trotzdem, dass es noch gar nicht so lange vielen Leuten bekannt ist, auch die Art, wie sie arbeiten. Also haben wir angefangen als eine Gruppe von verschiedenen Aktivistinnen, von verschiedenen Gruppen. Da sind die VVN ist dabei, die Omas gegen Rechts, Kreuzberg solidarisch gegen Rechts und antifaschistische Gruppen. Haben wir gesagt, wir müssen das erstmal bekannt machen, dass dieses Portal hier sitzt. Wir haben eine Plakatkampagne gemacht und wir haben Flyer gemacht und sind durch die Straßen die Umliegenden gezogen. Und ja, das Schöne ist, dass viele Läden relativ empört waren und unsere Plakate gerne ins Schaufenster gehängt haben. Das war also unser erster Schritt, erstmal informieren. Hier um die Ecke sitzt so eine, naja, schleuderrechter Hetze, könnte ich mal sagen. Genau, das war der Anfang und jetzt machen wir als nächstes eine Infoveranstaltung, wie du schon gesagt hast, am Freitag in der Woche, am 24. Weil wir auch glauben, wir müssen ein bisschen zusammenkommen gegen solche Akteure. Die schaffen es ja schon auch ein bisschen einzuschüchtern durch ihre Arbeit und Unsicherheit zu verbreiten. Da werden ja Leute aufs Korn genommen und am Ende auch in den Fokus gestellt, bedroht. Und da finden wir, darüber müssen wir nicht nur reden, sondern uns auch dagegen zusammenschließen, solidarisch. So vielleicht erstmal zu unserer Idee.
1: Genau, du hast gerade schon den Sitz des Medienportals erwähnt, der mitten in Kreuzberg ist. Das soll auch Thema bei eurer Veranstaltung sein. Warum sitzen die in Kreuzberg?
2: Da können wir auch nur drüber spekulieren tatsächlich. Also der sozusagen die Chefredaktion, Gründer von NIAS, ist ja Julian Reichelt. Julian Reichelt war früher bei der Bild und auch die sitzt ja nun in Berlin. Auch Kreuzberg, Springer ist um die Ecke. Aber letztlich können wir das nicht sagen, warum sie da sind. Wir empfinden es trotzdem als eine Provokation. Aber wir sagen auch ganz klar, die sollen auch nicht irgendwo anders sein. Ne? Also unsere Kampagne lautet NIAS raus aus Kreuzberg, Nius raus aus dem Netz. Also wir sind jetzt auch nicht zufrieden, wenn die irgendwo anders ihr Redaktionsbüro haben. Aber wie gesagt, man kann darüber nur so ein bisschen spekulieren, aber wir sollten es zumindest alle wissen, dass und wo die sind. Und da kann man auch gleich noch sagen, es gibt oder gab eine Initiative, die hat die anderen Mieter und Mieterinnen in diesem Gewerbekomplex informiert. Das ist ein Komplex, der von der GSG ist, hier ein großer Berliner eine Wohnungsbaugesellschaft. Da sitzt Nius oben in der ersten Etage in so einem Gewerbehof. Die anderen Mieter wurden informiert, die GSG wurde informiert. Also das ist auch eine Arbeit, die betrieben wird, dass zumindest alle Bescheid wissen, wer da aktiv ist. Das gehört auch zur Nachbarschaftsinformation.
1: Habt ihr da Resonanz bekommen? Also haben sich da von den Mitmietern auch Leute schon gemeldet?
2: Es haben sich auch Leute dann direkt bei der GSG auch beschwert über diesen Mitmieter, sag ich mal. Die GSG selber hat darauf jetzt noch nicht reagiert. Das wissen wir auch nicht, ob sie das tun wird. Müssen wir aber auch nochmal abwarten. Es sind ja auch Kampagnen, die manchmal ein bisschen Zeit brauchen.
1: Aber dann ist das auch Teil eurer Kampagne da, die Vermietung da aufmerksam drauf zu machen und zum Handeln zu bewegen.
2: Na, schönerweise gibt es einfach verschiedene Akteure, Akteurinnen, die sozusagen aktiv werden gegen Nius. Und das war jetzt quasi eine Initiative, die sich diese Mietgeschichten vorgenommen haben. Wir machen, wie gesagt, jetzt nach den Plakaten erstmal die Veranstaltung. Aber es gibt ja auch darüber hinaus viele Akteure. Es hat sich ja jetzt auch dieses Edelweiß-Netzwerk gegründet. Die versuchen vor allem im Internet viel aktiv zu werden und aufzuklären darüber, was passiert, wenn darüber, wie Nius arbeitet. Also vielleicht kann man darüber auch noch ein paar Worte verlieren. Also was wir so problematisch finden, ist, dass Nius so ein bisschen an so einer Schaltstelle sitzt zwischen den ganz rechtsextremen Bubbles, die im Internet ja schon lange aktiv sind und da wirklich ja, faschistische Inhalte verbreiten, und den konservativen, etwas seriöseren Medien. Und da sehen wir Nius dazwischen. die so ein bisschen so eine Verstärkerfunktion übernehmen, die so ein Transmissionsriemen sind, die Themen von hart rechts außen weiter in den Mainstream zu spülen. Und da sehen wir einfach eine große Gefahr drin und müssen da auf mehrerlei Ebenen aktiv werden, weil deswegen ist es nicht egal, was sie machen. Es gibt ja auch ein bisschen die Position, wir müssen uns diesen rechten Kram nicht auch noch selber angucken. Da würden wir ganz klar sagen, nein, wir müssen sehr wohl hingucken, weil da werden auch Themen gesetzt, da werden Leute markiert, die dann ja auch ein bisschen den richtig Rechtsextremen zum Fraß vorgeworfen werden. Da wird gegen Minderheiten gehetzt. Also wir sehen da so ein bisschen, was für rechte Inhalte stärker gemacht werden sollen. Und deswegen finden wir eben, ist das so ein wichtiger Akteur, den wir uns näher angucken müssen und gegen den wir uns zusammenschließen müssen.
1: Ich verstehe das so, dass NEOS quasi auch weniger radikale Inhalte verbreitet, aber gleichzeitig auch mit radikaleren Medien vernetzt ist. Kann man das so zusammenfassen?
2: Ja, vielleicht ist das eine ganz gute Formulierung. Also wir würden jetzt nicht sagen, NEOS ist ein faschistischer Akteur. Das ist überhaupt nicht unser Vorwurf. Aber sie greifen das auf, was noch weiter rechts passiert. Und teilweise graben sie da hart am Rand. Und man kann sicherlich Formulierungen finden, wo einige von uns sagen würden, das ist jetzt wirklich auch rechtsextrem. Aber sie bemühen sich, glaube ich, eher in diesem Zwischenfeld aktiv zu sein. Und ja, das meinen wir mit dieser Verstärkerfunktion. Sie übertreiben relativ viel. Also ich würde jetzt auch sagen, es sind nicht klassische Lügen oder Fake News, die da immer drin stehen. Aber man hat häufig Überschriften, die klingen total reißerisch und marktschreierisch. Das kennt man natürlich auch noch von Springer und Bild. Und da denkst du, es ist weiß Gott was los. Und im Artikel ist es dann alles nur noch halb so wild. Aber es bleiben ja häufig auch die Überschriften in den Köpfen der Leute. Das sind die Sachen, die dann wieder geteilt werden. Das emotionalisiert. Das sind die Sachen, die sich gut klicken. Und da es ja ein Online-Medium ist, ein Online-Portal ist, verbreitet sich das dann, glaube ich, unglaublich schnell. Man kann so eine Überschrift wunderbar weiterverbreiten. Also es gibt so eine Kategorie, die heißt einfach nur Kriminalität. Und da wird ständig angedeutet, dass jegliche Kriminalität von nicht-deutschen Menschen ausgehen würde in diesem Land. Und das empört. Und da drehen sie einfach an so einer rassistischen Schraube.
1: Ihr erwähnt in eurer Einladung zu der Infoveranstaltung auch unter anderem einen wichtigen Geldgeber von NEOS, der das Medienportal mit Millionen größtenteils finanziert.
2: Ja.
1: Wie finanziert sich NEOS denn allgemein und wer ist dieser Geldgeber?
2: Guter Punkt, das ist uns auch ein wichtiger Punkt. Dieses Medium, dieses Portal wird finanziert von Frank Gotthardt. Frank Gotthardt ist ein IT-Unternehmer, der, würde sagen, rechte CDU politisch so einzuordnen, hat mit IT-Software wirklich Millionen gemacht, zieht sich jetzt so langsam aus dem operativen Geschäft zurück und steckt seine Millionen in dieses rechte Portal. Da klicken bei uns natürlich auch ein bisschen die Ohren oder die Vergleiche zu USA, wo sich Leute Medien kaufen und versuchen sozusagen, Stichwort Tech-Faschismus zu propagieren. Da möchte gerne Frank Gotthardt hin, da ist er natürlich weitestgehend von entfernt noch, ein kleiner Akteur, aber er hat Millionen. Und die schießt da in dieses Projekt. Insofern muss NEOS im Moment noch nicht sich selber finanzieren. Man sieht auch keine Werbung oder so auf den Seiten. Wir wissen, das ist bisher ein defaires Projekt.

0: oder bei der anderen Firma eure Software kauft und nicht bei jemandem, der so ein rechtes Portal finanziert. Also das ist auch ein Ansatzpunkt, der uns sehr wichtig ist.
1: Du hast jetzt gerade schon die USA und die Medienlandschaft dort erwähnt. Habt ihr euch auch mit anderen, beschäftigt ihr euch auch mit anderen rechten Medien in Deutschland? Gibt es da auch, kann man da auch was beobachten im Hinblick so auf Einflussnahme einzelner GeldgeberInnen?
0: Wir haben es tatsächlich ja in Berlin auch nicht nur mit News zu tun. Dieser Blog Apollo News sitzt auch in Berlin, der sitzt in Treptow. Da gibt es auch eine Initiative, die sich dessen angenommen hat. Und es gibt natürlich viele, viele Blogs. Also dadurch, dass sehr viele dieser Sachen inzwischen im Internet sind, das ist natürlich auch sehr schnell gemacht, ein Blog aufgesetzt. Und wenn du dann noch ein bisschen rechte Geldgeber findest, dann ist das auch schnell in der Verbreitungsmaschine drin. Das sind, glaube ich, auch sich gegenseitig bestärkende Netzwerke. Das hast du ja vorhin auch gesagt. Also wenn eine dieser Seiten ein Thema aufgreift, nimmt die andere das, schreibt es fast wortgleich ab. Die Finanzen dahinter, das ist, glaube ich, ein Recherchethema, was uns noch weiter beschäftigen wird und muss. Da bin ich auch relativ sicher. Wir haben auf der Veranstaltung auch das Chapulcho-Kollektiv eingeladen. Das ist diese technologiekritische Gruppe, Kollektiv, die sich mit diesen Themen auch nochmal gut auseinandersetzt. Also sowohl politisch als auch technisch. Wie funktioniert das und was steckt dahinter und warum kann man nicht einfach sagen, Mensch, wir bespielen das Internet einfach von links. So einfach ist es alles nicht. Also das werden wir da uns auch nochmal genauer anschauen. Ja, weil wir glauben auch, da sind zum Teil etwas neuere Prozesse, mit denen wir es zu tun haben.
1: Dann habe ich gelesen, dass News auch auf eure Kampagne reagiert hat mit verdrehten Fakten, nicht wenig überraschend. Was war denn das genau für eine Reaktion und hat das für euch irgendwie Folgen? Müsst ihr da reagieren?
0: Ja, also tatsächlich schaut sich News natürlich sehr genau an, wer gegen sie agiert. Das ist ein bisschen putzig, weil dass das jetzt ihnen so wichtig ist, dass es Flyer und Plakate in Kreuzberg gibt, hätten wir jetzt gar nicht gedacht, dass sie das so brennend interessiert. Aber sie haben tatsächlich in ihrem lustigen Morgenmagazin eine halbe Stunde Gespräch über unsere Kampagne gemacht. Interessanterweise an dem Tag, als eigentlich die Frage war, was gerade im Krieg in Nahost an der Straße von Hormus passieren wird, fanden sie es nötiger, eine halbe Stunde über unsere Kampagne zu referieren oder zu reflektieren und haben dann so lustige Sachen rausgefunden, dass die Seite ja auf einem aus ihrer Sicht italienischen Antifa-Blog existiert und aus der Faust würde man ja unsere Militanz und Gewalttätigkeit eindeutig ablesen können. Man ahnt es so ein bisschen, es wurde einfach sehr, sehr aufgeblasen. Und wir erleben in Berlin schon, dass News inzwischen auch auf Veranstaltungen versucht zu kommen, zu filmen, die Leute zu identifizieren, die da sprechen. Das war auch auf der Cables of Resistance Conference, die jetzt in Berlin stattgefunden hat, der Fall. Und das ist natürlich auch was, womit wir einen Umgang finden müssen, dass Leute da ja versucht werden, aufgedeckt zu werden, wer das genau ist, zum Teil mit Wohnadressen und so weiter. Das ist eine miese Methode, auf die wir aber auch unsere Umgänge finden müssen. Und wir werden natürlich so oder so weitermachen. Und das sind wir auch all den Leuten schuldig, die in den Fokus genommen werden. Ich freue mich auch, dass wir viele gewinnen konnten, die da ein bisschen berichten, wie sie selber die rechte Hetze erlebt haben, wenn sie in den Fokus von News geraten sind. Also es kommt auch eine Genossin von Widersetzen. Das haben ja auch viele mitgekriegt, dass News sich in einen der Busse gesetzt hat, als nach Gießen zum Gründungstag dieser neuen AfD-Jugend mobilisiert wurde und darüber dann so einen unglaublich spannenden Bericht gemacht hat, in dem eigentlich nichts zu sehen war, außer dass er einmal kurz sich getraut hat, im Bus die Decke des Busses zu fotografieren. Also sowas passiert, aber über sowas müssen wir zusammen reden, damit wir auch die Methoden gemeinsam uns angucken können und hoffentlich ein bisschen besser durchschauen und unsere Antworten auch darauf finden.
1: Also News hat auch schon teilweise von Einzelpersonen Privatadressen geteilt oder kannst du sagen, wie weit da das die Hetze gegen konkrete Einzelpersonen geht?
0: Ja, das ist tatsächlich genau wie du sagst, in einigen Fällen passiert, dass Menschen von ihnen, die jetzt auch nicht unbedingt unter ihrem kompletten Namen aufgetreten sind, versucht wurden zu identifizieren, wie der Name ist, wo die Wohnadresse ist, teilweise wer noch mit in den Häusern wohnt, offenbar, was da noch zu holen ist. Also es werden da auch versucht, absurde Netzwerke zusammenzuschmieden. Also relativ häufig versucht News zu sagen, oh, die kennen sich, das ist ja ein Skandal, um dann in so einem Zirkelschluss nochmal zu sagen, verrückt, die kennen sich ja wirklich. Da schmiedet sich ein ganz böses Netzwerk gegen uns zusammen. Es gab einen Fall eines Pressefotografen, der viel auch in rechte Treffen zu dokumentieren. Der wurde auch ganz stark angegangen. Presseservice Rathenow war das und auch versucht, viel über ihn rauszukriegen. Der hat jetzt auch eine Klage

0: Verfahren mit NIOS zu laufen. Es wurde teilweise versucht, die auf die Arbeitgeber von Leuten einzuwirken und zu sagen, wisst ihr, dass ihr hier aus unserer Sicht Militante oder Extremisten oder sonst was beschäftigt? Das sind jetzt alles deren Worte, ne? Also da passieren schon Sachen, die gehen über so eine reine journalistische Berichterstattung weit hinaus. Und das finden wir bemerkenswert und das muss zurückgewiesen werden.
1: Du hast es auch am Anfang schon erwähnt, dass als ihr euch gegründet habt, ihr das Gefühl hattet, so das Wissen über zum Beispiel NIOS ist noch gar nicht so verbreitet. Viele Menschen, die jetzt in der Medienbranche sind oder aktivistisch aktiv, haben da vielleicht schon Bewusstsein. Wie schätzt ihr denn das Bewusstsein der breiteren Bevölkerung ein für die Gefahr, die von rechten Medienportalen ausgeht?
0: Ja, spannende Frage. Wir haben den Eindruck, dass NIOS vielleicht am bekanntesten auch für eine breitere Öffentlichkeit wurde, in diesem Fall als die Kandidatin für das Richteramt, Frauke Brosius-Gersdorf, sagen wir mal, öffentlich diskutiert wurde. Das ist jetzt ja schön formuliert, sie wurde ja wirklich diffamiert. Und in dem Zusammenhang hat sowohl Apollo News als auch NIOS eine sehr, sehr große Rolle gespielt, zusammen mit Akteuren aus der Szene, die sich gegen die Möglichkeit abzutreiben richtet. Also die Anti-Choice-Bewegung war da ja ein ganz, ganz wichtiger Akteur, zusammen mit wirklich auch rechtsextremen Akteurinnen. Da würde ich mal sagen, ist ein Netzwerk geschmiedet worden, um diese Kandidatin zu verhindern. Und das wurde ja in einigen auch liberalen Medien zumindest aufgearbeitet, vielleicht ein bisschen spät. Aber diese Empörungsketten, die da sich gebildet haben und so Wellen geschlagen hat, dass sie nachher nicht mehr bereit war zu kandidieren, da hat man, glaube ich, auch in breiteren Kontext sehen können, dass solche Portale eine gewisse Rolle spielen. Und ansonsten stellen wir schon fest, dass Themen, die früher als ein bisschen schmutzig und zu weit rechts galten, inzwischen auch von konservativen Medien, ich sage jetzt mal, die als seriöser gelten, auch wenn ich sie zum Teil für sehr problematisch halte, sowas wie die Welt, die NZZ, die Frankfurter Allgemeine Zeitung, Themen, die NIOS gesetzt hat und andere dieser rechten Portale, die kommen auch in diesen anderen Medien mehr und mehr vor. Insofern denke ich, man kriegt das jetzt auch manchmal mit. Dann wird irgendwie NIOS zitiert. Neulich ist NIOS auch schon mal in der Presseschau des Deutschlandfunks zitiert worden. Sie versuchen sich in der Bundespressekonferenz einen Platz zu sichern. Also die Bewegung, mächtiger, größer zu werden, ist da. Und ich denke, das wird ein Stück weit auch wahrgenommen. Ich hoffe, es wird auch kritisch wahrgenommen.
1: Ja, ich komme jetzt trotzdem schon zu meiner letzten Frage. Wir sind schon ein bisschen im Zeitverzug, ja, aber total interessant, was du alles erzählst. Vielleicht kannst du nochmal knackig sagen, am 24. ladet ihr ja zu eurer Infoveranstaltung in Berlin im Kiezraum ein. Worüber kann man sich dort informieren und welche Themen werden da behandelt?
0: Ja, da freuen wir uns also wirklich sehr, wenn am 24.04. viele Leute in den Kiezraum im Dragoner-Areal kommen. Wir wollen da informieren. Einmal noch wirklich so ein bisschen Input. Wer oder was ist NIOS? Wie sind die Finanzen dahinter? Wer steckt dahinter? Wie sind die Methoden? Was ist daran erfolgreich? Und wie können wir dagegen vorgehen? Aber auch, was für Erfahrungen wurden gemacht? Wie können wir uns dagegen zusammenschließen? Wer gerät ins Visier? Also das sind ja auch NGOs, das sind kritische Journalistinnen, das ist auch mal die AWO, das sind die ganzen Buchverlage, die da von ihnen in den Dreck gezogen worden sind. Es kommt auch jemand vom Unrast Verlag aus Münster, um darüber zu berichten. Und da versuchen wir uns, wie gesagt, zusammen schlauer zu machen, um dann gemeinsam dagegen vorzugehen und uns nicht von solchen rechten Drecksschleudern den Mund verbieten zu lassen oder gar einschüchtern zu lassen.

0: Ja, das Leben ist zu leicht, wenn du dumm bist, von Finch. Ja, auch da kann man mal sehen, gerade an dieser Figur Finch, dass es sich lohnt, die Menschen niemals aufzugeben. Oh, ich habe hier noch ein Motil. Einen mache ich doch noch glatt.
1: 1. September 1939. Die deutsche Wehrmacht überfällt Polen. An diesem Tag beginnen Hitler und sein verbrecherisches Regime einen Krieg, der Millionen Menschen auf grausamste Art das Leben kosten wird. 6 Jahre voller Blut, Tränen, Tod und Leid.
2: Keiner will sterben, das ist doch klar. Wozu sind denn dann Kriege da? Herr Präsident, du bist doch einer von diesen Herren. Du musst das doch wissen. Kannst du mir das mal erklären? Keine Mutter will ihre Kinder verlieren und keine Frau ihren Mann. Also warum müssen Soldaten losmarschieren, um Menschen zu ermorden?

0: gestartet. Seit Erfolgen nachdrücken Truppen auf mehrere Landesteile.
1: Man könne inzwischen mit Sicherheit davon sprechen, dass Israel im Gazastreifen Kriegsverbrechen begehen hat.

Peter Maffay und seine Tochter Anouk. Peter hat ja den Antikriegssong Wozu sind Kriege da gemeinsam mit seiner Tochter aufgenommen. Die Version ist Teil des Tributalbums We Love Udo, was wir ja schon des Öfteren gespielt haben. Das ist ja am 8. Mai erschienen und wurde zum 80. Geburtstag von Udo Lindenberg veröffentlicht. Maffay begründet diese Neuaufnahme mit der zeitlosen Relevanz des Liedes angesichts der aktuellen weltpolitischen Lage. Er betonte, dass die Friedensbotschaft gerade mit Blick auf die Zukunft der Kinder heute aktueller denn je sei. Die ursprüngliche Version aus dem Jahre 1981 wurde ebenfalls in einem Duett mit einem Kind gesungen von Udo Lindenberg, was Maffay als symbolisches Vater-Kind-Ansatz wieder aufgriff. Fans reagierten auf die emotionale Interpretation mit großer Begeisterung. Ja, er wurde ja auch aktualisiert, der Titel. Und damit kommen wir zum nächsten Titel.

0: Ein Abschiedssong für die Toten Hosen. Ja, warum auch nicht? Ich meine, es ist ja mal so, dass man da so ein bisschen Wehmut verspürt, aber wir sind trotzdem überzeugt davon, sie werden weiter da sein.
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Bella Ciao. Jetzt erst recht. Unter dem Motto findet der 7. Swobica Frankfurter Pride am 30. Mai hier auf der rechten und der linken Seite der Oder statt. Wie in den Vorjahren ziehen queere Menschen mit ihren Verbündeten, mit Freunde, Stolz, Musik und politischen Forderungen für mehr LGBTIQ Sichtbarkeit und Sicherheit durch die Doppelstadt Frankfurt-Oder-Swobice. Jetzt erst recht in diesem Jahr gibt es Versuche, unsere Pride mit homophoben und transfeindlichen Parolen zu stören. Doch die Swobicer Frankfurter Pride steht seit 2020 für ein starkes, grenzüberschreitende, queere Community. Wir lassen uns nicht einschüchtern, so die Veranstalter. Stattdessen feiern wir lauter, bunter und entschlossener denn je. Mit einem abwechslungsreichen Programm, das queere Stimmen in den Mittelpunkt stellt. Damit setzen wir ein klares Zeichen für Vielfalt und gegen Hass. Zum Ablauf. Dieses Jahr hören wir von Gästinnen und Gästen wie die lesbisch-schwule Tour Miles Brandenburg und Razem de la Sremu über Ehen für alle, den Kampf gegen die LGBTQ-freie Zone und queeres Leben in Brandenburg sowie die Migration und die Solidarität über Grenzen hinweg. Die Themen. So, jetzt kommen wir mal zum Plan oder wie gesagt, dem Veranstaltungsablauf. Auf dem Platz Bohetero in Swobice geht es um 13 Uhr, ist der Treffpunkt. Um 15 Uhr ist dann der Start der Pride am Deutschen Brückenkopf. Um 17.30 Uhr die After-Event im Kleistforum mit Cherokee, Infoständen und Raum für Vernetzung. Die Rednerinnen und Redner sowie Details finden Sie auf den Instagram-Account @swobice.frankfurt.pride. Sicherheit und Gemeinschaft. Die Sicherheit aller Teilnehmenden hat für uns höchste Priorität, sagen die Veranstalter. Wir arbeiten eng mit den Sicherheitsbehörden und einem eigenen Awareness-Team, also Sicherheitsteam, zusammen, um einen geschützten Raum zu schaffen. Gemeinsam An- und Abreiseoptionen werden organisiert, um allen einen sicheren Weg zur Pride und zurück zu ermöglichen. Details hierzu folgen dann in Kürze auf den Social-Media-Kanälen. Die Swobica Frankfurter Pride ist die erste regelmäßig stattfindende deutsch-polnische Pride-Demonstration und steht für den Kampf gegen Querfeindlichkeit, Antisemitismus und autoritäre Strukturen. In diesem Jahr bildet die Pride das Finale der Mai-Aktionswochen Liebe, Sex und Respekt des studentischen Vereins STUK. So, und wer sich weiter informieren möchte, unter stuckffo.de oder eben die Social Media Accounts facebook.com/swobice.frankfurtpride oder Instagram-Account instagram.com/swobice.frankfurtpride. Und wer Anfragen stellen möchte, bitte unter pride.frankfurt.swobice@gmail.com. Und damit haben wir das auch geklärt und geht alle hin.

Und damit verabschiede ich mich dann auch schon ganz herzlich von euch, von Ihnen und wünsche noch einen schönen sonnigen Tag. Genießt das Wetter. Es wird auch wieder kälter. Irgendwann. Wenn alles glatt geht und unser Internetprovider endlich mal stillhält, dann werden wir uns morgen um 13 Uhr wieder hören, wenn es dann wieder heißt. In, um und durch Swupfurt, mit Swupfurt und dann bis dahin. Tschüss.

0: Ja, und weiter geht's hier mit der aktuellen Langsamfahrt Mai 26. Interessante Themen. Viel Spaß.
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3: Sehr geehrte Hörerinnen und Hörer, wir begrüßen Sie ganz herzlich zur Sendung Langsamfahrt, das Magazin rund um die Eisenbahn. Durch die Sendung führt sie Gregor Börner.
4: Herzlich willkommen zu Langsamfahrt. In den meisten Ballungszentren gehen die Bahnverbindungen immer erstmal zentral rein. So ist das auch im Rhein-Main-Gebiet. Alle Verbindungen gehen erstmal nach Frankfurt, zentral in die Stadt rein. Aber viele Pendler wollen gar nicht ins Zentrum, sondern irgendwo anders hin. Und dann hat man überlegt, vielleicht ist das ja auch eine Idee, den Weg daran vorbeizubauen, also das Zentrum zu tangieren. Das macht man jetzt in Frankfurt und baut derzeit die Regionaltangente West, die einmal westlich um Frankfurt herumführen soll, um dann Verkehrsverbindungen miteinander zu verbinden. Neu gebaut werden Straßenbahnstrecken, die bestehende Bahnstrecken miteinander verbinden. Ein interessantes Konzept, über das wir heute sprechen. Noch ein kleiner Hinweis, ihr hört die Radiovariante von Langsamfahrt. Langsamfahrt erscheint eigentlich als Eisenbahn-Podcast auf langsamfahrt.de und den üblichen Podcast-Portalen. Etwa alle zwei Wochen gibt es eine neue Folge und die geht dann auch gerne mal länger als eine Stunde. Im Radio muss ich die Interviews zum Teil deutlich zusammenkürzen, so übrigens auch heute. Wenn ihr euch für die große weite Welt der Eisenbahn interessiert, verweise ich euch gerne an den Podcast auf langsamfahrt.de oder eben überall da, wo es Podcasts gibt. Und da gibt es auch immer wieder mal Folgen, die es gar nicht ins Radio schaffen. Ich spreche mit Wilfried Staub, er ist Sprecher bei ProBahn. Hallo Wilfried.
5: Hallo.
4: Es gibt schon lange die Idee, den Hauptbahnhof oder so den Knoten Frankfurt so ein bisschen zu entlassen und Verkehr tangential dran vorbeizuführen. Eine der Ideen ist die Regionaltangente West. Das ist eine geplante Verbindung aus dem Norden, einmal westlich um Frankfurt rum und dann im Süden weiter. Wie begann die Idee?
5: Also zunächst mal muss man sagen, rein mathematisch ist es keine Tangente.
4: Nee,
5: sondern sie berührt Frankfurt in Eschborn und schmiegt sich dann an die Grenzen von Frankfurt bis Mörfelder Landstraße und biegt dann nach Süden ab. Ja, aber trotzdem, der Name Regionaltangente hat sich eingebürgert.
4: Ja, die Ideen gibt es, eine Regionaltangente im Westen und eine im Osten. Die im Osten, die ist noch lange nicht spruchreif, da reden wir vielleicht später mal kurz drüber. Die im Westen wird derzeit sogar gebaut. Und ja, aber das hat ja eine lange Vorgeschichte.
5: Ja, ich erinnere mich an ein Gespräch mit Dr. Walter Diermeier. Das ist ja der Chef der Frankfurter S-Bahn zu FFV-Zeiten gewesen, dass er diese Regionaltangente schon auf dem Tablett gehabt hat. Also das geht in die 70er Jahre zurück. Sie ist nie richtig zu Gange gekommen, weil die Stadt Frankfurt sie blockiert hat und sich nicht aktiv an der Planung beteiligt hat.
4: Ja, dazu muss man wissen, das S-Bahn-System in Frankfurt, das ist dann doch mehr so das sternförmige S-Bahn-System. Mhm. Wenn man von einem Ast auf einen anderen will, dann muss man eigentlich so Richtung Hauptbahnhof in die Mitte fahren und da irgendwo umsteigen.
5: Ja. Und die Regionaltangente West, wie gesagt, sie haben eine relativ gute Homepage und wir sollten uns bei unserem Gespräch nicht in Details gehen. Wer sich da mehr dafür interessiert, der kann auf die Seite gehen und kann dann nachlesen, was sind die einzelnen Bauabschnitte Nord, Mitte, Süd 1, Süd 2, wie lang sind sie, von wo nach wo sind sie und mit wie vielen Fahrgästen rechnet man. Das kann man also da wunderbar nachlesen und auch die neueste Planung, auf die ich später nochmal zurückkommen werde, auch die sind inzwischen schon auf der Homepage der RTW, sodass wir uns auf das Wesentliche beschränken können.
4: Ja, besonders toll auf der Internetseite finde ich die interaktive Karte. Da kann man man sieht auf der Karte, wie der Verlauf der Strecke ist und kann die einzelnen Bahnhöfe anklicken und sieht dann da ein bisschen Bildchen, kriegt ein paar Infos, ob das so bleibt, ob da was neu gebaut wird, ob da noch gar nichts bisher ist. Ist ja alles ein bisschen schön aufbereitet, dass man sieht, worüber geht's hier eigentlich. Im Wesentlichen sind es zwei Linien.
5: Richtig.
4: Werden erstmal als Linie 1 und Linie 2 bezeichnet. Und wir beginnen einfach mal in Bad Homburg. Das ist so ein bisschen nordwestlich von Frankfurt.
5: In Bad Homburg, das ist ein Kriterium, soll und muss die RTW Anschluss haben an die S5 Richtung Friedrichsdorf und später nach Usingen und auch in den Wetteraukreis. Das ist eine Bedingung, die RTW erfüllen muss. Sie geht dann über Ursel, Stein, Bach, Eschborn Ost, kreuzt dann die S3, S4 in Eschborn Süd, hat dann eine weitere Haltestelle in Düsseldorfer Straße in Eschborn und leider wird sie auf der Nordseite der A66 geführt. Ursprünglich war geplant, die auf der Südseite zu führen, denn A66 hätte dann das Wohngebiet von Sossenheim gut erschließen können, aber Bürgerinitiativen haben das damals verhindert, die haben irgendwelche Lurche gefunden, oder ich will das nicht zu sehr ins Lächerliche ziehen, aber irgendwie wurde das verhindert und die RTW hat leider damals nachgegeben und so, dass sie auf der Nordseite weitergeführt wird bis zur Haltestelle Donaussiedlung, wo sie sich dann mit der Sotner Bahn vereinigt, dann weiter nach Höchst geht und von Höchst waren dann in der ursprünglichen Überlegung verschiedene Variationen, wie man über den Main kommt. Die eine war, wie sie auch jetzt geplant oder gebaut wird, über die Leunabrücke. Eine andere Variation war durch den Industriepark Höchst mit der bestehenden Brücke von InfraSurf auf die andere Mainseite. Und die dritte, zunächst mal Richtung Sindlingen weiterfahren und dann über eine neue Brücke Kelsterbach mit erschließend auf die Strecke der S-Bahn in den Flughafentunnel reingeht. Die beiden anderen Varianten sind also leider oder sind aus Kostengründen oder bei InfraSurf aus technischen Gründen leider verworfen worden. Ne?
4: Ja, dann wird der Flughafen erreicht im Südwesten von Frankfurt.
5: Ja, dort von dort geht es weiter über Gateway Gardens zum Stadion, Mörfelder Landstraße, Neu-Isenburg und dann zweigt die Südstrecke ab, einmal als Süd 1 nach Buchschlag und die Süd 2 nach Neu-Isenburg bis Birkengwann. Im Detail kommen wir dann später vielleicht auch noch darauf zu sprechen.
4: Ja, im Süden ist relativ einfach. Der Abschnitt nach Dreieich-Buchschlag geht einfach auf der bestehenden S-Bahn-Trasse weiter, während nach Neu-Isenburg auf einer stillgelegten Strecke eine neue Strecke wieder aufgebaut wird.
5: Das ist nicht das Problem. Die ist ja freigehalten worden, Gott sei Dank, von der Stadt Neu-Isenburg und auch von der DB. Aber wie es dann hinter der Frankfurter Straße aussieht, wo später mal die Straßenbahn kreuzen soll, da kommt man im Moment bei der Planung nicht weiter, sodass der Südabschnitt da in Neu-Isenburg zunächst mal zurückgestellt ist.
4: Ja, wir fangen einfach mal so im Norden an. Also ja. Bad Homburg, Oberursel, das ist ja auch eine bestehende Strecke, auf der fahren Regionalbahnen und S-Bahnen. Und ja, so zwischen Steinbach und Frankfurt, Höhe Eschborn, sieht man zurzeit große Bauarbeiten für Brücken. Da wird eine Ausfädelung zweigleisig aus dieser Strecke vorbereitet, die dann weiter Richtung Eschborn gehen soll, was man von da sieht, aber von da eben keinen Anschluss hatte bisher.
5: Ja, und in der Gegenrichtung geht es dann auch ab nach Braunheim. Zunächst einmal mit der Option, die Strecke zu verlängern in die Nordweststadt.
4: Genau, da soll eine Brücke über die Autobahn 5 gebaut werden. Mhm. Da kommen ja auch noch Stadtteile. Interessanterweise geht die Bahnstrecke kurz vorher schon mal über die Autobahn, aber das passt da nicht anders, dass sie dann dahinter eine eigene Brücke braucht.
5: Und dann ist eine Kreuzung, hatte ich ja schon erwähnt, in Eschborn Süd als Verbindung mit der S3, S4 als Umsteigebahnhof. Recht ungemütlich, muss ich sagen, denn die S3, S4, die liegen ja schon auf 4 Meter Höhe und dann nochmal 6 Meter drüber, die Kreuzung mit der Regionaltangente. Es ist nicht sehr glücklich, aber nicht anders technisch zu machen.
4: Ja, ein Turmbahnhof nennt man das Ganze auch, wenn sich die Strecken so übereinander hinweg. Also eigentlich wird eine Brücke über den bestehenden Haltepunkt drüber gebaut.
5: Richtig.
4: Und da ist dann wiederum ein Bahnsteig. Und da kann man dann immerhin umsteigen.
5: Barrierefreiheit ist halt da das große Problem. Wenn die geplanten Aufzüge ausfallen, ist es eine recht komplizierte und schwierige Geschichte für gehbehinderte Menschen. Ne?
4: Ja, mit Aufzügen sind wir ja überall so ein bisschen mit dran. Wenn die ausfallen, dann stehen Rollstuhlfahrer und Gehbehinderte öfter mal ein bisschen blöd da. Aber das ist dann auch hier der Fall. Ja, dann geht's weiter. Ja, nördlich der Autobahn 66, hast du schon gesagt, da gab es so ein bisschen Bürgerproteste. Man hätte das auch ein bisschen anders führen können und hätte noch Wohngebiete mit anschließen können, die jetzt halt leider nicht mit dran sind. Aber wir biegen ein auf eine bestehende Strecke.
5: Die Sotterbahn, die es schon seit 1847 gibt, wurde dann kurzzeitig später stillgelegt und hat an Kurs der Karfreitag im letzten Jahr seine zweite Stilllegung erlebt und ist seit der Zeit stillgelegt und seit dem Mai diesen Jahres sind auch die Bagger endlich angerollt und hier wird also ganz, ganz kräftig gebaut.
4: Ja, also die Strecke verbindet Frankfurt-Höchst mit Bad Soden, ist irgendwie keine 10 Kilometer lang. Ich glaube
5: 7,6, ja.
4: Ja, also wirklich eine sehr, sehr kurze Strecke, auf der vorher im Halbstundentakt Regionalbahnen fuhren mit zwei Zwischenhalten. Relativ klein und gemütlich und die Strecke soll mitbenutzt werden dann für die Regionaltangente West. So hieß es in den ersten Entwürfen. Wenn ich mir die aktuellen Entwürfe anschaue, sieht das gar nicht mal so nach Mitbenutzung aus, sondern dass dann irgendwie gar keine Regionalbahn dort mehr fahren soll.
5: So ist es zurzeit mal geplant. Wenn sich allerdings herausstellen sollte, dass die Flügelung in Dunnansiedlung nicht dazu geeignet ist, alle Personen, die mitfahren wollen, auch zu befördern, dann muss man sich wieder den Plan B überlegen. Und eine solche Überlegung, wie das aussehen könnte, dass wieder die Regionalbahn 11 fährt, das finden Sie in meiner Broschüre, die Proband aufgelegt hat, auf der letzten Seite. Da ist ein Fahrplan mit verschiedenen Alternativen, RTW 1, RTW 2, auch eine RTW 3, die nur als Stichbahn nach Höchst oder sogar nur von Höchst von Bad Soden nach Dunansiedlung führt oder von Bad Soden nach Industriepark Süd. Also verschiedene Varianten habe ich mal untersucht, was man machen könnte. Für den Fall kommt das. Ne?
4: Ja, das verlinke ich auf langsamfahrt.de unter dem Eintrag zu dieser Sendung. Das ist das Magazin Der Umsteiger, was ProBahn regelmäßig rausgibt. Und die Ausgabe befasst sich eigentlich vollständig mit der Regionaltangente West. Es sind wirklich sehr viele Seiten, da braucht man ein bisschen Zeit, um das durchzuarbeiten. Im Detail ist dann da natürlich alles nochmal drin. Ja, also die RB11, die bisherige Regionalbahn Höchst-Bad Soden, ist nach dem aktuellen Stand, wird es die dann nicht mehr geben, ist dann ein Teil der Regionaltangente West mit einer Flügelung in Dunant-Siedlung. Also da zweigt es dann ab über Sulzbach nach Bad Soden oder eben die Strecke Richtung Bad Homburg oder beziehungsweise Richtung Braunheim.
5: Wollen wir das Ganze noch mal ein bisschen vertiefen, denn das ist eine ganz, ganz heikle, komplizierte Geschichte. So einfach, wie sich das nämlich jetzt bei dir angehört hat, ist die Sache nicht.
4: Ja, die ganze Regionaltangente West ist nicht einfach. Das Ganze wird nämlich, und da wird es dann auch schon spannend, zum Teil sind es ja Eisenbahnstrecken, die Regionalbahn 11, die Strecke Höchst-Bad Soden ist eine Eisenbahn, die Strecke von Frankfurt nach Bad Homburg ist auch eine Eisenbahn und diese ganzen Neubauabschnitte sollen aber als Straßenbahn gebaut werden. Warum macht man das?
5: Ja, weil die teilweise ja auch auf Straßen fahren. Also einmal in Neu-Isenburg wird auf der Mitte der Straße gefahren. Außer der ersten Teilstrecke, wo die Schienen noch in der Mitte von zwei verschiedenen Straßen liegen. In Höchst fahren wir auf der Straße, sodass die Fahrzeuge nicht nur zwei Systemfahrzeuge sind, sondern auch nach zwei verschiedenen Vorschriften unterwegs sind, nämlich einmal nach BioStrap, Betriebsordnung Straßenbahn und nach der Verkehrsordnung Eisenbahn. Und bei der Sotnerbahn, um wieder zu dem Thema zurückzukommen, ist es so, dass wir uns, wenn ich es wir sage, mit Herrn Walussi damals immer die Hoffnung hatten, dass die Bahn die Genehmigung erteilt, die Sotener Bahn umzuwidmen in eine Straßenbahnstrecke, sodass wir wesentlich günstigere Bedingungen hätten zum Betriebsablauf. Es müssen zum Beispiel keine Brücken gebaut werden, sondern sind noch Schranken zulässig, was bei einem Neubau in dem Gewerbegebiet Sulzbach und im Wohngebiet Sulzbach, das geplant ist, müssen jetzt Brücken oder Unterführungen gebaut werden, weil die Bahn sich strikt weigert, die Strecke umzuwidmen in eine Straßenbahnstrecke. Und was die Zusammenführung der geteilten Züge betrifft, ist es noch komplizierter. Bei der BO Strapp kann man auf Sicht aufeinander fahren, also der stehende Zug steht schon am Bahnsteig. Der Primärzug kommt dann angefahren, macht kurz Halt und fährt dann mit verminderter Geschwindigkeit ohne jede Signale, ohne alles auf die stehende Straßenbahn drauf, macht kuppelt und kann dann weiterfahren. Bei der Bahn sieht es viel komplexer aus. Da steht der Sekundärzug schon in der Station. Dann kommt der Primärzug, muss dann ab dem Einfahrtssignal mit verminderter Geschwindigkeit bis zum Bahnsteigkant fahren, muss dort an einem Sicherungssignal halten, muss dem Stellwerk sagen, ich bin angekommen, kriegt dann den Befehl der Kupplungsfahrt, fährt dann mit verminderter Geschwindigkeit, muss 3 Meter vor dem stehenden Fahrzeug wieder anhalten und leitet dann die Kupplungsfahrt ein und verliert somit bis zu 9 Minuten. Das heißt, im Falle von dem Bad Sotner Zug wäre er 6 Minuten unterwegs gewesen, wenn die Tutansiedlung vereinigt worden wäre. Dann hat er 9 Minuten Aufenthalt und dann geht es erst weiter. Also ein Unding für einen öffentlichen Nahverkehr. Wir haben dann eine andere Lösung gefunden nach heftigem Widerstand. Das ist ganz ehrlich gesagt meine Idee. Die Züge werden in Tutansiedlung geleichtert. Das heißt, der erste Zug fährt aus geöffneten Kupplung heraus und nach 1,5 Minuten folgt der andere Zug in die andere Richtung, Richtung Bad Soden. Die Zusammenführung konnten wir dann erreichen mit langen Gesprächen mit der DB, dass das in Höchstbahnhof möglich ist, auf dem eigenen Bahnsteig 6 der RTW. Dort wird dann auch nach BO Strapp die Zusammenführung gemacht. Das heißt, die Züge halten kurz an, fahren dann auf Sicht auf den stehenden Zug rauf, ohne jede Signale und ohne jede andere Anweisung von außen und verantworten das selbstständig. Und dann brauchen wir etwa 2 Minuten dafür. Also eine wesentliche Erleichterung und Verbesserung.
4: An dieser Stelle verweise ich mal auf die Folge Langsamfahrt 54. Da haben wir über den Unterschied zwischen Eisenbahnen und Stadtbahnen gesprochen. Eben genau über diese Unterschiede. Was ist die EBO? Was ist die BO Strapp? Was ist eine Eisenbahn? Was ist eine Stadtbahn? Was gibt es für Unterschiede? Was gibt es für Gemeinsamkeiten? Und in welchen Fällen kann das auch miteinander verschwimmen? Kassel, Karlsruhe sind da so Beispiele für. Aber auch Frankfurt wird mit der Regionaltangente West genau eben so ein Beispiel werden.
5: Richtig.
4: Ja, dann sind wir in Frankfurt-Höchst. Also der komplette Bahnhof Frankfurt-Höchst muss ja eigentlich umgebaut werden, denn wenn man sich den mal so anschaut, ganz rechts die Gleise gehören zu der Strecke nach Königstein. Aber eigentlich wird dieser Platz gebraucht für den Bahnsteig eben der Regionaltangente West, der dann schon wieder als Straßenbahn gebaut werden soll.
5: Ja, dann gehen wir mal zurück in das Jahr 2008. Da lagen dann endlich mal die ersten Detailpläne auf dem Tisch und der Bahnsteig 4 in Höchst wurde ja nie modernisiert und nie in Angriff genommen. Der wurde immer freigehalten für die RTW.
4: Der ist aber mittendrin.
5: Der ist mittendrin, aber der wurde von den Planern einfach für die RTW in Beschlag genommen. Und dann kam ein Herr Staub und hat gesagt, Leute, wie stellt ihr euch das eigentlich vor? Das wären dann 27 Züge pro Stunde, die im gegenläufigen Verkehr über eine Weichenstraße pro Stunde fahren würde. Das klappt hinten und vorne nicht. Ich schlage vor, die Entflechtung zwischen RTW und Bahn komplett zu machen und die Bahn und die RTW auf den Bahnsteig 6 zu verlegen. Dann kamen die Planer, nein, wir haben die Vorschrift, Das geht nicht. Wir haben das auch schon geprüft. Wir haben die Vorschrift, dass wenn wir die Königsteiner Bahn auf Bahnsteig 5 verlegen und die RTW dann in 6 reinfährt, dass der Bahnsteig 5 zu kurz ist. Der ist dann keine 210 Meter lang. Das geht nicht. Wir müssen das über 4 machen. Ich sagte, nee, ihr baut ja den Bahnsteig 6 dann auch nur mit 110 Meter. Früher waren sogar nur 100 Meter geplant. Die Königsteiner Züge können, wenn man die Strecke kennt, nur maximal 140 Meter lang werden. Also das gibt kein Problem. Wenn wir hier 160 Meter Bahnsteigkante haben, dann reicht das vollkommen für die Königsteiner Bahn auf Bahnsteig 6. Und so ist das entstanden, dass die RTW heute, was das Vernünftigste ist, was man machen kann, über den Bahnsteig 6 fährt.
4: Ja, ansonsten der Bahnhof Höchst, hast du schon mal gesagt, wurde modernisiert, eben außer dieser eine Bahnsteig, der ist bis heute unmodernisiert. Zeitweise war er aus der Unterführung gar nicht mehr erreichbar, da war er einfach zugemacht und er wurde gar nicht mehr von Personenzügen angefahren. Mittlerweile hat man ihn wieder aufgemacht. Aber ja, da ist dann ein großer Umbau notwendig. Ganz außen der Bahnsteig, an dem jetzt die Strecke nach Königstein abgeht, wird dann zur Straßenbahnstation mit anschließendem Tunnel, der einmal komplett unter dem Bahnhof durchgeht, dass wir eben auf die andere Seite kommen. Mhm. Und die Verlegung des Gleises nach Königstein auf den einen Bahnsteig vorher, damit die Züge auch weiterhin fahren können.
5: Und dazu gibt es eine wunderbare Animation wieder auf der Homepage der RTW. Die ist ganz kurzfristig jetzt online gestellt worden. Kann man sich anschauen, wie das Ganze, in welchen Bauabschnitten die Gleise teilweise in Höchst stillgelegt werden, zum Teil die Züge dann verlegt werden müssen in der Bauphase. Also das ist wunderbar gemacht und man kann man sich mal ein Bild machen, wie komplex und kompliziert das Ganze ist und wie teuer das natürlich dann auch kommen wird.
4: Was es da auch gibt, sind so Vorher-Nachher-Bilder, ja. Auf denen so ein Schieberegler drauf ist. Und diesen Schieberegler kann man links zu vorher schieben, sieht den jetzigen Zustand und kann ihn dann rechts auf danach schieben und sieht dann, wie es mal werden soll, und zwar exakt an der Stelle. Also es ist ein tolles Spielzeug, um sich das mal anzuschauen. Da kann man dann sehen, wie dann die Regionaltangente West im Tunnel verschwindet und die Königsteiner Bahn Linie so ein bisschen weiter vorgesetzt wird und dann neue Weichen kriegt. Bahnsteige sind ja immerhin schon da, die werden eben einfach umgenutzt und dieser eine unmodernisierte Bahnsteig, der wird nach dem Bild hier dann auch nochmal hübsch gemacht.
5: Ja, viel gravierender ist, dass der Bahnsteig 6, der ja modernisiert ist, total abgerissen werden muss, weil um in die Tiefe runterzukommen, muss die RTW ja, wo die jetzige Treppe ist, die bestehen bleibt und der Aufzug bleibt auch bestehen. Ab dem Zeitpunkt, wo die Treppe hochkommt, geht die RTW in den Keller runter. Und der Bahnsteig wird dann verlegt auf den Abschnitt von der Treppe in Richtung Frankfurt City. Ne? 100 Meter lang, also liegt dann ja auch in der Kurve, verjüngt sich auch gegen Ende, aber das ist alles machbar. Das ist kein großer Akt, ne?
4: Ist das denn jetzt so eigentlich die beste Lösung, die man machen konnte?
5: Also ich kenne keine bessere. Also mir fällt auch keine bessere ein.
4: Ja. Bis darauf, dass ein modernisierter Bahnsteig halt nochmal abgerissen werden muss.
5: Ja, ja.
4: Aber da hätte man einfach nur ein paar Jahre vorher drauf hören können.
5: Hatte ich vorgeschlagen und da hat man mir gesagt, Herr Staub, was wir haben, das haben wir, haben die Höchste gesagt.
4: Ja.
5: Und wer weiß, ob die RTW jemals kommt. Dann haben wir den. Und ist übrigens auch der Bahnsteig mit dem längsten Bahnsteigdach in Höchst. Alle anderen sind Stumpfdächer, die zunächst mal nur über die Überführung waren oder Unterführung und dann nur auf Druck von der Höchster Kreisblatt, den Grünen und mir verlängert wurden. Und der Bahnsteig 6 hat dann das längste Dach von Höchst bekommen.
4: Ja.
5: Und das wird komplett wieder abgerissen.
4: Schade, vielleicht kann man Teile wiederverwenden, aber das steht
5: so wie ich Deutschland kenne, nein.
4: Ja, wahrscheinlich nicht, das ist ja das Schlimme. Ja, jetzt hast du in deinen Entwürfen sogar noch drin, dass man den Bahnsteig 1, auf dem zurzeit S-Bahnen fahren, ja auch für eine Straßenbahn jetzt mal ganz unabhängig von der Regionaltangente West nutzen kann, denn ein paar Kilometer vor dem Bahnhof Höchst endet eine Straßenbahnlinie, die man doch eigentlich auch weiterführen könnte, um einen schönen Umsteigeknoten zu haben.
5: Ja, das ist meine Idee aus dem Jahr 2008, auch nachzulesen in den Publikationen von ProBahn. Ich habe gesagt, wenn wir schon den Bahnhof Höchst angehen, der, damals war die Modernisierung, stand vor der Tür, dann machen wir doch Nägel mit Köpfen und in Verbindung mit dem Bau der RTW. Es gibt ein Brückensegment über die Königsteiner Straße, was im Moment ungenutzt ist. Früher hat man das mal gebraucht, aber heute nicht mehr. Und der Eingemeindungsvertrag von 1927 schreibt ja vor oder legt fest, dass die Straßenbahn nach Höchst verlängert wird. Nun hat man juristisch gesehen, ist das passiert mit der Endhaltestelle Zugpferdstraße auf Höchster Gelände. Aber man will dann doch oder Nägel mit Köpfen machen, sagen, wenn wir schon so einen Verkehrsknoten installieren wie Höchst, dann tun wir auch die Straßenbahn nach Höchst verlängern, dann haben wir einen idealen Umsteigeknoten zwischen der RTW, den Regionalbahnen, den S-Bahnen, der Königsteiner Bahn, der Sotener Bahn und dem doch auch sehr gut frequentierten Busbahnhof. Und ich hatte den Vorschlag gemacht, dass man dann den maroden Bahndamm zwischen Zugpferdstraße und Königsteiner Straße, der muss die Stützmauer abgefangen werden und ein paar Meter höher macht und darauf ein Straßenbahngleis eingleisig verlegt bis in Bahnhof Höchst und die Straßenbahn in den Bahnhof Höchst führt über das Bahnsteig 1 mit der Option der Verlängerung in den Industriepark Höchst oder nach Sindlingen. Habe da auch 2008 einen Vortrag gehalten beim Stadtplanungsamt Frankfurt und kam gut an. Aber die Kollegen von Traffic, die haben gemeint, wir finden da noch eine bessere Lösung. Aber die haben sie bis heute noch nicht gefunden.
4: Also man hat, um diesen Vertrag zu erfüllen, die Straßenbahn gerade über die Grenze gebaut, Endstation fertig. Aber der eigentliche Umstieg vom Bahnhof Höchst auf die Straßenbahn ist eigentlich gar nicht machbar, weil das sind irgendwie 2 Kilometer Fußweg.
5: Oder mit dem Bus.
4: Ja, oder mit dem Bus, aber jeder Umstieg ist ja wieder so ein Risikofaktor, das ist dann irgendwie schwierig nutzbar. Ja, der Bahnhof Höchst, großer Umbau, wir hatten schon gerade angesprochen, neuer Bahnsteig und dann kommt ein Tunnel, der Tunnel unterquert dann sämtliche Gleise und kommt nachher fast so um 90 Grad gedreht unter dem Bahnhof Höchst wieder raus und dann ist eine große Fläche, die eigentlich umgestaltet werden soll. Da ist nämlich dann der große Haupteingang zum Industriepark Höchst und davor wird das Ganze dann zur richtig klassischen Straßenbahn.
5: Richtig. Du hast gerade erwähnt, der Schieberegler auf den Grafiken der RTW, der veranschaulicht hier wunderbar, wie das jetzt aussieht und wie es in Zukunft aussieht, weil die Kritik der Höchster ist, oh, die RTW, die zerschneidet dann höchstens 2 Teile. Und wenn man sich die Bilder genau ansieht, dann ist das eigentlich gar nicht so gravierend. Und es gibt gute Lösungen der Querung der RTW durch Fußgänger, Radfahrer oder Autofahrer.
4: Ja, das ist so ein Frankfurter Problem, wenn ich da mal an die Eschersheimer Landstraße denke. Die ist quasi durch die U-Bahn so ein bisschen durchschnitten. Ich glaube, da hatte man wirklich Sorge, dass sich das nochmal wiederholt. Aber hier ist es alles ein bisschen schöner gelöst mit vielen Kreuzungsmöglichkeiten. Ich glaube, dem hat man schon gut entsprechen können.
5: Jo.
4: Ja, dann sind wir kurz vor dem Main. Die Straße, die da ist, die führt ohnehin über den Main und da will man gerade die RTW als Straßenbahn eben mit draufnehmen. Gut, das gibt's anderswo auch, aber danach wird's wieder spannend. Da kommt nämlich erstmal so ein riesiges Gewirr an Autobahnen. Da ist der sogenannte Schwanheimer Knoten, Höhe Kelsterbach. Da baut man einfach noch eine Brücke mittendurch.
5: Ja gut, aber das gibt keine großen Probleme. Andere Probleme waren, wird der Bannwalder angegriffen, warum geht es nicht anders, aber da haben sich die Wogen inzwischen gelegt. Aber wir kommen dann an der Stelle gerade vorbei, wo auch wieder eine Idee von mir Gott sei Dank verwirklicht wird. Und zwar kurz vor dem Haltepunkt Industriepark Süd, wenn man vom Flughafen kommt, gibt es eine Wendeanlage. Die hat man nämlich vergessen. Und ich habe dann gesagt, was macht ihr denn im Falle einer Störung? Dann kann man ja vom Höchst bis Stadion keine RTW fahren lassen, wenn ich nicht eine Möglichkeit habe, die unterwegs umzusetzen und wieder zurückfahren zu lassen. Die wird also jetzt auch gebaut.
6: Ja, Industriepark Süd, also der Industriepark ist quasi nochmal in Frankfurt-Höchst ein eigener Stadtteil von der Größe her. Sehr, sehr viele, gerade Chemiefirmen sind da beieinander. Das ist ein riesiges Gelände. Es hat runter wieder Eingänge, aber gerade die

0: Grenzen und die kann man nicht durch eine Wendeanlage einengen. Ne?
1: Das heißt, es kommt dann danach irgendwie so ein Wendegleis als mit einer Weiche rausgefädelt. Ja,
0: vier Weichen in die Gegend setzt, sodass man in alle Richtungen, von allen Richtungen, alle Richtungen drehen kann, zurückfahren kann.
1: Ja, also wenn wir hier von der Wende sprechen, jemand kennt vielleicht schon mal so die Wendeschleife, die Straßenbahnen haben, wo die Straßenbahn einmal im Kreis fährt. Das ist hier und wird ja auch bei der Bahn eigentlich nicht benutzt, denn die Fahrzeuge haben ja Führerstände auf beiden Seiten. Dennoch muss die Straßenbahn oder der Zug eben dafür einmal aus dem Weg fahren, damit dann der Fahrer auf die andere Seite gehen kann. Das ist dann hier die Wendeanlage. Ja, ja. Bis dahin sind wir weiterhin Straßenbahn. Ein Stückchen weiter, ich hatte es gerade schon gesagt, dieses Brückengewirr, der Schwanheimer Knoten. Kurz danach kommt dann die Einfädelung wieder in eine bestehende DB-Strecke. Da wird es dann wieder zur Eisenbahn.
0: Ja, von hier geht es dann zum Flughafen. Und der Abschnitt Flughafenstadion ist also der Knackpunkt der RTW. Die muss sich hier mit ihrem Fahrplan in das Konzept der DB mit S-Bahn, Regionalbahnen einflechten. Und hier sind also die Zeiten oder das Zeitfenster, wo die RTW diesen Streckenabschnitt benutzen kann und die Halter, die sind eng begrenzt, eng definiert, da kann ich nicht schieben, die sind festgezurrt und darauf baut der gesamte Fahrplan der RTW auf.
1: Ja, da geht es nämlich dann in den Flughafen Regionalbahnhof, der von vielen S-Bahnen und auch Regionalbahnen angefahren wird. Im Störungsfall sogar noch von ICEs, da wird es dann richtig spannend. Die haben ja eigentlich den Fernbahnhof, aber wenn da irgendwie Chaos ist, dann können die halt auch in den Regionalbahnhof fahren.
0: Haben sie ja früher auch gemacht, bevor der Fernbahnhof kam. Ne?
1: Früher war es ja nur der Flughafenbahnhof.
0: Ja, ja, ja.
1: Genau, und jetzt da ist er an der Schnellfahrstrecke der eigene. Immerhin entlastet das dann da schon mal ein bisschen. Ja, dann gehen wir weiter zum Stadion. Und am Stadion sieht man derzeit eine riesige Brücke, die gebaut wird. Da soll es nämlich dann weitergehen Richtung der Strecke nach Darmstadt, die ja eigentlich als Eisenbahn auch schon liegt.
0: Ja, richtig, ja. Aber ich muss halt einen Überwurf machen. Die Regionaltangente bekommt das Stadion einen neuen Bahnsteig. Und von dort muss ich darüber, aber die Stabbunkelbrücke, die existiert ja schon längere Zeit. Die wurde in einer großen Aktion dann auch mit Zeitraffer-Videos, die RTW hat herstellen lassen, eingefahren und millimetergenau eingefügt. Das ist schon fertig. Kritikpunkt ist bei manchen Verkehrsexperten, dass die nur eingleisig ist, aber man muss auch immer die Kosten im Auge behalten und die Kosten sind das große Problem bei der RTW und die Eingleisigkeit auf einer Länge einer Brücke, die ist durchaus nach meiner Meinung vertretbar.
1: Ja, zumal den Weg, den die da fährt, kann man auch durch die Weichen fahren, also wenn ein großer Störungsfall ist.
0: Das wird aber kompliziert, ja.
1: Ja, es geht, das würde sogar jetzt da schon gehen, denn danach kommt der sogenannte Abzweig Forsthaus, an dem dann eine Verbindungskurve auf die Strecke Richtung Darmstadt danach ist und da soll es ja dann wieder runtergehen. Also man hätte es zur Not ja dann doch zweigleisig, allerdings muss man auch sagen, wenn ein Zug durch die ganzen Weichen einmal quer über den Bahnhof fährt, dann braucht er natürlich eine ganze Ecke länger. Das führt dann dazu, dass weniger Züge fahren können. Also die Brücke ist da eigentlich schon die gute Lösung. Man fährt einmal über den kompletten Bahnhof drüber und muss mit keinen anderen Zügen in den Weichen irgendwie kreuzen.
0: Jetzt hast du die zwei Stationen erwähnt, Stadion und Möfferter Landstraße.
1: Am Forsthaus, also am jetziger Forsthaus, Abzweig Forsthaus.
0: Die sind beide ja praktisch in der Nähe der schon von Stadion, wo die Strecke dann abgeht Richtung Darmstadt. Beide Stationen können nicht von beiden Linien angefahren werden. Man hat zunächst den Versuch gemacht, vorzuschlagen, dass die eine Regionaltangente ins Stadion hält und die andere Mörfelder Landstraße. Da haben wir heftig protestiert und haben gesagt, das kann sich kein Mensch merken. Wir akzeptieren, wenn die eine Linie durchfährt und die andere an beiden hält. Und so sieht also der jetzige Plan aus. Die RTW 1 würde in Stadion und Mörfelder Landstraße durchfahren und ab Neu-Isenburg wurde die RTW 1 auch gegenüber den ursprünglichen Plänen geschwenkt. Die endet jetzt in Buchschlag. Das hat den Hintergrund, dass wenn der Fall eintreten würde,

0: die RTW verlängert wird bis Langen, dass es dann ohne größere Probleme möglich ist vom Fahrplan her. Also nochmal, RTW 1 fährt jetzt nach Buchschlag, nach neuestem Stand, und die RTW 2 nach Neu-Isenburg-Birkengewann.
1: Ja, jetzt haben wir da das Stadion, was du gerade sagtest, und das ist ein großes Stadion, in dem finden Bundesligaspiele statt, und dann fahren natürlich auch ganz viele Leute mit vielleicht auch der Regionaltangente West, die sonst selten mit der Bahn fahren, und dann ist es verwirrend, wenn der eine mal da hält, mal da, die wollen zum Stadion, und eigentlich, ja, es ist an den Tagen ja, wird es dann wahrscheinlich auch brechend voll.
0: Ja, und es wird sogar krimineller werden, denke ich. Denn die RTW hat ja eine beschränkte Limit. Sie ist einmal nur 100 Meter lang. Sie fasst nur 360 Fahrgäste, wobei nur 90 davon Sitzplätze haben, die anderen Stehplätze. Die Kapazität kann man nicht erweitern, die Züge kann man nicht verlängern. Einmal, weil es keine Triebwagen gibt, einmal zum anderen, weil die Bahnsteige alle auf 100 Meter ausgelegt sind. Und da hatte ich dann bei den Anhörungen vom Regierungspräsidium das in einer sehr frühen Phase schon angedeutet. Was passiert denn, wenn Großveranstaltungen sind, insbesondere jetzt, wo eine zweite Arena dort noch gebaut wird und dann Fußballspiel und Veranstaltungen in der Arena stattfinden und die zur gleichen Zeit enden oder beginnen? Wie ist das dann, wenn die Leute da mit der RTW wegfahren wollen? Und dann sagte man mir lapidar, dann wird der Bahnsteig unten einfach gesperrt. Das hat wahrscheinlich den Effekt, dass die Leute dann über die Fernbahngleise überqueren, wo die Intercity mit 160 durchrauschen. Also das ist eine sehr unbefriedigende Situation. Wir haben darauf hingewiesen, aber ich wüsste auch keine andere Lösung im Moment.
1: Ja, also wenn da Großveranstaltungen sind, dann ist es vielleicht besser, dann auch weiterhin mit den bestehenden S-Bahnen oder Regionalzügen dahin zu fahren, was in Frankfurt auch immer wieder mal gibt, irgendwelche Fußball-Sonderzüge, die dann aus verschiedenen Richtungen direkt zum Stadion fahren, ist dann vielleicht in dem Fall die bessere Lösung, wie die Regionaltangente, die doch klein ist. Über zur Kritik kommen wir gleich nochmal. Ja, wirklich groß sind sie ja nicht. Wir sind jetzt erstmal abgebogen im Süden Frankfurts auf die Strecke Richtung Darmstadt. Ja, dann kommt Neu-Isenburg und da teilt es sich einmal, soll es weitergehen Richtung Buchschlag auf der bestehenden S-Bahn-Trasse. Das gibt es ja schon, ist ja soweit auch als Eisenbahn eine ganz normale Strecke, aber eben der Abzweig Richtung Neu-Isenburg, und da kann man dann richtig schön in die Stadt auch reinfahren.
0: Na, gehen wir nochmal zurück auf den Abzweig Mörfelder Landstraße. Ab dort haben wir bis Neu-Isenburg, was die RTW betrifft, einen Linksverkehr.
1: Aha.
0: Das ist auch in der Broschüre recht gut dargestellt. Die RTW, jetzt muss ich selbst aufpassen, das muss man sich im Kopf immer vorstellen, die RTW Richtung Süden fährt auf dem Gleis, wo auch die S-Bahn Richtung Süden fährt. Und die RTW Richtung Norden fährt daneben auf dem neu zu bauen westlichen Gleis, also sodass wir da einen Linksverkehr hätten.
1: Ne? Okay, ist betrieblich dann natürlich ein bisschen herausfordernd, aber baulich nachher wieder ein bisschen einfacher.
0: Ja, es muss ein neuer Außenbahnsteig gebaut werden. Nur man hätte vielleicht darauf verzichten können, wenn man ein bisschen weitschauender geplant hätte. Denn inzwischen steht ja fest, aber wann es kommt, ist eine andere Geschichte, dass alle Züge mit ETCS ausgerüstet werden müssen, also European Train Control System. Und das System erlaubt ja einen Blockabstand von 2 Minuten. Wenn ich mit Signale das Ganze einrichte und nach Signalen fahre, dann habe ich einen Abstand von 3, 4 oder sogar mehr Minuten. Bis der nächste Zug fahren kann. Aber nach ETCS wäre das möglich gewesen, einen kürzeren Abstand. Und dann hätte man das dritte linke Gleis nicht gebraucht.
1: Ja, aber
0: zu spät.
1: So schnell sind wir dann auch wieder nicht. Ist dann vielleicht nochmal, um das Ganze auch ein bisschen zu entkoppeln, wenn irgendwo Störungen da sind, vielleicht auch gar nicht so verkehrt.
0: Ja, nach links geht's ab in die Stadt rein. Ein bestehendes Gütergleis, das früher auch mal für den Personenverkehr genutzt wurde, aber dann später nur noch für den Güterverkehr, endete ursprünglich mal an der Frankfurter Straße. Inzwischen hat man die letzten 100 Meter oder die letzten 50 Meter zugebaut. mit einem Einkaufszentrum. Und da muss man sich jetzt vorbeischlängeln. Und das ist das große Problem. Wie wird es so geplant, dass Fahrräder, Autos, Fußgänger nicht zu kurz kommen? Und da sind sich die Planer in Neu-Isenburg noch lange nicht einig. Deshalb hat man auch den Bauabschnitt Süd 2 zurückgestellt.
1: Ja, der ist jetzt noch nicht im Bau. Was aber schon klar ist, auf jeden Fall wird es als Straßenbahn gebaut, also BU-Strap.
0: Das ist richtig.
1: Ja, wahrscheinlich alles andere funktioniert dann eh nicht, wenn die Platzverhältnisse schon so beengt sind, dann da noch als Eisenbahn, da hat man gar nicht groß dran rum überlegt.
0: Ja, und Buchstag hat mir schon angedeutet. Im Moment endet die RTW erstmal in den Buchstag. Nach meiner Meinung müsste das ausreichen, aber Langen kämpft dafür, auch Langen Flugsicherung, dass die RTW auch bis Langen weitergeführt wird irgendwann einmal. Und Langen ist dabei, entsprechendes Gelände westlich des Bahnhofs für die RTW freizuhalten. Denn da muss ein neuer Bahnsteig, neues Gleis gebaut werden.
1: Ja, ansonsten gibt es ja dann da die Umsteigemöglichkeit auch auf die S-Bahn.
0: In Neu-Isenburg. Innerhalb von weniger Minuten, ne?
1: Ja, in Neu-Isenburg.
0: Nur mit dem neuen Außenbahnsteig muss ich erstmal Treppe runter, Treppe hoch und dann kriege ich den Anschluss nicht.
1: Das ist natürlich immer der Punkt, wie weit in Minuten liegen die Anschlüsse auseinander, dass man noch gut umsteigen kann. Auch dann, wenn man nicht so schnell ist, man denkt auch nur mal an jemanden mit dem Kinderwagen. Da ist man einfach auch nicht so schnell. Jetzt haben wir hier die Besonderheit, dass es manchmal eine Eisenbahn ist, manchmal eine Straßenbahn. Das erfordert natürlich spezielle Fahrzeuge. Es gibt das in Karlsruhe zum Beispiel, dass Straßenbahnen aus dem Umland kommen, in die Stadt reinfahren. Das gibt es in Kassel auch, das gibt es an einer Handvoll Städte in Deutschland. Das wird es dann hier auch geben. Das heißt ja, dass hier schon mal spezielle Fahrzeuge gebraucht werden. Gibt es da schon irgendwelche Informationen, wie die werden sollen?
0: Also, wie ich so tiefer in die Materie eingestiegen bin, das war eine Frage von mir. Welches Fahrzeug kommt denn da in die Frage? Und da sagte mir Herr Ammann, wir denken drüber nach, das Gefäß der Baureihe U6 der VGF zu übernehmen. Also das ist ein U-Bahn-Fahrzeug der Stadt Frankfurt, nennt sich aber U6, weil es das sechste Fahrzeug dieser Baureihe ist. Und das hat die Fußbodenhöhe von 80 cm. Deshalb kam auch diese irrige Zwischenbahnsteighöhe von 80 cm zustande. Es hätte nur ertüchtigt werden müssen auf ein Zwei-System-Fahrzeug und auf ein Fahrzeug, was eine Straßenzulassung erhält. Jetzt, wie es ins Detail geht, und der Teufel steckt immer im Detail, hat sich niemand gefunden, also zumindest auch nicht der Hersteller, der die Frankfurter Fahrzeuge baut, der eine so kleine Serie von 27 Fahrzeugen auflegt. Weil er sagt, das rentiert sich für mich nicht, ich bin auf Jahre ausgelastet, ihr sucht euch mal einen anderen Hersteller für ein Fahrzeug. Dann kam die Ausschreibung von Pharma, denn Pharma wird die Fahrzeuge, so wie wir es ja auch hier bei den Wasserstoffzügen haben, kaufen und einen Vertrag mit dem Hersteller abschließen über einen Wartungsvertrag für 30 Jahre. Das hat man sich dann, es gibt die einzige Möglichkeit, die vorstellbar ist, weil das Fahrzeug ist ein Unikat, dann ein Fahrzeug auf der Basis der Gefäße der Albtalverkehrsgesellschaft, der Karlsruher Fahrzeuge, zu bestellen. Und diese Ausschreibung läuft. Die erste ist ohne Ergebnis abgebrochen worden, weil sich niemand gefunden hat. Und jetzt ist die Ausschreibung nochmal neu aufgelegt worden. Das Kuriose an der Geschichte ist, dass wir, wie gesagt, drei Bahnsteighöhen haben, die RTW anfährt. Die 96er Bahnsteige der S-Bahn, die 76er Bahnsteige der Deutschen Bahn und die 80 Zentimeter hohen Bahnsteige, die nur von der RTW angefahren werden. Und dieses Fahrzeug soll also drei verschiedene Einsteighöhen haben und im Fahrzeug selbst eine Rampe, die die drei verschiedenen unterschiedlichen Höhen miteinander verbindet. Ich habe da ein bisschen Bauchweh, wenn ich das mir so richtig überlege, dann müsste der Gang muss dann ziemlich breit sein, sodass auch Rollstuhlfahrer durchfahren können. Ich verliere sehr viel an Sitzplatzkapazität. Aber gut, das ist also das Fahrzeug, was auch jetzt am meisten in der Kritik ist. Ein Fahrzeug mit drei unterschiedlichen Einstieghöhen, die entsprechend von außen gekennzeichnet werden müssen und selbstverständlich auch von innen. Das ist ein Novum und dieses Fahrzeug wird ein Unikat geben, logischerweise. Und es kann kein anderes Fahrzeug auf der RTW im Fall, dass Fahrzeuge verunfallen, dann eingesetzt werden. Und damit muss man immer rechnen. Es gibt so eine Statistik, dass man sagt, Straßenbahnfahrzeuge haben alle 5 Jahre einen Unfall mit Totalschaden. Und wenn das dann nach 20 Jahren der vierte Totalschaden ist, dann kann die RTW praktisch den Fahrplan nicht mehr halten.
1: Ja, warum hat man denn nicht gesagt, okay, 96er Bahnsteige, weil wir fahren ja hier im Netz der S-Bahn, warum baut man die neuen Bahnsteige nicht auch einfach auf 96 und hätte nachher eine Höhe gehabt?
0: Nein, man hätte 80 machen können und 96. Aber wie gesagt, das ist die Krux der RTW, dass das 680er Fahrzeug nicht zum Einsatz kommen könnte. Das wäre dann die Lösung gewesen, dass wir die beiden anderen Höhen, wobei 76 und 80 ja praktisch kein Unterschied sind, aber 96, genau wie die S-Bahn das ja auch macht, mit der Rampe überbrückt. Ja, das heißt, eine fahrbare oder mobile Rampe im Fahrzeug hätte im Fall, dass ein Rollstuhlfahrer kommt, dann die Rampe auslegen müssen. Wäre zwar der Fahrplan durcheinander gekommen, wie es bei der S-Bahn ja auch der Fall ist. Das wäre die geniale Lösung gewesen.
1: Das hätte man auch machen können. Stattdessen gibt es jetzt im Fahrzeug unterschiedliche Höhen an jeder Tür eine andere, dass es dann auch wieder passt. Also das ja, wird ein eigenartiges Fahrzeug. Die sollen dem Rhein-Main-Verkehrsverbund gehören. Du hast gerade gesagt, die Pharma macht die Ausschreibung. Das ist eine Tochterfirma vom Rhein-Main-Verkehrsverbund. Mhm. Denen sollen die gehören. Also das ist schon mal nicht so, dem Betreiber gehören die nachher, sondern der Aufgabenträger sagt hier, so wir stellen die Fahrzeuge ja, damit sie da selber mitentscheiden können, wie die denn nachher aussehen.
0: Das Lustige, der Betreiber wird also nie die RTW werden, sondern da kann sich jeder andere bewerben, also Hessische Landesbahn, DB oder wer auch immer.
1: Also jedes Eisenbahnverkehrsunternehmen, da ist aber auch noch gar keine Ausschreibung zu da. Bisher ist ja nur die Ausschreibung für die Fahrzeuge da. Mhm. Das ist noch ganz offen, wer das nachher überhaupt betreiben wird.
0: Richtig.
1: Ja, theoretisch jedes Eisenbahnverkehrsunternehmen könnte das machen.
0: So ist das, ja.
1: Ja, du hast schon mal rumgerechnet, wie das mit Fahrplänen aussehen könnte. Was für einen Takt sagen die denn von der Regionaltangente Westplanungsgesellschaft soll denn da bisher angepeilt werden?
0: Also ich verweise nochmal auf meine Broschüre. Auf der letzten Seite ist also die letzte Fassung mit dem 6.0. Wir haben aber, das stand von Anfang an fest, einen Viertelstundentakt auf der Stammlinie. Das heißt zwischen Eschborn Ost und Neu-Isenburg. Und die anderen beiden Linien, die fahren im Halbstundentakt und ergänzen sich, wie gesagt, auf der Stammlinie zu einem Viertelstundentakt.
1: Das heißt, von Bad Homburg raus fährt alle halbe Stunde, eine, sowie von dem Gewerbegebiet Braunheim und nachher von ja, Buchschlag oder Neu-Isenburg und dann ist es auf dem Hauptteil der Strecke automatisch ein Viertelstundentakt. Mhm. Ist das denn so machbar?
0: Das ist machbar, ja. Aber mehr geht nicht.
1: Mehr geht nicht?
0: Okay. Mehr geht nicht. Also ich kann keinen Zwischentakt mehr machen, keinen 7,5-Minuten-Takt. Es geht nicht mehr. Da ist die RTW, hat sich da selbst ein Bein gestellt. Und das war ja auch der Hauptkritikpunkt. Warum macht man sowas mit so Stadtbahnfahrzeugen? Und warum plant man die RTW nicht mit S-Bahn-Fahrzeugen, die ja immerhin dreifach gekoppelt 1.500 Personen befördern können und die RTW, wenn die wirklich vollgestopft wird, kann gerade mal 500 Personen befördern. Ja. Und Kritiker sagen dann auch, die teure Trasse oder die knapp bemessene Trasse zwischen Flughafen und Stadion wird mit so einem publiken Fahrzeug da belegt. Das ist eigentlich ein Unding, das kann man nicht als Verkehrsplaner nicht akzeptieren, aber es ist passiert und jetzt müssen wir mitleben.
1: Ja, warum baut man es denn nicht alles als S-Bahn? Das hätte man, also ja, als Bahnstrecke.
0: Dann hätte man nicht über die Leunabrücke fahren können. Dann hätte man nicht in Neu-Isenburg fahren können. Ja.
1: Also schlicht, es wäre auch so gar nicht machbar gewesen.
0: Nein, so nicht.
1: Ja, es ist also irgend so eine Kompromisslösung, damit man überhaupt bauen darf. Da sind die Anforderungen an eine Straßenbahn wesentlich geringer als an eine Eisenbahn. Ja, da fallen uns jetzt Vorschriften auf die Füße, die es einfach etwas kompliziert machen. Ja, da sind wir jetzt schon so ein bisschen bei der Kritik. Die Regionaltangente West hat sehr, sehr viel Kritik. Ich lese einfach mal so ein paar Dinge vor. Können wir dann gleich mal drauf eingehen. Wenn man es mit der S-Bahn vergleicht, teurer, kürzer, schmäler, langsamer, nicht barrierefrei. Das hatten wir schon mehr oder weniger angesprochen. Mhm. Dann würde die letzte Kapazitätsreserve aus dem Flughafen Regionalbahnhof suboptimal verbrauchen. Ja, das ist ein Bahnhof, in dem ist schon sehr viel los und dann fährt da das kleine Ding rein.
0: Das hatte ich ja schon gesagt, ja.
1: Ja. Mhm. Kommen wir schon mal zum Punkt Finanzierung. Ja, das kostet ja eine Menge Geld, da jetzt so viele Strecken zu bauen. Zurzeit sind sie ja auch schon zum Teil im Bau. Wie ist das denn finanziert?
0: Ja, sag mal, die Finanzierung der Strecke ist ja eigentlich gesichert mit dem Vertrag, Gesellschaftervertrag und auch mit dem Zuschuss von Brüssel, mit dem Zuschuss von Berlin, mit dem Zuschuss von Wiesbaden. Was aber das problematisch werden wird, ist die Finanzierung des laufenden Betriebes. Und da hält sich die RTW und alle, die angesprochen werden, auch das Hessische Ministerium für Verkehr, bedeckt. Es gibt keine, sagen die, es gibt bisher keine Kostenschätzung, keine Kostenkalkulation. Wir können dazu nichts sagen. Ich habe mal gerechnet und komme zu Betriebskosten in der Höhe von 70 Millionen Euro. Pro Jahr. Wenn man jetzt rechnet, dass wir 40% durch Einnahmen decken können, wird ja immer weniger, weil immer mehr Flatrate-Tickets aufgelegt werden. Und wenn man auch berücksichtigt, dass dann Kürzungen im anderen Verkehr stattfinden, also die Buslinien X11, X17, X58, der 58er selbst und der 651er, die werden eingestellt. Und diese Kosten, die da eingespart werden, dann bleibt dann vielleicht noch ein Zuschussbedarf von 25 bis 35 Millionen übrig. Aber wer das bezahlt, das ist auch noch nicht geklärt. Das steht auch noch in den Sternen. Und das ist der Hauptkritikpunkt im Moment. Der hessische Verkehrsminister hat schon gesagt, wir zahlen nicht. Von Berlin ist auch nichts zu erwarten, sodass also der RMV nicht nur die Strecken, die ich gerade, die Busstrecken, die ich gerade genannt habe, oder auch die S-Bahn-Strecke, die S8 wird auch eingekürzt. Die Kurzpendel zwischen Flughafen und Hauptbahnhof, die werden auch nicht mehr fahren. Wenn man das alles rechnet, bleibt also immer noch 25 bis 35 Millionen. Wer das zahlen soll, ist klar. Am Ende bleibt es vom RMV hängen und er muss an anderer Stelle kürzen.
1: Ist denn dann immer noch der Nutzen größer wie die Kosten? Wenn wir dann woanders kürzen?
0: Fragen Sie mich nicht sowas.
1: Gut, dass man Buslinien, die durch den neuen Linienverlauf
0: parallel verlaufen, ja.
1: Ja, dass man die natürlich dann streichen kann, ist völlig klar. Aber wenn dann so Flughafen-Pendelverkehre rausfallen, gut, da kann man auch nochmal drüber reden, braucht es denn da wirklich jeden um jede Uhrzeit da irgendwie einen, ob man da ein paar rausnehmen kann, sicherlich. Aber ist dann der Nutzen immer noch größer? Gut, müssen andere entscheiden.
0: Ich hoffe.
1: Ja. Jetzt wird ja zum Teil schon gebaut und wenn ich mir Neu-Isenburg angucke, sind wir von Bauen noch sehr weit entfernt. Wie sieht es denn so aus mit einer möglichen Inbetriebnahme, wahrscheinlich erstmal auf irgendwelchen Teilabschnitten?
0: Ja, lange haben wir uns gesträubt, sowas umzusetzen, das macht keinen Sinn. Aber die Geschichte lehrt, es hat auch Vorteile, wenn der Betrieb langsam hochgefahren wird, sodass wir also nicht wie bei der Firma Staat hier mit gleich einem ganzen Block von Fahrzeugen und neuem Personal in Betrieb gehen. Und im Moment besteht die Idee, mit der RB 11 als Vorlauf für die RTW von Bad Soden nach Höchst in Betrieb zu gehen. Und zwar schon im Jahr 2028. Das kann man jederzeit mitten im Jahr machen. Man braucht also keinen Fahrplanwechsel abwarten, weil die ja nur auf dieser kurzen Strecke pendelt. Da wird dann eingestellt der X11 und schon ist es passiert. Das wäre die eine Möglichkeit. Das stellt sich ja Ammann vor, das könnte man mit einem Fahrzeug der Hessischen Landesbahn machen. Der zweite Abschnitt, der gefahren werden könnte, weil man da auch im Bau ziemlich weit ist, ist zwischen Buchstag und Flughafen mit einem S-Bahn-Fahrzeug. Und der dritte Abschnitt wäre dann der, dass man mit allen, dem kompletten Streckennetz in Betrieb geht, ausgenommen Neu-Isenburg.
1: Ja, das wird ja noch ein bisschen später, denn da muss ja noch geguckt werden, wie man an diesem Einkaufszentrum vorbeikommt.
0: Wobei im Moment Überlegungen, aber das darf man nicht laut sagen, weil dann geht der Protest los, denn Neu-Isenburg hat einen ganzen Batzen Geld inzwischen in die Betriebsgesellschaft eingezahlt und die Erhöhung war allein in letzter Zeit 47 Millionen, dass man die doch an der Frankfurter Straße enden lässt. Dann würde ich nämlich auch ein Fahrzeug sparen oder zwei Fahrzeuge sparen und könnte an den Fahrplan bequemer fahren, braucht keine überschlagene Triebfahrzeugwende zu machen. Das können Sie aber alles nachlesen, wie gesagt, auch für unsere Broschüre, wo der Fahrplan auch abgedruckt wird. Da sieht man, dass man dort 3 Minuten Wendezeit hätten in der Haltestelle Birkengwann und Frankfurter Straße wären es dann doch 12 Minuten.
1: Ja, und dass man mit 3 Minuten nicht pünktlich wieder rauskommt, ist, glaube ich, naheliegend. Die Broschüre, wie gesagt, auf langsamfahrt.de unter dem Eintrag zu dieser Sendung kann man sich das runterladen und mal nachschauen. Die ist wirklich sehr, sehr umfangreich. Alles ist noch nicht geklärt, wer darauf fahren wird, wie die Fahrzeuge genau werden. Das steht alles noch offen. Eine ganze Menge muss da noch geklärt werden. Jetzt wird ja erstmal gebaut. 2028 könnten vielleicht die ersten Züge fahren. Hast du gerade angesprochen, dass... ist ja dann doch noch ein paar Jährchen hin.
0: Ja, gut, die will Weile haben, aber wie gesagt, ich bin optimistisch, dass die Sotha-Strecke als erste in Betrieb geht. Nicht, weil ich in Bad Soden wohne, sondern weil das auch am weitesten fortgeschritten ist und weil hier relativ wenig neu gemacht wird. Wir hätten so viel noch erzählen können. Zum Beispiel, warum hat man den Bahndamm in Höchst gelassen, eingleisig und nicht zweigleisig gebaut? Oder warum ist man höchst nicht auf Level 0 in den Bahnhof reingefahren? Aber wie gesagt, steht alles in meiner Broschüre.
1: Ja.
0: Also ich drücke der RTW meine Daumen, dass es einen super Start gibt und dass es einen super Erfolg gibt. Und ich bin auch überzeugt, es wird so werden.
1: Ja, dann danke ich dir, Wilfried Staub, Sprecher von ProBahn, dass du uns so viel über die Regionaltangente West erklärt hast.
0: Ich danke für das Gespräch.
1: Das war heute ein interessantes Verkehrskonzept. Die Regionaltangente West ist auch schon im Bau in Frankfurt am Main. Weitere Informationen, weiterführende Links gibt es auf langsamfahrt.de, zum Beispiel zu der Internetseite der RTW Planungsgesellschaft, auf der man diese Schieberegler sehen kann, wie es vorher aussah und wie es mal werden soll. Ganz interessant, die Broschüre, die Wilfried erwähnt hatte, ist dort verlinkt. Der Umsteiger, das ist das Magazin von ProBahn, könnt ihr euch dort herunterladen auf langsamfahrt.de. Ja, am Ende habe ich noch einen Hinweis, das hier war die Radiovariante von Langsamfahrt. 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Wenn ihr euch für die Welt der Eisenbahn interessiert, verweise ich euch doch gerne an den Podcast. Es gibt auch immer wieder mal Folgen, die es gar nicht ins Radio schaffen. Langsamfahrt.de und überall da, wo es Podcasts gibt. Damit verabschiede ich mich von euch. Mein Name ist Gregor Börner. Bis zum nächsten Mal. Tschüss!

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0: Herzlich willkommen zu einer neuen Ausgabe der musikalischen Verbrechen, gefangen in einem der schlimmsten Musikjahrzehnte aller Zeiten. Herzlich willkommen in den 2010er Jahren.
1: Herzlich willkommen, ich bin Matthias.
0: Mein Name ist Gregor und wir haben richtig gute Laune, denn wir freuen uns auf so viel wunderschöne Musik der 2010er. Kann den Leuten doch mal sagen, dass man sich drauf freut, also bitte.
1: Ist ja wunderschön, ist auch nur eine Meinung.
0: Seien Sie doch nicht immer so mit Ihrer Goldwaage immer. Naja, jedenfalls versuchen wir heute hier in der nächsten Stunde einmal durch ein komplettes Musikjahrzehnt zu blicken. Und zu sagen, ja, das haben wir erfolgreich verdrängt.
1: Ja, war schlimm.
2: Herzlich willkommen zu den musikalischen Verbrechen der musikalischen Unterhaltungssendung. In dieser Sendung spielen wir Musik, die nicht von allen Menschen als schön bewertet wird. Das kann Musik aus den Charts sein, Musik, die uns irgendwo im Internet begegnet ist oder die uns ungefragt eingesendet wurde. Diese Musik klingt dann beispielsweise so.

Vollmond unerträglich wird, gibt es im Studio einen großen roten Knopf. Und wenn man diesen drückt, stoppt die Musik schlagartig. Den Knopf nennt man ja auch Schlagtaster. Der Knopf wirkt wie ein Notaustaster. Ach, was eine Ruhe. Aber singt es bei euch im Kopf nicht auch weiter? Ah, ich habe einen Ohrwurm. Dagegen haben wir unseren Ohrwurmkiller. Der geht so.

0: War da was? Der Ohrwurmkiller ist wie ein Radiergummi und radiert den Ohrwurm aus dem Kopf heraus. Das ist übrigens eine Endlosschleife von Roland Kaiser mit Santa Maria. Wenn die Musik noch nicht schlimm genug ist, schauen wir immer erstmal, ob man da noch etwas machen kann. Beispielsweise können wir die Musik höher oder tiefer pitchen, schneller oder langsamer, mehrere Titel gleichzeitig oder unser mittlerweile an Altersschwäche verstorbener Studiokater Diego wird ein bisschen mitsingen. Die Musik, in der Diego mitsingt, wird auch als Katzenmusik bezeichnet. Übrigens, für diese Aufnahmen wurde das arme Tier nicht gequält. Die Aufnahme entstand in seinen jungen Jahren, als das kleine Katerchen verliebt war und eine Katze aus der Nachbarschaft angehimmelt hat. Eins hätten wir fast vergessen, den Musikpreis am Ende der Sendung. Alle Titel, die in der kommenden Stunde gespielt werden, sind automatisch nominiert für unseren Musikpreis. Unser Musikpreis, die goldene Klobürste, verleihen wir am Ende der Sendung und spielen den Gewinnertitel noch einmal.
1: So, ich hoffe, das ist jetzt eindeutig.
2: Nee.
3: Ist klar, ne?
1: Ja. Dann haben wir hier die Käthe. Käthe Perry.
3: Let's take a journey. Käthe. Und der Schnoppdock.
1: Ja. In Hessen sagt man Käthe.
3: Und die California Girls.
1: Ich muss noch eine Sache dazu sagen bei der Vorbereitung dieser Sendung. Habe ich so mir das ein oder andere Mal gedacht. Ach ja, das hat sie ja auch erfolgreich verdrängt.

0: Gangnam Style.
1: Das ist doch das Lied dieser Zeit, der Gangnam Style. Hoch und runter sind sie alle auf der Gas getanzt zu dem Lied.
2: Vor und zurück.
1: Große Empfehlung, schaut euch auf YouTube an, wie dieser Tanz ist.
2: Gibt's auch diverse Remix-Versionen. Ich kann mich erinnern, zu meiner damals aktiveren Radiozeit sogar selber einen Remix genau zu dem Titel gemacht zu haben.
1: Ja, Moment
2: ja,
1: hier, Moment hier, Moment
2: und
1: hier,
2: es war schlimm.
1: Aber jetzt musst du es natürlich mit reinziehen, ne? Sonst wir beide wissen, worum es geht und der Hörer wieder versteht gar nichts.
2: Ich frage mal kurz in die Runde, wollen Sie das?
3: Nein,
2: kann ja auch keiner wollen.
1: Das ist ja scheu.
2: Ja, wir gucken mal, vielleicht am Ende.
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0: Na, ist ja gut, wir spielen die Variante. Du hast dir ja gewünscht.
1: Ja.
0: Die Sendung hieß Frühschicht und war das,
2: ja mal, wo das
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1: Und wo ist der Vogel der Woche?

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1: Das ist der
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2: Ja, ich glaube, das reicht an Exkurs zu Gangnam Style.
3: Ja, drück mal den Knopf hier.
2: Ja, drück mal den Knopf. Also ich glaube, das ist der Beweis dafür, dass wir hier nicht nur über schlechte Musik reden können und sagen können, das ist schlechte Musik. Nein, das haben wir auch selber hingekriegt. Das war...
3: Da war dann übrigens auch, wer es erkannt hat, da war die Heike dabei, die unsere Anmoderation mitmacht, die Sendung erklärt wird.
2: Ja.
3: Heike und Gregor hatten diese Sendung gemacht, ja.
2: Lange.
3: Also ich finde das Lied toll. So, wir gehen wieder in großen Anführungsstrichen in die Normalität der 2010er zurück und spielen jetzt Pitbull featuring Kesha mit dem Titel Timber. Timber, das steht für Holz. Also
2: Holz?
3: Quasi so, ja, frisches Holz, also so, wie heißt es, Baum. Also wenn in den USA ein Baum gefällt wird, im Wald,
2: ja,
3: dann ruft der laut Timber und dann fällt der Baum. Das ist quasi das Ersatz für Baumfeld.
2: Ah ja, du hast mir gerade noch ein Stichwort gegeben.
3: Oha.
2: Für den nachfolgenden Titel. Aber dazu kommen wir gleich.

0: Ich glaube, HDGDL, das muss man auch erklären, den Kiddies von heute.
1: Ja, wir sind so aus der Zeit, wo das so langsam nicht mehr verwendet wird.
0: Wir fangen mal so an, liebe Kinder. Könnt ihr euch vorstellen, wenn ihr miteinander schreibt, dass es mal eine maximale Zeichenbegrenzung gab? Und man dann versucht hat, da jede Nachricht Geld gekostet hat, möglichst viele Informationen unterzubringen.
1: Und das hieß dann SMS, das wäre ein Short Message Service. Und dann hat man damals tatsächlich 39 Cent, glaube ich, oder dann waren es 19, zum Schluss waren es 19,
0: glaube ich. Ich habe mit 19 angefangen.
1: Für eine SMS bezahlt, das ist heute absolut unvorstellbar, war aber wirklich so. Also wir erzählen ja gerne viel Scheiß, aber das stimmt wirklich. Man hat mal für jede einzelne Nachricht bezahlt. Und ja, die Zeichen war auch noch begrenzt, also schon frech aus der heutigen Perspektive.
0: Und da hat sich so eine richtige Abkürzung, so ein Abkürzungskult entwickelt.
1: Akufi, Abkürzungsfimmel. Ja, HDGDL und ja gut, heutzutage kennt man ja noch WTF, ja, das hat sich ja gehalten.
0: Ja, so, wir wollen mal Holz absägen oder mal abholzen. Abholzen ist das richtige Wort.
1: Weg.
0: Genau, hier ist Carly Rae Jepsen.

0: Das sollte jetzt so nicht klingen. Ich wollte es eigentlich langsamer machen, aber irgendwas
1: Kater
0: hat dann
1: läuft auch noch.
0: Irgendwas hat dann nicht funktioniert. Eieiei. Ja, ach, ich habe das hier das Falsche. Das müsst ihr euch so vorstellen, liebe Kinder. Das ist nicht hier einfach so klicki-bunti ein Schieberegler, in dem man dann eingibt, was man gerne hätte. Nein, das muss man hier von Hand eingeben, womit wir jetzt wieder an der Zeit angekommen wären, die Opas erzählen vom Krieg.
1: Kann ja mal passieren. Halt, wir machen halt professionell, hier machen nicht irgendeinen Kinderkram hier. Wir machen nicht Autotune, wir machen noch echt.
0: Ja, aber jetzt klingt's
1: echt,
0: doof.
1: Hier wird noch echtes Radio gemacht.
0: Aber jetzt klingt's richtig doof. Möchten Sie das weiterhören?
2: Nein,
0: Nein. Dann machen wir es halt aus. Wenn Sie das nicht hören wollen.
1: So, bei dem Titel kriege ich immer Hunger.
0: Ich auch.
1: Ich glaube, du auch.
0: Deswegen müssen wir.

0: Wir haben die Antilopengang gehört mit Pizza. Also das ist die Hymne für alle Pizzaliebhaber. Und wer keine Pizza mag, naja, der ist dann halt nicht mehr ganz zurechnungsfähig.
1: Richtig, dem kann man nichts hinzufügen. Hier ist wieder Pitbull. Der verfolgt uns irgendwie in diesem Musikjahrzehnt.
0: Nimm doch mal deinen Hund an die Leine.
1: Genau.
0: Boogie,
1: Hoogie, Hoogie.
0: Boogie, Hoogie, Hoogie. Ja, ja.
1: Der Titel heißt Fireball. Boogie, Hoogie.
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2: Ja, das war der Pitbull mit einem Feuerball. Ich habe noch so ein Lied aus den 2010ern gefunden, wo ich erstmal echt nachgucken musste, ist das wirklich aus den 2010ern? Das hätte ich deutlich älter verortet.
3: Nee, das hätte ich, also hättest du mich das jetzt gefragt, hätte ich auf jeden Fall gesagt, naja klar, das sind die 10er, ja, ja.
2: Und ich glaube, es ist sogar von 2010, ja, also direkt am Anfang.
3: Das ist auch oft gespielt worden. Also ja. Das war... Ist ein bisschen so ein chaotisches Lied, aber also ich find's gut. Also es passt in unsere Sendung, passt es richtig super.
2: Richtig. Wir müssen nur jetzt mal kurz die Tiere austauschen. Denn der Titel ist ja von Duck Sauce.
3: Ja.
2: Hier haben wir denn die passende Gesangsspur dazu.
3: Zoo.
2: Wir haben ja alles da. Wir können ja mal kurz demonstrieren, wir können ja mal kurz Geräusche wünschen. Wünsch dir mal ein Geräusch.
3: Oh, ich esse mal mit dem Trecker.
2: Ja.
3: Na,
2: oh, das
3: na,
2: passt.
3: Na.
2: Das passt.
3: Bringt der nicht an? Na komm, Trägerchen. Yes. Geht doch.
2: Ich bin schon textsicher.

0: ich muss wirklich sagen, es gibt nicht viele Lieder, wo wirklich durchgehend ein Traktor dazu passt.
1: Ja, ich wollte nämlich Barbara auch Streisand dazu gerade sagen, das hat wohl auch noch nie jemand gemacht, Barbara Streisand mit einem Trecker-Sound vermischt. Das hat noch keiner gebracht. Weil warum? Irgendwie passt das. Ich weiß auch nicht.
0: Ja. So, Trecker ist aus.
1: Ist das toll.
0: Dann machen wir
1: Lied ist aus.
0: Dann machen wir das Lied wieder aus.
1: Das Lied hat kein Diesel mehr.
0: Ja gut.
1: Das, ja, wo wir gerade bei Tieren sind.
0: Ja.
1: Wo wir bei Tieren sind, genau. Du hast meinen Gedanken gelesen.
0: Ja. Das war das Lied.
1: Fragen wir uns doch mal.
0: Das war das Lied, wo ich echt so gedacht habe, oh, da sind noch Enten, weg damit. Das war das Lied, wo ich echt so gedacht hatte, ach du Scheiße, das hast du ja komplett vergessen. So, ja, liebe Kinder, wir werden jetzt in dem kommenden Musikstück lernen, wie gewisse Tiere machen. Die meisten davon werdet ihr kennen.
1: Ah.
0: Na, wollen wir mal anfangen?
1: Das waren Grillen.
0: Richtig. Da kommen auch Katzen drin vor.
2: Dog goes woof, cat goes meow, bird goes tweet, mouse goes squeak.
0: Die Maus, ja. Der Frosch, ja. Der Elefant, ja. Noch komme ich mit. Der Fisch, ja.
1: Blub.
0: Gut.
1: Aber das ist doch der Spinat, der blub macht.
0: Ach. Und wie macht der Fuchs?

0: Koffer auch zu Ende laufen.
1: So, ich hoffe, da sind keine Fragen mehr übrig geblieben, wie Tiere machen. Ja, wir senden ja heute hier aus dem Zoo. Das wissen viele nicht.
0: Oh, jetzt ist so eine Ente, hat mir auf die Schulter gekackt. Igitt.
1: Ja.
0: Och nö. Also du kommst jetzt in die Suppe. Das reicht mir jetzt hier. Schlechtes Vieh.
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0: Herzlich willkommen zu den musikalischen Verbrechen.
1: Da sind wir wieder. Hallo.
0: Stimmmusikjahrzehnt, was wir hier heute haben. Die 2010er Jahre, ja, die sind noch nicht so lange her, aber sie waren wirklich schlimm. Ich freue mich schon auf die Sendung über die 2020er. Wir kommen nun zu einem Vorkommnis, ich glaube, seine Mutter hat ihn promotet. Erinnerst du dich noch an ihn?
1: Ja, gut, also ich sehe ja hier den Titel vor mir, aber so bis jetzt hätte ich den nicht erkannt. Also das ist Justin Bieber, den hat er nun wirklich, oder den kennt immer noch jeder, aber so ansonsten ist das Musik, die ich vermeide. Ja, das ist klassische Popmusik, das ist sowas, schalte ich aus, also das höre ich nicht privat.
0: Also was wir jetzt mal machen, ein kleines Experiment, wir werden jetzt den Stimmbruch von Justin Bieber verfolgen.

0: Ja, das war so sein erster großer Hit. Und jetzt wollen wir ihn doch mal direkt ein bisschen altern lassen. So, also ich drück mal auf die Taste Stimmbruch hinzufügen. Das ist jetzt Sorry. Ich glaube, da entschuldigt er sich dafür, dass er überhaupt in Mikrofone singt.
1: Sieht aber nicht gehässig heute.
0: Na, hier sowieso nicht. Aber man hört direkt den Unterschied.
1: Ja, da fragt man sich schon, ist das doch derselbe kleine Bubi?
0: Ja, Justin Bieber hat seinen Stimmbruch auf CDs verewigt.

0: So, das soll jetzt auch es reichen mit Justin Bieber. Und da haben wir aber noch einen Titel. Da ist er auch noch mit drin. Zur Abwechslung Justin Bieber und DJ Snake.
1: Okay.
0: Wolltest du noch was anmerken?
1: Ich hätte jetzt halt auch nur den Titel angezeigt und gesagt, das ist Let Me Love You von DJ Snake featuring Justin Bieber, genau.
0: Also man hört wirklich, wie er älter wird.

0: Justin.
1: Danke. Ja. Allerdings, ey, das ist weich gekochter Pop, das ist so gar nicht meine Welt. Haben wir jetzt mal irgendwas Hartes, irgendwas richtiges Rockiges, sowas, was richtig reinhaut, so aus Ausgleich?
0: Ja.
1: Ausgezeichnet, so das hier? Ist doch mal was hier. Das klingt doch mal gut.
0: Ja.
1: Das ist der Party Rock Anthem.
0: Ja, von LMFAO. Damit sind wir wieder bei HDGDL und LMAMA.
1: Genau, das
0: und
1: sind wieder die Abkürzungen.
0: Ja.

0: So.
1: Hui, hui, hui, hui, hui, hui.
0: Das war wieder ein intensiver Mix mit viel Tieranteil.
1: Ja, pst, sind wir denn hier? Jetzt kommen wir zu so einem Pfeifenheini.
0: Whistle von Flo Rida.
1: Aber das ist eigentlich zu versaut, deswegen müssen wir es ausmachen.
0: Ist dir das gerade so eingefallen?
1: Ja,
0: dass das ich 3 Sekunden läuft, dann fällt ihm
1: ja,
0: ein, dass
1: der
0: das die Vollständigkeit Zensur vielleicht...
1: halber war es dabei. Zensur gibt's hier nicht.
0: Ja, dann hättest du es auch laufen lassen können, du Angsthase.
1: Wir gucken mal, was wir draus machen. Bring the action.

0: Pfeife.
1: Ja? Du hast einen kleinen Wunsch eben?
0: Ja, wir hören jetzt hier kurz Bino Speak Americano und ich hatte die Idee, dass das zusammengemixt mit dem Gangnam Style ziemlich gut klappen könnte. Ich weiß es nicht, aber so vom Style her ist es schon ähnlich.
1: Ja, das werden wir mal aus. Erstmal hören wir es so. Ist auch so ein Lied, da denkt man gar nicht mehr dran, wenn man an 2010er denkt.

0: Ja, das hat funktioniert.
1: So ein bisschen, jo.
0: Und jetzt hören wir, wie ich finde, eine ganz besondere Stimme. Ob sie in echt so klingt oder wie viele Computer dran waren, das lassen wir hier mal offen.

0: genug mit Lala.
1: Lala hier.
0: Ja.
1: Mein Kopf ist die ganze Zeit noch Lala. Aber wir haben es geschafft.
0: Wir kommen nun, wenn man diese Musik hört, zu unserer Preisverleihung. Zum Musikpreis Die Goldene Klobürste. Und da sage ich ja immer, die zeichnet ein Musikstück aus, was uns ganz besonders im Ohr geblieben ist. Ohne das jetzt irgendwie wertend zu meinen.
1: Das ist richtig.
0: Ja, dann schauen wir mal, wer gewonnen hat.

0: Und gewonnen hat
1: The Fox von Ylvis.
2: Der Fuchs, nicht der Frosch.
1: Also eigentlich auch der Zoo. Ganzen Tiere hier.
2: Ja, ist voll hier. Findet man ja kaum Platz hier.
1: So, und ich muss jetzt mal hier aus dem Studio, ich muss

0: Guten Tag, ich hätte gern einmal die 18 mit Käserand und die 24, aber ohne Oliven. Wann kann ich das abholen? Hallo? Ach so, falsche Nummer.
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2: Moje!
3: Ei Gude, herzlich willkommen zur Funk und Rundfunk Bernerschau im Bonnemonat Mai!
2: Ja, endlich Sommer!
3: Mein Lieblingsmonat!
2: Ja gut, du hast da ja auch Geburtstag.
3: Richtig.
2: Zum Mai, kennst du den schon? Warum lieben Katzen Maibowle?
3: Also, dass Katzen Flüssigkeit mögen würden, das wäre mir neu, Gregor.
2: Aber sie wollen doch mit dem Kater aufwachen.
3: Ah ja, komm, starten wir mit guter Laune in diese Sendung.
2: Noch eine Maibowle?
3: Oh, unbedingt. Stößchen, Prost, Stößchen, zum Wohl, Stößchen.
2: Im Studio ist mir gegenüber die bezaubernde Desiree Börner.
3: Und am Mischpult sowie am anderen Mikrofon der gut aussehende und gut gelaunte Gregor Börner.
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0: RPM. Unser Bundeskanzler hat wieder ein Fettnäpfchen gefunden.
1: Gut, das war jetzt eh nur wieder eine Zeitfrage, bis er mal wieder in das nächste reinwatschelt.
0: Er sagte:
2: Niedersachsen, Ihr Bundesland, das Emsland, die Stadt Emden, Sie sind ein Leuchtturm für die maritime Wirtschaft in Deutschland. Sie sind zugleich einer der größten Marinestützpunkte. Und Sie alle, vor allem hier im Emsland, Sie wissen wirklich, wovon Sie reden.
0: Was ein Gestammel.
1: Wir schlagen kurz den Atlas auf Seite 34, Niedersachsen, Nordwestdeutschland.
0: Ich bin immer noch schockiert. Hier steht, Emden ist eine Stadt im Nordwesten von Niedersachsen und die größte Stadt Ostfrieslands.
1: Ach, guck.
2: Das Emsland, die Stadt Emden.
0: Aber Emden gehört zu Ostfriesland. Das Emsland, genauer gesagt der Landkreis Emsland, hört im Norden etwa bei Papenburg auf. Das sind Luftlinie etwa 30 Kilometer.
1: Und das hat sich jetzt auf Beschluss des Kanzlers geändert. Emden gehört jetzt zum Emsland.
0: Gregor, ich hätte nicht gedacht, dass das ein Kanzler mal ebenso ändern kann.
1: Das siehst du mal.
0: Aber was erwarte ich? Der Donald Trump hat ja auch den Golf von Mexiko zum Golf von Amerika geändert.
1: Wenn man sich das jetzt hier im Atlas nochmal anschaut, Papenburg, das liegt ja in so einer Emsbucht. Das ist ja richtig so eine Einbuchtung. Vielleicht könnte man den ja dann auch umbenennen in Golf von Fritzchen.
2: Und Sie alle, vor allem hier im Emsland, Sie wissen wirklich, wovon Sie reden.
1: Danke, Fritze. Da kannst du dir noch eine Scheibe von abschneiden.
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0: Kameras fest.
1: Passt die Stimmung?
2: Die Stimmung ist müde.
1: Die Stimmung ist müde?
2: Die Stimmung ist müde.
1: Dann kriegst du noch ein Käffchen, pass auf. Dann können wir nämlich jetzt anfangen.
2: Man wird so melancholisch bei dieser Geigenmusik. Schön. Mhm. Beziehungen führen immer mal wieder zu Streit. Man sagt Dinge zueinander und es tut einem schnell wieder leid. Wir wollen euch helfen, wieder zueinander zu finden und euch beieinander zu entschuldigen. Auch heute haben wir wieder einige Zuschriften bekommen.
1: Und die erste ist von Milan aus Dachau und er schreibt: Corinna, es tut mir leid, dass ich deinen neuen Staubsaugerroboter erziehen wollte. Ich habe ihm einen Namen gegeben, ihm Grenzen gesetzt und als er wieder gegen den Türrahmen gefahren ist, habe ich gesagt, so, und jetzt gehst du in die Ecke und denkst über dein Verhalten nach. Dann habe ich ihn in die Abstellkammer gestellt, ohne WLAN. Am nächsten Morgen hattest du 37 Push-Nachrichten. Gerät festgefahren, Gerät leidet, Gerät ruft Hilfe. Bitte verzeih mir.

0: Falk aus Nürnberg schreibt: Jana, es tut mir leid, dass ich beim Tierarzt im Wartezimmer mit deinem Hund so laut Sitz gesagt habe, dass ich gleichzeitig 3 Hunde, ein Kind und ein sehr alter Mann hingesetzt habe. Der Mann hat mich dann freundlich angelächelt und gesagt, hat geklappt. Und ich, Idiot, habe geantwortet, ja, sie hören gut. Boah, du hast so tief eingeatmet, dass ich dachte, du ziehst mir gleich das Fell über die Ohren. Bitte, bitte, bitte verzeih mir.
1: Pass bitte auf hinter dir. Puh. Gut, dass die alle leer waren. Marvin aus Rostock schreibt: Franzi, es tut mir leid, dass ich beim IKEA-Aufbau so überzeugt war, ich bräuchte keine Anleitung, weil das ja nur ein Bett ist. 2 Stunden später sah ich das Ergebnis und es sah aus wie moderne Kunst. Ich habe dann versucht, dich zu beruhigen, indem ich mich probeweise draufgelegt habe. Und das Bett hat Geräusche gemacht, die man sonst nur aus Naturdokus kennt. Oder wenn ein Baum fällt. Du standest da mit dem Inbusschlüssel in der Hand wie eine Person, die gleich zur Tat schreitet. Bitte verzeih mir. Beim nächsten Mal schaue ich in die Anleitung. Jetzt bitte nicht.
2: Stößchen.
1: Nein, gerade wirklich unpassend.
2: Stößchen.
1: Nein.
2: Prost.
1: Bitte, bitte warten Sie kurz.
2: Stößchen.
0: Boris aus Celle schreibt: Nina, es tut mir leid, dass ich beim Sektempfang deiner Kollegin auf euch zwei und auf das es diesmal hält gesagt habe. Ich dachte, das sei ein lockerer Spruch wie für immer und ewig. Leider wusste ich nicht, dass ihr Ex-Mann 3 Meter hinter mir stand, weil er die Kinder gebracht hatte. Er hat gelacht. Sie hat kurz nicht gelacht. Und du hast mich angesehen, als würdest du innerlich schon meinen Grabstein texten. Oh Gott, das war so peinlich. Bitte verzeih mir.
1: Wenn auch ihr mal euch einander verzeihen möchtet, schreibt uns, wir lesen es gerne vor in unserer Sendung über funkrund.de.
3: Das ist
1: ja nur ein Angebot, was wir hier machen. Sie können uns schreiben über funkrund. Also, wer dann sich doch vielleicht verzeihen möchte, der schreibe uns einfach.
4: Dann lassen wir es halt bleiben,
1: Mensch. Dann halt nicht.

0: Kommen wir nun zu den Nachrichten.
1: In Frankenthal hat ein 26-jähriger Mann in einem fremden Auto übernachtet. Offenbar schien er betrunken gewesen zu sein, in das Auto gelangt zu sein und dort übernachtet zu haben. Als er nach Hause gekommen ist und in seiner Tasche eine Zulassungsbescheinigung und eine Tankkarte gefunden hat, ist er direkt zur Polizei. Die Polizei stellte mit der Besitzerin des Autos fest, dass der Mann durch das geöffnete Fenster des Autos gelangt ist und es keine Aufbruchsspuren gab. Wie lange der Mann in dem Auto geschlafen hat, wusste er nicht. Gegen den Mann läuft jetzt ein Strafverfahren.
2: Stößchen! Prost! Stößchen!
0: Ja?
2: Wohl! Stößchen!
1: Da hat einer ein bisschen zu viel ins Glas geschaut.
0: Ich finde ja so Meldungen mit Betrunkenen immer lustig.
2: Prost!
0: Ja!
2: Stößchen! Zum Wohl! Stößchen!
0: Vor allem, wenn dann sowas bei rauskommt. Oh ja, da ist ein Fenster auf. Ich lege mich mal da rein und schlaf mal eine Runde.
1: Der weiß ja auch gar nichts mehr. Ich finde das auch mit dem Strafverfahren übertrieben. Er hat ja nichts kaputt gemacht, alles zurückgegeben, sich wahrscheinlich sogar entschuldigt.
0: Ja, gut, wird vielleicht eingestellt, aber er hat halt Sachen mitgenommen. Vielleicht,
1: er hat sie zurückgegeben.
0: Ja, aber wenn er sich nur reingelegt hätte, das wäre halt nochmal was anderes gewesen, wie Sachen mitgenommen. Auch wenn er sich es dann nochmal überlegt hat. Ne?
1: Er war besoffen, der weiß gar nicht, was er überhaupt gemacht hat.
0: Ja, da muss er ja ziemlich zugewiesen sein.
1: Dass und wie peinlich ist das denn, wenn du am nächsten Tag zur Polizei gehst und sagst, Leute, ich habe aus Versehen in einem fremden Auto geschlafen, habe das noch mitgenommen, hier bitte gib's der Person einfach zurück. Das ist so peinlich, ich bin irgendwie der Meinung, das war schon Strafe genug.
0: Ja, und dann kommt sowas auch noch im Radio, ne?
1: Also, ja,
0: ja. Ja, dann wissen wir Bescheid. Also wenn wir nach
1: Fenster und Türen geschlossen halten.
0: Besser wär's, oder?
2: Stößchen.
0: Ja, genau.
2: Prost. Stößchen. Zum Wohl.
0: Mach das Auto zu. Schnell.

0: Die deutsche Sprache gilt ja als eine der schwierigsten Sprachen.
1: Dabei gibt es viele Aussagen, die eigentlich dasselbe meinen.
2: Du kannst in Deutschland alles sagen und es ist also nur Sinn für Saufen. Was meinst du, kleine Freund? Sollen wir uns heute mal richtig die Glühbirne rausdrehen? Andersrum aber auch. Glühbirne reindrehen? Ich könnte mir heute mal richtig wieder den Grill abdecken. Ich würde sagen, heute drehen wir uns die Heizung mal auf 5. Heute ist wieder so ein Tag, da knall ich mir die Schublade zu.
1: Danke an Niklas Siepen bei Instagram.
0: In diesem Sinne schalten wir nun um in die lustigste Hafenkneipe in Norddeutschland.
3: Wenn an der Nordsee abends die Bürgersteige hochgeklappt werden, treffen sich die Dorfbewohner in der Hafenkneipe. Hier ist der Deichwärter von Friedrichskoog.
4: Moin.
5: Moin.
0: Moin, ihr beiden.
5: 2 Bier, bitte.
4: Jo, für mich auch, bitte.
0: Gerne.
4: Moni, du kannst einem ja schon leid tun.
0: Warum? Bis darauf, dass ich euch immer Bier gebe, aber dafür nie Geld sehen werde.
5: Ja, das ist aber wirklich blöd, ne?
4: Nee, das meine ich ja nicht. Wir haben ja gerade ständig Feiertage und du musst trotzdem arbeiten.
0: Tja, so ist das halt eben in der Gastronomie. An den Tagen fließt hier das meiste Geld und Bier.
5: Umsatz, Tage, Tage. Ja, da helfen wir ja gerne, vor allem, der das Bier fließen tut. Man tut, was man kann, nicht wahr, Jochen?
4: Ja, ja.
0: Und umsatzstark bedeutet auch, dass das Bier im Gegensatz dazu auch bezahlt wird.
4: Ja, ja.
5: Ja, ja.
4: Moni, nimmst du dir dann wenigstens auch mal so einen Brückentag frei?
0: Nee, auch da ist hier die Hütte voll. Eher mache ich dann mal einen Montag oder einen Dienstag zu.
4: Ja, Brückentage sind schon eine tolle Erfindung.
5: Brücken, was?
4: Du Dösbaddel. Also, wenn ein Feiertag auf einen Donnerstag fällt und du danach das Wochenende frei hast, dann nimmst du dir den Freitag Urlaub und hast dann ein langes Wochenende.
5: Und was hat das nun mit Brücken zu tun?
0: Boah, Rolf, weil das die Brücke ins lange Wochenende ist.
5: Ach so.
0: In Österreich sagt man dazu übrigens auch Zwickeltag.
5: Ja, das ist aber interessant. Zwickel habe ich schon mal gehört, aber in so einem ganz anderen Kontext.
0: In welchem denn?
5: Na, Zwickelbiere schon mal gehört?
4: Ja, stimmt. Zwickelbiere sind lecker.
5: Dann sind Brückentage, also Tage, an denen man den ganzen Tag Bier trinken darf, ne?
4: Genau.
0: Ich glaub das hier manchmal alles nicht mehr.
5: Ja, dann würde ich sagen, wir trinken nur einen auf die Brücken. 2 Bier, bitte.
4: Jo, für mich auch, bitte.
0: Oh Mann, na gut.
5: Also, so gefallen mir Brückentage wirklich schon sehr gut. Kühles Bierchen, was will man mehr, ne?
4: Ich habe mir für die nächsten 5 Jahre schon Urlaubsanträge vorbereitet für die ganzen Brückentage.
5: Du bist echt so ein Schiedbüttel.
4: Das nennt man dann nämlich strategische Abwesenheitsplanung.
3: Das war der Deichwärter von Friedrichskoog.

0: Ach, ist das nicht herrlich, einfach nur den Fröschen zuhören.
1: Oh ja, ich liebe ja Frösche.
0: Es gibt doch eigentlich gerade im Sommer nichts Schöneres, wie abends hier am See sitzen und diesem Froschkonzert zu lauschen.
1: Das ist richtig toll. Kannst du dir vorstellen, es gibt Leute, die mögen das nicht.
0: Ja, es soll aber auch Leute geben, die unsere Sendung nicht hören. Das ist genauso wenig nachvollziehbar.
1: Ja, ich kann es auch nicht verstehen. Nee,
0: da hört auch das Verständnis bei mir auf.
1: Hier, sag mal, wo ist eigentlich Manni?
0: Keine Ahnung.
1: Okay. Ah, schau doch mal, ich hab einen Frosch in der Hand.
0: Der ist ja goldig. Na, dann schau doch mal, wo der Frosch die Locken hat.
1: Ja, hier hinterm Ohr. Ah, meinst du, das klappt wie im Märchen?
0: So mit Küsschen und dann Froschkönig und so?
1: Ja.
0: Na, vielleicht.
1: Ich probier's mal aus.
0: Na gut.
1: Bah! Das ist ja Manfred!
0: Die Geschichte des Froschkönigs muss umgeschrieben werden. Der Frosch war nur ein verzaubertes Schaf, kein verzauberter Königssohn.
1: Bah, hätte ich ihn doch wie im Märchen mal so richtig gegen die Wand geworfen. Ach, Manni, hast du wieder getrunken oder was?
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0: Gute!
1: Hallo, ach, jetzt sei doch nicht so laut.
0: Wieso denn?
1: Na ja, guck mal, was ich mit ins Studio gebracht habe.
0: Noch einer.
1: Ist so süß. Bitte
0: nicht wieder küssen.
1: Ja, um Gottes Willen.
0: Wer weiß, was dann bei rauskommt.
1: Das will ich gar nicht wissen.
0: Nee, besser nicht.
1: Am Ende der große Wallascheck.
0: Oha, oha, oha.
1: Wer weiß, was der für Mundgeruch hat. Ja, wir kommen nun zur Weisheit des Tages.
3: So, die Weisheit des Tages. Nimm dir Zeit und nicht das Leben. Scheiß ins Klo und nicht daneben.
0: Gut, dann hätten wir das auch geklärt.
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1: Damit ihr im Stau nicht so verkrampft, kommen wir nun zu unserer Staugymnastik.
0: Oh ja. Und da wippen wir heute wieder mit unserem Oberkörper vor und zurück. Sehr schön. Heute wollen wir mit unserem Staunachbar den Kofferrauminhalt tauschen. Wir wippen weiter mit dem Oberkörper vor und zurück. Unser Staunachbar, der nickt uns schon zustimmend zu.

0: In der Packung ist mittlerweile nur noch ein einziges Gummibärchen. Dafür ist es packungsgroß, also sie sind geschmolzen. Nun tauschen wir die beiden Gegenstände. Wir nehmen die Packung mit dem einen großen Gummibär entgegen, geben ihm dafür unseren alten Toaster und legen die Gegenstände jeweils in unseren eigenen Kofferraum. Sehr gut. Wir schwingen weiter mit dem Oberkörper vor und zurück und begeben uns wieder an das Steuer unseres Wagens. Das war die Staugymnastik und die beenden wir wie immer mit einem Zweizeiler von der Desiree.
1: Verschone mich bloß mit dem rostigen Schrott, sonst endet der Tausch noch beim lieben Gott.

0: Kommen wir nun zu einer weiteren kuriosen Meldung aus der Welt der Nachrichten.
1: Und da wird's jetzt ein bisschen komisch. Ende April. Ein Mittwochabend, circa 20 Uhr, ging ein Anruf bei der Polizei in Hanau ein. Da schwimmt ein Sarg auf dem Main. Die Polizei ging von einem Witz aus. Als dann der nächste Anruf kam, ist man dann doch mal rausgefahren. Und tatsächlich, dort schwamm ein hellbrauner Sarg aus Holz und trieb so langsam in Richtung Ufer. Beim Versuch, ihn rauszunehmen, hat man noch die Feuerwehr hinzugezogen. Auf dem Sarg ein Kreuz, ein Name und ein Datum. Und nun der schwierigste Teil. Den Beamten war ziemlich mulmig dabei, denn der Sarg war verschlossen. Und dann gab es große Erleichterung, als man den Sarg irgendwie geöffnet hat. Und bei der Suche nach dem Besitzer des Sarges kam man über ein Beerdigungsunternehmen darauf, dass Hinterbliebene sich diesen Sarg zum Main bestellt haben. Dort haben sie Abschied genommen und ließen den Sarg im Anschluss stehen. Ja, die Polizei.

0: Er geht davon aus, dass zu keiner Zeit eine Person oder ein Leichnam im Sarg lag, sondern dass das so eine Art Ersatzzeremonie war, weil die Angehörigen Abschied nehmen wollten von jemand, der entweder sehr weit weg ist oder sie irgendwie anderweitig nicht an der Beerdigung teilnehmen können. Da hat man quasi symbolisch nochmal Abschied genommen und möglicherweise ist der Sarg entweder in den Main gefallen oder irgendwer hat den Sarg in den Main hineingestoßen. Die Polizei behandelt den Sarg jetzt als Fundsache. Der Sarg kann bei der Polizei in Hanau abgeholt werden. Dem Finder erwartet keine Strafverfolgung.
1: Ja, den kann man ja wiederverwenden. Dann spart man doch Geld bei der Beerdigung.
0: Der ist vielleicht ein bisschen feucht geworden.
1: Ja, den trocknet man.
0: Aber im Prinzip ist er ja noch gut.
1: Richtig, den kann man ja noch verwenden.
0: Ja.
1: Man muss ja alles positiv sehen.
0: Ja, wenn es hier um solche Themen geht, da wollen wir natürlich auch immer berichten. Wir wollen jetzt mal den Tod nach seiner Meinung fragen. Guten Tag, Herr Tod.
2: Guten Tag, ich bin der Tod. Ich weiß ja nicht, was ich davon halten soll. Eine Seebestattung ist ja durchaus möglich, aber eine Flussbestattung im Main auch noch, das finde ich nicht gut. Und wenn sich hier einer mit Sterben auskennt, dann wohl ich.

0: So, Desi, du bist ja jetzt draußen?
1: Ja.
0: So, die Desi steht vor der Studiotür. Wollen wir sie reinlassen?
2: Ja, ja, ja!
0: Also gut. Was sagst du?
1: Ich hoffe, die Tür ist noch heil.
0: Oh, die Tür ist allgemein hier sehr stabil.
1: Das ist hier gar nicht so einfach, sich auf den großen Stuhl zu setzen.
0: Das liegt daran, dass du so klein bist.
1: Schnauze.
0: So, Desiree, was hast du uns denn mitgebracht?
1: Ein Fax.
0: Oh, ein Fax. Von wem ist es denn?
1: Von der männerfeindlichen Frauengruppe Marburg.
0: Aha, und was schreiben die so?
1: Warte, ich muss Fax erstmal aufmachen. Was ist der Unterschied zwischen einem Mann und einer Batterie?
0: Also wir stehen ja auch ständig unter Strom.
1: Eine Batterie hat auch eine positive Seite.
0: Also das war jetzt nicht witzig.
1: Was sagt ein Mann, der bis zum Bauchnabel im Wasser steht?
0: Der sagt bestimmt, nächstes Mal eine Arschbombe.
1: Nein, der sagt, das geht über meinen Verstand.
0: Also wirklich?
1: Wann ist ein Mann einen Euro wert?
0: Ich ahne nichts Gutes.
1: Wenn er einen Einkaufswagen schiebt.
0: Geschmacklos! Raus!

0: Das Wetter wird immer schöner. Langsam brauchen wir Abkühlung.
1: Deswegen fahren wir jetzt an den See.
0: Ja, Manni, du kommst auch mit.
1: Wir haben hier ein Dreier-Tandem. So, Leute, alle aufspringen und los!
0: Ja, das ist ja schon lustig auf so einem Dreier-Tandem.
1: Gregor sitzt vorne, Manfred sitzt hinten und ich bin in der Mitte.
0: Ey, das muss urkomisch aussehen, wie wir hier langfahren.
1: Ja, ich glaube auch.
0: Kennst du schon den neuen Witz über Fahrräder?
1: Nee.
0: Pech gehabt, den verrate ich nicht.
1: Gregor, wir hätten da nach rechts gemusst.
0: Oh, Entschuldigung. Dann fahren wir da vorne rechts, fahren wir um den Block.
1: Sag mal, bin ich ja eigentlich die Einzige, die hier in die Pedale tritt? Manni, du kannst auch mal helfen.
0: Also wir machen ja hier Arbeitsteilung.
1: Aber Arbeitsteilung wäre, wenn wir zu dritt in die Pedale treten würden.
0: Ja, wir haben die Aufgaben aber anders aufgeteilt. Du trittst in die Pedale und ich lenke.
1: Aha, und was macht das Schaf?
0: Der passt auf und der klingelt bei Bedarf.
1: Ah ja. Oh Manni!
0: Manfred!
1: Ich werd bekloppt!
0: Manfred, hör auf zu klingeln! Manni!
1: So, und was hat das Ganze jetzt mit Arbeitsteilung zu tun? Oh, Manfred, hör auf zu klingeln!
0: Manni! Das hält man ja am Kopf nicht aus. So, jetzt ist Feierabend.
1: Was ist los? Warum bremst du?
0: Ei, wir haben Platten.
1: Oh ja, dann müssen wir hier abbrechen.
0: Dann müssen wir abbrechen. Manfred! Hör auf zu klingeln!

0: So, ich will mal gerade das Tonband zurückspulen.
1: Kommen wir nun zu großer Magie zum kleinen Preis.
0: Sag mal, kennst du eigentlich den schon? Wie heißt die Lieblingsblume von Zauberern?
1: Uff.
0: Ein Hokuskrokus.
1: Ja, der ist gut. Aber ich habe auch noch einen. Wohin geht ein Mathematikzauberer?
0: Zur Wurzel?
1: Nein, in die Winkelgasse.
0: Gut, da hätten wir drauf kommen können.
1: Da hättest du wirklich drauf kommen können.
0: Hätten Sie es gewusst?
2: Nein. Nee.
3: No. Nee.
1: Ich fasse das hier alles nicht.
0: Millionen Harry Potter-Fans schlagen gerade ihre Bücher zu und denken sich, das hätte man doch wissen
1: müssen.
0: Müssen. Ja.
1: So. Wir wollten aber eigentlich mit der Zaubershow beginnen.
0: Ja, der große Wallaschek, der hat nämlich heute bestimmt wieder was Großes vor. Und jetzt tritt er in die Mitte. Gregory!
1: Was haben Sie heute vor?
0: Wie nix. Der Gregory, der Herr Wallaschek sagt, er hat heute nichts vor.
1: Ach Gregory, komm, was soll das denn jetzt hier wieder?
0: Was soll das denn heißen? Wir haben die Zauberei beleidigt.
1: Ach Gregory, wegen den zwei Witzen da eben oder was?
0: Komm, jetzt stell dich nicht so an, Gregory.
1: Komm, lass doch bitte mal irgendwas schweben oder jongliere mit was.
0: Genau, Sie sind jetzt dran. Ah, jetzt macht er was. Was macht er? Gregory, was machen Sie denn da jetzt mit den Tomaten? Vorsicht!
1: Alter, der wirft mit Tomaten!
0: Achtung!
1: Der große Wallaschek ist verrückt geworden.
0: Gregory, die Witze, die gingen doch nicht über Sie. Das hat keinen Sinn. Gregory, Abbruch!
1: Abbruch! Ich fass das hier alles nicht.
0: Vorsicht!
1: Oh! Sag mal, dürfen Schafe eigentlich Tomaten fressen?
0: Ich glaube schon.
1: Ich frag nur mal so, nicht, dass er wieder Dünnschiss hat.

0: Wir kommen nun zu unserer beliebten Rubrik Humor hat Vorfahrt.
1: Womit backen Schlümpfe?
0: Mit Pilzen?
1: Ach, mit Gargamel.
0: Stimmt. Ah, gut, da hätte man drauf kommen können. Die wohnen ja in Pilzen.
1: Richtig. Welcher Baum hat keine Wurzeln?
0: Der abgesägte.
1: Nein, der Purzelbaum.
0: Völlig richtig.
1: Welche Frucht hat niemals Mut?
0: Die Feige?
1: Richtig!
0: Yeah!

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0: Bonjour, nous sommes dans le studio de Radio Corax avec Common Voices à Halle. C'est une émission en coopération avec Radio Connection de Berlin. Je suis Flora, bonjour à tous.
1: Salam alaikum.
2: Ja, hallo, da sind wir wieder im Studio von Radio Corax, heute mit einer Sendung in Kooperation mit Radio Connection aus Berlin. Gerade eben habt ihr die Anmoderation von Flora gehört.
0: Et nous avons la visite du professeur Dr. Hans Jürgen de l'Université de Martin Luther à Halle. Bonjour, monsieur Hans Jürgen.
3: Ja, bonjour.
2: Und wir haben einen Gast eingeladen hier bei Common Voices, Professor Dr. Hans Jürgens von der MLU, der Martin-Luther-Universität in Halle. Bonjour.
0: Dans le studio, il y a aussi Ousmane et Fallou de Radio Corax et du Sénégal en direct, Mustapha.
2: Ja, und dann haben wir noch Ousmane und Fallou von der Common Voices Redaktion im Studio und zugeschaltet natürlich, wie sonst auch, unser Senegal-Korrespondent Mustapha Kamara.
0: Herr Hans Jürgen, Sie sind Professor für, vous êtes Professor de l'économie de l'environnement. Dans l'économie de l'environnement, on utilise des instruments économiques pour résoudre les problèmes écologiques. Et un instrument central sur lequel vous avez beaucoup travaillé est le système d'échange des quotas d'émission de l'Union européenne, souvent abrégé en ETS pour l'anglais Emission Trading Scheme.
2: Ja, Herr Professor Hans Jürgens, Sie sind ja Professor der Umweltökonomik und in der Umweltökonomik nutzt man ökonomische Instrumente, um Umweltprobleme zu lösen. Ein zentrales Instrument, zu dem Sie viel geforscht haben, ist der Emissionsrechtehandel in der EU. Man nennt es auch ETS als Abkürzung für das englische Emission Trading Scheme.
0: Nous savons bien que la planète se réchauffe et c'est dû aux gaz à effet de serre qui sont émis dans beaucoup de secteurs, par exemple l'industrie ou les transports ou l'aviation. Et pour réduire les gaz à effet de serre, il faut essayer de faire en sorte que les entreprises émettent beaucoup moins. Il y a un instrument économique qui aide justement à protéger l'environnement et le climat, c'est le marché des droits du carbone.
2: Also der Planet erwärmt sich ja und es gibt vielerlei Faktoren, die das beeinflussen, um dem ein bisschen mehr entgegenzuwirken, um auch das Klima zu schützen, gibt es unterschiedliche Instrumente und eins davon ist der Emissionsrechtehandel, um das in den Griff zu kriegen. Vereinfacht gesagt, gibt es Unternehmen in der Industrie und Energieproduktion, die benötigen für ihren CO2-Ausstoß Zertifikate. Also wer mehr CO2 emittiert als geplant, muss CO2-Zertifikate nachkaufen und kann die auch von anderen Industrieunternehmen abkaufen. Wer sauber produziert, kann seine Überschüsse-Zertifikate deswegen verkaufen an welche, die mehr aussetzen. Deshalb, wenn ein Unternehmen weniger klimafreundlich ist, müsste er dann mehr zahlen in dem Bereich.
0: Donc, en résumé, les entreprises ont besoin de certificats pour leurs émissions de CO2. Si une entreprise émet plus de CO2 que prévu, elle doit racheter des certificats. À l'inverse, si elle produit de manière propre, elle peut vendre ses surplus. Ainsi, moins une entreprise est respectueuse du climat, plus elle doit payer. Pourriez-vous expliquer brièvement à nos auditeurs, comment fonctionne ce mécanisme dans la pratique des ETS?
2: Ja, vielleicht könnten Sie erstmal allen HörerInnen kurz erklären, was es damit genau auf sich hat.
3: Um das Instrument zu verstehen, und das ist ein ganz faszinierendes und spannendes Instrument, muss man zunächst verstehen, wie sonst also bisher im Umweltbereich vorgegangen wurde. Dort wurde eine Emission verboten oder erlaubt. Und dem mussten alle Unternehmen folgen. Alle Unternehmen waren das im Wesentlichen. Das bedeutet, die Unternehmen mussten einen Grenzwert einhalten. So. Und jetzt ist das für einige Unternehmen leicht möglich, aufgrund technischer Möglichkeiten. Sie können auch sehr leicht noch weiter reduzieren, die Emissionen reduzieren. Und für andere Unternehmen ist das sehr schwierig möglich. Das alte Unternehmen, vielleicht soll es in 2 Jahren geschlossen werden. Und jetzt muss es einen Grenzwert einhalten. Das ist sehr schwierig, sehr teuer. Das ist erstmal der Ausgangspunkt. Und wenn man den verstanden hat, und nach der Übersetzung sage ich dann, was jetzt der Emissionshandel anders macht.
2: Alors, pour comprendre cet instrument, c'est important de comprendre comment ça fonctionnait jusqu'à présent. Jusqu'à présent, ça fonctionnait si... Il y a d'un côté l'industrie qui produit quelque chose et il y a les gouvernements qui disent que sind es die, wer setzt das fest, diese
3: der Staat
2: ja.
3: Der Staat, also die EU. Alors, oder ja. Ein Land.
2: Mm-hmm. Ja. Alors les gouvernements qui autorisent une émission, soit il autorise ou il interdit. Il interdise à l'industrie de produire ces produits avec une émission. Et jusqu'à présent, les industries devaient respecter ces conditions. Mais il y a des dépendances parce que quelques industries, ça ne leur posait pas de problème à respecter ces conditions. Mais d'autres industries, surtout ceux qui sont plus vieux, c'était très difficile à respecter ces règlements.
3: Et ça veut dire que c'est très cher, besonders pour diejenigen, bei denen es sehr schwer ist, Emissionen zu reduzieren. So. Jetzt kommt ein Instrument, bei dem man Emissionsrechte erhält, ein Recht zu verschmutzen. Und der entscheidende Punkt ist, dieses Recht kann man handeln, kann man austauschen. Was bedeutet das? Das bedeutet, dass diejenigen, die das sehr leicht, die Emissionen reduzieren können, also kostengünstig reduzieren können, die tun das. Und diejenigen, die dann sehr schwer, sehr teuer die Emissionen reduzieren können, die kaufen von den anderen die Rechte auf. Das heißt, die einen, bei denen es billig ist zu reduzieren, die Emissionen, die Schadstoffe zu reduzieren, die verkaufen Rechte an die anderen, bei denen es sehr teuer ist. Und das bringt einen überragenden Vorteil. Es vermeidet in einer Volkswirtschaft, überall wird vermieden oder die Schadstoffe werden reduziert, wo es am kostengünstigsten ist. Dort, wo es teuer ist, werden die Emissionsrechte aufgekauft. Dort, wo es billig ist zu vermeiden, da werden vermieden und die Emissionsrechte werden verkauft, da wird Geld mitgemacht. Und das ist der große Trick. Das heißt nämlich, Umweltschutz wird viel, viel kostengünstiger, viel billiger möglich sein.
2: Alors, d'un côté, on parlait des industries où ça pose pas de problème. C'est très cher, surtout pour ceux. C'est ce qu'on s'appelle, auf jeden Fall. Also, vielleicht auch mal, können Sie noch mal kurz einen Satz sagen und dann übersetze ich den noch mal nach.
3: Nochmal, es ist für einige Unternehmen sehr teuer zu vermeiden.
2: Alors, pour quelques industries, c'est très cher d'éviter ces émissions. Et de l'autre côté, pour quelques industries, c'est pas du tout cher. Ils n'ont pas de problème. Et avant, maintenant, il y a la possibilité d'échanger ces droits d'émission. D'un côté, alors, une industrie où ça ne pose pas vraiment de problème peut vendre ces droits d'émission à une industrie qui a beaucoup de problèmes à ceux.
3: Ja, ganz klar. Und das heißt, die Unternehmen mit hohen Kosten können also jetzt Emissionsrechte kaufen und das ist für sie billiger als zu vermeiden.
2: Alors, les industries ou qui les vieux industries ou les secteurs qui ont beaucoup de problèmes avec l'émission, ils peuvent acheter les droits d'avoir des émissions et c'est moins cher que éviter d'avoir une émission. Mais de l'autre, ils achètent ces droits d'émission dans les secteurs d'industrie où ça ne leur pose pas de problème.
3: Noch ein Satz. Und dazu brauchen Sie jetzt 3 oder 4 Voraussetzungen, damit das funktioniert. Und das ist in Europa beim Emissionsrechtehandel der Fall. Erstens einen Cap, einen Deckel, die Gesamtemissionsmenge. Zweitens, es wird gehandelt zwischen den Unternehmen. Und hier müssen Sie überprüfen, dass die Rechte, die ein Unternehmen hat, auch genauso hoch sind wie die Emissionen. Sonst wird das ja, sonst würde getäuscht, sonst würde betrogen werden. Ja? Und das sind die 2, 3 Schritte, also ein Cap festsetzen, ein Deckel festsetzen, den Handel erlauben, also einen Markt erlauben, die Schmutzigen verkaufen an diejenigen, die sauber sind. Und das müssen Sie gut überwachen können. Die Emissionen müssen übereinstimmen mit den Rechten, die man auf dem Konto hat. Also die Emissionsrechte müssen genauso hoch sein wie die tatsächlichen Emissionen. Und wenn das realisiert ist, dann funktioniert das.
2: Alors c'est un instrument qui est très important pour l'environnement et ça parle le marché des droits d'émission. Mais pour garantir ce marché, il y a besoin de 3 conditions. D'un côté, une limite, d'avoir une limite de taux d'émission. Deuxièmement, que de garantir le commerce entre les industries qui ont beaucoup d'émissions et les industries qui en ont moins. Et le troisième facteur, c'est de bien contrôler est-ce qu'ils respectent le taux d'émission.
0: Donc, merci beaucoup. Le marché des droits d'émission, c'est comme le marché des droits de polluer l'atmosphère, en gros. D'émettre des émissions de gaz à effet de serre. Et donc, les entreprises qui sont plus respectueuses du climat vont à la fin gagner de l'argent sur ce marché, si j'ai bien compris, en vendant leurs droits d'émission à des entreprises qui sont moins respectueuses du climat. Maintenant, nous allons parler avec Ousmane.
4: Ok, merci Flora de m'avoir donné la parole. J'ai encore une question pour Dr Hans Jungel par rapport au système d'échange des quotas d'émissions de l'Union européenne. Parce que là, on a parlé de l'Union européenne. Tantôt, ils nous avaient expliqué ici l'économie, il y a l'économie financière. L'économie financière, on peut le sectorier. L'Europe a son économie financière, son système d'économie. Les États-Unis, ils peuvent avoir leur système économique financier. La Chine, ainsi de suite, Afrique. Chaque État peut avoir son propre économie. Et puis, on sait que la terre, on l'a déjà partagée en frontières. Mais quand on parle d'émissions des effets gaz à effet de serre, là, on pense que le ciel, on ne peut pas le partager. L'air, on ne peut pas limiter. Mais qu'en est-il si l'Europe seule se limite à la lutte contre les réchauffements de la Terre ou bien la détérioration de la Terre. Et puis en ce domaine, si des États comme les États-Unis ou bien la Chine disent que cela ne m'intéresse pas, est-ce que ça serait pertinent ici, ce système d'échange des quotas d'émissions d'Europe?
2: Ja, Sie hatten ja jetzt gerade von diesem Tauschhandel, also Emissionsrechtehandel, gesprochen in der EU. Jetzt haben ja ganz viele Länder, sei es jetzt EU oder China oder Amerika, ihre eigenen Finanzsektoren und alle haben ihre eigene Wirtschaft. Länder haben ihre eigenen Grenzen. Nun sind wir ja auf einer Welt, wo man die Luft, ja spätestens die Luft, kann man ja nicht aufteilen. Also wie geht man damit um, wenn jetzt wir ja global von Klimaerwärmung auch sprechen müssen? Das passiert ja nicht nur in einem Land oder in einem Bereich, sondern es betrifft ja alle. Aber was ist, wenn jetzt einer dieser Akteure sagt, interessiert mich nicht, ich mache damit nicht mit? Wie wird da mit umgegangen?
3: Zunächst muss man sehen, im Klimaschutz, im Klimabereich gibt es seit dem Kyoto-Protokoll oder gab es seit dem Kyoto-Protokoll Limits für die einzelnen Länder. Ja, und Europa hatte insgesamt ein solches Limit. Aber auch die USA hatten ein Limit. Das ist Anfang der 1990er Jahre schon festgelegt worden. So ein Limit. die Entwicklungsländer, da wurde gesagt, sie dürfen weiter wachsen, die hatten kein Limit, aber die Industrieländer, die das Kyoto-Protokoll 1996 war es, unterschrieben haben, haben sich zu seinem Limit verpflichtet. Und dann hat Europa, weil es sozusagen insgesamt das Limit einhalten musste, untereinander diesen Handel erlaubt. So. Wie man jetzt andere mit einem, um andere einzubeziehen, bräuchten sie, wir haben es nicht, aber man bräuchte eine Weltregierung. Man bräuchte sozusagen ein solches System von Cap and Trade, also den Deckel und das Handeln, so heißt das ja. Man bräuchte es praktisch global und dafür fehlt das Regelsystem. Das haben wir nicht. Also geht Amerika seinen Weg, Asien seinen Weg, Europa hat den Emissionshandel und der hat auch tatsächlich die CO2-Emissionen sehr reduziert. Aber ein Weltsystem haben wir nicht. Nur nationale oder eben europäische Systeme. Es gibt solche Überlegungen für China. Es gibt solche Systeme nicht für CO2, aber für Schwefel in Amerika.
2: Ja. Mhm. Alors, on avait déjà essayé à trouver une limite pour chacun. Par exemple, en 1996, il y avait eu le protocole de Kyoto. Tous les pays qui ont signé qu'ils vont respecter leur taux d'émission. Et après, l'UE ont participé. Et c'était pour cela qu'ils ont inauguré ce marché des droits d'émission, pour qu'ils puissent changer entre eux pour garantir cette limite. Mais ça parle de l'UE. Si dans d'autres pays, ça n'existe pas. Et pour avoir une instance qui va contrôler ça, il nous faudrait un gouvernement mondial qui n'existe pas. Alors ça ne peut pas être contrôlé pour garantir le climat, pour protéger l'environnement.
4: Mais est-ce que actuellement les États en pensent aussi pour créer cet gouvernement mondial dont ils parlent pour protéger la nature?
2: Und ist es im Gespräch, wenn Sie jetzt von dieser Weltregierung sprechen? Ist es ein Thema oder
3: naja,
2: wird dafür was getan?
3: Naja, sicher. Es war ja so. Auf der Welt sind Länder und Staaten unabhängig. Und es waren deshalb die internationalen Verhandlungen, wo Ziele festgelegt wurden. Und diese Treffen zu den internationalen Zielfestlegungen, also wie viel CO2, wie viel Treibhausgase darf jedes Land ausstoßen, das war ein freiwilliges Zusammenkommen. Und ich habe die Kyoto-Konferenz erwähnt, weil dort war ein Meilenstein, weil dort hatte man für die einzelnen Teile der Welt Ziele, man hat sich geeinigt auf solche Ziele. Und dann ist die Frage, kann man dem folgen? Aus dem Kyoto-Protokoll sind jetzt aus den internationalen Verhandlungen sind die USA ausgestiegen. Ja, Asien geht seinen eigenen Weg. Also wir sind weiter davon entfernt, als wir es 1992 waren.
2: Mmh. Oui, alors on parle du passé en quelque sorte. Est-ce qu'on parle d'un gouvernement mondial? Et cette conférence de Kyoto, dans les années 90, était en quelque sorte un essai de trouver des solutions mondiales. Il y avait les pays qui ont signé. Bien sûr, chaque pays est indépendant, mais vu qu'ils participaient à ce traité, à cette conférence, ils avaient un but international, combien de CO2 les pays peuvent émissionner. Mais si on parle du présent, les États-Unis ont quitté ce traité. L'Asie mène son propre chemin. Alors, si on regarde aujourd'hui, 2026, on est plus éloigné de trouver une solution mondiale que dans les années 90.
0: Merci beaucoup. Et après une pause musicale, nous reprendrons l'émission.
2: Okay, wir machen eine kleine musikalische Pause und kommen dann weiter zum nächsten Teil und zu unseren weiteren Fragen.

0: Et bienvenue dans les studios pour l'émission de Radio Connexion et Radio Corax. Nous sommes toujours avec le professeur Hans Jürgen et j'aurais une question à vous poser. Donc vous êtes intéressé beaucoup au marché des droits d'émission et le fait qu'il faut avoir une limite des droits d'émission et ensuite échanger selon si les entreprises arrivent plus facilement à réduire leurs émissions ou pas. Mais maintenant, la question c'est, est-ce que ça marche? Est-ce que ces mesures sont efficaces?
1: Oui. So, okay, da sind wir wieder bei Common Voices und Radio Connection mit unserem Thema zum Emissionsrechtehandel. Und wir haben unseren Gast, Professor Dr. Hans Jürgens, vor Ort. Wir hatten ja gerade eben schon von den Unternehmen in der Industrie gesprochen, dass es sogenannte Grenzen für Emissionen geben soll und dass der Emissionsrechtehandel ein gutes und wichtiges Instrument ist, das im Griff zu bekommen, um auch globale Lösungen zu finden. Wie sieht es denn aus? Funktioniert das oder...
2: In Europa, das System wurde in Europa im Jahre 2003 eingeführt und gilt ab 2005. Und in Europa hat es die Emissionsmengen, die Treibhausgase, die klimarelevanten Treibhausgase signifikant reduziert. Das heißt, für Europa bestand ein Gesamtdeckel, ein Gesamtlimit. Das wurde über die Jahre hinweg reduziert und die Unternehmen hatten weniger Emissionsrechte insgesamt zur Verfügung. Sie haben die dann gehandelt und das hat in Europa sehr gut funktioniert. Wir haben vorhin gesagt, eine Weltlösung ist es deshalb nicht, weil es keine supranationale, keine internationale Regierung gibt, die das von der Governance-Seite, von der Management-Umsetzungsseite her auf den Weg bringt.
1: Alors, pour répondre à ta question, pour la perspective de l'Europe, on peut bien parler que le marché des droits d'émission fonctionne très bien. On a pris la décision vers 2003 et à partir de 2005, on l'a déjà inauguré. Et ça bien, y avait beaucoup de réductions dans le domaine des émissions des entreprises. Alors ça a bien limité et les entreprises qui avaient un grand taux d'émission ont pu acheter ces licences, ces droits d'émission d'autres entreprises qui en ont moins. Et comme ça, ça a bien réduit l'émission pour l'Europe. Mais si on regarde la limite, comment ça fonctionne dans tout le monde, ça ne fonctionne pas parce qu'il n'y a pas les règlements sur toute la planète. Ça parle seulement de l'Europe.
0: Je comprends, mais au début, il y avait beaucoup de certificats CO2 qui ont été attribués gratuitement par le gouvernement aux entreprises. Et ce qui a mis les prix très très bas. Et est-ce qu'il y a eu quand même de l'impact réel dès le début de cet instrument?
1: Zu Beginn im Jahre 2005, wie Sie ja eben gesagt haben, wurden ja viele CO2-Zertifikate kostenlos zugeteilt, was die Preise niedrig hielt. Hatte das Instrument der ETS, also Emissionsrechtehandel, in dieser Phase überhaupt einen spürbaren Effekt?
2: Der Effekt war in der Anfangszeit schwächer und das zeigt sich im Preis. Ja, der Preis signalisiert ja, wie knapp, wie teuer ist ein Emissionsrecht. Und wenn zu viele oder sehr viele auf dem Markt sind, dann ist der Preis zunächst niedrig. Und in den Anfangsjahren gab es eine sehr reichliche Ausstattung der Unternehmen mit Emissionsrechten. Die Knappheit war gering und damit war der Preis in den Jahren niedrig. Also 5 Euro pro Tonne CO2, 10 Euro pro Tonne CO2, das war der Preis in den Jahren. Aber über die Zeit wurde die Gesamtmenge in Europa reduziert. Damit wurden die Zertifikate knapper, teurer. Und heute haben wir einen Preis, ich weiß jetzt nicht den aktuellen, aber 80 Euro oder so pro Tonne CO2. Das ist der Handelspreis im Moment. Und das zeigt natürlich deutlich, dass die Emissionsrechte knapper geworden sind und dass der Markt jetzt besser funktioniert, stärkere Signale aussendet als in den ersten 2-3 Jahren, 2003, 2004, 2005, als das Ganze eingeführt wurde.
1: Alors, l'effet au début, vers 2005, où ça a été inauguré, était plus faible parce que le prix était très bas. Il y avait beaucoup d'entreprises qui avaient des droits d'émission. Alors, on parlait de 5 à 10 euros par tonne de CO2. Et au fur et à mesure, il y avait une grande réduction européenne. Alors, ça a pris son temps pour devenir mieux. Aujourd'hui, on est à peu près vers 80 euros par tonne de CO2. Alors, les prix ont augmenté et c'était plus, les droits d'émission étaient plus rares. C'est pour ça que le prix a augmenté. Et maintenant, ça signalise une bonne démarche que les taux d'émission ont été réduits en Europe.
0: Merci beaucoup. Et maintenant, nous allons voir si Mustapha du Sénégal a une question pour professeur Dr. Hans Jürgens.
3: Voilà, merci. Merci professeur. Merci Laura. Donc, ma question, c'est aujourd'hui, l'émission de gaz carbonique au niveau mondial et les gaz à effet de serre. Aujourd'hui, les États comme l'Union européenne, quels sont les mécanismes qui peuvent être mis sur la table pour que l'Union européenne, par exemple, l'Union africaine, pour encourager les licences de la production minimale du gaz carbonique. Une production minimale du gaz carbonique passe par les États, mais aussi par les organismes. Mais comment le mécanisme peut être imaginé?
1: Da hat ja quasi die EU, also Europa, ein gutes Instrument gefunden, um diese CO2-Ausstoß zu limitieren und eine Lösung zu finden. Wie kann denn jetzt, sage ich mal, dieses

0: Aber andere Sektoren sind nicht einbezogen. Der Agrarsektor, der Verkehr, die Gebäude, die sind nicht einbezogen in Europa. Und das ist auch nicht so ganz einfach, weil ich sagte vorhin, bei dem Emissionshandel müssen Sie Messtechnik haben, damit die Rechte, die ein Unternehmen hält, genauso groß sind wie die gemessenen Emissionen. Sonst funktioniert das nicht, sonst wird das hintergangen, sonst täuschen die Unternehmen. Das können Sie mit großen Industrieanlagen machen, aber Sie können es nicht einfach machen mit, ich sag mal auf Europa bezogen, mit 11 Millionen Landwirten. So. Und jetzt komme ich auf die Übertragbarkeit.
1: Alors, pour en parler, comment ça pourrait être inauguré dans l'Union africaine, il faudrait bien regarder comment ça fonctionne dans l'Union européenne. Alors, on parle seulement... L'Union européenne a des grands systèmes d'industrie, par exemple la production du fer. Et en général, cette partie d'industrie a 40% d'émissions de CO2 du continent européen. Mais dans cette grande industrie... pour le marché des droits d'émission, ça fonctionne pour ces grandes industries, mais pas, par exemple, dans les secteurs d'agriculture. Alors, c'est très facile, parce qu'on parlait... c'est important d'avoir ce marché, d'avoir des limites, et de le contrôler aussi. C'est très facile de contrôler des grandes industries, par exemple la production du fer, mais c'est très difficile à contrôler 14 000 différents agriculteurs. C'est pour cela que dans ce secteur, ça fonctionne pas encore.
0: So, und das bedeutet, als Voraussetzung, Sie müssen messen, Treibhausgase messen, Sie müssen die Emissionsrechte verteilen und die Unternehmen haben die. Und das muss übereinstimmen. Und in einem Sektor von 11 Millionen in Europa sind es 11 Millionen Landwirten, geht das nicht einfach, dass jeder Landwirt seine Emissionen misst, ein Konto aufmacht bei der Emissionsrechtebank und das genau abgeglichen wird. Und das geht auch schwer in Afrika zum Beispiel. Jetzt wird das klar. Das funktioniert nur, oder es funktioniert besonders gut bei großen Industrieanlagen. Ja. Mhm. Und noch ein Punkt. Und in Europa wird diskutiert, andere Sektoren einzubeziehen, Verkehr und Gebäude, oder geht man einen anderen Weg? Nicht jeder einzelne Verkehrsteilnehmer, das geht nicht.
1: Sondern, ja. Alors, ce qui est important pour contrôler ça, c'est qu'on peut mesurer les émissions dans ces entreprises. C'est facile de le mesurer dans des grandes productions d'industrie, mais c'est difficile de le mesurer dans des petits, comme l'exemple des agriculteurs. Alors dans l'UE, ça fonctionne comme ça, mais si on veut le mettre en Afrique, dans le continent africain, ça serait très difficile, parce que c'est très difficile à le mesurer dans ces petites entreprises. Et on discute ça, ça fonctionne pas dans tous les secteurs, non plus dans l'UE, mais on discute d'introduire ça dans les secteurs du fakir, du transport, trafic et transport, et des bâtiments par exemple. Mais là, il faudrait trouver d'autres solutions pour le mesurer. Ça peut pas être fait comme de cette manière-là, mais on discute de l'introduire dans ces secteurs aussi.
2: Oui, ma dernière question, merci docteur, merci professeur. Ma dernière question, c'est par rapport à la formation des étudiants à travers le monde. Au vu aujourd'hui de la bipolarité entre la Russie et les États-Unis, cette bipolarité-là n'encourage pas la formation des étudiants à travers le monde. Et pourtant, c'est un maillon très, très, très important pour que l'écosystème et l'économie de l'environnement puissent être réglés. C'est un problème. Qu'est-ce qu'il faut aujourd'hui, docteur ?
1: Sie sind ja als Professor in der Bildung aktiv und vor allem in der Bildung von Studierenden. Jetzt leben wir ja in einer sehr bipolaren Welt, wenn man es so formulieren möchte, mit sehr vielen rivalisierenden Industriestaaten und Ländern. Also die Weltlage ist ja mehr als prekär. Wie könnte man denn das versuchen, an einem Strang zu ziehen, und inwieweit kann vielleicht auch Bildung davon ein Schlüssel sein? Wird da ausreichend investiert beispielsweise jetzt oder so?
0: Also wir haben ja schon mehrfach gesagt, wie schwierig es ist, wenn keine Weltregierung besteht. Dann müssen Staaten über freiwillige Verhandlungen zusammenkommen. Das ist im Klimabereich viele Jahre lang geschehen. Die Regierungen kamen zusammen und haben eine Vereinbarung getroffen. Und das beruht auf Freiwilligkeit. Und es funktioniert nur auf Freiwilligkeit. Jetzt ist die Frage, wie kommt man wieder dahin? Ich sehe eigentlich keinen anderen Weg als aufgeklärt Informationen bereitzustellen, in Bildung zu investieren, dass in den verschiedenen Ländern die Einsicht steigt, dass es wieder solcher internationaler Kooperation bedarf. Das ist vielleicht eine schwache Hoffnung, aber es ist, glaube ich, der einzige Weg, weil es, wie gesagt, auf Freiwilligkeit abstellt.
1: Oui, alors c'est très difficile dans le domaine du climat. On a trouvé les solutions, mais les pays qui ont participé, ils le faisaient facultatif. Alors c'était pas indispensable. C'était eux qui ont pris la décision de changer quelque chose. Dans le domaine de l'éducation, bien sûr, on peut trouver une solution. On a collectionné les sciences, par exemple, ils ont collectionné beaucoup d'informations sur ce qui se passe au monde, dans l'économie de l'environnement. Et c'est bien de donner toutes ces informations pour utiliser, pour en apprendre. Et ce qui est important aussi, c'est les coopérations internationales. De coopérer, d'apprentissage cohérent pour trouver des solutions globales.
3: Merci beaucoup. Et justement, nous allons parler de l'actualité politique sur le thème du marché du carbone après la musique.
1: Ja, wir kommen dann gleich zu weiteren Fragen nach einer musikalischen Pause.

0: Nous sommes de retour dans le studio de Radio Corax. Je suis Flora de Radio Connexion de Berlin. Et nous avons un invité, professeur Hans, Dr. Hans Jürgen. Alors, maintenant, nous avons parlé un petit peu de comment fonctionne le système des droits d'émission du carbone. Donc, comment est-ce que les entreprises peuvent essayer dans l'Union européenne de réduire leurs émissions de gaz à effet de serre. Mais maintenant, nous allons parler d'actualité politique. Comment est-ce que la politique se comporte à l'égard de cet instrument économique qui règle les pollutions environnementales de l'atmosphère, du climat, je veux dire.
1: Ja, hallo, da sind wir wieder, liebe Common Voices, hier bei Radio Corax. Das war die Anmoderation von Flora von Radio Connection aus Berlin. Wir sind mit dem zweiten Teil, mit der Sendung über die Emissionsrechtehandel. Und steigen jetzt wieder ein, nämlich wollen wir ein bisschen den Blick darauf werfen, wie wird es denn jetzt aktuell eigentlich gehandhabt aus der Politik, und wollen auch einsteigen mit Situationen, die uns jetzt gerade aktuell alle betreffen, vor allem in Betracht des Nahostkonflikts.
0: Il y a environ un mois, en février 2026, le chancelier allemand Friedrich Merz s'est montré critique envers les droits d'émission. Selon lui, si cet instrument s'avérait inefficace, il faudrait être ouvert à une révision ou du moins à un report du marché des droits d'émission. Cette déclaration a provoqué une chute brutale du prix des certificats CO2. Monsieur Hans-Jürgen, que pensez-vous que le gouvernement actuel allemand freine volontairement le marché du carbone?
1: Vor einem Monat im Februar 2026 äußerte sich Bundeskanzler Friedrich Merz kritisch zu ETS, also dem Emissionsrechtehandel. Und er hat gesagt, man sollte sich das Instrument als falsch erweisen, müsse man offen für eine Überarbeitung oder zumindest für eine Verschiebung sein. Das hat dazu geführt, dass der Preis der CO2-Zertifikate abrupt gesunken ist. Wie beobachten Sie das?
2: Ja, zunächst einmal muss man sagen, der Bundeskanzler kommt zu dieser Äußerung, weil die Energiepreise sehr stark ansteigen. Und das führt zu einer Verteuerung der Produktion in Deutschland, im Verkehrsbereich, im Industriebereich, beim Heizen. Und jetzt kommt der Emissionshandel, der an sich schon lange besteht, der an sich schon seit 2003 besteht, der natürlich auch dazu führt, dass Energie teurer wird. Ja, das CO2 wird ja dadurch mit einem Preis versehen. Und so kommt er auf die Idee, an diesem politischen Instrument anzusetzen, um die Energiepreise wieder zu reduzieren.
1: Mhm. Alors, peut-être il faut regarder pourquoi le chancelier constate ça, parce que il dit ça parce que le prix d'énergie a augmenté. Le prix d'énergie a augmenté. Et le marché d'émission a augmenté lui aussi. Alors les prix pour le CO2 ont augmenté aussi. Bien.
2: Ja, aus meiner Sicht ist das ein großer Fehler, sage ich ganz deutlich. Denn ein an sich sehr wichtiges, erfolgreiches Instrument wird abgeschafft. Wie das dann wieder eingeführt werden könnte, wie es wieder aktiviert werden könnte, ist völlig offen.
1: Mais c'est une grande faute de regarder ça, parce que bien sûr le marché des droits d'émission qui veut donner un prix aux émissions aux entreprises qui produisent du CO2. C'est un instrument qui peut aider, qui est très important et qui a fonctionné pour réduire les émissions en Europe. Et de cette constatation de chancelier est fausse parce que ça n'a rien à voir avec les prix d'énergie.
0: Je pense aussi que c'est peut-être aussi, ça va contre les prix de l'énergie à long terme, si j'ai bien compris, parce que si le pétrole devient moins cher parce qu'on supprime, enfin, si c'est moins cher de polluer avec du pétrole parce qu'on supprime ce marché, alors les entreprises vont rester dépendantes du pétrole qui n'est pas produit, enfin qui est très peu produit en Europe, au lieu de développer des énergies renouvelables qui les rendraient indépendantes énergiquement en Europe et qui feraient que les prix de l'énergie seraient plus stables. Qu'en pensez-vous?
1: Also, wenn wir es jetzt richtig verstanden haben, es hängt ja auch mit den Ölpreisen zusammen. Wenn die billiger sind, dann werden die Firmen ja auch weiterhin gerne damit produzieren und weniger auf erneuerbare Energien setzen, oder?
2: Ja, sicher, ganz sicher. Ich meine, von der Umweltseite brauchen wir eigentlich hohe Preise und höhere Energiepreise wären, wenn man umweltbezogen argumentiert, positiv. Aber wir sehen, dass das politische System große Probleme hat, wenn die Energiepreise steigen. Der Verkehr wird teurer, das Autofahren wird teurer, das Heizen wird teurer und Politiker brauchen Wählerstimmen. Also geben sie dem nach und wollen die Preise politisch wieder absenken. Das zeigt letzten Endes, wie empfindlich, dass die Politik auf Preisveränderungen reagiert. Entgegen, und zwar gegen eigentlich umweltbezogene Perspektiven, Notwendigkeiten.
1: Mm-hmm. Alors, si on regarde du côté de l'environnement, si on veut protéger l'environnement, une augmentation des prix à tout ce qui est relié à une émission est bien. Parce que si les prix augmentent, on est plus sensible du côté des consommateurs. Mais quand tout augmente, ça donne la pression à la politique aussi. Alors c'est la raison pourquoi la politique est très sensible à ces thèmes, parce que la politique veut être élue. Alors c'est les politiciens qui disent ça, que ça porte à rien, qu'il faut baisser les prix, etc. Ce qui est bien compréhensible, mais ce qui n'a pas vraiment à voir à protéger l'environnement.
0: D'accord. Donc, si je vous comprends bien, l'environnement ne serait plus protégé, mais aussi ça freinerait le développement des énergies renouvelables qui font que, en fait, l'Europe serait indépendante des guerres au Moyen-Orient qui a fait monter les prix du pétrole pour l'instant.
1: Also wenn wir Sie jetzt richtig verstanden haben, es wäre jetzt ein Runternehmen des Preises, ist es ja eigentlich ein guter Faktor, dass es jetzt so teuer geworden ist, weil es vielleicht dann auch mehr Motivation bietet, auf erneuerbare Energien zu setzen?
2: Absolut, das ist doch genau der Punkt. Es geht um die relativen Preise der fossilen Brennstoffe im Vergleich zu den Preisen für alternative Energien wie Windenergie oder Bioenergie oder auch Photovoltaik. Und dieses Preisgefüge, also aus ökonomischer Sicht, aus umweltbezogener Sicht, müssten die fossilen Energieträger teurer werden. Das ist so gesehen positiv für diese Transformation. Und wenn wir das zurücknehmen, aus politischen Gründen, aus Gründen der Wählerstimmen, dann bremsen wir diesen Transformationsprozess.
1: Alors, si on le veut, l'augmentation des prix des énergies fossiles, c'est bien à l'égard de la protection de l'environnement. Parce que de bien investir dans les énergies bio ou photovoltaïques, dans ces directions-là, ça serait moins cher. Et pour une perspective de l'environnement, c'est un bon facteur.
0: Merci beaucoup, professeur Hans Jürgens. C'était une émission sur l'économie du droit du carbone par Radio Connection et Common Voices de Radio Corax.
1: Ja, vielen lieben Dank, Herr Professor Dr. Hans Jürgens, dass wir heute mit Ihnen über das Emissionsrechtehandel sprechen konnten. Vielleicht ein bisschen schwierige Wörter teilweise, aber ein sehr spannendes Thema. Danke für diesen Einstieg.
2: Ja. Vielen Dank auch. Ich bin sehr gerne gekommen. Es hat Spaß gemacht.
0: Merci beaucoup à toute l'équipe dans le studio. Et j'espère que vous avez compris quelques petites choses de plus sur l'économie et l'environnement.
1: Wir hoffen, euch HörerInnen ganz viel Einblick gegeben zu haben in ein Thema, worüber man vielleicht, wenn man jetzt nicht gerade das studiert an der MLU, nicht so einen großen Bezug hat. Hier und vielen Dank auch an das große Team, an Mustafa Kamara aus dem Senegal, Usman und Falu von der Common Voices Redaktion. Und wir hoffen, euch bald wieder zu hören. Bei Common Voices.
0: 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Bis nächste Woche. Tschüss.

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0: Bücherstunde. Herzlich willkommen zur Bücherstunde Mai 2026, sagen Ralf Kuttke und
1: Katja Möller.
0: Ich nenne am Anfang gleich wie immer die Titel, die wir vorstellen werden. Es geht los mit einem Buch von dir, Katja, Laute Nächte, von Anne Freitag. Du hast gerade verraten, dass es bald eine Lesung gibt.
1: Genau, am 28.05. ist die wieder bei uns.
0: Ja, das deswegen wird schön, wenn man sich das vorher schon mal anguckt und dann zur Lesung geht. Dann von mir, Anton will bleiben, Neil Jo Biedermann. Hattest du ja schon mal seinen zweiten Roman.
1: Lazar war das.
0: Ne? Lazar, ach, wirklich klasse, das Buch. Dann kommst du wieder mit Ein weites Leben von, sag ich jetzt mal, M.L. Stedman.
1: Genau, der Vorname ist wahrscheinlich geheim.
0: Ja, es handelt
1: nirgends
0: sich,
1: aufgelöst.
0: Ist eine Frau, ja. Sage ich schon mal dazu. Dann das Buch von Sandra Lübkes, Ein Ort, der bleibt. Und dein letzter Titel, Pina fällt aus.
1: Genau.
0: Von Vera Zischke. Und lass uns wieder starten mit einer Musik.

0: So, wir starten auch gleich mit Anne Freitag. Laute Nächte bei Campa erschienen, diesem Jahr erst im April. 318 Seiten. Ja, also Anne Freitag kennen Sie ja vielleicht schon, zumindest wenn Sie öfter zuhören, denn das ist bereits der 12. Roman der Autorin, die bisher allerdings viel im Jugendbuchbereich unterwegs war. Sie ist 1982 geboren, ist vom Beruf aus Grafikdesignerin und lebt mit ihrem Mann in München. Im vorigen Jahr erschien ihr Buch Blaues Wunder, also ein Beziehungsroman, drei Paare unterwegs mit einer Yacht. Naja, klar, und am Ende ist nichts mehr so wie vorher. Und dafür hat sie tatsächlich jetzt erst vor ein paar Tagen einen Preis bekommen. Also,
1: hast du auch vorgestellt vor einem Jahr?
0: Nein. Ja.
1: Eine Bücherstunde.
0: Ja, genau. So, und davor der Titel, der heißt Lügen, die wir uns erzählen. Also auch hier so eine Paar-Geschichte, ein Paar, bei dem natürlich alles nicht so ganz rund läuft. Klar, also empfehlenswert. Jetzt allerdings ein ganz anderes Thema bei ihr. Eines, das für mich selbst relativ wenig Identifikationspotenzial hat, aber trotzdem sehr berührt und fesselt. Also im Mittelpunkt steht Kenny. Der musste mit 20 Jahren erleben, wie seine Freundin bei einem Unfall ums Leben kam. Sie hatten eine lange Reise nach Frankreich geplant. Monatelang hatten sie dafür einen alten Camper ausgebaut. Und nun plötzlich gibt es Jasmin nicht mehr. So, Zitat. Du gehst nicht mehr raus. Du nimmst den Kater, den sie geliebt hat. Du lässt die Fotos von euch fast ein Jahr neben deinem Bett stehen. Betrachtest ihr Gesicht jeden Morgen und jeden Abend, ihre großen Augen, ihr Lachen, das du noch hören kannst, wenn du dich anstrengst. Und du sagst, du willst weitermachen, aber du gehst zu keinem Geburtstag, egal wie oft du eingeladen wirst. Du ignorierst die Anrufe deiner Freunde, weil du weißt, dass sie einmal mehr versuchen werden, dich aufzuheitern. Freunde, die Ratschläge haben, aber keine Ahnung. Also, ich habe mich von meinem Bruder verleugnen lassen, wenn sie kamen, um nach mir zu sehen, weil sie nicht nach mir sahen, sondern nach dem Typen, der ich mal war. Ich hätte ihn gern für sie eingeschaltet und abgespielt, aber es klappt nicht, ich habe ihn verlernt. Zitat Ende. Um seinem besorgten Vater und seinem vergangenen Leben zu entkommen, zieht Kenny nach Wien in eine WG. Und dort trifft er Paul, der das Profitennis aufgeben musste. Und er trifft auf Julia mit ihrem Herzchenschlafanzug. Introvertiert und komplett leise. Und auf Elif. Das ganze Gegenteil. Irgendwann muss sie plappern und ja, das ist eine illustre Runde. Ja, dort weiß allerdings niemand von Kennys Kummer. Das erfahren sie erst dann im Laufe der Geschichte, aber anfangs ist es wirklich für ihn gut. Zitat: Wenn jemand stirbt, den man liebt, bekommt man ein gewisses Trauerfenster eingeräumt. Den Part des Nicht-Wahrhaben-Wollens gestehen sie einem noch zu. Schätzungsweise, weil es ihnen selbst so geht. Aber mit der Zeit nimmt das Verständnis ab, weil sie ihr Leben genießen wollen. Was nicht recht funktioniert, wenn einer immer mies drauf ist. Nur körperlich anwesend. Jemand, der nie lacht, der nur da sitzt und sie daran erinnert, dass auch sie sterben werden. Klar haben sie sie gemocht. Klar fehlt sie ihnen. Sie haben keinen Kopf voller Erinnerungen und einen umgebauten VW-Bus in irgendeiner gottverdammten Garage. Sie haben weitergemacht. Und vielleicht tue ich das auch gerade. Ein großer Schritt nach Wien und viele kleine in dieser Wohnung. Ich war schon einige Menschen in meinem Leben, aber der, der ich jetzt bin, ist neu. Einer, der in Boxershorts die Küche putzt. Einer, der Freunde gefunden hat, die kaum etwas von ihm wissen, ihm aber näher stehen als die, die er einmal hatte. Die WG tut Kenny richtig gut und die werden Freunde und er beginnt auch wieder zu malen. Und dann findet auch noch die Reise mit diesem Camper statt. Allerdings, ja, nicht mit Jasmin. Und leider war das auch keine so gute Idee. Ja, also dieses Buch begleitet den Kenny 20 Jahre von Wien über Zürich, bis er wieder in Wien landet. Er ist sympathisch und man wünscht ihn einfach nur, dass er endlich glücklich wird. Im Prinzip besteht die Stärke des Buches darin, dass es trotz der Traurigkeit von Kenny kein trauriges Buch ist. Ja, irgendwie hat sie das gut hingekriegt. Er erlebt mit seiner WG eine wirklich tiefe Freundschaft, ganz besonders auch zu dem Paul. Und es ist berührend, das zu lesen. Für alle, die diese feinfühlige, leise Geschichte lesen mögen oder vielleicht auch Lust haben, am 28. zu uns zu kommen.
1: Ja, man kann sich das vorher holen, das Buch, und lesen, aber auch hören. Es gibt nämlich auch das Hörbuch. Und da hören wir jetzt mal kurz rein.
2: Ich hatte noch nie Mitbewohner, jedenfalls keine Fremden. Vater, Bruder, ja, aber das ist irgendwie anders. Man kennt es nur so, das ist Familie. Diese Wohnung ist eine neue Welt. Genau genommen sind es mehrere, die aufeinander prallen. Kollision im Bad, Engpässe in der Küche, weil der Ofen bereits in Benutzung ist. Simpelste Regeln, deren Einhaltung unendlich schwer zu sein scheint. Klopapierrollen auswechseln, Geschirr in die Spülmaschine räumen, statt es auf der Arbeitsfläche zu stapeln, Aschenbecher leeren. Auf dem Balkon steht einer, die Stummel türmen sich. Es ist wie ein Mikado-Spiel aus Kippen. Paul raucht zu viel, wenn er trinkt, und am nächsten Morgen hat er Kopfschmerzen vom Rauchen und vom Bier. Und dann ist er unausstehlich. So war sie auch, wenn sie getrunken hat. Aber geraucht hat sie nie. Ich ab und zu mal auf Partys, was sie scheiße fand. Sowas machen nur Mitläufer. Kann sein, dass sie recht hatte, aber ich fand es besser, nur manchmal zu rauchen, statt aus Prinzip damit anzufangen.

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0: Also mein Hörbuch ist schon vom Jahr 2023 von einem Kometen am Literaturhimmel, kann man sagen. Neil J. Biedermann, du hast bereits das zweite Buch von ihm, Lazar, vorgestellt. Auch großartig, habe ich im Nachgang dann auch als Hörbuch noch gehört. Da geht es ja um die Familiengeschichte, so ein bisschen angelehnt an seine eigene Familie. Ne? Die historischer Roman, kann man sagen. Die Familie in, also ungarischer Adel war das. Bis heute ging das im Grunde durch, auch wirklich klasse. Aber jetzt komme ich zu seinem ersten.
1: Die sind aber andersrum erschienen, ne?
0: Weiß ich gar nicht, ja. Mhm.
1: Das ist jetzt erst danach.
0: Das ist ja, sagen wir, zuallererst 2023 schon erschienen. In einem kleinen Schweizer Verlag, Aris Verlag heißt der, jetzt als Taschenbuch im Rowohlt nochmal.
1: Haben Sie gleich nachgelegt, wenn einer
0: erfolgreich ist. 215 Seiten, also ein dünnes Büchlein. Das Hörbuch ist vom Argon Verlag, 5 Stunden 22, gelesen von Max Pufendorf, am 27.03.26 erschienen. Also wirklich jetzt vor nicht allzu langer Zeit, ein paar Wochen erschienen. Und an der Stelle herzlichen Dank an den Argon Verlag, dass er mir ein Exemplar hier zur Verfügung gestellt hat. Das ist wirklich auch großartig. Da freue ich mich sehr drüber. Und Neil J. Biedermann, ich muss nochmal sagen, der hat 2003 geboren, ja, wirklich 23 Jahre alt jetzt erst, am Zürichsee aufgewachsen. Und wie schon erwähnt, die Familie stammt aus Ungarn. Die Großeltern flohen in den 50er Jahren. Die Schweiz, das kann man dann auch in seinem anderen Buch nochmal detailliert nachverfolgen. Neil J. Biedermann studiert Germanistik und Filmwissenschaft an der Uni in Zürich. So, worum geht es in diesem Buch? Es geht um den alten Mann, sage ich jetzt mal fast 80 Jahre, Anton. Anton will bleiben, heißt das Buch. Anton war bereits Soldat im Zweiten Weltkrieg. Also man sieht, die Zeit ist, die Geschichte läuft ein bisschen vor unserer Zeit jetzt hier. Und da tatsächlich hat er irgendwann die Nase voll und desertierte. Also was ja auch schon ein bisschen Mut erforderte. Er war unzufrieden. Er war zufrieden danach, nach dem Krieg, mit seiner Arbeit als Drucker. Seine Frau Anna ist leider schon gestorben. Und Anton hat sein Leben jetzt ganz alleine halt weitergeführt, ist alt geworden und er denkt langsam an seinen Tod. Ja, hat er früher gar nicht drüber nachgedacht. Beim Routinebesuch beim Arzt kommt dann natürlich der Knaller, die Diagnose, Anton hat Krebs. Der Arzt ist schon ganz vorsichtig, traut sich das gar nicht auszusprechen, aber es ist alles klar. Er ist wirklich dem Tode plötzlich ganz nah und hat nicht mal mehr ein Jahr zu leben. Er ist, wie gesagt, Witwer, hat keine Kinder und denkt jetzt drüber nach, Mensch, war mein Leben jetzt überhaupt sinnvoll? Wozu habe ich überhaupt gelebt? Wenn ich tot bin, erinnert sich kein Mensch mehr an mich. Ich habe gar nichts gemacht, was irgendwie bleibt, ja, oder was nach mir noch andere Menschen sehen, hören oder Freude dran haben. Und jetzt wird er, sagen wir mal, aktiv und versucht, irgendwie noch was zu machen. Er nimmt all seinen Ehrgeiz zusammen, will irgendwas hinterlassen, was ihn überdauern wird. Da fängt er erstmal an, ein Buch zu schreiben. Also das geht so, ja, recht und schlecht, bisschen langsam und holprig, schreibt er Geschichten auf. Ja, aber so richtig zufrieden ist er nicht. Dann kommt er auf die Idee zu fotografieren. Kauft er sich eine Kamera, geht so in der Stadt rum und guckt und versucht so ein Händchen für schöne Motive zu bekommen und macht Fotos. Da ist er auch wieder nicht so ganz glücklich damit. Dann kommt er auf die Idee zu malen. Da fängt er an, Bilder zu malen. Also er probiert sich in allen möglichen Genres aus und er denkt, Mensch, das Vorbild für ihn ist kein geringerer als Isaac Newton. Er sagt, dem war ein Apfel auf den Kopf gefallen, ein Prozess von kaum einer Sekunde und schlagartig war er berühmt danach irgendwann. Und er, das muss doch irgendwie gehen, dass er in dieser ihm verbleibenden Lebenszeit irgendwas schafft, was ihn eben überdauert. Ja, dann kommt noch so nebenbei die Geschichte, plötzlich landet eine Möwe auf seinem Fensterbrett und pickt ans Fenster und er denkt, Mensch, was will die denn jetzt so einen? Hat er ein bisschen Angst aus und dann will er einfach seine Ruhe haben, gibt da was zu futtern und die kommt dann wirklich jeden Tag wieder. Das ist ja so ein kleiner Gag, die Möwe kommt andauernd, er füttert sie schließlich. Und bis eines Tages eine Nachbarin an seine Tür klingelt, Katharina, eine junge Frau, die Schauspielerin werden möchte und bittet ihn, ob er nicht mal auf ihre Papageien aufpassen kann. Sie bringt die Papageien rüber in seine Wohnung und sie geht inzwischen zu einem Casting. Und das ist also auch ganz lustig, die Geschichte, wie die Papageien immer eben in der Wohnung rumfliegen und ja, was da so alles passiert. Dann schließlich, er hat natürlich auch einen Freund, das ist Emil und seine Frau Edith, die sich schon jahrzehntelang kennen. Der Emil macht sich jetzt natürlich auch große Sorgen, was mit dem Anton noch in seiner verbleibenden Lebenszeit so wird. Und er ist natürlich sprachlos, als er von der Krankheit hört. Und sie machen sich Gedanken, wie sie halt sich um ihn kümmern können. Und Anton meint dann aber schließlich, ach, ihm wird das jetzt alles zu eng, die Wohnung, und er muss einfach noch mal raus und er beschließt, an die Ostsee zu fahren und sich dort in einem kleinen Hotel einzumieten. Da will er also noch mal was anderes sehen, vielleicht dann doch noch mal auf andere Gedanken kommen. Dann geht er da am Strand spazieren und trifft einen Jungen, so einen 17-Jährigen, der so ein bisschen ziemlich negativ drauf ist. Der sieht das Leben als sinnlos an und er sieht jetzt schon, dass er bald Selbstmord begehen wird und er diskutiert also sehr negativ und automatisch kontert der Anton dann in der anderen Richtung. Ne? Also positiv, das Leben ist doch schön und es lohnt sich. Und er beginnt damit auch irgendwie eine neue Sicht auf sein eigenes Leben zu gewinnen und stellt sie schließlich fest, dass es eigentlich scheißegal ist, was man hinterlässt. Da muss er jetzt nicht unbedingt was Tolles noch leisten oder irgendwie ein tolles Kunstwerk machen. Also dieser Aufenthalt an der Ostsee bringt ihm da auch nochmal richtig zusätzliche Erkenntnis. Und es ist wirklich sehr, sehr unterhaltsam geschrieben. Die Freunde, die sich dann Sorgen machen und die dann ihm hinterherfahren noch an die Ostsee und so weiter. Also ich habe mich vor allem gewundert, wie so ein junger Mann wie Nelio Biedermann sich so fantastisch in so einen alten Menschen reinversetzen kann, ja. Er schreibt ja in der Ich-Form, also der Anton spricht sozusagen immer. Und man könnte denken, ja, das hat wirklich so ein alter Mann geschrieben. Ja, also es ist Wahnsinn. Also ich finde das ganz großartig, wie er das hinbekommt. Ja. So witzig und bewegend und einfach toll. Also große Empfehlung, ist ein dünnes Büchlein, 215 Seiten oder eben das schöne Hörbuch vom Argon Verlag. Bitte lesen oder hören und für alle Hörbuchfreunde jetzt mal ein kleiner Ausschnitt.
2: Bevor er sich schlafen legte, schloss er also die Fenster und zündete die Räucherstäbchen an. Dann legte er sich auf die Seite, um die Enden der Stäbchen im Dunkeln glimmen zu sehen. Die Tage vor Silvester waren besonders. Es ist seltsam zu wissen, dass man im neuen Jahr sterben wird. Während andere darüber nachdachten, was sie sich für dieses Jahr vornehmen könnten, dachte Anton an seinen Tod. Fast fühlte er sich den anderen überlegen, denn er wusste schon mit Sicherheit, was das kommende Jahr für ihn bringen würde. Gleich nach Weihnachten hatten ihn diese Gedanken noch deprimiert. Er hatte in seiner Wohnung gesessen und all die Dinge betrachtet, die er hinterlassen würde. Irgendwann hatte er zu zählen begonnen, doch schon die Anzahl Küchenutensilien hatte ihm Scham ins Gesicht getrieben. Die Möbelpacker, die seine Wohnung entrümpeln würden, würden ihn für einen Messi halten, sie würden über ihn lachen und fluchen. Das konnte er nicht ertragen, nicht mal den Gedanken daran.

0: So, jetzt kommt ein Buch, was ich an einem Wochenende gelesen habe, weil es war Wahnsinn. M.L. Stedman, Ein weites Leben bei Blanc-Vallée, erschienen in diesem Jahr und 525 Seiten.
1: So, an einem Wochenende.
0: Ja. Um dieses Buch bin ich eine ganze Zeit rumgeschlichen. Ich habe mir das mehrfach angeguckt. Das ist wirklich dick. Und dann dachte ich so, meine Australien-Phase ist so seit ungefähr 25 Jahren vorbei. Sie wissen schon, Patricia Shaw und Barbara Wood und wie die alle heißen. Und immer rote Erde, australisches Outback und eine Farm, eine Familie. Naja, so. Naja. Mhm. Auch hier der erste Satz. Rote Erde, soweit das Auge reicht. Ich habe angefangen zu lesen und es zog mich förmlich rein. Also die kann wirklich so gut schreiben. Ich war hin und weg. Es war herzzerreißend. Es war spannend. Es war so. Also, die Dame ist Australierin. Vorname ist geheim. 1967 geboren, von Haus aus Juristin. Sie hat mit ihren Debütroman Das Licht zwischen den Meeren 2013 veröffentlicht und das war irgendwie gleich ein internationaler Bestseller. Also ist auch ziemlich dick. Ich muss den auch noch lesen. Aber dann jetzt ist erstmal das hier interessant und irgendwann werde ich das schon schaffen. Ja, also vielleicht haben Sie ja auch so einen ganz besonderen Tag in Ihrem Leben, an dem ein Ereignis das ganze Leben verändert hat. Bei den McBrides ist es der 10. Januar und jeder 10. Januar hat es in sich. Und irgendwie, wenn sie denken, jetzt ist dieser Fluch vorbei, naja. So, das Buch beginnt am 10. Januar 1958, dem Schicksalstag. Die McBrides sind Schaffarmer in Westaustralien. Sie leben in einer Farm im Outback, riesengroß. Also das kann man sich überhaupt nicht vorstellen. Wenn die von kurzen Strecken reden, dann fahren die 60 Kilometer. Und da gibt es keine Nachbarn. Das sind riesen Gebiete, die dort bewirtschaften, mit 60.000 Schafen. Phil und Lorna haben zwei Söhne und eine Tochter, Rosie. Finanziell geht es ihnen ganz gut, viel Arbeit, aber sie haben in der Farm im Prinzip in dem Leben dort im Outback ihr Glück gefunden. An dem bewussten Januartag fahren Phil und seine Söhne mit dem Auto los. Eigentlich wie jeden Tag und nichts Besonderes. Ja, aber dann ein Moment der Unaufmerksamkeit und Phil verreißt das Lenkrad. Vermutlich hat er den Fehler begangen und für Kängurus gebremst. Das macht man nämlich nicht. So, Phil und der ältere Sohn sind sofort tot. Matthew überlebt schwer verletzt, traumatisiert. Monatelang liegt er im Krankenhaus. Sein Körper heilt irgendwann, sein Kopf lange Zeit nicht. Lorna, also die Mutter, weiß nicht, wie sie ohne Phil und ohne ihren Sohn zurechtkommen soll. Also sowieso nicht, weil ihr Mann und Sohn fehlen, aber auch auf dieser Riesenfarm, wo jede Hand gebraucht wird, ist das ein großes Thema. Aber die Leute im Outback halten zusammen. Zitat. Alles, was man im australischen Busch so wahrnimmt, verströmt die Ahnung des Todes. Der verdorrte Baum, der zu einem verdrehten Gebilde versteinert ist, die Hörner der Schafböcke, die im Staub verwittern, der Insektenschwarm, der als Schneewehe aus Flügeln und Beinen gegen das Fliegengitter eines Farmhausfensters prallt. In dieser Landschaft glitzert der Tod wie Quarzsand. Jedes Jahr stirbt irgendjemand, den du kennst, weil er vom Pferd stürzt, mit dem Auto von der Straße abkommt oder von einer Schlange gebissen wird. Und niemand in der Nähe ist, der Hilfe leisten kann. Deshalb überlebst du hier draußen nicht ohne das unsichtbare Netzwerk, das sich wie Adern in deinem Körper über die Farmen und Städte erstreckt und den Opfern solcher Schicksalsschläge überlebenswichtige Unterstützung bietet. Zitat Ende. Ja, wie kommt man mit so einem Schicksalsschlag zurecht? Wie kann man weiterleben, wenn sowas passiert? Die McBrides ziehen sich raus aus dem Unglück. Ja, aber so richtig gut meint das Schicksal nicht mit ihnen. Besonders halt immer an diesem blöden 10. Januar. Immer wenn man glaubt, jetzt haben sie es geschafft, passiert wieder was. Und alles hängt mit allem zusammen. Zitat: Wie kommt man darüber hinweg? Über das, was passiert ist. Peachy stand auf, das ist so ein Kängurujäger, der auf der Farm hilft, warf ein paar Zweige ins Feuer und stocherte mit in der roten Glut, bis die trockene Rinde zu brennen beginnt. Das tust du nicht. Es ist für immer ein Teil von dir. Es geht nie weg. Aber wenn du Glück hast, hat es irgendwann keine Macht mehr über dich. Matt. Matt, du machst weiter, weil die Welt interessant ist und deine Reise nur in eine Richtung geht. Deine einzige Chance, dich am Leben zu rächen, ist, weiterzuleben. Da ist Matt gerade 19 Jahre alt. Da hat er das schon alles so hinter sich und hat also wirklich eine schlimme Phase. Der wird es schaffen, ja. Es ist, kann man so sagen, es ist ein Buch über Trauer, Verlust, Schmerz, aber auch über Stärke, über Freundschaft, Zusammenhalt, ganz viel Liebe natürlich. Und es ist ein Buch über Geheimnisse, also wirklich. Da ist zum Beispiel ein Satz, ich rate dir eines, hüte deine Geheimnisse, vergiss, dass sie überhaupt existieren. Ja, also zum Weinen, zum Hoffen und ganz wichtig, mit einem guten Ende. Also das ist ein Familienroman, so wie ich ihn lange nicht gelesen habe. Elke Heidenreich hat gesagt, es hat sie an Vom Winde verweht erinnert. Und also dem kann man nur zustimmen, das ist tatsächlich so, so richtig so ein dickes, ne, so, wo man so sich drin verlieren kann. Und Dennis Scheck, unser Freund, ja, hat das Buch nicht in die Tonne geworfen. Also das,
1: ist das ein gutes oder schlechtes
0: Teil? Ja, das lasse ich jetzt mal offen. Aber es hat mich gewundert. Ich hatte es erwartet, weil das eigentlich so, naja. Also für alle, die ein wunderbares Buch über eine starke Familie lesen wollen, wie gesagt, also ist zwar Thema Trauer, aber es ist, geht gut aus. Es ist

Kängurus saugen Feuchtigkeit aus zarten Blättern, spitzen die Ohren, um ein fernes Grollen zu orten. Auf der schnurgeraden, zinnoberroten Linie, die zwischen den spärlich gesäten Bäumen hindurchführt, nähert sich ein einsamer Pritschenwagen. Im Führerhaus des Bedford sitzen nebeneinander die drei Männer der McBrides. Sie sehen aus, als hätte jemand eine Matrioschka-Puppe auseinandergenommen. Phil hat sein glattes, dunkles Haar und sein ovales Gesicht an Warren vererbt, seinen ältesten Sohn. Und beides findet sich auch bei Matt wieder, seinem Jüngsten.

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So, mein zweites Hörbuch ist von Sandra Lübkes, 1971 in Göttingen geboren. Sie lebte viele Jahre auf der Nordseeinsel Jüst und ist Autorin zahlreicher Romane, Sachbücher, Erzählungen und Drehbücher. Sie hat also sage und schreibe schon 17 Romane geschrieben. Sie wohnt jetzt aber mit ihrem Mann in Berlin. Das Buch, was ich vorstellen möchte, ist ihr neuestes Werk, Ein Ort, der bleibt. Das Buch zum Lesen vom Rowohlt Kindler Verlag, 496 Seiten, und das Hörbuch, wieder vom Argon Verlag, 12 Stunden 46, also schon Weichen, gelesen von Gabriele Blum, am 17.04. beides diesen Jahres erschienen, also ziemlich frisch noch. Auch hier danke an den Argon Verlag für ein Hörexemplar, was ich bekommen habe. Worum geht es in dem Buch? Es sind zwei Erzählstränge. Einer liegt in der Vergangenheit in den 30er Jahren und der zweite jetzt in der Gegenwart. Erster Erzählstrang ist Istanbul und Münster, sagen wir mal so, in den 30er Jahren. Die Familie Alfred

0: und Magda Heilbronn. Es sind übrigens tatsächlich Menschen, die es wirklich gab. Ja, das basiert auf wirklichen Ereignissen. Alfred Heilbronn, damals ein bekannter Botaniker an der Universität Münster, verliert seine Professorenstelle, weil er jüdischer Abstammung ist. Also sein Großvater war Jude. Und tatsächlich darf er plötzlich von heute auf morgen nicht mehr unterrichten. Studenten, muss ich mal vorstellen, Studenten tatsächlich boykottieren die Lehrveranstaltung, weil er jüdischer Abstammung ist. Also, das ist Wahnsinn. So, es wird immer schlimmer für, wissen wir ja, ne, für Menschen, die nicht so in das System da von den Nazis passen. Und plötzlich bekommt er ein Angebot, nach Istanbul zu gehen und dort ein Institut aufzubauen und einen botanischen Garten zu gründen. Ja, das ist, er denkt natürlich erstmal, Istanbul, ach nee, Quatsch, das mache ich nicht. Aber seine Frau und alle beraten die Familie und beschließt, dass tatsächlich dann das Angebot anzunehmen. Sie gehen nach Istanbul, natürlich bis zur letzten Minute aufregend, ob sie da auch wirklich ankommen, eine Zugfahrt mit x Kontrollen von ja, Zoll- und Grenzbeamten, kann man sich vorstellen, damals sehr schwierige Geschichte. Und sie schließlich schaffen sie es, sie kommen an. Und damals, wenn man mal so die türkische Geschichte sich anschaut, das war die erste türkische Republik, gegründet von Atatürk in 1923. Also ein erstmalig, ja, wie soll ich sagen, ein Land, was nach Freiheit strebt und eine strenge Trennung von Staat und Religion vornimmt. Das ist also als ganz neu, sehr modern. Und Atatürk möchte die Universitäten des Landes modernisieren und namhafte Wissenschaftler holen aus ja, allen Ländern der Welt. Und in diesem Fall eben diesen botanischen Garten mit Pflanzen aus aller Welt entstehen lassen. Und Alfred Heilbronn soll diesen Garten aufbauen und betreuen. Seine Frau Magda und seine zwei Kinder, die schon ja, im Erwachsenenalter fast sind, folgen ihm und jetzt tatsächlich wohnt die Familie in Istanbul. In diese Geschichte ja, entwickelt sich ein zweiter Strang hinein, nämlich von der türkischen jungen Frau Mehpare. Sie gehört zur ersten Generation von Türkinnen, die von Atatürks Reformen profitieren und studieren dürfen. Sie ist engagiert, ehrgeizig und hat auch überhaupt keine Lust auf die klassische Frauenrolle, ja, zu Hause bleiben, Kinderkrieg und so weiter. Sie wird tatsächlich Professor Heilbronns unverzichtbare Assistentin und engagiert sich sehr beim Aufbau dieses botanischen Gartens und Instituts. Sie kümmert sich um Beete, Gewächshäuser, erforscht Pflanzen, kartiert, klassifiziert. Nur ihre eigenen Gefühle bleiben so ein bisschen hinten angestellt und ja, sie traut sich nicht so richtig, als sie tatsächlich einen Mann entdeckt, der doch in ihr Gefühle auslöst, die sie noch gar nicht kannte bisher, aber sie ist sehr schüchtern und das ist so eine Geschichte, die parallel noch läuft. Und dann die Gegenwartsgeschichte, die da noch läuft, ein zweiter Erzählstrang. Die junge Frau Imke Vogt, eine junge Stadtplanerin aus Münster, hat den Auftrag als Assistentin eines Architekten, ein Gutachten darüber zu erstellen, was aus diesem mehr oder weniger brachliegenden und verwilderten Gartengelände und den dazugehörigen Gebäuden werden soll. Also es ist tatsächlich dieser Garten von Alfred Heilbronn, ist ein bisschen verwahrlost und tatsächlich mittlerweile für die Öffentlichkeit geschlossen. Und Tatsache ist das alles, ja, das ist wirklich so. Ich habe das auch mal nachgelesen. Der Sandra Lübke ist sehr gründlich recherchiert. Und es soll jetzt das Gutachten abgegeben werden. Lohnt es sich, das wieder in Schuss zu bringen, aufzubauen? Oder soll man das einfach mal jetzt gesagt platt machen und was Neues hinbauen? Ja, und die Imke kommt in Istanbul ein und trifft plötzlich den Architekten Kai, den sie kennt. Das ist nämlich der Freund ihrer besten Freundin. Also erste große Überraschung. Und der Kai stellt sich aber raus als so ein doch so ein richtiger komischer Idiot eigentlich. Der spielt sich auf dann plötzlich als ihr Chef und er soll eigentlich dieses Gutachten erstellen. Und es kommt aber eigentlich raus, dass das Ergebnis des Gutachtens schon ein bisschen eigentlich schon feststeht, denn die Eltern ihrer Freundin, also seines Schwiegereltern in Spee sozusagen, haben ein Bauunternehmen und würden da schon gerne mitmischen, ne, wenn da irgendwie was neu bebaut werden sollte. Also ist schon klar, in welche Richtung das Gutachten gehen soll. Da ist sie schockiert, ja, von so einer manipulierten Geschichte, und sie zieht sich von diesem Kai zurück, zieht aus dem Hotel aus, sucht sich ein Privatzimmer, und damit taucht sie mal richtig in dieses türkische Alltagsleben ein. Sie lernt die Frau näher kennen, die ihr das Zimmer vermietet. Deren Tochter ist im Gefängnis, weil sie sich politisch unbedacht also geäußert hat. Und sie ist plötzlich mittendrin in dieser Story, wie die Frauen und Bekannten und Freunde der Mutter des Mädchens eben demonstrieren und sich bemühen, die Tochter wieder frei zu bekommen. Also diese beiden Geschichten laufen parallel. Und es ist wirklich richtig klasse geschrieben. Also diese Sachen, vor allem wenn man sich vor Augen führt, dass es tatsächlich alles passiert ist. Diese Familie Heilbronn, auch wirklich alles so gewesen, wie im Buch beschrieben. Natürlich die Geschichte jetzt noch schön ausgeschmückt alles. Und diese Mekpare spielt auch noch eine große Rolle, die Assistentin vom Professor. Und die erfundene Geschichte in diesem Buch ist also diese Imke Vogt, das ist jetzt wirklich fiktiv. Ja. Das ist jetzt nicht tatsächlich passiert. Plus die historischen Dinge sind tatsächlich basierend auf Tatsachen. Also ich war sehr begeistert von dem Buch und es ist wirklich sehr, sehr mitreißend, was passiert jetzt, und vor allem die politischen Verhältnisse in Istanbul damals, da waren nicht nur etwa diese Flüchtlinge, die aus Deutschland geflohen sind, sondern da hat sich auch so eine Nazi-Gemeinschaft etabliert, die praktisch zur Botschaft gehörten und die dann auch, sagen wir mal, diese geflüchteten Leute noch ausspioniert hat und da noch versucht hat, gegen diese Familien irgendwie vorzugehen. Also es ist schon eine ganz furchtbare Zeit gewesen. Also wie gesagt, klasse Buch, klasse Hörbuch, fast 500 Seiten zu lesen, ja, fast 13 Stunden zu hören.
1: Oh, aber, Wahnsinn.
0: Ja, aber es wird nie langweilig, und wir hören deswegen auch mal kurz ins Hörbuch rein.
2: Das mag der Professor bloß denken, wenn er hereinkommt und gewahr wird, dass seine erste Vorlesung in Istanbul vor Hunderten von Interessierten in einer Bruchbude stattfindet, in der es wenig blumig, sondern vielmehr zoologisch riecht. Er wird womöglich seine Koffer packen und wieder nach Deutschland zurückkehren, wo, wie man sich erzählt, die Vorlesungen in theaterähnlichen Sälen abgehalten werden. Teilweise mit Lautsprechern ausgestattet und Geräten, die Fotografien auf Leinwände projizieren, wie in einem Lichtspielhaus. Vielleicht wäre es klüger gewesen, man hätte die Veranstaltung ganz abgesagt und erst einmal aufgeräumt in diesem Dreckstall. Doch nun ist es zu spät und Mehpare muss das Beste aus ihrer überstürzten Idee machen. Sie schaut sich um auf der Suche nach einem Podest, doch die einzige Kiste in der Halle ist löchrig und morsch. Und die Tränke aus Zinn bekommt Mehpare kaum alleine umgedreht und vom Platz bewegt. Da erspäht sie neben den verwaisten Pferdeboxen eine Aufstieghilfe für Reiter, stabil genug, um als Podest zu dienen.

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2: 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Московское время 10 часов 2 минуты.
3: Yes.
4: So, mein nächstes Buch ist mal was ganz anderes. So, und zwar von Vera Zischke, Pina fällt aus, bei List erschienen 2026 und 300 Seiten. Das ist der zweite Buch der der zweite Roman der Autorin. Vera Zischke wurde 1980 im Rheinland geboren, ist ausgebildete Journalistin und ihr erster Roman, Aber liebt noch, erschien 2024 und war auch sehr erfolgreich. Ihr Thema sind die Mütter. Besser gesagt, die erschöpften Mütter. Sie selbst ist dreifache Mutter und weiß vermutlich sehr gut, wovon sie schreibt. Pina ist die Hauptfigur dieses Buches. Die lebt mit ihrem 20-jährigen Sohn Leo in einem Mehrfamilienhaus in Wuppertal. Leo ist Autist und schwer beeinträchtigt. Und Leo braucht seine Mutter. Zitat: Er braucht sie nicht nur, weil sie ihn versorgt. Er braucht sie auch, weil sie die Welt für ihn zusammenhält, sortiert, gelegentlich aussperrt und in verdaubare Häppchen teilt. Ohne sie implodiert seine ganze Galaxie, fällt in sich zusammen, zerbröselt zu Staub und er fällt, fällt, fällt. Zitat Ende. Einen Vater gibt's nicht, Freunde auch nicht, denn es ist mega schwer mit Leo. Die Hausgemeinschaft beobachtet sie sehr distanziert, sind genervt von Leo und manchmal ist er eben auch so ein bisschen unheimlich. Morgens wird Leo mit seinem kleinen Bus in eine Werkstatt gebracht. Bis er im Bus sitzt, dauert es Stunden. Also alleine Treppe runter ist die erste Hürde, denn Leo geht zwei Stufen abwärts und eine wieder hoch. Immer wieder im gleichen Rhythmus. Runter, hoch, runter, hoch. Und wenn er endlich im Bus sitzt, flitzt Pina zur Arbeit. Die Minuten in der Bahn sind die einzigen, die Arme für sich hat und wo sie mal einen Moment wirklich Ruhe hat. Und dann gibt es noch eine halbe Stunde pro Woche, in der Leo bei der 86-jährigen Inge im Haus, eine Hausbewohnerin, Fernsehen gucken darf, damit Pina einkaufen gehen kann. Und zwar für sich und für Inge, denn Inge geht nicht mehr raus. Und dann bricht Inge ausgerechnet beim Einkaufen zusammen und landet bewusstlos auf der Intensivstation. Die können sie erstmal gar nicht zuordnen, weil sie keine Papiere dabei hat und so weiter. Aber das Allerschlimmste ist, Inge sitzt da mit dem Leo. Der Leo hat nicht nur seine halbe Stunde da Fernsehen geguckt, er weiß also ganz genau, wie lange er gucken darf, sondern schon viel, viel länger. Und ja, seine Mutsch kommt nicht, er wartet. Die Polizei hilft nicht. Das Jugendamt ist nicht zuständig. Der ist ja schon 20, glaube ich. Tja, und so sitzt der Leo bei Inge und schreit das ganze Haus zusammen. Und so kommen zwangsläufig alle Hausbewohner zu Inge. Inge selbst hat schon viele Leben in der Hansastraße gelebt. Sie war hier Tochter, Freundin, Ehefrau, Nachbarin von vielen. Sie kann in ihren Erinnerungen blättern wie in einem Geschichtsbuch. So heißt es im Buch. Und sie ist seit 5 Jahren verwitwet und ohne ihren Helmut mag sie eigentlich auch nicht mehr leben. Und wartet jeden Tag, hat schon ganz viel Wohnung halb ausgeräumt, wartet jeden Tag da auch mehr oder weniger mit gepackten Koffern auf den Tod. Und dann gibt es da noch Zola, eigentlich Alina. Die ist erst 16, Schulverweigerin, komplett orientierungslos, einsam, obwohl sie aus besten gutbürgerlichen Verhältnissen stammt. Ihr Vater ist der Hausbesitzer und hat sie eigentlich da in dieser Hansastraße erstmal bloß abgestellt. Sie zockt nachts, lungert abends im Einkaufszentrum rum und ist also schwer genervt von Leos Bus und überhaupt. Und ja, und dann gibt es noch Wojtek aus Polen. Also ein ganz introvertierter Mensch, der eigentlich am liebsten, noch gar nicht so alt, aber am liebsten mit so einem besonderen Mikrofasertuch seine Kristallfiguren putzt. Und froh ist, wenn keiner mit ihm redet. Und die alle sitzen da bei Inge und dann gibt es da Leo, der erst nach seiner Mutsch ruft und nachher bei Inge tobt. Zitat. Er ist, als würde all seine Traurigkeit aus seinen Augen rausfließen und sich zu ihren Füßen als schwarzer Pool sammeln. Es ist, als hätte Leo nicht nur seine Traurigkeit gesammelt, als würde nicht nur sein Kummer aus ihm herausfließen, sondern auch ihrer, so wie die Traurigkeit aller in diesem Haus, dieser Straße, dieser Stadt, die sich in einem Tal ausgebreitet hat, wie Hefeteig in der Sonne und jetzt hier festsitzt. Und dann tun die sich zwangsläufig zusammen, weil ja im Prinzip keiner da ist, der hilft. Zitat: Es ist eine große Aufgabe, die Welt für jemanden passend zu machen, die nicht für ihn geschaffen ist. Und da sind sie nun, eine alte Frau, ein wütendes Mädchen und ein Einsiedler. Das ist alles, was dem Jungen bleibt. Drei schräge Vögel. Keine Angst, wir lassen dich nicht allein. Du hast uns. Drei schräge Vögel für Leo. Zitat Ende. Also die vier werden ein ganz gutes Team, so viel kann man schon mal verraten. Es gibt ein gutes Ende, kein kitschiges, aber gut. Liebenswerte Figuren, alles authentisch, echt. Der ist wirklich zum Knuddeln, der Leo. Also ja, es ist so schön, dass die dem helfen. Naja, und dann gibt es so beim Schreiben so Kleinigkeiten im Text, die einfach nur total schön sind. Da sitzt zum Beispiel Inge und liest immer ihre Fernsehzeitung, ne? Das ist ihre Hauptlektüre. Und sie liest, dass jeder Mensch 13 Geheimnisse hat. Und sie sitzt da und überlegt drauf rum, ne? Die 13 Geheimnisse in ihrem Leben. Und automatisch ergibt sich die Frage, haben Sie 13 Geheimnisse? Mhm. Oder Leo? Ja, da gibt es auch das Licht im Kühlschrank. Und für Leo ist das Licht im Kühlschrank die Sicherheit in seinem Leben. Denn egal was passiert, im Kühlschrank ist immer Licht. Wenn der völlig neben der Kappe ist, dann steht er neben dem Kühlschrank, macht den auf und sieht dieses Licht und dann
3: beruhigt ihn.
4: Ja, beruhigt ihn das. Das sind so Sachen, das ist wirklich tatsächlich berührend. Also eine wirklich leise Geschichte. Und für alle, die ein Buch voller Hoffnung lesen wollen.
3: Oder hören. Also auch hier das Hörbuch vom Audioverlag. Da hören wir einen kleinen Ausschnitt.
5: Gibt auch noch andere Menschen, die hier wohnen. Lärm mitten in der Nacht, Scheißbus! Es ist immer das gleiche Gezeter. Die Irre ist wieder da, nuschelt Harry an der Palmall vorbei, als Pina endlich keuchend zu ihnen aufschließt. Sie sind echt asozial, wissen Sie das? Sagt Jeanette O'Connor zu Harry, der sie konsequent ignoriert. Pina betrachtet Leo, der wie versteinert durch das Seitenglas starrt. »Sie müssen nur 4 verdammte Meter weiterrollen, das ist doch nicht so schwer!« Pina kann es nicht mehr hören. »Lass mal den Leo raus«, sagt sie zu Harry. »Hallo? Hören Sie mir überhaupt zu?« Jeanette O'Connor kommt immer nachmittags angerannt, um sich über den Buslärm vom Morgen zu beschweren. Busgeräusche morgens um 8, das ist natürlich nah dran an der Körperverletzung. Nichts verabscheut Pina mehr als Menschen, die gar nicht wissen, wie gut es ihnen geht.
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0: Wieder am Ende angelangt. So schnell geht's. Mhm. Ich fasse nochmal zusammen. Laute Nächte von Anne Freitag, das neue Buch. Dann von Nelio Biedermann, Anton will bleiben. Dann von M.L. Steadman, Ein weites Leben. Von Sandra Lübkes, Ein Ort, der bleibt. Und von Vera Zischke, Pina fällt aus. Ja, die Lesung hattest du schon angekündigt von Anne Freitag.
1: Genau, diese Frühling läuft noch ein bisschen und Anne Freitag ist natürlich jetzt noch ein Highlight, was aussteht.
0: Ja, in dem Sinne, viel Spaß beim Hören und Lesen.
1: Genau.
0: Oder bei der Lesung. Dann tschüss, bis zum nächsten Mal.
1: Tschüss.
0: Bücherstunde. Die Sendeverantwortung für diese Sendung trägt Ralf Kuttke.
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Benvenuti, dobrodošli, ehlan vesehlan, tere, jona potkivanok, vitani, ahoy, jumbo, welcome, willkommen zu einer weiteren Ausgabe von Absolute Rock, der Classic Rock Hour, die Sendung, die Sie wie immer bei den freien Radios Agora 105,5, Proton, Flora, Swupfurt und Mora in Österreich und Deutschland und in den angrenzenden Gebieten der ausstrahlenden Sender hören können. Und wann die Sendung genau ausgestrahlt wird, erfahren Sie auf meiner Sendung absoluterock-theclassicrockhour.blogspot.com oder auf den Sendungsseiten der Ausstrahlenden. Und wenn Sie die Sendung nachhören wollen, gehen Sie ins CBA. Das ist das Archiv der Freien Radios im Internet unter cba.media in der Suchfunktion den Sendungsnamen eingeben. Da kommen Sie dann zu dieser Ausgabe nach der ersten Strahlung und zu vielen hunderten Ausgaben mehr. Die heutige Sendung, die ist Alex Ligertwood gewidmet, dem schottischen Sänger, der vor wenigen Wochen am 30. April verstorben ist. Er war wirklich ein großartiger Sänger, hatte seine ersten Spuren in der Jeff Beck Group hinterlassen, der ihn in den frühen 70er Jahren nach einer Empfehlung von Maggie Bell in seine Band holte und dann sang er auch bei Brian Auger's Oblivion Express mehrere Jahre von 1970 bis 1972 und von 1974 bis 1977 und von dem Album Second Wind aus dem Jahr 1972, an dem Ligertwood an den Vocals zu hören war, hören wir jetzt die Nummer Truth.

Truth von Brian August Oblivion Express war das mit Alex Ligertwood an den Vocals. Die nächste Station des Sängers und Gitarristen war Narada Michael Walden, ein Freund von Carlos Santana, und dann war er noch bei der David Sanchez und Tone Band, und 1979 landete er dann bei Santana, eben in der Band von Carlos Santana, und da sollte er dann mit Unterbrechungen ganze 15 Jahre bleiben. Das erste Album von Santana, an dem er mitwirkte, war Marathon, und davon hören wir jetzt All I Ever Wanted.

All I Ever Wanted, Santana aus dem Jahr 1979. Bei den Live-Auftritten war dann Leggard Wood auch als zweiter Gitarrist oft zu hören, auf den Alben meistens nur als Vocalist, so auch auf dem Album Seabob, von dem ich zwei Nummern ausgesucht habe. Die erste davon ist The Sensitive Kind.

Auf diesem Album Seabob findet sich auch einer der letzten Top 40 Nummer von Carlos Santana bis 1999, als dann das Album Supernatural herauskam und ein großer Hit wurde. Diese Nummer war Winning. Die spiele ich aber jetzt nicht, sondern eine Nummer, die von Rick Mayers geschrieben wurde, Over and Over.

Santana in den 80er Jahren, das war so eine besondere Geschichte. Teilweise sehr rockig, teilweise mit Reggae-Anhauch. Natürlich immer Latin-Rock dabei, aber auch sehr an den Synthesizer-Klängen der 80er Jahren orientiert. Und es kamen interessante Alben heraus. Eines davon war Shango, oder es kam 1982 heraus. Und von dem hören wir jetzt einmal Night Hunting Time.

Die Single vom Album Django war Hold On und da kommt die Stimme von Alex Ligertwood so richtig gut heraus. Hold On, das war schon eine recht poprockige

Die Sendung, die ist Alex Ligertwood gewidmet, dem schottischen Sänger und Gitarristen, der vor wenigen Wochen am 30. April verstorben ist. Er war ja jahrelang Sänger bei Santana und die Musik, die ich mit Alex Ligertwood heute an den Vocals spiele, kommt hauptsächlich von Santana aus den 80er Jahren. So auch vom nächsten Album, das dann von Santana rauskam, das war Beyond Appearances. Und davon hören wir jetzt die Nummer Right Now.

Right Now. Und da ist neben Alex Ligertwood dann auch noch Greg Walker an den Vocals zu hören, der in den 70er Jahren bei Santana der Sänger war, der auf diesem Album wieder mitwirkte und gemeinsam mit Ligertwood die Vocals bestritt. Die beiden habe ich einmal auch als Duo als Sänger von Santana 1983 in Wien in der Stadthalle gesehen. Das war wirklich großartig. Dann gab es einmal ein Album, bei dem Buddy Miles als Sänger dabei war. Und erst 1990 bei Spirit Dancing in the Flash war dann Greg Walker wieder dabei. Und von dem Album hören wir jetzt die Nummer It's a Jungle Out There.

Jetzt komme ich aber noch einmal in das Jahr 1985 zum Album Beyond Appearances und da hören wir jetzt Alex Leggertwood mit großartigen Vocals bei der Nummer Written in Sand. Mhm.

0: Written in Sand, Santana mit Alex Leggerwood, dessen Andenken diese Sendung gewidmet ist. Der Sänger und Gitarrist war dann in verschiedenen anderen Bands zu hören, mit einigen Santana-Kollegen im Projekt R.O.A.R., dann war er bei Spiro Gira, mit Beanie King, mit Carly Simon war er unterwegs, dann war er eine Santana-Tribute-Band auch gehabt, ab 2011 war er mit der unterwegs, die hieß The Magic of Santana. Gelebt hat er in Kalifornien, in Santa Monica, wo er dann auch am 30. April heuer verstorben ist. Eine großartige Stimme, die für immer verstummt ist. Abschließend hören wir Alex Leggerwood noch an den Vocals bei einer Santana-Nummer vom Album Milagro aus dem Jahr 1992. Es war auch die einzige Nummer auf diesem Album, an der er an den Vocals zu hören war. Das ist Somewhere in Heaven. Und ich glaube, nichts passt besser im Andenken an Leggerwood als diese Nummer. Rest in peace, Alex, und ich verabschiede mich heute mit einem verhaltenen Let it rock and rock on.
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Einen wunderschönen guten Abend, herzlich willkommen heute Abend wieder hier zurück. Ich sollte normalerweise jetzt eher Zuhörer sein und eben nicht jemand, der hier sendet. Schon mal gar nicht auf der Frequenz von den Mondphasen, vom guten alten Mond. Wir haben allerdings eben gerade so um 22 Uhr, als die Sendung anfangen sollte, festgestellt, dass da irgendwo ein Knoten ist. Ob der jetzt beim guten alten Mond im Rechner ist oder im WLAN, ein Knoten im WLAN, der ist gut. Oder ob das irgendwie im Netz hängt oder ob das der Knoten ist im guten alten Mond selbst, keine Ahnung. Aber irgendwie scheint das Ganze im Augenblick ein bisschen sehr, sehr holprig anzufangen. Und von daher dachte ich, ich schalte mich einfach mal auf und sorge dann eben dafür, dass diese Sendezeit eben nicht so ganz vergeht, nicht so ganz überflüssigerweise vergeht, dass man da vielleicht noch ein bisschen gemeinsam Musik hören kann oder so etwas, damit man sich dann eben hier keine Sorgen macht. Das wäre doch vielleicht schon mal ganz nett. Also willkommen beim Flieder-T-Radio, herzlich willkommen beim Radio Slupfurt, herzlich willkommen bei irgendwelchen anderen Leuten, die sich diesen Stream hier auf irgendwelchen anderen obskuren Wegen abgreifen. Für den Fall, dass jemand hier eine genaue Diagnose liefern möchte oder sowas, etwas übersteuert, höre ich gerade. Dankeschön. Für den Fall, dass jemand hier an der Diagnose mitwirken möchte, www.fliedert-radio.de. Dort gibt es einen Link zum Chat, da kann man sich dann anmelden. Hier sitzt dann der gute alte Mond. Hier sitze ich auf jeden Fall dann eben schon mal virtuell rum und hier kann dann eben entsprechend diskutiert werden. Und hier haben wir dann eben auch gesagt, dass das Ganze ein bisschen übersteuert ist. Ich habe es gerade ein bisschen runtergeregelt. Sieht auf jeden Fall ganz vernünftig aus hier bei mir, was den Pegel angeht. Ich höre gleich auch nochmal genauer rein. Eben gerade so spontan auf Sendung gegangen. Keine Ahnung, ob sich hier das System in den letzten paar Tagen verändert hat. Würde mich nicht unbedingt wundern. Das war eben gerade zu Beginn Yoko Ono zusammen mit der Plastic Ono Band, zusammen mit Elephant's Memory, das ist die Band, die dann dazu gekommen ist, die Endless Strings, das ist die Violinbegleitung, die wir hier im Hintergrund gehört haben, Choir Boys. Hier bei diesem Stück wahrscheinlich nicht, an anderen Stellen sind sehr, sehr wohl auch Chöre zu hören. Approximately Infinity, so heißt das Album dazu, das erschien im Jahr 1973. I want my love to rest tonight, so heißt das Stückchen. Und das Ganze deshalb, weil ich jetzt gerade vor ein paar Tagen eine Nachricht reinbekommen habe, vor ein paar Jahren. Da hat ein sehr, sehr übermütiger Mensch mal gesagt, es wäre doch eigentlich ganz interessant, die Sachen von der Yoko Ono ebenfalls mal langsam zu remastern. Wenn denn eben schon John Lennon auf so viel Interesse stößt, da wird doch bestimmt auch ein bisschen was für Yoko Ono abfallen und für die Plastic Ono Band natürlich. Und somit ist dann das erste Album rausgekommen und das zweite Album, Fly, Approximately Infinity Universe, ist das dritte Album. Und dann kommt Feeling the Space und dann Season of Glass. Die ersten vier Alben, also die Yoko Ono, Plastic Ono Band, die wird häufiger aufgelegt. Das ist nicht so verwunderlich, weil das fast dasselbe Cover hat wie John Lennon, Yoko Ono, Plastic Ono Band. Der einzige Unterschied ist halt eben, beide liegen unter einem Baum. Bei dem einen Cover, da lehnt Yoko Ono gegen John Lennon. Auf dem anderen Cover, da lehnt John Lennon gegen Yoko Ono. Das ist der einzige Unterschied. Von daher werden die beiden Alben gerne parallel aufgelegt. So nach dem Motto, vielleicht erwischen wir ja irgendjemanden, der aus Versehen Yoko Ono kauft, obwohl er John Lennon hören will. Inhaltlich sind da allerdings sehr, sehr deutliche Unterschiede drauf. Fly, Approximately Infinite Universe und Feeling the Space sind daraufhin vor einigen Jahren auf CD remastered, neu rausgekommen. Da habe ich auch zugegriffen. Das nächste Album, Season of Glass, das ist eigentlich das Album, das mich eher interessiert hätte als die ersten drei Alben, wobei ich da lobend erwähnen darf, dass relativ wenig wirklich Übergeschnapptes da drauf ist. Yoko Ono hat ja durchaus dann eben so die Angewohnheit gehabt, gerne mal dann eben brüllend über die Bühne zu laufen und die Leute zu verschrecken mit ihren Texten oder mit ihren Aktionen auf der Bühne. Die drei Alben, die sie vorgelegt hat, sind also da relativ gemäßigt. Das Schreien kommt zwar vor, aber nicht ganz so häufig. Und jetzt Season of Glass wird jetzt in ein paar Wochen dann auch wirklich veröffentlicht. Season of Glass, wer das Album nicht kennen sollte, das hat alleine schon dadurch für eine ganze Menge Diskussionen gesorgt, weil dort das Bild von New York abgebildet ist, ein halbes Glas Wasser und darüber hinaus noch die Brille von John Lennon, mit der er erschossen wurde. Da war noch Blut drauf zu sehen und genau das hat dann eben Yoko Ono entsprechend fotografiert und unbedingt als ihr nächstes Cover von ihrem nächsten Soloalbum haben wollte. Und Phil Spector, der das Ganze produziert hat, mitproduziert hat, der hat sie wirklich dann auf Knien gebeten, lass das, das ist eine saublöde Idee. Aber sie hat gesagt, nee, das ist im Grunde genommen das Einzige, was mir von John geblieben ist und das muss jetzt auf jeden Fall dann eben da drauf. Und somit hat Phil Spector dann eben gesagt, okay,
Und so ist dann dieses Album mit dem sehr einprägsamen Cover doch herausgekommen. Und es hat eigentlich auch ganz vernünftige Kritiken bekommen, was noch dazu kommt. Es gilt so als eines der besten, die Yoko Ono aufgenommen hat. Ich bin da nie dran gekommen. Und jetzt wird das Ganze auf CD neu veröffentlicht. Und von daher dachte ich, dann wird es mal langsam Zeit, dass man da auch ein bisschen mehr Yoko Ono spielt. Schauen wir mal, was dann eben dabei herauskommt. Ich werde es mir zulegen, werde darüber berichten. Ich glaube, Ende Juli ist das Ganze dann soweit, dass es rauskommt. Ich habe irgendwas gelesen innerhalb der nächsten 3 Monate. Und ich meine, dass ich da Juli als den wahrscheinlichsten Termin gesehen hätte. Schauen wir mal. Darüber hinaus, ja, ich weiß natürlich jetzt nicht, was der gute alte Mond sich hier herausgesucht hat. Ich weiß nicht, was er sich für Geburtstage herausgesucht hat. Levin Helm hätte sich dann vielleicht rausgesucht, vermute ich sehr stark. Der Herr Helm war seinerzeit Schlagzeuger, vor allen Dingen Schlagzeuger bei der Gruppe The Band. Und er selbst hat sich ein bisschen darüber aufgeregt, immer wieder, dass er Levin Helm ausgesprochen wurde, so ziemlich bei allen Gelegenheiten. Levin Helm wäre halt eben die richtige Aussprache, aber so nennt ihn kein Mensch. Also Levin Helm von daher hat ein Album rausgebracht, ein Soloalbum zu einem späteren Zeitpunkt, als sich die Band bereits aufgelöst hatte und zu einem Zeitpunkt, als er sich eigentlich schon längst in Therapie befand. Der gute Mensch ist kurze Zeit nach Veröffentlichung dieses Albums verstorben. Ich weiß, dass es noch Aufnahmen für ein weiteres Album gegeben hat, aber ich weiß nicht, ob das wirklich fertig geworden ist. Dirt Farmer heißt das Album, das erschien im Jahr 2007. Der heute Geburtstag gehabt. Poor The Old Dirt Farmer heißt das Stück, das ich mir dazu rausgesucht habe.

Levin Helm, Poor Old Dirt Farmer. Dirt Farmer heißt das Album, 2007 rausgekommen, anlässlich seines Geburtstags. Danach kam die Gruppe Hüsch mit Minnig, willst du tanzen? Jetzt, heute und hier heißt das Album. Das ist das zweite Album. 2016 kam es raus, ist auch das aktuelle Album. Ich weiß auf jeden Fall, dass diese Gruppe Hüsch noch existiert, denn diese hat im Dezember 2025 noch einen Termin gehabt. Da ist sie auch definitiv angetreten. Danach hüllt sie sich wieder so ein kleines bisschen in Schweigen. Gut, Doc Fritz, einer von den ganz großen Aktiven hier bei dieser Gruppe, der hat noch mehrere andere Eisen im Feuer. Von daher kann ich mir gut vorstellen, dass er eben bös beschäftigt ist. Würde mich trotzdem freuen, wenn es da nochmal ein drittes Album gäbe, denn war durchaus recht gelungene Musik. Gut, Tobias Künzel. Ebenfalls Geburtstag, gehe ich mal davon aus. Da habe ich dann eben gedacht, oh, sucht man sich ein bisschen auch etwas raus. Der gute alte Mund hat mir mittlerweile auch bestätigt, dass er sich ebenfalls was von Tobias Künzel rausgesucht hat. Ich gehe davon aus, das sind so die Sachen, die er aufgenommen hat, kurz bevor er zum Prinzen wurde, beziehungsweise Herzbuben. Ich habe mir dann allerdings etwas anderes rausgesucht, und zwar hat er ein Album gemeinsam mit Heinz-Rudolf Kunze gemacht. Uns fragt ja keiner, heißt das. Ist ein Live-Album, was schon mal sehr bemerkenswert ist. Und es ist wahrscheinlich auch ein Live-Album gewesen, das relativ früh aufgenommen wurde. Die beiden haben eine Reihe von Konzerten gegeben, und nicht alles an diesem Album ist wirklich perfekt oder wirkt gut eingespielt. Deswegen gehe ich davon aus, dass es eben hier eine recht frühe Aufnahme war, nicht am Ende von den ganzen Konzerten, wo man sich so ein bisschen aufeinander eingespielt hat, sondern eher vielleicht das erste, vielleicht das zweite, vielleicht eine Mischung aus beidem. Denn das Album, das hat so ein paar, ich sag mal, kleine Hopplas, die ich so eigentlich im Grunde genommen weder von Heinz-Rudolf Kunze kenne, noch Tobias Künzel unterstelle. Aber ich weiß auf jeden Fall, dass die beiden Spaß gehabt haben, denn eine gewisse Leichtigkeit geht auf jeden Fall von den Liedern aus, die sie da gemeinsam gespielt haben. Uns fragt ja keiner, wir hören das Titelstück.

Heinz Rudolf Kunze und Tobias Künzel, anlässlich des Geburtstags von Tobias Künzel. Uns fragt ja keiner, aus dem gleichnamigen Doppel-Live-Album 2013 kam das auf den Markt. Die beiden bestreiten hier einen großen Teil des Konzerts gemeinsam. Das heißt also, obwohl beide Namen wirklich recht ordentlich verteilt sind im Kleingedruckten, teilen sie sich auf der Bühne die musikalische Arbeit auf jeden Fall. Tobias Künzel meistens am Schlagzeug, Heinz Rudolf Kunze im Regelfall an der Gitarre, kann aber auch schon mal ans Klavier wechseln. Und beide unterstützen sich auch jeweils im Gesang. Es gibt nur ganz, ganz wenige Solo-Passagen, an die ich mich da wirklich erinnern kann auf diesem Album. Das meiste davon wirklich gemeinsam, weil es auch eben Spaß macht, gemeinsam zu musizieren. Und natürlich sind noch ein paar weitere Musiker auf der Bühne, die das Ganze ebenfalls können. Wie gesagt, nicht unbedingt wirklich ein optimales Album, weil halt eben die Chemie zwischen den einzelnen Mitgliedern auf dieser Bühne noch nicht hundertprozentig in Ordnung ist. Am Ende von dieser Konzertreihe wäre es vielleicht deutlich besser gewesen. Aber gut, man schneidet halt eben das mit, was man mitschneiden kann. Kann ich auch nachvollziehen. Stevie Nicks kam danach mit Edge of 17, größerer Erfolg von ihr, Belladonna, so heißt das Album, auf dem das Ganze erschienen ist. Das ist rausgekommen im Jahr 1981, anlässlich des Geburtstags von Stevie Nicks. Hätte auch was von Fleetwood Mac raussuchen können, haben uns eben gerade hier ein bisschen ausgetauscht im Chat und da hieß es dann eben von Eleven Helm hätte der gute alte Mond was von der Band genommen, etwas bei dem Helm eben am Schlagzeug gesessen, wahrscheinlich auch gesungen hätte und bei Stevie Nicks etwas von Fleetwood Mac. Naja gut, aber wenn man etwas Solo hat, kann man das Ganze dann eben auch spielen. Das sage ich, nachdem ich mich um die Solo-Sachen von Tobias Künzel rumgedrückt habe. Ja, ja, okay, ja gut, okay. Doppelmoral. Ebenfalls hat mir der gute alte Mond dann eben hier noch gesteckt, dass ebenfalls etwas von Dick Parry gespielt werden sollte. Nun, Dick Parry, ich bin felsenfest davon ausgegangen, wenn etwas von Dick Parry bei ihm gespielt würde, dann wäre das wahrscheinlich Pink Floyd. So hat er mir das Ganze auch bestätigt. Denn von Tim Renwick hatte sehr wahrscheinlich nichts. Rory Gallagher eventuell, ja, aber da müssen die richtigen Stücke dann eben rausgesucht werden. Aber bei Pink Floyd war er an mehreren sehr markanten Stücken beteiligt. Unter anderem an Shine On You Crazy Diamond, unter anderem an Us and Them von dem Album Dark Side of the Moon und auch an dem Stück Money. Und danach, naja, ob der gute alte Mond das Soloalbum von Tony Ashton mit John Lord hat, ich weiß es ehrlich gesagt nicht, glaube ich ehrlich gesagt nicht. First of the Big Bands wäre das dann eben gewesen, dort wäre er ebenfalls mit dabei gewesen. Und irgendwie hat er dann eben danach so ein bisschen Lust verloren auf Musik. Und hat Anfang der 80er Jahre gesagt, wisst ihr was, Leute, Musik, ich habe damit abgeschlossen, jetzt mache ich andere Musik, und zwar am Schlagwerk. Mit anderen Worten, er ist Hufschmied geworden. Kein Scherz, er ist wirklich Hufschmied geworden. Und hat dann eben da eine ganze Reihe von Jahren gearbeitet, bis dann eben Pink Floyd wieder des Weges kam und gesagt hat, hey, wir haben hier ein neues Album am Start, willst du vielleicht wieder mitmachen? Das wäre dann Division Bell. Und da ist er dann mit dabei gewesen und auch auf der Tour von David Gilmour Solo on an Island ist er am Saxophon mit dabei gewesen. Jetzt ist er im Alter von 83 Jahren verstorben. Am 22. Mai eben gerade aufgemacht, deswegen rede ich hier so viel. Und von daher soll dann eben auch etwas von ihm erklingen. Pink Floyd, Money.

Pink Floyd mit Money aus dem Album Dark Side of the Moon mit Dick Perry am Saxophon. 1973 ist das Ganze rausgekommen. Und danach Stefanie Werger, Manchmal bin ich müde. Das stammt aus ihrem Album Sehnsucht nach Florenz, 1987 veröffentlicht worden. Ich habe ein paar Sachen von The Move an den guten alten Mond weitergegeben. Keine Ahnung, ob er das Ganze mittlerweile durchgehört hat. Ich spekuliere mal darauf, dass es ihm auf jeden Fall gefallen wird. I Can Hear the Grass Grow. Das ist kein Stück von einem Album, sondern das ist auf eine Single ursprünglich herausgekommen. Bei Neuauflagen wird das Ganze meistens dem ersten Album von The Move zugeschlagen. Und dieses Album heißt natürlich The Move.

The Move, I Can Hear the Grass Grow aus dem Album The Move. Ne, Quatsch, eine Single aus dem Jahr 68. Das wurde später dem Album The Move, dem Debütalbum von dieser Gruppe, hinzugeschlagen. So rum ist es gewesen. Und danach Steiner und Madleiner, Du kannst nicht gut allein sein. Das stand aus ihrem aktuellen Album Nah dran. Ja, ich dachte, kann man da wieder auf jeden Fall noch spielen. Hiermit getan. Vor ein paar Wochen hatte ich nun wiederum im Plattenbau ein Lied gespielt von den Bee Gees. Das war In the Morning. Das ist im Grunde genommen später, nur ganz, ganz kurze Zeit später, veröffentlicht worden von Abi und Esther Ofarim, Morning of My Life. Und die Bee Gees haben das Ganze natürlich dann eben geschrieben. Von daher verwundert es nicht, dass sie ebenfalls Aufnahmen davon gemacht haben. Wobei diese Aufnahme von den Bee Gees, die ich gespielt hatte, von keinem wirklichen Album zum damaligen Zeitpunkt entnommen wurde, sondern das Ganze ist erst einige Jahre später auf einer Kompilation aufgetaucht, so nach dem Motto die frühen Jahre. Interessanterweise in Deutschland. Und von daher gehe ich davon aus, dass es hier mehr oder weniger ein Demo war. Das war also wahrscheinlich nicht unbedingt für die Veröffentlichung gedacht. Der gute alte Mond hat auch bei dieser Gelegenheit dann eben kommentiert, das Ganze klingt noch so ein bisschen ängstlich. Würde ich durchaus unterschreiben, dass da Robin Gibb definitiv nicht unbedingt gerade wirklich so mit vollem Schmackes da reingeht. Das bin ich normalerweise anders von ihm gewohnt. Zum damaligen Zeitpunkt hat er sich aber noch deutlicher zurückgehalten, wollte nicht unbedingt eben seinen Bruder Barry Gibb übertönen. Von daher, ja, das Ganze hat ein paar Aufnahmen gedauert, bis er sich dann wirklich nach vorne getraut hat. Im Grunde genommen die australische Zeit war in dieser Hinsicht nicht unbedingt gerade besonders schön für ihn. Erst dann, als er dann eben in Großbritannien war, als sie dann dort ihre ersten Aufnahmen gemacht haben, trat er dann eben so langsam, aber sicher und dann zunehmend aus dem Schatten seines Bruders heraus, was dann eben die Vorzeigestimme von den Bee Gees angeht. Ich habe nun eine Kompilation reinbekommen von den Bee Gees, Tales of the Brothers Gibb. Das ist natürlich angelehnt an die Geschichten der Brüder Grimm. Und zumindest auf was das Äußere angeht, das hat schon ziemlich viel Gleiches. Und bei diesen Tales of the Brothers Gibb werden auf 4 CDs die einzelnen Stationen der Bee Gees nochmal genauer beleuchtet. Die frühe Zeit, das heißt also die australische Zeit, beziehungsweise die ersten Aufnahmen, die ersten großen Erfolge zur Kultband aufgestiegen, noch in den 60er Jahren. Dann so die erste Durststrecke, die dann eben entstanden ist, als sie sich mit Odessa, dem epischen Lied gewidmet haben. Das Ganze wurde dann etwas melancholischer, das Ganze wurde deutlich breiter, was das Musikalische angeht. Aber die Erfolge gingen dann eben langsam aber sicher zurück. Dann so die Durststrecke und dann in den 70er Jahren halt eben wieder diese Neugeburt als die Könige der örtlichen Disco. Und dann später dann noch die 80er Jahre noch gerade so mit abgedeckt, denn das Ganze ist Ende der 80er Jahre herausgekommen. Diese Neuerfindung als 80er Jahre Popband mit Ordinary Lives, nicht Ordinary Lives, Entschuldigung, mit, jetzt fällt mir das Ganze doch direkt nicht ein. Och, das ist aber peinlich hier. Die Neuerfindung dann eben mit, One, auf jeden Fall, You Win Again war der große Erfolg, den sie damals dann eben gehabt haben. Ordinary Lives kam auch noch mit dazu. Okay, und dann haben sie noch einige Passagen gebracht aus einem Live-Konzert, gewissermaßen so aus 89, um einen Schlussstrich zu ziehen. Da wurden dann ebenfalls noch einige Hits von den Brüdern selber, die sie als Solo-Interpreten aufgenommen haben, ebenfalls mit eingebunden. Auf dieser Kompilation befinden sich auch einige B-Seiten, einige Beiträge zu verschiedenen Kompilationen. Und von daher ist das eine relativ gelungene Sammlung. Interessant fand ich nun wiederum, dass ich dort ebenfalls eine Version von Morning of My Life gefunden habe, diesmal unter dem richtigen Titel. Und diese Version wurde anscheinend veröffentlicht auf einem Soundtrack namens Melody im Jahr 1971. Und da war ich schwer beeindruckt von diesem Soundtrack, wusste ich nicht. Keine Ahnung. Wie aber sowieso die Diskografie von den Bee Gees ganz gerne bestimmte Dinge ausklammert. Zum Beispiel gibt es auch, will ich erwähnen, es gibt auch einen Soundtrack zu einem Film. Den haben sie zusammen mit Peter Frampton gedreht. Und dieser Film heißt Sgt. Pepper's Lonely Hearts Club Band. Wer mag wohl ursprünglich für die Besetzung zuständig gewesen sein? Wer mag da wohl ursprünglich die einzelnen Figuren dargestellt haben? Das Ganze kam nicht zustande, wie wir wissen. Deshalb wurde dann eben der Film trotzdem mit der Brechstange gedreht. Und die Bee Gees und Peter Frampton durften dann eben anstelle der Original-Beatles
die Lieder singen. Diesen Soundtrack gibt es auch auf Doppel-CD, wird auf der Seite der Bee Gees ebenfalls ausgeblendet. Die werden wahrscheinlich ihre guten Gründe haben. Den Soundtrack, ich habe den Film mal gesehen, das ist aber schon wieder Jahre her, den Soundtrack, den habe ich mir mal bestellt. Mal gucken, wie schlimm der wirklich ist. Vergleichen wir aber doch mal erstmal die beiden Aufnahmen von In the Morning. In the Morning, die ursprüngliche Aufnahme, die wahrscheinlich nur als Demo rausgekommen ist, die ganz zu Beginn der 70er, ich meine 1970 selber, herausgekommen ist auf einer deutschen Schallplatte, auf einer deutschen Kompilation. Die Demoaufnahme stammt aus dem Jahr 1966, also zum Zeitpunkt, als sie noch in Australien unterwegs waren. Und danach die Neuaufnahme Morning of My Life aus dem Jahr 1971 aus dem Soundtrack von Melody, Bee Gees.

Die Bee Gees mit zwei Versionen ihres Liedes Morning of My Life, ursprünglich In the Morning, stammt aus dem Jahr 66. In dieser Aufnahme wurde dann später auf der Kompilation Nostalgia herausgegeben, 1970 in Deutschland auf dem Karussell-Label. Ich sehe gerade, dass das Ganze ebenfalls auf dem, als Inception herausgegeben wurde, wahrscheinlich auf dem internationalen Markt von einem anderen Label. Und danke an den guten alten Mond, der hat mir gerade den Link dazu geschickt. Wie gesagt, das Ganze dürfte eine rein interne Aufnahme gewesen sein. Zum damaligen Zeitpunkt ist das Ganze auch in Australien veröffentlicht worden von einer Band. Und Ovarium haben das Ganze dann eben später dann groß gemacht. 1967 war das. Und 1971 haben die Bee Gees selbst nochmal Hand angelegt und haben für das Album, Melody noch einmal als Soundtrack das Stück neu eingespielt. 1971 war das. Katja Werke hat ein neues Album draußen, das heißt An seidenen Fäden. Das ist so ein Album, das einem so ein bisschen Mut machen soll. Hängt unter anderem damit zusammen, dass Katja Werke selber einige dunkle Stunden mitgemacht hat und die musste sie in irgendeiner Art und Weise künstlerisch verarbeiten. Anscheinend hat sie in dieser Zeit ziemlich viele Schlager gehört, auch einige Schlager, die ihr Mut gemacht haben. Deswegen hat sie dann hier auch drei Coverversionen mit untergebracht. Eine von Vicky Leandros, eine von Udo Jürgens, eine von Rosenstolz. Aber größtenteils sind das dann eben eigene Stücke, auch da größtenteils neue Stücke. Es gibt ein Stück, das sie neu aufgenommen hat, alles andere sind dann eben Werke frisch von ihrem Küchentisch. Und das hat sie dann im Stockfisch-Studio ganz regulär eingespielt. Auf dem Stockfisch-Label ist das Ganze dann später auch herausgekommen, jetzt vor ein paar Wochen. Ist ein recht harmonisches Album. Klar, natürlich, es drückt sich nicht um einige dunkle Ecken herum. Es will ja irgendwie einen Weg rauszeigen. Von daher muss man erstmal gucken, woher man dann eben kommt. Macht einem das durchaus Mut? Man kann es auf jeden Fall stehen lassen. Sonnenuhr, Katja Werker.

Katja Werker mit Sonnenuhr aus ihrem aktuellen Album An seidenen Fäden, vor ein paar Wochen rausgekommen, 2026. 10cc kam danach mit Dreadlock Holiday aus ihrem Album Bloody Tourists. War ein bisschen schwierig, denn bedacht werden sollte hier vor allen Dingen der Schlagzeuger Stuart Tosh, dieser hat heute Geburtstag. Und da hatte ich überlegt, okay, was nehmen wir da am besten? Es hätte die Möglichkeit gegeben, etwas von Pilot zu nehmen. Mit der Gruppe Pilot hat er seinerzeit angefangen. January wäre der ganz große Durchbruchserfolg von denen gewesen. Eigentlich mehr oder weniger ein One-Hit-Wonder, zumindest hier in Deutschland. Denn nach January kam nicht mehr so viel. Danach ist er gewechselt zu Alan Parsons Project. Lag nahe, weil Pilot von Alan Parsons produziert wurde. Von daher wird Alan Parsons einfach mal ganz kurz im Studio rübergerufen haben. Hier ist Stuart, willst du mitmachen beim nächsten Album? Wird er ja gesagt haben und prompt war er bei dem Debütalbum und ich meine beim zweiten Album von Alan Parsons mit dabei. Und danach hat nun wiederum ein anderer dann eben rübergerufen, nämlich Glenn Goodman. Und der hat dann eben gesagt, hier, ich habe eine neue Band, die heißt 10cc, willst du da nicht mitmachen? Und so hat er im Grunde genommen Kevin Godley ersetzt. Godley und Cream waren seinerzeit eben die Hauptmusiker dieser Band. Godley vor allen Dingen am Schlagzeug, aber irgendwie haben ihn die anderen Instrumente so sehr in Beschlag genommen, dass er nicht mehr richtig trommeln konnte oder nicht mehr parallel trommeln konnte. Deshalb hat man dann eben für einige Touren einen Schlagzeuger gesucht und das wurde dann eben Stuart Tosh. Und dieser blieb auch, wenn auch mit Lücken, insgesamt 2 Studioalben und 2 Livealben lang. Und das Problem ist, das war eben für die Band mehr oder weniger eine Zeit, in der es nicht so wirklich gut lief, was die Alben anging. Natürlich haben sie dann eben noch Hits gehabt. Dreadlock Holiday, wie gesagt, stammt ja eigentlich aus dieser Periode. Aber die restlichen Alben-Titel, die waren irgendwie nicht mehr so begehrt. Also 10cc hatten zum damaligen Zeitpunkt schon einen Großteil ihres Pulvers verschossen, hatten es aber noch nicht so richtig eingesehen. Deswegen haben sie weiterhin Musik gemacht. Aber die Alben, in denen Stuart Tosh getrommelt hat, sind nicht wirklich unbedingt gut geworden. Das liegt aber nicht an Stuart Tosh, sondern der hat schon eine gewisse Flexibilität an den Tag gelegt. Von daher, ja, es sollte halt eben nicht sein. Danach war er dann auch noch bei einigen weiteren Leuten als Studiomusiker mit dabei. Er war bei Camel mit dabei. Roger Daltrey hat auf ihn zurückgegriffen und so weiter und so fort. Leider habe ich diese Sachen Bloody Tourists, das habe ich hier zwar irgendwo als Vinyl rumstehen, als ungeliebte Vinyl, die habe ich, glaube ich, 2-3 Mal gehört und das war es dann auch. Ich habe jetzt eben gerade gelesen, dass er auf einem anderen Stück von diesem Album ebenfalls gesungen hat. Der gute Stuart Tosh, nämlich Rats in My Bed. Habe ich das digitalisiert? Nein, ich sollte mich vielleicht mehr um 10cc kümmern bei der nächsten Gelegenheit, wenn ich mal wieder irgendwie wieder eine größere Bestellung aufgebe, dann packe ich da mal 1-2 10cc-Alben mit dazu. Eins, das ich kenne und eins, das ich vielleicht nicht kenne. Mal so eine interessante Mischung. Schauen wir mal, was dabei herauskommt. Der gute alte Mund hat mich hier noch darauf aufmerksam gemacht, dass er noch 2 weitere Leute bedacht hätte. Da die beide so mehr oder weniger in den Jazzbereich hineinfallen, packen wir die gleich mal hintereinander. Auf der einen Seite haben wir Peggy Lee. Interessante Sängerin, definitiv. In den 40er Jahren hat sie ihren ersten großen Erfolg mehr oder weniger gefeiert und dann eben durchgezogen bis in die 60er Jahre und da sind einige richtig gute Aufnahmen entstanden. Peggy Lee hat sich vor allen Dingen durch eine sehr, sehr große Bandbreite hervorgetan. Also ob sie jetzt eben gerade die jugendliche Naive auf ihren Platten gegeben hat oder ob sie eher die laszive Verführerin gegeben hat. Das alles war ein und dieselbe Zeit. Also sie konnte beides sehr, sehr gut. Sie konnte die Abtempo, die lustigen, die munteren Nummern ebenso gut wie die etwas langsameren, etwas bedächtigen, teilweise auch die tragischen Lieder, was halt eben seinerzeit so geboten wurde. Und aus diesem Grund hatte sie dann zum damaligen Zeitpunkt recht großen Erfolg und war auch für ihre Professionalität sehr geschätzt. Ich habe mir ein Stück herausgesucht, bei dem sie eher so diese, ja, ich sag mal so ein bisschen die Nachtbar raushängen lässt. Black Coffee heißt das Stück, stammt hier aus einem Album aus dem Jahr 56. Ich weiß, dass dieses Stück ursprünglich 53 auf einer Single rauskam. Ob diese beiden Aufnahmen identisch sind, weiß ich nicht, denn diese Single-Aufnahme, die kenne ich nicht. Ich habe nachgeschaut, aber überall, wo ich nach Black Coffee oder so gesucht habe, war überall 56, was schade ist. Ich hätte da vielleicht auch ganz gerne mal einen Vergleich gemacht, wenn es unterschiedliche gewesen wären. Aber wie gesagt, ich gehe davon aus, dass sie beide recht gut gesungen hat. Ich habe hier, ich glaube, 10 Alben von ihr rumstehen, also von daher.
Sie hat auf jeden Fall eine gewisse Faszination auf mich ausgeübt. Peggy Lee, Black Coffee. Und danach kommt Sonny Rollins zusammen mit dem Modern Jazz Quartet. Sonny Rollins ist ein Saxophonist, Tenor, Bariton, vor allen Dingen Bariton, der vor allen Dingen durch seine Virtuosität bekannt wurde. Er war jemand, der sich immer verändert hat, jemand, der immer in Experimenten drin gesteckt hat und durchaus in sehr, sehr interessanten Experimenten. Er hat sich mit verschiedenen Leuten immer wieder zusammengefunden und hat mit denen gemeinsam Musik gemacht, bis ins hohe Alter, und hatte niemals wirklich Berührungsängste. Ob er jetzt eben gerade mal gesagt hat, hier aus diesem englischen Kinderlied, da mache ich mal eben gerade ein Calypso, kein Problem. Oder ob er dann eben mit Miles Davis ins Studio gegangen ist, kein Problem. Er hat es sogar geschafft, dass Miles Davis eine der wenigen Aufnahmen abseits der Trompete beigesteuert hat. Das heißt also, bei einem Stück hat er gesagt, Miles, pass auf, ich brauche dich, du setzt dich da drüben ans Klavier und spielst. Das war sogar mit dem Modern Jazz Quartet. Im Jahr 56 hat er hier mit dem Modern Jazz Quartet einige Aufnahmen gemacht und hat dort eben gezeigt, wie er hat so seinen typischen Stil im Grunde genommen dort begründet. Begründet ist falsch, es waren schon einige Aufnahmen davor mit dabei, aber hier auf diesem Album, da hat er sich das erste Mal dann wirklich von den Melodien im Grunde genommen gelöst. Das war eine von den ganz großen Leistungen, die er da gebracht hat. Das heißt also, dass er zwar mit der Melodie gespielt hat, die Melodie, er hat das Stück mit der Melodie des Stückes eingeführt, hat sich dann aber von dieser Melodie so Stück für Stück losgemacht und hat dann eben aufgrund der Akkordfolge, die zugrunde lag, improvisiert und hat die Melodie, wenn überhaupt, dann erst ganz am Ende des Stückes wieder aufgegriffen. Und diese Reise weg von den Variationen, weg in eine etwas ganz neue Region, in etwas, mit dem man überhaupt nicht rechnen konnte, war auf jeden Fall etwas, das er etabliert hat, das ihm sehr, sehr viele Bewunderer eingebracht hat, und diese Offenheit für verschiedene Musikstile, für verschiedene Zeitalter, das war ihm im Grunde genommen dann eben wirklich schon, das hat ihn wirklich dann in den legendären Status dann eben reingehoben, weil er mit Hip-Hop im Grunde genommen ganz genauso gut etwas anfangen konnte wie mit Bebop und mit Klassik interessanterweise ebenso etwas wie mit Easy Listening. Die Bandbreite ist schon sehr, sehr groß. Die Fallhöhe war entsprechend.

Peggy Lee mit Black Coffee, das stammt aus dem gleichnamigen Album. Hier steht drauf 1956 veröffentlicht worden, glaube ich von daher einfach mal. Anlässlich ihres, was war das eigentlich? Geburtstag, Todestag? Weiß ich jetzt gar nicht. Geburtstag müsste das gewesen sein. Das wollte ich eben gerade nochmal nachschauen. Wenn man sich eben gerade ablenken lässt, das ist meistens nicht besonders gut. Schlecht vorbereitet. Man möchte meinen, ich würde hier eben gerade die Sendung improvisieren. Na, wo bin ich denn? Bin hier ganz falsch. Deswegen finde ich auch nichts. ihr Geburtstag, ja. 1920 ist sie geboren worden. Okay, gut, ja. Von daher kann man dann auf jeden Fall schon mal daneben drüber nachdenken. Gestorben 2002. Kann man hier ebenfalls noch anführen. Wenn ich dann eben gerade schon die Wikipedia-Seite aufhabe, dann kann man das natürlich auch entsprechend erwähnen. Danach Sonny Rollins zusammen mit dem Modern Jazz Quartet With a Song in My Heart. Das stammt aus dem Album Sonny Rollins With the Modern Jazz Quartet, 1956 aufgenommen worden. Anlässlich seines Todes, ich habe gedacht, er wäre jetzt vorgestern gestorben, 24. habe ich ihn im Hinterkopf, im Augenblick wird gerade angezeigt, dass er am 25. verstorben wäre, also gestern. Blick auf die Uhr, na gut, da geht noch eine Runde, ganz bestimmt. Schauen wir mal. Das, was ich jetzt mir hier rausgesucht habe, das ist ein Stück von Bettina Hirschberg. Bettina Hirschberg ist eine Künstlerin, die es in den 90er Jahren mal versucht hat. Großartig Erfolg hat sie auf jeden Fall auf einigen Kabarettbühnen gehabt, im lokalen Bereich. Sobald es aber über das Regionale hinausging oder sowas, da hat wirklich kein Haar nach ihr gekräht. Sie hat ein Studioalbum herausgebracht, In manchen Nächten. Sie hat ein Live-Album herausgebracht, Pianofrau, beides Mitte der 90er Jahre, ich glaube 96 das eine, 97 das andere. Ich weiß, dass sie danach nochmal bei mindestens einer Gesangsaufnahme mit dabei war von einer Band namens Das Ich, und danach verliert sich so ein bisschen ihre Spur. Keine Ahnung, was sie danach dann eben noch alles gemacht hat, ob sie es dann eben bei der lokalen Berühmtheit gelassen hat oder ob sie dann irgendwann die Finger ganz vom Klavier und vom Gesang weggelassen hat, keine Ahnung. Bettina Hirschberg war interessant mit ihrer Textauswahl. Die meisten Lieder stammten aus ihrer Feder. Die Texte allerdings stammten von zum Teil recht namhaften Künstlern, unter anderem von Gottfried Benn. Es braucht einiges, um Gottfried Benn zu vertonen. Mascha Kaleko braucht es nicht ganz so viel. Haben auch einige Leute hingekriegt. Hin und wieder hat sie dann eben auch nochmal eigene Texte geschrieben. Gut, das Stück, das ich jetzt hier mir rausgesucht habe, ist das Abschlussstück von ihrem Album Pianofrau. Immer wieder musst du ganz zurück, heißt dieses. Ich muss gucken, dass ich das ausblende. Das stammt aus dem Jahr 1996. Da war das wahrscheinlich 95, 96, diese Reihenfolge. Immer wieder musst du ganz zurück, das Abschlussstück von ihrem Album Pianofrau. Bettina Hirschberg.

Abblende an dieser Stelle ein bisschen undankbar aus, denn die nächste Minute ist nur dem Applaus geschuldet und danach dann eben noch einige Danksagungen und das war's im Prinzip dann eben. Bettina Hirschberg, immer wieder musst du ganz zurück, aus ihrem Live-Album Pianofrau, 1996 veröffentlicht worden. Im Grunde genommen war es das, wenn ich jetzt hier so auf die Uhr schaue oder sowas, kann das sein? Ja, das dürfte ziemlich genau hinkommen, denn ich habe jetzt noch zwei Stücke und diese dauern im Grunde genommen ja, so ein bisschen länger als 8 Minuten und ich werde jetzt gleich noch ein bisschen was reden. Ich will nämlich noch einen kurzen Ausblick geben auf das Programm des Flieder-T-Radios in den nächsten Tagen. Dazu muss ich natürlich die Startseite hier aufrufen. Hat sich da irgendwas Besonderes ergeben? Hier steht nichts drin. Gut, okay, also von daher. Morgen, Mittwoch, kommt dann der bunte Hahn mit Ohne Land und Löwenherz um 21 Uhr. Morgen, 21 Uhr. Am Donnerstag, 21 Uhr, meine Wenigkeit, Plattenbau. Ist er wieder da? Am Freitag ist ein Freiraum angesetzt um 20 Uhr. Ich gehe davon aus, dass es ein Freiraum bleiben wird. Was genaueres, weiß ich da allerdings noch nicht. Am Sonntag um 19 Uhr vor Gloria mit Rädern und dann am nächsten Dienstag, dann um 22 Uhr, hoffentlich dann wieder der gute alte Mond. Ich hoffe dann eben, dass der Knoten dann eben geplatzt ist, dass der Rechner wieder so sendet, wie er dann eben senden soll, dass das Netzwerk auch wirklich funktioniert, dass das WLAN funktioniert, dass der gute alte Mond funktioniert, was man dann eben so alles wünschen kann. Also von daher, toi, toi, toi. Ich möchte mich dann also hier mal verabschieden. Es kommt noch ein Stück und dann noch ein weiteres. Normalerweise würde jetzt hier dann eben noch ein Klavierstück dann eben folgen oder sowas, eine ganz kurze Kleinigkeit. Aber ich habe mir noch was anderes rausgesucht. Auf jeden Fall hat der gute alte Mond während der Sendung hier das letzte Stück eigentlich manipuliert. Ich hatte was ganz anderes geplant, aber dann hat er gesagt, die Beatles mit Sgt. Pepper's Lonely Hearts Club Band, weil ich das den Film erwähnt hatte, das Album selber hat anscheinend heute Geburtstag und von daher dachte ich, dann spiele ich was aus Sgt. Pepper's Lonely Hearts Club Band von den Beatles, She's Leaving Home. Und danach habe ich ein Stück mehr rausgesucht, ein Stück mit Harfenmusik, also jetzt nicht irgendwelche Schiffssirenen erwarten, mit Harfenmusik. Magdalena Hoffmann ist die Harfenistin, die das Ganze spielt. Das Stück heißt Sogno, das ist der Traum. Der Komponist heißt Ildebrando Pizzetti, hat gelebt von 1880 etwa bis etwa 1960, 61, 62, diese Richtung. Ist also jemand, der im Prinzip den Impressionismus noch mitgemacht hat, den Expressionismus mitgemacht hat. Große Erfolge. Er hat auf jeden Fall einige Sachen veröffentlicht, sagen wir es auf jeden Fall mal so. Und die Stücke für Soloinstrumente, das sind die, die mir noch so bekannt sind. Ich habe keine Sinfonien, keine Konzerte von ihm irgendwie im Hinterkopf oder sowas, sondern alles das, was ich kenne, ist größtenteils eben Solo-Musik, Soloinstrumente für Klavier bzw. für Harfe. Das sind so die Sachen, die ich am meisten von ihm habe. Ildebrando Pizzetti mit Sogno von Magdalena Hoffmann wird also den Abschluss bilden. Ich bedanke mich auf jeden Fall an ihm fürs Zuhören. Ich wünsche eine schöne Restwoche, ja, wünsche ein schönes Wochenende. Und dann hoffe ich doch, dass wir dann eben nächste Woche hier wieder den guten alten Mond mit seinen Mondphasen ganz regulär begrüßen können. Toi, toi, toi, tschüss, macht's gut.

0: nous sommes dans le studio de Radio Corax avec Common Voices à Halle. C'est une émission en coopération avec Radio Connection de Berlin. Je suis Flora, bonjour à tous.
1: Salam alaikum.
2: Bonjour.
3: Ja, hallo, da sind wir wieder im Studio von Radio Corax. Heute mit einer Sendung in Kooperation mit Radio Connection aus Berlin. Gerade eben habt ihr die Anmoderation von Flora gehört.
0: Et nous avons la visite du professeur Dr. Hans Jürgen de l'Université de Martin Luther à Halle. Bonjour, monsieur Hans Jürgen.
4: Ja, bonjour.
3: Und wir haben einen Gast eingeladen hier bei Common Voices, Professor Dr. Hans Jürgens von der MLU, der Martin-Luther-Universität in Halle. Bonjour.
0: Dans le studio, il y a aussi Ousmane et Falou de Radio Corax et du Sénégal en direct, Mustapha.
3: Ja, und dann haben wir noch Ousmane und Falou von der Common Voices Redaktion im Studio und zugeschaltet natürlich, wie sonst auch, unser Senegal-Korrespondent Mustapha Kamara.
0: Herr Hans Jürgen, Sie sind Professor für, vous êtes Professor de l'économie de l'environnement. Dans l'économie de l'environnement, on utilise des instruments économiques pour résoudre les problèmes écologiques. Et un instrument central sur lequel vous avez beaucoup travaillé est le système d'échange des quotas d'émissions de l'Union européenne, souvent abrégé en ETS pour l'anglais Emission Trading Scheme.
3: Ja, Herr Professor Hans Jürgens, Sie sind ja Professor der Umweltökonomik und in der Umweltökonomik nutzt man ökonomische Instrumente, um Umweltprobleme zu lösen. Ein zentrales Instrument, zu dem Sie viel geforscht haben, ist der Emissionsrechtehandel in der EU. Man nennt es auch ETS als Abkürzung für das englische Emission Trading Scheme.
0: Nous savons bien que la planète se réchauffe et c'est dû aux gaz à effet de serre qui sont émis dans beaucoup de secteurs, par exemple l'industrie ou les transports ou l'aviation. Et pour réduire les gaz à effet de serre, il faut essayer de faire en sorte que les entreprises émettent beaucoup moins. Il y a un instrument économique qui aide justement à protéger l'environnement et le climat, c'est le marché des droits du carbone.
3: Also der Planet erwärmt sich ja und es gibt vielerlei Faktoren, die das beeinflussen, um dem ein bisschen mehr entgegenzuwirken, um auch das Klima zu schützen, gibt es unterschiedliche Instrumente und eins davon ist der Emissionsrechtehandel, um das in den Griff zu kriegen. Vereinfacht gesagt, gibt es Unternehmen in der Industrie und Energieproduktion, die benötigen für ihren CO2-Ausstoß Zertifikate. Also wer mehr CO2 emittiert als geplant, muss CO2-Zertifikate nachkaufen und kann die auch von anderen Industrieunternehmen abkaufen. Wer sauber produziert, kann seine Überschüsse-Zertifikate deswegen verkaufen an welche, die mehr aussetzen. Deshalb, wenn ein Unternehmen weniger klimafreundlich ist, müsste er dann mehr zahlen in dem Bereich.
0: Donc, en résumé, les entreprises ont besoin de certificats pour leurs émissions de CO2. Si une entreprise émet plus de CO2 que prévu, elle doit racheter des certificats. À l'inverse, si elle produit de manière propre, elle peut vendre ses surplus. Ainsi, moins une entreprise est respectueuse du climat, plus elle doit payer. Pourriez-vous expliquer brièvement à nos auditeurs comment fonctionne ce mécanisme dans la pratique des ETS?
3: Ja, vielleicht könnten Sie erstmal allen HörerInnen kurz erklären, was es damit genau auf sich hat.
4: Um das Instrument zu verstehen, und das ist ein ganz faszinierendes und spannendes Instrument, muss man zunächst verstehen, wie sonst, also bisher im Umweltbereich, vorgegangen wurde. Dort wurde eine Emission verboten oder erlaubt. Und dem mussten alle Unternehmen folgen. Alle Unternehmen waren das im Wesentlichen. Das bedeutet, die Unternehmen mussten einen Grenzwert einhalten. So. Und jetzt ist das für einige Unternehmen leicht möglich, aufgrund technischer Möglichkeiten. Sie können auch sehr leicht noch weiter reduzieren, die Emissionen reduzieren. Und für andere Unternehmen ist das sehr schwierig möglich. Das alte Unternehmen, vielleicht soll es in 2 Jahren geschlossen werden. Und jetzt muss es einen Grenzwert einhalten. Das ist sehr schwierig, sehr teuer. Das ist erstmal der Ausgangspunkt. Und wenn man den verstanden hat, und nach der Übersetzung sage ich dann, was jetzt der Emissionshandel anders macht.
3: Alors, pour comprendre cet instrument, c'est important de comprendre comment ça fonctionnait jusqu'à présent. Jusqu'à présent, ça fonctionnait si il y a d'un côté l'industrie qui produit quelque chose et il y a les gouvernements qui disent que sind es die, wer setzt es fest, diese
4: der Staat.
3: Der Staat, ja.
4: Der Staat, also die EU alors, oder ja. ein Land.
3: Mm-hmm. Ja. Alors les gouvernements qui autorisent une émission. Soit il autorise ou il interdit. Il interdise à l'industrie de produire ces produits avec une émission. Et jusqu'à présent, les industries devaient respecter ces conditions. Mais il y a des dépendances parce que quelques industries, ça ne leur posait pas de problème à respecter ces conditions. Mais d'autres industries, surtout ceux qui sont plus vieux, c'était très difficile à respecter ces règlements.
4: Und das heißt, das ist sehr teuer, besonders für diejenigen, bei denen es sehr schwer ist, Emissionen zu reduzieren. So. Jetzt kommt ein Instrument, bei dem man Emissionsrechte erhält, ein Recht zu verschmutzen. Und der entscheidende Punkt ist, dieses Recht kann man handeln, kann man austauschen. Was bedeutet das? Das bedeutet, dass diejenigen, die das sehr leicht die Emissionen reduzieren können, also kostengünstig reduzieren können, die tun das. Und diejenigen, die dann sehr schwer, sehr teuer die Emissionen reduzieren können, die kaufen von den anderen die Rechte auf. Das heißt, die einen, bei denen es billig ist zu reduzieren, die Emissionen, die Schadstoffe zu reduzieren, die verkaufen Rechte an die anderen, bei denen es sehr teuer ist. Und das bringt einen überragenden Vorteil. Es vermeidet in einer Volkswirtschaft, überall wird vermieden oder die Schadstoffe werden reduziert, wo es am kostengünstigsten ist. Dort, wo es teuer ist, werden die Emissionsrechte aufgekauft. Dort, wo es billig ist zu vermeiden, da werden vermieden und die Emissionsrechte werden verkauft, da wird Geld mitgemacht. Und das ist der große Trick. Das heißt nämlich, Umweltschutz wird viel, viel kostengünstiger, viel billiger möglich sein.
3: Mhm. Alors, d'un côté, on parlait des industries où ça pose pas de problème. C'est très cher, surtout pour ceux. Das ist kurz sagen, auf jeden Fall. Also, vielleicht noch mal, können Sie noch mal kurz einen Satz sagen und ja. dann übersetze ich den noch mal nach.
4: Nochmal, es ist für einige Unternehmen sehr teuer zu vermeiden.
3: Alors pour quelques industries, c'est très cher d'éviter ces émissions. Et de l'autre côté, pour quelques industries, c'est pas du tout cher. Ils ont pas de problème. Et avant, maintenant, il y a la possibilité de échanger ces droits d'émission. D'un côté, alors. Une industrie où ça ne pose pas vraiment de problème peut vendre ses droits d'émission à une industrie qui ont beaucoup de problèmes à ceux.
4: Ja, ganz klar. Und das heißt, die Unternehmen mit hohen Kosten können also jetzt Emissionsrechte kaufen und das ist für sie billiger als zu vermeiden.
3: Mhm. Alors, ja. Les industries ou qui les vieux industries ou les secteurs qui ont beaucoup de problèmes avec l'émission, ils peuvent acheter les droits d'avoir des émissions et c'est moins cher que éviter d'avoir une émission. Mais de l'autre, ils achètent ces droits d'émission dans les secteurs d'industrie où ça leur pose pas de problème.
4: Noch ein Satz. Und dazu brauchen Sie jetzt 3 oder 4 Voraussetzungen, damit das funktioniert. Und das ist in Europa beim Emissionsrechtehandel der Fall. Erstens einen Cap, einen Deckel, die Gesamtemissionsmenge. Zweitens, es wird gehandelt zwischen den Unternehmen. Und hier müssen Sie überprüfen, dass die Rechte, die ein Unternehmen hat, auch genauso hoch sind wie die Emissionen. Sonst wird das ja, sonst würde getäuscht, sonst würde betrogen werden. Ja? Und das sind die 2, 3 Schritte, also ein Cap festsetzen, einen Deckel festsetzen, den Handel erlauben, also einen Markt erlauben, die Schmutzigen verkaufen an diejenigen, die sauber sind. Und das müssen sie gut überwachen können. Die Emissionen müssen übereinstimmen mit den Rechten, die man auf dem Konto hat. Also die Emissionsrechte müssen genauso hoch sein wie die tatsächlichen Emissionen. Und wenn das realisiert ist, dann funktioniert das.
3: Alors c'est un instrument qui est très important pour l'environnement et ça parle le marché des droits d'émission. Mais pour garantir ce marché, il y a besoin de 3 conditions. D'un côté, d'avoir une limite de taux d'émission. Deuxièmement, que de garantir le commerce entre les industries qui ont beaucoup d'émissions et les industries qui en ont moins. Et le troisième facteur, c'est de bien contrôler est-ce qu'ils respectent le taux d'émission.
0: Donc, merci beaucoup. Le marché des droits d'émission, c'est comme le marché des droits de polluer l'atmosphère, en gros. D'émettre des émissions de gaz à effet de serre. Et donc, les entreprises qui sont plus respectueuses du climat vont à la fin gagner de l'argent sur ce marché, si j'ai bien compris, en vendant leurs droits d'émission à des entreprises qui sont moins respectueuses du climat. Maintenant, nous allons parler avec Ousmane.
2: Ok, merci. Flora, de m'avoir donné la parole. J'ai encore une question pour Dr. Hans Jungen par rapport au système d'échange des quotas d'émissions de l'Union européenne. Parce que là, on a parlé de l'Union européenne. Tantôt, ils nous avaient expliqué ici l'économie, il y a l'économie financière. L'économie financière, on peut le sectorier. L'Europe a son économie. Économie financière, son système d'économie. Les États-Unis, ils peuvent avoir leur système économique financière. La Chine, ainsi de suite, Afrique. Chaque État peut avoir son propre économie. Et puis, on sait que la terre, on l'a déjà partagée en frontières. Mais quand on parle d'émissions des effets gaz à effet de serre, là, on pense que le ciel, on ne peut pas le partager. L'air, on ne peut pas limiter. Mais qu'en est-il si l'Europe seule se limite à la lutte contre les réchauffements de la Terre ou bien la détérioration de la Terre. Et puis, en ce domaine, si des États comme les États-Unis ou bien la Chine disent que cela ne m'intéresse pas, est-ce que ça serait pertinent ici, ce système d'échange des quotas d'émissions d'Europe?
3: Ja, Sie hatten ja jetzt gerade von diesem Tauschhandel, also Emissionsrechtehandel, gesprochen in der EU. Jetzt haben ja ganz viele Länder, sei es jetzt EU oder China oder Amerika, ihre eigenen Finanzsektoren und alle haben ihre eigene Wirtschaft. Länder haben ihre eigenen Grenzen. Nun sind wir ja auf einer Welt, wo man die Luft, ja spätestens die Luft, kann man ja nicht aufteilen. Also wie geht man damit um, wenn jetzt wir ja global von Klimaerwärmung auch sprechen müssen? Das passiert ja nicht nur in einem Land oder in einem Bereich, sondern es betrifft ja alle. Aber was ist, wenn jetzt einer dieser Akteure sagt, interessiert mich nicht, ich mache damit nicht mit? Wie wird da mit umgegangen?
4: Zunächst muss man sehen, im Klimaschutz, im Klimabereich gibt es seit dem Kyoto-Protokoll oder gab es seit dem Kyoto-Protokoll Limits für die einzelnen Länder. Ja, und Europa hatte insgesamt ein solches Limit. Aber auch die USA hatten ein Limit. Das ist Anfang der 1990er Jahre schon festgelegt worden. So ein Limit. die Entwicklungsländer, da wurde gesagt, sie dürfen weiter wachsen, die hatten kein Limit, aber die Industrieländer, die das Kyoto-Protokoll 1996 war es, unterschrieben haben, haben sich zu seinem Limit verpflichtet. Und dann hat Europa, weil es sozusagen insgesamt das Limit einhalten musste, untereinander diesen Handel erlaubt. So. Wie man jetzt andere mit einem, um andere einzubeziehen, bräuchten sie, wir haben es nicht, aber man bräuchte eine Weltregierung. Man bräuchte sozusagen ein solches System von Cap and Trade, also den Deckel und das Handeln, so heißt das ja. Man bräuchte es praktisch global und dafür fehlt das Regelsystem. Das haben wir nicht. Also geht Amerika seinen Weg, Asien seinen Weg, Europa hat den Emissionshandel und der hat auch tatsächlich die CO2-Emissionen sehr reduziert. Aber ein Weltsystem haben wir nicht. Nur nationale oder eben europäische Systeme. Es gibt solche Überlegungen für China. Es gibt solche Systeme nicht für CO2, aber für Schwefel in Amerika.
3: Ja. Mhm. Alors, on avait déjà essayé à trouver une limite pour chacun. Par exemple, en 1996, il y avait eu le protocole de Kyoto. Tous les pays qui ont signé qu'ils vont respecter leur taux d'émission. Et après, l'UE en participait. Et c'était pour cela qu'ils ont inauguré ce marché des droits d'émission. Pour qu'ils puissent changer entre eux pour garantir cette limite. Mais ça parle de l'UE. Si dans d'autres pays, ça n'existe pas. Et pour avoir une instance qui va contrôler ça, il nous faudrait un gouvernement mondial qui n'existe pas. Alors ça ne peut pas être contrôlé pour garantir le climat, pour protéger l'environnement.
2: Mais est-ce qu'actuellement les États en pensent aussi pour créer ce gouvernement mondial dont ils parlent pour protéger la nature?
3: Und ist es im Gespräch, wenn Sie jetzt von dieser Weltregierung sprechen? Ist es ein Thema oder
4: naja,
3: wird dafür was getan?
4: Naja, sicher. Es war ja so. Auf der Welt sind Länder und Staaten unabhängig. Und es waren deshalb die internationalen Verhandlungen, wo Ziele festgelegt wurden. Und diese Treffen zu den internationalen Zielfestlegungen, also wie viel CO2, wie viel Treibhausgase darf jedes Land ausstoßen, das war ein freiwilliges Zusammenkommen. Und ich habe die Kyoto-Konferenz erwähnt, weil dort war ein Meilenstein, weil dort hatte man für die einzelnen Teile der Welt Ziele, man hat sich geeinigt auf solche Ziele. Und dann ist die Frage, kann man dem folgen? Aus dem Kyoto-Protokoll sind jetzt aus den internationalen Verhandlungen sind die USA ausgestiegen. Ja, Asien geht seinen eigenen Weg. Also wir sind weiter davon entfernt, als wir es 1992 waren.
3: Mmh. Oui, alors on parle du passé en quelque sorte. Est-ce qu'on parle d'un gouvernement mondial? Et cette conférence de Kyoto dans les années 90 était en quelque sorte un essai de trouver des solutions mondiales. Il y avait les pays qui ont signé. Bien sûr, chaque pays est indépendant, mais vu qu'ils participaient à ce traité, à cette conférence, ils avaient un but international, combien de CO2 les pays peuvent émissionner. Mais si on parle du présent, les États-Unis ont quitté ce traité, l'Asie mène son propre chemin, alors si on regarde aujourd'hui, 2026, on est plus éloigné de trouver une solution mondiale que dans les années 90.
0: Merci beaucoup. Et après une pause musicale, nous reprendrons l'émission.
3: Okay, wir machen eine kleine musikalische Pause und kommen dann weiter zum nächsten Teil und zu unseren weiteren Fragen.

0: Et bienvenue dans les studios pour l'émission de Radio Connexion et Radio Corax. Nous sommes toujours avec le professeur Hans Jürgen et j'aurais une question à vous poser. Donc vous êtes intéressé beaucoup au marché des droits d'émission et le fait qu'il faut avoir une limite des droits d'émission et ensuite échanger selon les entreprises arrivent plus facilement à réduire leurs émissions ou pas. Mais maintenant, la question c'est, est-ce que ça marche? Est-ce que ces mesures sont efficaces?
1: Oui. So, okay, da sind wir wieder bei Common Voices und Radio Connection mit unserem Thema zum Emissionsrechtehandel. Und wir haben unseren Gast, Professor Dr. Hans Jürgens, vor Ort. Wir hatten ja gerade eben schon von den Unternehmen in der Industrie gesprochen, dass es sogenannte Grenzen für Emissionen geben soll und dass der Emissionsrechtehandel ein gutes und wichtiges Instrument ist, das im Griff zu bekommen, um auch globale Lösungen zu finden. Wie sieht es denn aus? Funktioniert das oder...
2: In Europa, das System wurde in Europa im Jahre 2003 eingeführt und gilt ab 2005. Und in Europa hat es die Emissionsmengen, die Treibhausgase, die klimarelevanten Treibhausgase signifikant reduziert. Das heißt, für Europa bestand ein Gesamtdeckel, ein Gesamtlimit, das wurde über die Jahre hinweg reduziert und die Unternehmen hatten weniger Emissionsrechte insgesamt zur Verfügung. Sie haben die dann gehandelt und das hat in Europa sehr gut funktioniert. Wir haben vorhin gesagt, eine Weltlösung ist es deshalb nicht, weil es keine supranationale, keine internationale Regierung gibt, die das von der Governance-Seite, von der Management-Umsetzungsseite her auf den Weg bringt.
1: Alors, pour répondre à ta question, pour la perspective de l'Europe, on peut bien parler que le marché des droits d'émission fonctionne très bien. On a pris la décision vers 2003 et à partir de 2005, on l'a déjà inauguré. Et ça bien, il y avait beaucoup de réductions dans le domaine des émissions des entreprises. Alors ça a bien limité et les entreprises qui avaient un grand taux d'émission ont pu acheter ces licences, ces droits d'émission d'autres entreprises qui en ont moins. Et comme ça, ça a bien réduit l'émission pour l'Europe. Mais si on regarde la limite, comment ça fonctionne dans tout le monde, ça ne fonctionne pas parce qu'il n'y a pas les règlements sur toute la planète. Ça parle seulement de l'Europe.
0: Je comprends, mais au début, il y avait beaucoup de certificats CO2 qui ont été attribués gratuitement par le gouvernement aux entreprises. Et ce qui a maintenu les prix très très bas. Et est-ce qu'il y a eu quand même de l'impact réel dès le début de cet instrument?
1: Zu Beginn im Jahre 2005, wie Sie ja eben gesagt haben, wurden ja viele CO2-Zertifikate kostenlos zugeteilt, was die Preise niedrig hielt. Hatte das Instrument der ETS, also Emissionsrechtehandel, in dieser Phase überhaupt einen spürbaren Effekt?
2: Der Effekt war in der Anfangszeit schwächer und das zeigt sich im Preis. Ja, der Preis signalisiert ja, wie knapp, wie teuer ist ein Emissionsrecht. Und wenn zu viele oder sehr viele auf dem Markt sind, dann ist der Preis zunächst niedrig. Und in den Anfangsjahren gab es eine sehr reichliche Ausstattung der Unternehmen mit Emissionsrechten. Die Knappheit war gering und damit war der Preis in den Jahren niedrig. Also 5 Euro pro Tonne CO2, 10 Euro pro Tonne CO2, das war der Preis in den Jahren. Aber über die Zeit wurde die Gesamtmenge in Europa reduziert. Damit wurden die Zertifikate knapper, teurer. Und heute haben wir einen Preis, ich weiß jetzt nicht den aktuellen, aber 80 Euro oder so pro Tonne CO2. Das ist der Handelspreis im Moment. Und das zeigt natürlich deutlich, dass die Emissionsrechte knapper geworden sind und dass der Markt jetzt besser funktioniert, stärkere Signale aussendet als in den ersten 2-3 Jahren, 2003, 2004, 2005, als das Ganze eingeführt wurde.
1: Alors, l'effet au début, vers 2005, où ça a été inauguré, était plus faible parce que le prix était très bas. Il y avait beaucoup d'entreprises qui avaient des droits d'émission. Alors, on parlait de 5 à 10 euros par tonne de CO2. Et au fur et à mesure, il y avait une grande réduction européenne. Alors, ça a pris son temps pour devenir mieux. Aujourd'hui, on est à peu près vers 80 euros par tonne de CO2. Alors, les prix ont augmenté et les droits d'émission étaient plus rares. C'est pour ça que le prix a augmenté. Et maintenant, ça signalise une bonne démarche que les taux d'émission ont été réduits en Europe.
0: Merci beaucoup. Et maintenant, nous allons voir si Mustapha du Sénégal a une question pour professeur Dr. Hans Jürgens.
3: Voilà, merci professeur, merci Laura. Donc ma question c'est aujourd'hui l'émission de gaz carbonique au niveau mondial et les gaz à effet de serre. Aujourd'hui les États comme l'Union européenne, quels sont les mécanismes qui peuvent être mis sur la table pour que l'Union européenne, par exemple, l'Union africaine, pour encourager les licences de la production minimale du gaz carbonique. Une production minimale du gaz carbonique passe par les États, mais aussi par les organismes. Mais comment le mécanisme peut être imaginé?
1: Da hat ja quasi die EU, also Europa, ein gutes Instrument gefunden, um diese CO2-Ausstoß zu limitieren und eine Lösung zu finden. Wie kann denn jetzt, sage ich mal, dieses Beispiel vielleicht auch die Afrikanische Union inspirieren, solche Instrumente einzuführen?
2: Ich will noch was zur EU sagen, weil das hat auch Folgen für das, was ich zu Afrika sage. In dieses System sind große Industrieanlagen einbezogen. Und die decken etwa 40% der Treibhausgase in Europa ab. Also Kraftwerke, Industrieanlagen, die Stahl produzieren oder Zement produzieren, die sind dabei. Aber andere Sektoren sind nicht einbezogen. Der Agrarsektor, der Verkehr, die Gebäude, die sind nicht einbezogen in Europa. Und das ist auch nicht so ganz einfach, weil ich sagte vorhin, bei dem Emissionshandel müssen Sie Messtechnik haben, damit die Rechte, die ein Unternehmen hält, genauso groß sind wie die gemessenen Emissionen. Sonst funktioniert das nicht, sonst wird das hintergangen, sonst täuschen die Unternehmen. Das können sie mit großen Industrieanlagen machen, aber sie können es nicht einfach machen mit, ich sag mal auf Europa bezogen, mit 11 Millionen Landwirten. So. Und jetzt komme ich auf die Übertragbarkeit.
1: Alors, pour en parler, comment ça pourrait être inauguré dans l'Union africaine, il faudrait bien regarder comment ça fonctionne dans l'Union européenne. Alors, on parle seulement, l'Union européenne a des grands systèmes d'industrie, par exemple la production du fer. Et en général, cette partie d'industrie a 40% d'émissions de CO2 du continent européen. Mais dans cette grande industrie, pour le marché des droits d'émission, ça fonctionne pour ces grandes industries, mais pas, par exemple, dans les secteurs d'agriculture. Alors, c'est très facile, parce qu'on parlait, c'est important d'avoir ce marché, d'avoir des limites et de le contrôler aussi. C'est très facile de contrôler des grandes industries, par exemple la production du fer, mais c'est très difficile à contrôler 14 000 différents agriculteurs. C'est pour cela que dans ce secteur, ça ne fonctionne pas encore.
2: So, und das bedeutet, oui. als Voraussetzung, Sie müssen messen, Treibhausgase messen, Sie müssen die Emissionsrechte verteilen und Unternehmen

0: Nous sommes de retour dans le studio de Radio Corax. Je suis Flora de Radio Connexion de Berlin. Et nous avons un invité, professeur Hans, Dr. Hans Jürgen. Alors, maintenant, nous avons parlé un petit peu de comment fonctionne le système des droits d'émission du carbone. Donc, comment est-ce que les entreprises peuvent essayer dans l'Union européenne de réduire leurs émissions de gaz à effet de serre. Mais maintenant, nous allons parler d'actualité politique. Comment est-ce que la politique se comporte à l'égard de cet instrument économique qui règle les pollutions environnementales de l'atmosphère, du climat, je veux dire.
1: Ja, hallo, da sind wir wieder, liebe Common Voices, hier bei Radio Corax. Das war die Anmoderation von Flora von Radio Connection aus Berlin. Wir sind mit dem zweiten Teil, mit der Sendung über die Emissionsrechtehandel. Und steigen jetzt wieder ein. Nämlich wollen wir ein bisschen den Blick darauf werfen, wie wird es denn jetzt aktuell eigentlich gehandhabt aus der Politik, und wollen auch einsteigen mit Situationen, die uns jetzt gerade aktuell alle betreffen, vor allem in Betracht des Nahostkonflikts.
0: Il y a environ un mois, en février 2026, le chancelier allemand Friedrich Merz s'est montré critique envers les droits d'émission. Selon lui, si cet instrument s'avérait inefficace, il faudrait être ouvert à une révision ou du moins à un report du marché des droits d'émission. Cette déclaration a provoqué une chute brutale du prix des certificats CO2. Monsieur Hans Jürgen, que pensez-vous que le gouvernement actuel allemand freine volontairement le marché du carbone?
1: Vor einem Monat, im Februar 2026, äußerte sich Bundeskanzler Friedrich Merz kritisch zu ETS, also dem Emissionsrechtehandel. Und er hatte gesagt, man sollte sich das Instrument als falsch erweisen, müsse man offen für eine Überarbeitung oder zumindest für eine Verschiebung sein. Das hat dazu geführt, dass der Preis der CO2-Zertifikate abrupt gesunken ist. Wie beobachten Sie das?
2: Ja, zunächst einmal muss man sagen, der Bundeskanzler kommt zu dieser Äußerung, weil die Energiepreise sehr stark ansteigen. Und das führt zu einer Verteuerung der Produktion in Deutschland, im Verkehrsbereich, im Industriebereich, beim Heizen. Und jetzt kommt der Emissionshandel, der an sich schon lange besteht, der an sich schon seit 2003 besteht, der natürlich auch dazu führt, dass Energie teurer wird. Ja, das CO2 wird ja dadurch mit einem Preis versehen. Und so kommt er auf die Idee, an diesem politischen Instrument anzusetzen, um die Energiepreise wieder zu reduzieren.
1: Mhm. Alors, peut-être il faut regarder pourquoi le chancelier constate ça, parce que il dit ça parce que le prix d'énergie a augmenté. Le prix d'énergie a augmenté. Et le marché d'émissions a augmenté lui aussi. Alors les prix pour le CO2 ont augmenté aussi. Bien.
2: Ja, aus meiner Sicht ist das ein großer Fehler, sage ich ganz deutlich. Denn ein an sich sehr wichtiges, erfolgreiches Instrument wird abgeschafft. Wie das dann wieder eingeführt werden könnte, wie es wieder aktiviert werden könnte, ist völlig offen.
1: Mais c'est une grande faute de regarder ça, parce que bien sûr le marché des droits d'émission qui veut donner un prix aux émissions aux entreprises qui produisent du CO2. C'est un instrument qui peut aider, qui est très important et qui a fonctionné pour réduire les émissions en Europe. Et de cette constatation de chancelier est fausse parce que ça n'a rien à voir avec les prix d'énergie.
0: Je pense aussi que c'est peut-être aussi, ça va contre les prix de l'énergie à long terme, si j'ai bien compris, parce que si le pétrole devient moins cher parce qu'on supprime, enfin, si c'est moins cher de polluer avec du pétrole parce qu'on supprime ce marché, alors les entreprises vont rester dépendantes du pétrole qui n'est pas produit, enfin qui est très peu produit en Europe, au lieu de développer des énergies renouvelables qui les rendraient indépendantes énergiquement en Europe et qui feraient que les prix de l'énergie seraient plus stables. Qu'en pensez-vous?
1: Also, wenn wir es jetzt richtig verstanden haben, es hängt ja auch mit den Ölpreisen zusammen. Wenn die billiger sind, dann werden die Firmen ja auch weiterhin gerne damit produzieren und weniger auf erneuerbare Energien setzen, oder?
2: Ja, sicher, ganz sicher. Ich meine, von der Umweltseite brauchen wir eigentlich hohe Preise und höhere Energiepreise wären, wenn man umweltbezogen argumentiert, positiv. Aber wir sehen, dass das politische System große Probleme hat, wenn die Energiepreise steigen. Der Verkehr wird teurer, das Autofahren wird teurer, das Heizen wird teurer und Politiker brauchen Wählerstimmen. Also geben sie dem nach und wollen die Preise politisch wieder absenken. Das zeigt letzten Endes, wie empfindlich, dass die Politik auf Preisveränderungen reagiert. Entgegen, und zwar gegen eigentlich umweltbezogene Perspektiven, Notwendigkeiten.
1: Mm-hmm. Alors, si on regarde du côté de l'environnement, si on veut protéger l'environnement, une augmentation des prix à tout ce qui est relié à une émission est bien. Parce que si les prix augmentent, on est plus sensible du côté des consommateurs. Mais quand tout augmente, ça donne la pression à la politique aussi. Alors c'est la raison pourquoi la politique est très sensible à ces thèmes, parce que la politique veut être élue. Alors c'est les politiciens qui disent ça, que ça porte à rien, qu'il faut baisser les prix, etc. Ce qui est bien compréhensible, mais c'est ce qui n'a pas vraiment à voir à protéger l'environnement.
0: D'accord. Donc, si je vous comprends bien, l'environnement ne serait plus protégé, mais aussi ça freinerait le développement des énergies renouvelables qui font que, en fait, l'Europe serait indépendante des guerres au Moyen-Orient qui a fait monter les prix du pétrole pour l'instant.
1: Also wenn wir Sie jetzt richtig verstanden haben, es wäre jetzt ein Runternehmen des Preises, ist es ja eigentlich ein guter Faktor, dass es jetzt so teuer geworden ist, weil es vielleicht dann auch mehr Motivation bietet, auf erneuerbare Energien zu setzen?
2: Absolut, das ist doch genau der Punkt. Es geht um die relativen Preise der fossilen Brennstoffe im Vergleich zu den Preisen für alternative Energien wie Windenergie oder Bioenergie oder auch Photovoltaik. Und dieses Preisgefüge, also aus ökonomischer Sicht, aus umweltbezogener Sicht, müssten die fossilen Energieträger teurer werden. Das ist so gesehen positiv für diese Transformation. Und wenn wir das zurücknehmen, aus politischen Gründen, aus Gründen der Wählerstimmen, dann bremsen wir diesen Transformationsprozess.
1: Alors, si on le veut, l'augmentation des prix des énergies fossiles, c'est bien à l'égard de la protection de l'environnement. Parce que de bien investir dans les énergies bio ou photovoltaïques, dans ces directions-là, ça serait moins cher. Et pour une perspective de l'environnement, c'est un bon facteur.
0: Merci beaucoup, professeur Hans Jürgens. C'était une émission sur l'économie du droit du carbone par Radio Connection et Common Voices de Radio Corax.
1: Ja, vielen lieben Dank, Herr Professor Dr. Hans Jürgens, dass wir heute mit Ihnen über das Emissionsrechtehandel sprechen konnten. Vielleicht ein bisschen schwierige Wörter teilweise, aber ein sehr spannendes Thema. Danke für diesen Einstieg.
2: Ja. Vielen Dank auch. Ich bin sehr gerne gekommen. Es hat Spaß gemacht.
0: Merci beaucoup et merci beaucoup à toute l'équipe dans le studio. Et j'espère que vous avez compris quelques petites choses de plus sur l'économie et l'environnement.
1: Wir hoffen, euch HörerInnen ganz viel Einblick gegeben zu haben in ein Thema, worüber man vielleicht, wenn man jetzt nicht gerade das studiert an der MLU, nicht so einen großen Bezug hat. Hier und vielen Dank auch an das große Team, an Mustafa Kamara aus dem Senegal, Usman und Falu von der Common Voices Redaktion. Und wir hoffen, euch bald wieder zu hören. By Common Voices.
0: 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À la semaine prochaine. 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Bis nächste Woche. Tschüss.

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0: Herzlich willkommen zur 18. Folge von Armutszeugnis, dem Wirtschaftspodcast der Rosa-Luxemburg-Stiftung. Hallo an alle, die uns gerade zuhören. Hallo, liebe Eva.
1: Hallo, Sabine.
0: Wir wollen heute über die Autoindustrie sprechen. Warum? Expertinnen und Experten sagen, zumindest habe ich das so gelesen, dass die Autoindustrie sich derzeit in einer der größten Umbruchphasen ihrer Geschichte befindet. Im Wesentlichen hängt es am Wechsel vom Verbrennermotor zu Elektroantrieben. Das ist ja auch so ein bisschen so ein kleiner Kulturkampf mittlerweile. Es hängt natürlich auch die Digitalisierung damit zusammen, die Entwicklung neuer Mobilitätskonzepte. Aber was auch dazu kommt, jenseits jetzt dieser technischen Seite, ist, dass die Branche seit einiger Zeit unter einer sogenannten schwachen Nachfrage leidet. Ich habe mal nachgeguckt und habe gefunden, dass im Jahr 2023 weltweit 4 Millionen Autos schlicht und ergreifend sich nicht verkauft haben, also klassische kapitalistische Überproduktion. Die 4 Millionen, die ich gerade gesagt habe, beziehen sich übrigens auf die globale Produktion und wir richten den Fokus jetzt aber bei unserer Auseinandersetzung mit der Autoindustrie auf den Standort Deutschland. Und das führt unter anderem auch noch andere Aspekte, aber auch das zu einem Verlust an Arbeitsplätzen. Und die Tendenz sieht da eher nicht so gut aus. Hersteller und Zulieferer planen weitere Entlassungen. Es wird auch von Standortverlagerungen ins Ausland geredet, wenn dort die Löhne billiger sind zum Beispiel. Das heißt im Rahmen des üblichen, unerbittlichen kapitalistischen Konkurrenzkampfs um globale Marktanteile. Wo auch die zentrale Frage ist, wer hat eigentlich die Nase vorn bei der E-Mobilität? Die Antwort jener, die von diesen Verhältnissen auch profitieren, also die Eigentümerinnen an den Fabriken, ist, die Beschäftigten, die eben da noch übrig bleiben, sollen mehr arbeiten, effizienter arbeiten, verdichteter und natürlich für weniger Geld. Wir wollen jetzt in dieser Folge nicht diese große makroökonomische Perspektive einnehmen, sondern wir wollen mal in die Fabrik gehen und mal gucken, was das eigentlich mit den Menschen macht, die dort vor Ort arbeiten, weil diese Arbeitsrealitäten eigentlich in der öffentlichen Debatte viel zu selten vorkommen. Dabei ist es so, dass die Beschäftigten in der Autoindustrie mit den Zuliefererbetrieben insgesamt derzeit 780.000 Menschen ausmachen in Deutschland. Und genau die stehen mitten im Zentrum dieser großen Auseinandersetzung, von denen ich jetzt einleitend gesprochen habe. Eva, du hast zu diesem Thema ein Interview geführt mit Rhonda Koch. Rhonda arbeitet als Referentin für den Betriebsrat des VW-Werks Baunatal bei Kassel und sie forscht gleichzeitig in dem VW-Werk für ihre Dissertation. Wie bist du überhaupt auf Rhonda gekommen und vor allen Dingen auf diesen ganz speziellen Zugriff auf das Thema?
1: Ja, wir haben ja das Thema Krise in der Autoindustrie immer mal wieder in unseren Podcasts gestreift. Einmal, glaube ich, in der Folge zur Wettbewerbsfähigkeit und dann auch in der Frage oder in der Folge zur Aufrüstung. Und mich hat immer so ein bisschen auch die Frage umgetrieben, oder sie treibt mich auch immer noch um, was macht es eigentlich, wenn jetzt in den Kernzonen der Industriearbeit, also bei gut bezahlten, meist noch mit einem hohen Status und sozialer Sicherheit versehenen Jobs, wenn da Arbeitsplätze verloren gehen, dass man unweigerlich denkt, okay, das ist auch ein weiteres Einfallstor für die AfD. Ne? Also diese sozialen Abstiegsängste und den Angst vor dem Arbeitsplatzverlust sozusagen zu instrumentalisieren, auszunutzen, um neue WählerInnen für sich zu gewinnen. Das heißt, mich hat die Frage beschäftigt, was macht man dagegen eigentlich, was kann man tun? Und dann traf ich auf einer Geburtstagsfeier Rhonda Koch und hatte die länger nicht gesehen. Also man muss dazu sagen, Rhonda ist eine ehemalige Kollegin, auch aus der Rosa-Luxemburg-Stiftung. Sie hat da auch mal gearbeitet und wir kamen ins Gespräch und ich habe gefragt, sag mal, was machst du eigentlich gerade? Und dann erzählte sie von ihrer Arbeit in diesem VW-Werk. Und ich fand es wahnsinnig spannend. Wir begannen also mit der AfD-Frage. Und dann hat sie aber angefangen einfach zu erzählen, wie die Arbeit für die Kollegin da läuft. Und es war eine wahnsinnig, ja, so lebensnahe, einprägende Erzählung. Und zum einen hat es mir nochmal so klar gemacht, wie entfremdet und unter welchen Bedingungen die Leute da eigentlich arbeiten. Und zum anderen fand ich diesen Punkt so eindrücklich, wie sie geschildert hat, dass diese große gesamtgesellschaftliche Transformation, also der Wechsel hin zur E-Mobilität, wie sich das eigentlich in den Betrieben übersetzt in die kleine Transformation auf betrieblicher Ebene. und wie sozusagen die schlechten Bedingungen, zu denen auf der Betriebsebene die Leute transformiert werden, wie sie dann auch sagen, das erzählt auch Ronda später, wie das zurückwirkt auf die großen politischen Debatten wiederum um die sozialökologische Frage. Also wo da auch eine Ablehnungshaltung dann zum Teil entsteht gegen irgendwie den Wechsel hin zur E-Mobilität und warum dann auch teilweise rechte Kräfte Zulauf erhalten. Und das fand ich so interessant, dass ich gedacht habe, wir müssen Ronda unbedingt mal einladen, denn eine These von ihr ist auch, wir müssen erst einmal diese Realität der Beschäftigten wahrnehmen. Also wir müssen verstehen und anerkennen, wie die heutzutage arbeiten müssen, bevor wir überhaupt über so Allianzen nachdenken können, im ganz Großen, um die sozialökologische Wende oder eben eine gesamte Mobilitätswende voranzubringen, ja, weil da gibt es ja auch viele Leute aus der Klimabewegung, die darüber nachdenken, wie schaffen wir das, da mehr Druck zu entwickeln, und es ist ja völlig klar, ohne das gemeinsam mit den Beschäftigten auch in der Automobilindustrie zu tun, wird das keine Chancen haben, ne? Wird das keine Kraft entwickeln. Und deswegen habe ich gedacht, wir müssen unbedingt mal ein Interview mit Ronda machen.
0: Sehr schön. Vielleicht kann ich noch ergänzen, wir stellen ja trotzdem ein paar weiterführende Literaturhinweise in die Shownotes, Eva, oder?
1: Genau, das machen wir auf jeden Fall. Und zwar zu den Themen, die du jetzt angerissen hast, ne? Also auch nochmal so die große Ebene, warum steckt die Automobilindustrie eigentlich in der Krise?
0: Genau, und ergänzen kann man vielleicht auch nochmal auf die Folgen von unserem Podcast hinweisen, die ganz gut dazu passen, nämlich die zur internationalen Wettbewerbsfähigkeit 9 und 10 und auch die eigentlich zum Klima, Folge 14, die passen als Ergänzung auch gut dazu, ne?
1: Mhm.
0: Okay, Eva, dann lass uns mal reinhören in das Interview.
1: Ja, warte, ganz kurz, bevor wir starten. Mhm. Eine kurze Erklärung. Ronda erwähnt ziemlich zu Anfang den Taylorismus. Und da vielleicht nochmal ganz kurz einen Satz zu. Frederick Winslow Taylor, das war ein Ingenieur und der gilt auch so als einer der Mitbegründer der Arbeitswissenschaften. Der hat im späten 19., frühen 20. Jahrhundert so eine Management-Theorie entwickelt, um die Arbeit effizienter zu organisieren. Und da geht es eben um darum, wie man Arbeitsabläufe rationalisiert, ne, indem die so zerlegt werden in ganz einfache, kleinteilige und immer wiederholbare Aufgaben. Und Ronda führt das dann auch so ein bisschen aus, aber sie prägt halt diesen Begriff so ein, zwei Mal, und das wollte ich kurz vorab dann nochmal einführen. Und wir werden dieses Interview heute mal in Gänze absenden und wir beide unterhalten uns dann am Ende nochmal kurz darüber, ne?
0: Genau.
1: Also dann geht's los. Ja, Ronda, ich freue mich sehr, dass wir heute das Interview miteinander führen können. Kannst du dich kurz vorstellen, was du arbeitest?
2: Ja, ich bin Soziologin, habe eigentlich Philosophie studiert, schreibe jetzt eine Doktorarbeit in Soziologie, arbeite aber in Teilzeit als Referentin beim Betriebsrat im Volkswagenwerk in Baunatal, das ist in der Nähe von Kassel, mit und kann so quasi Betriebsratsarbeit kombinieren mit meiner Forschung im Betrieb.
1: Und worum dreht sich deine Forschung?
2: Also eigentlich interessiere ich mich dafür, wie Automobilarbeiterinnen über die Klimakrise denken, wie sie die Klimakrise verarbeiten. Und mit der Zeit wird das Thema, so wie das immer bei so Promotionsprojekten ist, immer größer. Mittlerweile interessiere ich mich eigentlich für die Frage, wie die BaunatalerInnen und Baunataler eigentlich die Welt, in der sie leben, erfahren.
1: Ah, okay, sehr interessant. Wir steigen direkt mal ein mit einem Blick auf die Zustände bei VW. VW Baunatal oder das Werk in Kassel-Baunatal, das ist ja ein sogenanntes Komponentenwerk. Was heißt es eigentlich genau und wie viele Menschen arbeiten da insgesamt an dem Standort? Und vor allen Dingen, wie viele Menschen arbeiten eigentlich so richtig in der Fertigung oder in der Halle? Ich habe gelernt, man sagt dazu auch auf dem Hallenboden.
2: Genau, Baunatal ist ein Komponentenwerk. Das heißt einfach nur, dass quasi keine fertigen Autos aus dem Werk rausfahren, sondern Komponenten für Autos produziert werden. In Baunatal war das lange und sind immer noch vor allem Getriebe für Autos, also keine Verbrennermotoren, sondern die Getriebe für die Autos. Und mittlerweile ist das Werk eben, befindet sich in Transformation, wie man es auch im Unternehmen selber so nennt. Das bedeutet, es gibt eine ziemlich große Umstellung eigentlich fast aller Abteilungen hin zur Elektromobilität. Also mittlerweile werden an dem Standort insbesondere Stratoren für die E-Motoren hergestellt. Genau, und insgesamt arbeiten so in etwa 15.000 Menschen in Baunatal, von denen so circa 10.000 in der direkten Produktion arbeiten, sprich auf dem Hallenboden. Wenn man sagt, jemand arbeitet auf dem Hallenboden, dann meint man damit meistens Menschen, die in der Montage, in der Fertigung arbeiten oder eben so den klassischen Facharbeiter.
1: Nun ist es ja so, dass eine Arbeit bei VW landläufig ja immer noch als ein sehr privilegierter Job gilt, ne? Also die Arbeit ist gut qualifiziert oder da arbeiten Leute, die gut qualifiziert sind. Sie ist gut entlohnt und es gibt in den meisten Werken in der Automobilindustrie oder ich glaube in fast allen einen hohen Grad an gewerkschaftlicher Organisierung. Ich hatte gelesen, in Kassel sind das sogar so um die 90%. Es gibt einen hohen Grad an betrieblicher Mitbestimmung. Das klingt ja alles erstmal super, aber in unserem Vorgespräch zum Interview hattest du ja schon mal so gesagt, wir müssen wieder viel mehr über Entfremdung in der Arbeit sprechen und darüber, was auf dem Hallenboden wirklich los ist. Was ist denn da wirklich los?
2: Also es ist eine gute Frage. Ich wollte vielleicht nochmal eine Sache zur Entlohnung von Automobilarbeitern insgesamt sagen, weil das jetzt auch mit dem Tarifkonflikt letztes Jahr wieder Thema war, dass die überdurchschnittlich viel verdienen. Und so richtig stimmt das eigentlich auch nicht. Also wenn man sich sozusagen anguckt, was jemand verdient, der jetzt da zum Beispiel in der Montage arbeitet, dann sind das in etwa so 4.300 brutto. Wo natürlich, das ist besonders, Schichtzulagen draufkommen. Also wenn ich in der Nacht in der Montage arbeite, bekomme ich auf mein Entgelt 25% mehr drauf. Das ist schon viel, aber am Ende des Tages sozusagen sind wir nicht meilenweit entfernt quasi vom Durchschnittsbruttoverdienst in Deutschland, der ja gerade so bei 4.000 Euro liegt. Trotzdem verdienen die gut, will ich gar nicht in Abrede stellen. Aber manchmal verliert man diese Relation und hat so eine Imagination des Automobilarbeiters oder der Automobilarbeiterin, die so ein bisschen wie die Made im Speck lebt. Und das ist eigentlich auch nicht mehr so der Fall. Vor allem auch über die Zeit hat sich das sozusagen auch so ein bisschen eingestellt. Aber das vielleicht nur so vorweg, weil es wichtig ist, auch wenn man politisch sozusagen über den Automobilarbeiter spricht. Naja, und ansonsten ist, glaube ich, wenn man sich fragt, wie sieht eigentlich die Arbeit am Hallenboden aus, glaube ich schon am hilfreichsten, wenn man so ein bisschen in die Geschichte der Automobilarbeit reinguckt und sich quasi anguckt, was hat sich verändert über die Zeit und was ist eigentlich ziemlich gleich geblieben. Und viele von uns haben ja wahrscheinlich diese Charlie Chaplin-Fabrik von vor gefühlt 100 Jahren im Kopf, ne? Also so die erste Ford-Fabrik in Detroit aus den 1905 oder 1910er Jahren. Und das ist eigentlich ein Bild, was natürlich irgendwie uralt ist, aber es gibt eben viele Elemente von diesem klassischen Taylorismus, die du nach wie vor auf dem Hallenboden eigentlich ziemlich ähnlich wiederfindest. Also es gibt zum Beispiel diese bestimmte Charakteristika der taylorisierten Arbeit ist, dass konzeptionelle und ausführende Arbeit komplett getrennt sind. Und das merkst du natürlich total. Also wenn du auf dem Hallenboden arbeitest, bedeutet das, dass du bist rein ausführend. Es gibt jemand anders, der hat den Plan und du musst diesen Plan millimetergenau eigentlich ausführen. Das ist ein klassisches Charakteristika, das sieht man überall in der Halle. Dann natürlich ganz typisch für den Taylorismus, was immer noch genau so ist, dass die Arbeit insgesamt in so Kleinstoperationen zergliedert wird. Also in der Soziologie gibt es einen Soziologen, Harry Braverman, der hat das schon ganz früh angeguckt. Der sagt zum Beispiel, dadurch werden die Arbeiter zu Detailarbeitern degradiert. Also du arbeitest wirklich nur an sozusagen einem kleinen Stück. Und es ist tatsächlich auch so, wenn ich Kolleginnen frage, ne, an was arbeitest du, es ist nicht garantiert, dass sie dir sagen können, an welchem Punkt des Autos sie sozusagen gerade etwas entwickeln, geschweige denn dir erklären können, wirklich, was sie da eigentlich genau gerade herstellen. Also das sind sozusagen so, würde ich sagen, auf jeden Fall so Kontinuitäten des Taylorismus, wo einem einfach klar sein muss, dass das weiterhin so ist, weil man ja viel auch irgendwie dann so in den, ja, in den 18 Jahren vor allem so über Humanisierung der Arbeit und Teamarbeit gesprochen hat. Und manchmal bleibt es so hängen, als wäre das jetzt so gewesen oder würden die da jetzt sozusagen in Teamarbeit und so arbeiten.
1: Stimmt,
2: und das
1: ja.
2: ist definitiv nicht so. Und gleichzeitig hat sich natürlich viel verändert über die 100 Jahre. Das sind eigentlich, ich würde sagen, so zwei Sachen, die so ganz viel besprochen werden. Das eine ist natürlich Automation, Digitalisierung, jetzt im Grunde auch die Dekarbonisierung der Werke, wo auf jeden Fall die Kollegen das auch selber mir immer wieder so beschreiben, wenn ich gerade mit so Kollegen spreche, die einfach seit 40 Jahren bei Volkswagen arbeiten. Was hat sich verändert? Die sagen, die Arbeit ist nicht mehr so körperlich schwer. weil die Maschinen ihnen Arbeit abnehmen. Ne? Also vor allem gefährliche Arbeit, Gießen, wo man sich schnell verbrennen kann, schwere Lasten heben und so weiter, ist die Robotik total eingestiegen. Das sind sozusagen auch positive Entwicklungen, wenn man so will. Gleichzeitig, und das zeigen halt auch viele Studien, ist aber durch die Automation insgesamt die Arbeit nicht leichter geworden im Sinne von weniger, sondern Arbeitsverdichtung hat stattgefunden. Es gibt mehr Stress auf Arbeit und tatsächlich auch mehr psychische Belastung. Und wenn man sich das so überlegt, dann kann man sich das, finde ich, auch immer ganz gut vorstellen. Ich habe auch selber ein bisschen mitgearbeitet in der Montage und da merkt man das richtig. Die Maschinen, die klauen einem auch das Handwerk. Ne? Also die nehmen einem richtig, und mir jetzt persönlich natürlich nicht, aber den Kollegen, die da seit 20 Jahren arbeiten, denen wird richtig Erfahrung geklaut, Wissen geklaut, ne? Was dann einfach die Maschine übernimmt. Und du wirst sozusagen noch mehr zur ausführenden Kraft. Das ist auf jeden Fall eine Entwicklung. Aber bevor ich jetzt gleich am Anfang zu viel rede, ich glaube, die zweite Entwicklung, die ist wirklich wichtig, die man auch länger sozusagen sich angucken und genauer studieren muss, weil sie politisch jetzt, glaube ich, von Relevanz hat, ist eigentlich sozusagen die, dass wie die Betriebe geführt werden mittlerweile, also die Autofabriken. Da gibt es eine große Debatte auch in der Wissenschaft dazu, aber im Grunde sozusagen geht es unter dem Stichwort der vermarktlichten Unternehmen oder der inneren Vermarktlichung diskutiert. Womit eigentlich sowas gemeint ist wie die organisatorische Reaktion der Unternehmen auf Globalisierung, Weltmarktkonkurrenz, instabilere Märkte und so weiter. Wo im Grunde die Unternehmen gesagt haben, wir müssen irgendwie die Unternehmen jetzt so führen, dass sie quasi sensibler auf Markterfordernisse reagieren können. Klaus Dörre zum Beispiel nennt das flexibel marktzentrierte Arbeits- und Produktionsmodell. Und damit ist eigentlich gemeint, dass du quasi in diesen Fabriken nicht mehr so diese klassische Top-Down Organisation hast, sondern es sozusagen eine dezentrale Zergliederung quasi in einzelne Organisationseinheiten gibt. Und das kenne ich total jetzt auch da aus der Mitarbeit und wenn ich unterwegs bin. Jede Abteilung ist quasi nicht einfach nur eine Abteilung, die bestimmte quasi Aufgaben und Tätigkeiten verrichtet, sondern die sind immer Kostenstellen. Also die haben ihre eigenen Zahlen und Gewinne sozusagen zu realisieren. Und das produziert natürlich total Verantwortungsdelegation nach unten. Also jeder Einzelne wird plötzlich sozusagen unmittelbar eigentlich mit dem Markt konfrontiert, weil wenn du deine Arbeit nicht machst, dann kommen wir auf dem Markt nicht voran und dann haben wir hier so ein richtiges Problem. Und das Zweite, was damit einhergeht, ist, dass diese innere Vermarktlichung gleichzeitig die Art, wie die Arbeit kontrolliert wird, also wie Herrschaft funktioniert im Betrieb, anders ist. Eine Arbeitssoziologin, die ich total cool finde, Sarah Nies, die lese ich ganz viel, die beschreibt es so, dass sie sagt, früher gab es direkte Steuerung, ne, also direkte Kontrolle quasi oder Disziplinarmacht. Heute ist eher indirekte Steuerung, das nennt sie Herrschaft durch Abwesenheit. Und das ist wirklich was ich von den Kollegen ganz viel zu hören bekomme. Also du hast Probleme auf der Arbeit, Maschine läuft nicht, läuft schon wieder nicht. Es ist ganz oft, dass die Maschinen sozusagen immer wieder denselben Fehler produzieren. Aber du kannst es nicht kommunizieren bis zum Ende. Du setzt es ab quasi morgens bei der Übergabe als Problem, aber es wird nicht behoben. Du kriegst den entsprechenden Unterabteilungsleiter nicht zu Wort. Und das ist eine soziale Struktur, die, glaube ich, richtig Wut produziert, weil du deine Konflikte nicht besprechen kannst. In der Soziologie nennt man das adressatenlose Wut, die dadurch produziert wird auf dem Hallenboden.
1: Okay, das ist, finde ich, sehr eindrücklich, wie du das schilderst. Das heißt, man hat eigentlich eine Situation, wo der Druck des Marktes nochmal viel stärker an die Leute nach unten durchgereicht wird, aber sie gleichzeitig weder die Rückmeldung geben können, wenn das schiefläuft oder das wird nicht adäquat bearbeitet. Aber vor allen Dingen ist ja ganz sicherlich nicht damit einhergegangen, dass die Leute tatsächlich mehr Möglichkeiten haben, über ganz zentrale Produktionsfragen mitzuentscheiden. Ne?
2: Richtig, also das hast du eigentlich genau richtig zusammengefasst.
1: Okay, ja, du hast jetzt schon gesagt, das sorgt für sehr viel Wut. Ich wollte noch mal fragen, weil ich das gelesen hatte in einer Studie von dem Soziologen Klaus Dörre und weiteren KollegInnen, die würden wir auch verlinken in den Shownotes. Da fand ich das interessant. Die haben ja viele Interviews geführt mit Beschäftigten, dass so die Beschreibung dessen, wie auch ein Arbeitsalltag empfunden wird und wie auch Freizeit nur noch empfunden wird, dass das auch so drastisch ist. Also dass so dieses Gefühl ist, man kommt eigentlich nur noch völlig ausgelaugt durch den Arbeitstag. was auch damit zu tun hat, dass es ein sehr, sehr herausforderndes Schichtsystem gibt und auch eine sehr enge Taktung, in der man arbeiten muss. Vielleicht kannst du uns da nochmal ein bisschen anschaulich erzählen, was bedeutet das eigentlich? Also wie wechseln die Schichten? Wie viele Tage hintereinander muss ich da vielleicht kloppen? Und was sind das für Takte, in denen ich da funktionieren muss auf dem Hallenboden?
2: Ja, also das ist im Grunde, kann man sozusagen sagen, klassisch Dreischichtsystem. Das bedeutet, dass du eine Woche Frühschicht hast, die beginnt um 6.30 Uhr und endet um 14.30 Uhr. Die Woche drauf machst du eine Spätschicht von 14.30 Uhr bis 22.30 Uhr und die Woche drauf kommst du dann sozusagen in die Nachtschicht. Und das quasi, wenn du jetzt bei Volkswagen arbeitest, als Stammarbeiterin oder Stammarbeiter, da machst du genau dieses Modell einfach 40 Jahre lang durchgehend. Und also ich habe das quasi einfach nur mal 3 Wochen mitgemacht, um so ein bisschen einmal einen Einblick da rein zu bekommen. Und was man schon sagen muss, ist, dass dieser Takt oder diese Taktung durch die Schichtarbeit extrem deinen sozialen Alltag prägt. Ne? Also du läufst quasi eigentlich immer schräg sozusagen zu dem Lebensalltag der anderen. Also wenn du Nachtarbeit hast, bist du nicht in der Lage sozusagen deinen Tag gut zu gestalten. Das können ja auch Pflegekräfte und andere ein Lied von singen. Wenn du Frühschicht hast, bist du eigentlich nachmittags zu müde, um abends noch sozusagen in den Verein zu gehen und Fußball zu spielen. Und wenn du Spätschicht hast, das ist eigentlich, finde ich, fast die Schicht, die dir am meisten sozusagen Freizeit klaut, weil du sowohl vormittags eigentlich nicht mehr so richtig was mit deinem Tag anfangen kannst und dann sozusagen der ganze Tag ja bis in die Nacht rein sich reinzieht. Und dann kann es halt sein, dass es auch Überstunden gibt. Das heißt, es wird dann nochmal eine Stunde länger und dergleichen. Dann gibt es Wochenendschichten und so weiter. Also das ist klassische Schichtarbeit, wie sie aber auch schon immer war und wie sie sich auch ja psychisch und physisch total auswirkt auf die Menschen, die dort arbeiten.
1: Ja, Schichtarbeit hat ja auch massive gesundheitliche Folgeprobleme, die das nach sich zieht. Ne? Das gibt es ja mittlerweile viele Studien auch. Zu. Ja. Ich wollte noch mal was fragen, weil ich das auch gelesen hatte und das so irre klang. Also die Steuerungsvorgaben, die in ein Werk reingegeben werden. Da hatte ich gelesen, dass die EigentümerinteressInnen durchgestellt werden. VW ist ja mehrheitlich im Besitz von Porsche oder der Porsche-Piëch-Familie. Das Land Niedersachsen hat natürlich auch noch gewisse Aktienanteile und Stimmrechte, aber die Mehrheit liegt eben bei Porsche und dann gibt es noch so ein bisschen Streubesitz und Katar ist, glaube ich, noch dran beteiligt. Und das, ja, dass man sich das so vorstellen kann, dass eigentlich vor allem über die Stückzahlen und die Ertragsvorgaben so ein Laden so gesteuert wird. Das heißt, dass einfach von oben gesagt wird, okay, ihr müsst jetzt das und das erbringen und dass diese Erwartungen zum Teil dazu führen, dass es um Produktivitätssteigerungen geht von bis zu 5% pro Jahr. Und wenn man das so liest, kann man das erstmal gar nicht so glauben, was da alles so rausgepresst werden soll. Aber deckt sich das mit deinen Beobachtungen?
2: Ja, also es sind definitiv, ich habe vielleicht so ein kleines Beispiel da aus der Linie, wo ich mitgearbeitet habe. Das kann jetzt sozusagen nicht genauer betiteln, um was es sich da gehandelt hat. Aber es war tatsächlich so, dass wir als Team zu fünft quasi in der Lage waren, 120 Teile zu fahren am Tag. Und das war sozusagen knackig, aber machbar, sage ich mal. Und tatsächlich in der Zeit, wo ich da mitgearbeitet habe, kam die Nachricht rein, der Konzern X, den wir sozusagen zuliefern, will in China mehr Teile verkaufen. Sprich, in 2 Wochen soll diese Linie in der Lage sein, doppelt so viele Teile zu fahren wie jetzt. Und die Kollegen haben mich so angeguckt wie du gerade, also völlig sozusagen, wie soll das funktionieren? Ähnlich ging es auch dem Meister, der das sozusagen da ja sozusagen dann weitertragen muss. Und der Unterabteilungsleiter hat im Grunde, genau wie du sagst, einfach diesen Auftrag bekommen. Ob er das jetzt sozusagen geregelt bekommt oder nicht, ist dann quasi die andere Frage. Ich würde sagen, faktisch für diese Linie sind das sozusagen ja Gewinn- und Produktivitätsziele, die tatsächlich von extern gesetzt werden und eigentlich wirklich unrealistisch sind. Also diese Linie kann nicht doppelt so viele Teile fahren wie zuvor. Die kann aber natürlich ein bisschen mehr Teile fahren. Und ich glaube sozusagen, meistens geht es eigentlich darum, dass man sozusagen rausquetscht, was noch möglich ist.
1: Jetzt gab es ja die harte Tarifauseinandersetzung bei VW. Du hast die ja schon angesprochen, vielleicht mal kurz zur Erinnerung. VW hatte ja mit einem Paukenschlag im letzten Herbst für alle Standorte alle Tarif Verträge gekündigt und damit sozusagen eine jahrelang gelebte, ja, wenn man es so nennen will, Sozialpartnerschaft. Und das Management hatte das ja damit begründet, dass europaweit die Nachfrage für die Produktion von jährlich 500.000 Autos fehle. Und das ist so, sei so ungefähr die Auslastung von 2 Werken. Und deswegen brauche man jetzt ganz dringend Massenentlassungen, Werkschließungen und eine pauschale Lohnkürzung von 10%. Und dann folgten ja Auseinandersetzungen und es waren ja auch Zehntausende Beschäftigte auf der Straße. Und das Schlimmste konnte dann auch mit Hilfe der Gewerkschaft und eben den Beschäftigtenprotesten abgewehrt werden. Aber Einschnitte gab es natürlich trotzdem. Ich will da jetzt gar nicht auf diesen ganzen Tarifvertrag eingehen, der ja auch sehr komplex und sehr umfangreich ist. Aber welche Folgen hat dieser Tarifabschluss für den konkreten Arbeitsalltag zum Beispiel in Kassel? Also wie hat man gemerkt, was verschärft sich jetzt nochmal für die Belegschaft?
2: Also man kann das sozusagen vom jetzigen Standpunkt noch gar nicht so richtig beurteilen, weil quasi, so wie du gesagt hast, der Deal jetzt erst quasi konkret ausgearbeitet werden muss pro Standort. Also im Grunde hat man sich ja ganz oben darauf geeinigt zu sagen, damit die Werke nicht geschlossen werden und damit die Beschäftigungssicherung zumindest jetzt erstmal noch 4 Jahre weiterläuft, gehen wir den Deal ein, zu sagen, da müssen wir jetzt Kosten reduzieren, also massiv Personal abbauen, geht ja um 30.000 Beschäftigte auf 120.000 in Deutschland. Wir müssen Effizienzsteigerung, Prozessoptimierung machen in den Werken, was im Grunde sozusagen ein anderes Wort für Rationalisierungsprogramme ist. Und wir müssen insgesamt die Kapazitäten reduzieren der Werke. Das war ja sozusagen so, darauf hat man sich geeinigt. Und jetzt liegt es quasi tatsächlich an den Werken oder an den Standorten selber, zu gucken, wie man eben mit Betriebs- und Standortvereinbarungen quasi ganz konkret diesen Kosteneinsparungszielen eigentlich nachkommt. Da hat sozusagen der Obervorstand quasi gar nicht mehr so viel mit zu tun. Die gucken nur darauf, dass eben die entsprechenden Ziele jetzt quasi realisiert werden und sich realisieren. Ich glaube, was man schon trotzdem sagen kann, also so auf subjektiver Ebene und was die Kolleginnen mir erzählen, ist, das war eine Schocktherapie und die wirkt. Also die hat ihre Wirkung heute in der alltäglichen Erfahrung der Kolleginnen und Kollegen. Man merkt sozusagen die Erschütterung heute noch. Ne? Ich habe angefangen, vor 1,5 Jahren dort zu forschen und mit den Kolleginnen zu sprechen. Und ich war immer wieder erstaunt darüber, weil die Krise der Automobilindustrie ist ja jetzt sozusagen auch nicht neu. Da gibt es ja sozusagen schon länger Zuliefererbetriebe, die auch schon zu sind und so weiter. Also eigentlich schon eine drastische Krise im Laufen. Und ich war immer wieder erstaunt, dass die Kollegen bei Volkswagen nie in Sorge um ihren Job waren. Also es gab viel Sorge, gelingt das mit der E-Mobilität und so weiter und so fort. Aber die hat sich nie auf den eigenen Job bezogen. Das war quasi die Beschäftigungssicherung. Das muss man sich schon sozusagen klar machen, ist die DNA des VW-Arbeiters oder VW-Arbeiterinnen gewesen. Und das wird angeschossen und bleibt sozusagen in Unsicherheit. Ne? Wenn ich jetzt tatsächlich nach dem Tarifkonflikt mit den Kollegen spreche, dann haben die Sorge um ihren Job. Und jetzt fallen Erzählungen zu, ich habe Angst, dass Baunatal Detroit wird. Das ist auf jeden Fall sozusagen neu. Und das ist natürlich was, wo man auch sagen muss, sowas verändert Arbeit total. Ne? Wie gehe ich da rein? Mit was für einem Gefühl gehe ich jeden Tag zur Arbeit? Habe ich das Gefühl, dass es sozusagen morgen eine neue Info reinkommt und so weiter, die tatsächlich jetzt auch an meinem Stuhl sehe. Ne? Weil Leiharbeiter sind alle raus in allen Werken. An die Befristeten wird jetzt sozusagen, an denen wird geknabbert. Naja, und dann fragen sich ja alle, okay, aber wer ist die nächste Randbelegschaft sozusagen, die kommt? Ne? Also das sind diese subjektiven Effekte. Es gibt natürlich ganz konkrete Sachen, die jetzt diskutiert werden. Ich kann da jetzt auch nicht ganz in die Interna gehen, weil die in Debatte sind, aber vielleicht als ein so ein Problem oder Eindruck. Also einerseits gibt es eben die Einigung, dass man Personal abbaut, 30.000 habe ich ja gerade schon gesagt. Jetzt ist erstmal die gute Nachricht, dass 20.000 von diesen Kolleginnen und Kollegen sogenannte Altersteilzeitprogramme gesagt haben, dass sie die akzeptieren würden. Das heißt, es gibt sozusagen erstmal einen sozialverträglichen Personalabbau. Gleichzeitig sieht man ja, sind immer noch 10.000 Menschen, die sagen, ich möchte Volkswagen eigentlich nicht verlassen, weil ich habe hier einen gut bezahlten Job und einen unbefristeten Job und das ist in Zeiten wie diesen extrem viel wert. Fragt sich also, was macht man jetzt mit diesen 10.000 Menschen? Und parallel zu dieser Frage gibt es dann eben diese ganzen Prozessoptimierungen und Effizienzsteigerungen und Rationalisierungsprogramme. Das heißt zum Beispiel, Meisterinnen und Meister, Unterabteilungsleiterinnen sind angewiesen, ihre Pünktchenpläne ihrer jeweiligen Abteilung neu zu studieren. Pünktchenpläne sind quasi Personaleinsatz Pünktchenpläne. Ist auch ein hartes Wort, ne? Pünktchenpläne. Da steckt schon ziemlich viel hinter. Jede Person ist ein Punkt. Die gucken jetzt und müssen dann sozusagen Werksleitungen und so weiter darstellen und zeigen, wo kann ich eigentlich Tätigkeiten einsparen, wo vielleicht sogar eine halbe Stelle, im besten Fall sozusagen, wo man dann eine besondere Auszeichnung bekommt, eine Planstelle. Das sind sozusagen jetzt tatsächlich so ja, Sitzungen, Workshops, die laufen. Und wenn dich das dann trifft, also du jetzt auf einer Stelle arbeitest, einer Planstelle, die vakant wird, weil die Leute sagen, die brauchen wir eigentlich nicht mehr, dann gerätst du auf eine sogenannte Transferstelle. Und das sind dann diese Stellen, wo klar wird, an denen wird richtig gearbeitet und Druck gemacht, wo die Leute halt befürchten, erstmal werden sie rumgegeben im Werk, weil man sie nicht mehr gebrauchen kann. Und denen wird dann im Grunde natürlich auch ihr Job auf eine gewisse Art und Weise, wenn nicht bewusst, aber unbewusst so natürlich auch madig gemacht.
1: Also der Druck wird erhöht, damit die quasi von selbst die Segel streichen und Volkswagen verlassen.
2: Es gibt ganz viele andere Möglichkeiten, auch Kosten einzusparen, die jetzt diskutiert werden. Es geht zum Beispiel um Pausenzeiten.
1: Wie viel Pause haben die Leute überhaupt in so einer Schicht?
2: Es kommt drauf an. Das ist tatsächlich die richtige Frage, weil also normalerweise natürlich, so wie alle anderen auch, rechtlich festgeschrieben, 30 Minuten Pause auf 8 Stunden steht hier zu. Jetzt ist in so Industriebetrieben ja so, dass überwiegend viel taktgebunden gearbeitet wird. Also du sozusagen deine Zeit nicht selber einteilen kannst, sondern dir das Fließband quasi dir den Takt und die Zeit vorgibt. Und bei sogenannten taktgebundenen Tätigkeiten ist tatsächlich tarifvertraglich so festgeschrieben, gibt es die sogenannte Steinkühlerpause. Das basiert auf so einem IG Metaller aus den 70er Jahren, der die damals durchgesetzt hat, dass du, wenn du taktgebunden arbeitest, hast du das Recht auf 5 Minuten Pause pro Stunde. Und das kann man sich natürlich jetzt ausrechnen, dass du bei einer 8-Stunden-Schicht 5 Minuten pro Stunde hast du natürlich nochmal 40 Minuten drauf. Das ist sehr viel wert und sehr wichtig. Also ich habe das eben mitbekommen und kriege das auch erzählt von den Kolleginnen und Kollegen. Du brauchst wirklich diese Zeit, sonst wirst du ein bisschen verrückt. Ne? Also wenn die Teile sozusagen an dir vorbeifahren und du keinen Schritt zurück machen kannst. Es gibt ja auch so eine Stehpflicht an den Maschinen. Ne? Du darfst eigentlich die Linie auch nicht verlassen, während du da arbeitest. Dann sind diese 5 Minuten Pause halt total wichtig. Jetzt kannst du solche Pausen nicht mal eben abschaffen. Aber was natürlich schon diskutiert werden kann, ist, sind die Tätigkeiten, die die Kolleginnen und Kollegen machen, sind die eigentlich noch taktgebunden oder nicht? So kann man auch sozusagen Kosten einsparen, weil dann geht es natürlich um 40 Minuten Arbeitszeit pro Tag.
1: Also da geht es jetzt tatsächlich über Umwege richtig darum, diese Steinkühlerpausen anzugreifen. Das zeichnet sich schon ab.
2: Kann man, glaube ich, so sagen.
1: Ja, heftig. Also wirklich, vor allem nach dem, was du geschildert hast, wie die eh schon arbeiten müssen. Ich habe mich gefragt, um jetzt vielleicht mal auf dieses Feld zu kommen, der sozial-ökologischen Transformation. Das steht ja im Zentrum auch der ganzen Konflikte oder auch Erzählungen, die ja unterschiedlich darum gestrickt werden. Und es ist ja schon so, auch wenn jetzt irgendwie immer wieder Fraktionen in der Automobilindustrie auch dafür Druck machen, dass das der Verbrenner länger genutzt werden soll und länger laufen soll, dass natürlich irgendwie die E-Mobilität grundsätzlich nicht mehr in Frage steht und dass sozusagen der große die große Herausforderung ist, wie uns jetzt immer erzählt wird, dass man auf diesem Feld und Markt deutlich konkurrenzfähiger werden muss, um eben Marktanteile gegenüber China wieder gut zu machen, beziehungsweise sich für die Exportmärkte gut aufzustellen. Und ich hatte jetzt gelesen, der Studie von Dörre und anderen, dass je mehr man an den Hallenboden rankommt, desto mehr oder eher ist das Wort Transformation ein Unwort und E-Mobilität eher auch, wird sie kritisch gesehen. Und gleichzeitig, das war ja auch Bestandteil dieser Studie, gab es eine Umfrage, wo die Beschäftigten sehr, sehr wohl in der großen Anzahl sagen, eine der größten Herausforderungen ist der Klimawandel. Und da fragt man sich natürlich so ein bisschen, wie geht das zusammen? Oder was sind die Blicke der Beschäftigten eben auf dieses Feld E-Mobilität? Vielleicht kannst du das für uns mal so ein bisschen auseinanderdröseln, weil das ist sicher vielschichtig.
2: Ja, ist es auf jeden Fall. Ich glaube halt, dass das, was Klaus Dörro und die Kollegin herausgefunden haben, ziemlich wichtig ist und man da eigentlich sozusagen weiter tiefen bohren muss. Also warum ist das quasi so, dass umso näher man dem Hallenboden kommt, dass es desto mehr Skepsis eigentlich gibt. Und was ich so ein bisschen probiere, im Grunde daran anschließend zu gucken, ist, dass man sich eigentlich die betriebliche Transformation, also wenn man so will, die Transformation im Kleinen, in einer kleinen Abteilung, dass man die mal genau anguckt und guckt, was entstehen da eigentlich für Probleme und wie sozusagen wirken die sich dann wiederum aus eigentlich auf die Einstellung zur E-Mobilität, zu einem E-Auto und so weiter. Und was ich da jetzt so bisher auf jeden Fall sehe oder so beobachtet habe, ist zum Beispiel, dass man kann das so als psychodynamisches Grundrauschen vielleicht von einer Fabrik beschreiben. Das ist schon immer so erzählt worden von IndustriearbeiterInnen, auch in der Automobilindustrie, aber auch eben auch woanders, dass es so dieses Gefühl gibt, wir sind nur eine Nummer. Also diesen Satz, glaube ich, man wirklich in jeder

0: So, die sagen zum Beispiel darüber, ich werde transformiert. Man transformiert mich, ne? Also sozusagen ein total passiver Prozess. Und gleichzeitig ist es eben so, wir haben ja eben schon über die Marktsteuerung dieser Unternehmen gesprochen. Es ist gar nicht so, dass die Unternehmen so funktionieren, dass du jetzt sagen kannst, also in einer Abteilung, die ich jetzt sehr eng begleite, ist es wirklich total krass, dass die nicht genau sagen können, wann läuft denn jetzt diese alte Abteilung, die quasi noch was mit dem Verbrenner zu tun hat, exakt aus, sodass ich mich darauf einstellen kann. Dann und dann muss ich als einzelne Arbeiterin eben beginnen, in der neuen sozusagen Ebenlinie zu arbeiten. Dieser Zeitpunkt ist nicht klar, weil der sozusagen vom Markt immer wieder verschoben wird, kann man so sagen. Und das macht die Kolleginnen wirklich verrückt. Dann gehen die irgendwo hin, finden dann wiederum nicht den entsprechenden Gesprächspartner und niemand kann ihnen sagen, wann es soweit ist und wo sie hinkommen werden. Also die können dir eigentlich gar nichts sagen. Die wissen nur, sie arbeiten in einer Abteilung, die jetzt ausstirbt. Das ist zum Beispiel was, wo ich sagen würde, das ist großes Problem in der betrieblichen Transformation. Und das sind Erfahrungen, die übersetzen sich dann sozusagen in die große Transformation, ne? Also das ist was, was sich andere ausdenken, aber wo vor allem nicht reflektiert wird, nicht mitgedacht wird, was eigentlich mit den Menschen ist, die diese Transformation eigentlich machen sollen. Und ein anderes Problem, was ich auch total krass finde, was man wirklich auch angucken muss, ist, neue Technologie, wie jetzt auch die Dekarbonisierung oder die E-Motoren insgesamt, bedeutet nicht zwingendermaßen, vor allem nicht im ersten Schritt, dass die Kolleginnen mehr Erfahrungen sammeln, mehr Wissen sammeln, sondern dass sie im ersten Schritt ganz viel Erfahrungen und Fähigkeiten verlieren. Also Kollegen sagen zu mir, sie haben einfach die Sorge, dass sie jetzt mit dem Umstieg in die andere Abteilung, wo irgendwas mit E-Motoren jetzt hergestellt wird, dass sie da zurück in die Grundschule kommen und andere das Sagen haben. Und ich meine, man muss sich überlegen, es ist extrem schwer, überhaupt eine Stellung sich zu erarbeiten in so einem Betrieb, ne? Die sind extrem anonymisiert, eine Nummer auf dem Werksausweis und so weiter. Dass du da dein eigenes Gebiet ja auch so ein bisschen eroberst in so einer Abteilung, das braucht Jahre. Dann hast du dir 10 Jahre sozusagen was erarbeitet, hast eine Erfahrung, weißt an Punkten mehr als der Meister, kannst du tricksen, die Maschinen kennst du und so weiter. Das wird dir alles genommen. Und das, glaube ich, sind dann Erfahrungen, die man einfach reflektieren muss, die dazukommen. Na, und vielleicht eine letzte Beobachtung, die ich jetzt gerade erst gemacht habe, die ich aber politisch, glaube ich, ziemlich interessant oder, glaube ich, relevant ist, wer sind eigentlich die Kolleginnen und Kollegen, die die betriebliche Transformation besonders belastet? Also wen trifft es eigentlich am härtesten? Und das, würde ich sagen, sind tatsächlich diejenigen, die da seit 40 Jahren im Betrieb arbeiten, sehr fleißig jeden Tag zur Arbeit kommen, die dir wirklich an zwei Händen aufzählen können, wie viele Tage sie krank gemacht haben, die sozusagen in den 80er, 90ern stolze VWler waren, durch dick und dünn gegangen sind, aber jetzt aussortiert werden. Also die sind zu alt, damit sie noch transformiert werden. Das lohnt sich nicht, die sozusagen richtig einzuarbeiten, weil die noch 3, 4 Jahre da bleiben, müssen aber 3, 4 Jahre irgendwie noch versorgt werden. Und das sind wirklich die, so ein bisschen wie im Sportunterricht, die an der Linie stehen bleiben und als letztes quasi noch irgendwo hingewählt werden. Und das ist natürlich für so einen Kollegen, es sind jetzt auch viele Männer dann in dem Fall tatsächlich, einen Baunatarler, der da mit seinem Gefühl die Region mit aufgebaut hat, am Ende seiner Berufslaufbahn extrem degradierend, total würdelos, also ein total heftiger Anerkennungsverlust. Und das sind dann auch die Kollegen, die mir am meisten begegnen mit dieser E-Mobilität, das ist doch ein Scheiß. Es gab mal sozusagen die deutsche Handwerkskunst, den guten Verbrenner, der läuft für 30 Jahre. Die E-Akkus liefern nicht, Infrastruktur gibt es sowieso nicht, verstehen sie alles nicht, wollen sie auch nichts mit zu tun haben. So.
1: Das sind ziemlich heftige Degradierungserfahrungen, die du da beschreibst. Das fand ich auch einen interessanten Punkt, den ich mir vorher gar nicht so klar gemacht habe, aber der ja da auch schon irgendwie mitschwingt von dem, was du jetzt erzählst, dass man sozusagen dadurch, dass man im Inneren ja so hilflos den betrieblichen Vorgaben von oben gegenübersteht, auch der Leistungsverdichtung, den neuen Anforderungen und was weiß ich, wie man da funktionieren muss, als so ein kleines Rädchen im Getriebe, dass auch Studien wie eben bei Dörre und den anderen dann zeigen, darüber, weil man im Inneren im Betrieb nicht viel tun kann, dagegen kann, werden die Konflikte darum umso härter im Außen ausagiert, also im Politischen. Jetzt ist die Ampel nicht mehr an der Regierung, aber dass sich umso härter damals eben der Hass gegen die Grünen in Teilen dann Bahn gebrochen hat oder auch gegen die Klima.

0: Kleber, weil die sozusagen für so eine, zu so einer Projektionsfläche werden. Und das führt einem natürlich zu der ganz großen Frage, was macht man eigentlich, wenn man solche Grundkonstellationen hat? Also dann ist ja eigentlich die Schlussfolgerung naheliegend, dass wenn man diesen Konflikt und diese Herausforderung einer sozialökologischen Transformation vernünftig bearbeiten will, dass man viel stärker wieder in die Betriebe rein muss und sich diese betriebliche Wirklichkeit angucken muss und diese Fremdbestimmung und dagegen was tun muss und ja, dann letztendlich natürlich auch die Eigentumsfrage ins Zentrum rückt. Aber wie siehst du das?
1: Ich sehe es eigentlich ziemlich ähnlich. Also ich glaube, das, was in der Studie Klasse gegen Klima von Dörre und Co. beschrieben wird, ist auf jeden Fall ein total wichtiger Punkt, wie die Rechten sozusagen gewinnen, dass sozusagen diese Kompensation degradierender Arbeitserfahrungen, dass die AfD und die Rechten das sozusagen aufgreifen können. In dem Sinne quasi, dass sozusagen das Gefühl, ich bin total sozusagen eingeschränkt, freiheitsberaubt in meiner Arbeitserfahrung. Ich brauche sozusagen die ultimativ gegensätzliche Kompensationserfahrung im Freien. Und das sind dann die Antiverbotsparteien, die da sozusagen total zugreifen können. Das ist ein Zusammenhang.
0: Also wie die Grünen zum Beispiel mit der
1: Ja.
0: Antiverbotspartei jetzt.
1: Konsumverhalten wird gesteuert. Ich darf noch nicht mal essen, was ich will und so weiter. Aber ich glaube, sozusagen darüber hinaus gibt es jetzt eine weitere Gefahr. Ich meine, man muss ja gucken, in einem halben Jahr sind die Betriebsratswahlen in ganz Deutschland, aber eben auch in der Autoindustrie. Und es gibt natürlich schon die Gefahr, dass sich sozusagen rechte Kräfte mehr formieren, ne? Also im Osten, in Zwickau, im Volkswagenwerk gibt es ja schon eine rechte Liste, die da sozusagen die IG Metall madig macht. Aber es gibt sozusagen auf jeden Fall diese Gefahr. Und ich glaube, sozusagen darüber hinausgehend, was jetzt in der Studie bei Dörre und Co. klar wurde, geht es schon um eine Gefahr, dass die Rechten es schaffen, diese degradierenden Erfahrungen, aber viel auch sozusagen diese, man könnte vielleicht sagen, resignierte Lebenswelt, resignierte betriebliche Lebenswelt, dass du zwar einen Tarifkonflikt hattest, dass du so hart angeschossen worden bist von dem Unternehmen, aber so viel ist gar nicht passiert. Also du bist bloß irgendwie 2 Tage rausgekommen und so weiter, also rausgegangen zum Streik. Es war nicht der große Kampf, der sozusagen eigentlich jetzt hätte mal anstehen müssen. Das ist alles, was mir die Kollegen sozusagen wiedergeben. Also so eine resignierte Stimmung, dass darin die AfD so leichtes Spiel hat oder rechte Listen, weil sie sich einfach als Antithese, obwohl sie gar nicht viel machen, die haben ja keine Arbeitspolitik, Gewerkschaftspolitik, irgendwas in diese Richtung, was sie anbieten können. Die sind einfach die Antithese. Und ich glaube, deswegen haben die so auch, gibt es die Gefahr, dass mit den Rechten sozusagen eine Reaktivierung oder Repolitisierung dieser Resignation stattfinden kann in den Betrieben. Die müssen gar nicht so viel machen. Die müssen einfach auf gut Deutsch gesagt ihr Maul aufmachen. Und dadurch haben die Kolleginnen das Gefühl, es entsteht wieder Konflikt. Es gibt wieder Leute, die beschuldigen andere und so weiter. Hier wird sozusagen eine Erzählung entwickelt, die ich lange Zeit gar nicht gesehen habe, ne? Also so Stichwort adressatenlose Wut, was wir ganz am Anfang hatten. Aber ich glaube, sozusagen ein bisschen in diese Richtung, würde ich sagen, wie du gemeint hast, muss auch sozusagen die gewerkschaftliche Arbeit wieder stärker funktionieren. Aber auch die linke Diskussion um Transformation. Also ich habe.
0: Kannst du das nochmal ein bisschen abschichten? Also vielleicht einmal mit Blick auf den Betrieb und vielleicht auch, was ihr da macht
1: Ja.
0: oder wo du dran bist, aber auch natürlich geblickt auf die ganze
1: Ja,
0: Gesellschaft.
1: also ich glaube, im Betrieb habe ich das Gefühl, gilt es eigentlich darum, dieses, ich sag mal, wie kann man das sagen, den Kernschmerz des Automobilarbeiters, der Automobilarbeiterin zu mobilisieren, an das Kernanliegen von dem anzugehen. Und ich würde sagen, das ist und bleibt dieses zum Objekt gemachte Dasein. Und die Frage ist sozusagen, wie bohrt man das auf? Weil ich glaube, wenn du da rankommst, dann hören dir die Kolleginnen und Kollegen auch wieder zu. Dann kannst du wieder Vertrauen aufbauen quasi, was du einfach über viele Jahrzehnte jetzt auch verloren hast. Und gerade, wir haben jetzt fast noch nicht gar nicht so viel drüber geredet, aber gerade über den Tarifkonflikt wurde einfach viel Vertrauen verloren gegangen.
0: Weil die Gewerkschaft nicht stärker den Konflikt noch gesucht hat.
1: Also die Kollegen sagen mir, dass sie sich stärker gefühlt haben, wie das Ergebnis war. was am Ende bei rausgekommen ist. Und das ist eine harte Abrechnung. Das kann man jetzt sozusagen politisch, gewerkschaftsstrategisch und so weiter auch anders einordnen und sagen, das müssen wir vielleicht ertragen, weil es war nichts anderes möglich in diesem Moment. Aber das ist das, wie die Kollegen das empfinden. Es wäre viel mehr drin gewesen. Die meisten Kollegen sagen zu mir, wir waren doch gar nicht streiken. Also wir sind doch bloß einfach ein bisschen früher von der Arbeit gegangen und das in 2 Tagen. Warum haben wir nicht einmal richtig gestreikt? Und wieso wurde das ganze Ding quasi, Stichwort Weihnachtswunder, noch vor Weihnachten abgeräumt? Bei dem Großangriff sozusagen. Ne? Das ist auf jeden Fall, was die Kolleginnen mir so feedbacken. Naja, und in diesem Sinne, glaube ich, muss man Vertrauen wieder aufbauen. Und ich glaube, da hilft so im Grunde zu sagen, der Konflikt muss zurück in die Konfliktpartnerschaft. Also, und ich glaube, das gelingt halt mit Beteiligungsformaten, mit Kampagnen, die auf versuchen, sozusagen Mitbestimmung zu etablieren in dem Betrieb. Also in so eine Richtung zum Beispiel diskutiert wir jetzt auch ein bisschen in Kassel, was man da so bei den Betriebsratwahlen noch machen kann. Also ich glaube, im Grunde sind die Gewerkschaften auf eine gewisse Art und Weise in einer Bringschuld, dass sie wirklich auch nicht nur passive Begleiter vom Unternehmen sind und immer an Punkten gucken, was man Schlimmeres verhindern kann, sondern eigentlich aktive Gestalterinnen wieder werden müssen quasi von Betrieben. Also im Grunde, wenn man so will, muss IG Metall sich langfristig die Frage stellen, wie schaffen wir es, 90% Orga-Grad, die wir auf dem Zettel haben, in aktive Mitgliedschaft zu übersetzen? Das ist die Voraussetzung davon, dass sozusagen ja, sozial-ökologische Transformation überhaupt gelingen kann. Also mit gerade sind wir an einem ganz anderen Punkt, aber ja, das ist, glaube ich, so, was ich dazu sagen würde.
0: Vielleicht da nochmal ganz kurz eingehakt. Das heißt aber einerseits, die IG Metall oder auch die Betriebsräte müssen beteiligungsorientierter werden, mehr aktivieren, die Leute wirklich mitnehmen auf Augenhöhe. Und andererseits, aber für was mitnehmen, würde bedeuten, man muss gegen diese rigide betriebliche Steuerung angehen. Man muss sozusagen gegen die Vermarktlichung angehen und muss quasi wieder kämpfen für eine Arbeit, die ein Stück mehr Würde hat. Und aber letztlich heißt es ja auch tatsächlich, dass man dann irgendwie ja nicht drumherum kommt, auch die Frage zu stellen, wer verfügt hier eigentlich über, in welcher Art und Weise über die Produktionsmittel, oder? Also die Eigentumsfrage steht dann doch am Ende.
1: Am Ende auf jeden Fall. Ich meine, die Frage ist, was muss man der Frage noch vorbauen, damit man sie realistisch stellen kann? Und also ich glaube, es gibt ganz viele Wege, Beteiligung zu organisieren. Also wenn man sich zum Beispiel anguckt, dass die, was wir vorhin besprochen haben, dass diese Pausen geklaut werden. Ne? Die Pausen, das ist ja nicht nur eine Entlastungs-, also psychische und physische Entlastungsfrage, sondern da wird ja auch kollektiver Raum geklaut. Ne? Also dass du einfach noch weniger Zeit hast, um mit deinen Kolleginnen und Kollegen zu arbeiten. Wenn man das dann als Problem identifiziert und sagt, es ist eigentlich eine Voraussetzung für eine aktive Mitbestimmung im Betrieb, dass Solidarität unter den Kolleginnen überhaupt gelebt wird, dass es dafür Räume gibt. Wie kann man da denn jetzt eigentlich drauf reagieren? Also welche Möglichkeiten gäbe es, in so einem Betrieb auch als Betriebsrat eventuell alternative Modelle zu entwickeln? Dann gibt es zum Beispiel diese Debatte um Betriebsratssprechzeiten, die man zu kollektiven Sprechzeiten ummodellieren kann. Solche Sachen. Also ich glaube, wenn man will, kann man da kreativ werden und an verschiedenen wirklich auch kleinen Aspekten sozusagen an dieses Grundproblem halt rankommen. Und das Zweite ist, also das ist jetzt für mich, die ich nicht in den Verantwortungen stecke und so, immer alles viel leichter gesagt als getan. Aber ich glaube schon, dass die Streikbewegung auch aus dem Krankenhaus beispielsweise schon viel an Beteiligung lernen kann, was jetzt so einen unmittelbaren Tarifkonflikt angeht. Und da gibt es eben schon die große Kritik jetzt von den Kolleginnen, was ich auch einfach beachtlich fand, dass es eben zu wenig Rückkopplung gab. Also dass irgendwo in Wolfsburg verhandelt worden ist, aber dass du eigentlich dich zu wenig informiert gefühlt hast und am Ende voll verendete Tatsachen gestellt worden bist. Da sind wir jetzt noch ganz weit von entfernt, aber ich finde, zumindest in die Debatte darf man ja schon geben, dass es diese Delegiertensysteme beispielsweise im Krankenhaus gibt, wo man einfach versucht, eine Tarifbewegung auch an Punkten zu demokratisieren, um die Kolleginnen und Kollegen eigentlich in die Lage zu versetzen, selber auch über die Ergebnisse ihrer Tarifbewegung mit verhandeln oder mitbestimmen zu können.
0: Und wenn man jetzt nochmal gesellschaftlich, gesamtgesellschaftlich darauf blickt, das nochmal oder das als Abschlussfrage, es gibt ja durchaus auch von der IG Metall mitgetragen, ich glaube im Januar 24 verabschiedet, so ein Positionspapier zur Verkehrswende, das sehr weitgehend ist, zusammen mit dem ADFC, also dem Fahrradverband, sage ich mal, und der Eisenbahnergewerkschaft und noch weiteren. Das würden wir auch nochmal in den Shownotes verlinken. Also ich sage mal, auf der theoretisch-konzeptionellen Ebene ist da ja viel passiert und geht auch eigentlich viel zusammen. Und gleichzeitig gibt es ja so einen totalen, so eine Kluft, die man wahrscheinlich erstmal überwinden muss zwischen der Klimabewegung auf der einen Seite und im Automobilarbeiter auf der anderen Seite. Weil klar, es gibt jetzt so die E-Wende, die kommen soll, aber die Automobilindustrie steht immer noch mehrheitlich für das Verbrennerauto, für große SUVs, die mehrheitlich vor allem produziert werden und so weiter und so fort. Das heißt, wie schafft man es überhaupt, da Allianzen zu bilden, die auch tragfähiger sind in der Zusammenarbeit? Oder was braucht es gesamtgesellschaftlich da?
1: Also, ich glaube, es ist auf jeden Fall eine große Frage. Ich habe das Gefühl, dass wir zumindest, wenn wir über Allianzen nachdenken und ja, überlegen sozusagen, was führt diese jeweiligen gesellschaftlichen Akteure zusammen, dass wir eigentlich mehr tatsächlich über das sprechen sollten, wozu du mich jetzt befragt hast, also im Grunde die Arbeitserfahrungen der AutomobilarbeiterInnen. Weil ich glaube, dass man erst, wenn man sozusagen wirklich ein bisschen tieferes Verständnis dafür entwickelt, was wirklich sozusagen dieser Lebensraum Automobilarbeit, was der eigentlich bedeutet, was der mit dir machen kann, aber auch in seinen Widersprüchen, ne? Also wir haben jetzt viel darüber gesprochen, wie degradierend diese Erfahrungen sein können, aber die sind ja häufig total widersprüchlich, ne? Also gibt da immer sozusagen so eine Ambivalenz in diesen Erfahrungen zwischen total identitätskränkend, aber auch identitätsstiftend zugleich. Aber dass wir eigentlich sozusagen in einer breiteren sozusagen ja, gesellschaftlichen Debatte oder Zivilgesellschaft eigentlich erstmal auch sensibilisieren müssen für diese Arbeitserfahrung und dann eigentlich, glaube ich, schon auch über politische Projekte und Konzepte nachdenken müssen, die Arbeit ins Zentrum stellen. Also als ja, sozusagen vermittelnde Kategorie. Weil ich glaube, manchmal schießt man sich zu doll auf diese Frage E-Mobilität, Verbrenner und so weiter ein, was meines Erachtens auch für die Beschäftigten selber gar nicht das Kernanliegen eben ist. Also und nicht das, was sie am meisten beschäftigt. Das wird ihnen fast manchmal so in den Mund gelegt, dass sie sozusagen, dass Automobilarbeiter sich irgendwie für im Besonderen gegen oder für E-Mobilität oder Autos interessieren. Also sprich, ich glaube, wir reden eigentlich zu viel über die Produkte der Transformation und zu wenig eigentlich über die Erfahrungen der Transformation. Und da, glaube ich, kann man eigentlich an vielen Punkten andocken. Weil ich glaube, du hattest es vorhin auch einmal selber erwähnt. Es ist ja nicht so, dass die AutomobilarbeiterInnen sozusagen in die Kategorie Klimaleugner gehören. Im Gegenteil, es gibt ja Umfragen, wo auch bei AutomobilarbeiterInnen, auch wenn die sozusagen, ich sag mal, eher am konservativen Rand dann in den Gesamtumfragen stehen, sind es immer noch zwischen 60 und 70%, die eigentlich sich Sorgen um den Klimawandel machen. Ist ja klar, sozusagen, die haben auch Kinder und machen sich Sorgen. Die leben vor allem da, wo ich viel forsche, auch ganz viel auf dem Land. Also die kennen sozusagen die Probleme von Trockenheit und dergleichen. Die lieben ihre Naturschutzgebiete, die drumherum liegen. Bei uns ist das zum Beispiel der Edersee, der ja auch bedroht werden kann und so weiter. Es gibt ganz viele sozusagen Anliegen, die unmittelbar ökologisch sind und von ihnen sozusagen produziert, also von ihnen auch angesprochen werden. Und ich glaube sozusagen über diese lebensweltlichen Erfahrungen, glaube ich, muss man mehr sprechen wie über die Produkte. Das wäre, glaube ich, so ein Learning quasi für mich jetzt aus der Zeit.
0: Ja, total interessant, Rhonda. Vielen, vielen Dank für das Interview und ich hoffe, dass wir mit so einem kleinen Einstieg zumindest in das, was so betriebliche Realitäten sind, hier ein Stück weit dazu beitragen, dass wir auch über Gewerkschaften hinaus uns damit mehr beschäftigen, weil ich finde es total schlüssig, wie du das dargestellt hast. Wenn wir irgendwie über eine Mobilitätswende im Großen sprechen wollen und die voranbringen wollen, dann müssen wir uns erstmal damit beschäftigen, was eigentlich in den Betrieben bei den Beschäftigten los ist. In diesem Sinne sehr vielen Dank und dir auf jeden Fall noch viel Erfolg für die weitere Arbeit.
1: Danke.
2: Okay, das war das Interview und ich kann total gut verstehen, Eva, warum du nach dem Treffen auf der Geburtstagsfeier gesagt hast, das klingt so, das ist so spannend, da wollen wir jetzt mal ein Interview draus machen, was wir dann auch voll absenden, weil Rhonda kann es auch wirklich toll erzählen. Und ich habe das Interview ja im Vorfeld schon angehört und war da auch sehr beeindruckt über die Lebensnähe und wie plastisch das mal so rüberkam, was da auf dem Hallenboden so passiert und wie es den Menschen geht. Was mich interessieren würde jetzt erstmal als erste Frage an dich wäre, was hat dich denn eigentlich am nachdenklichsten gemacht in diesem Gespräch oder danach?
0: Also zum einen auch an mir selber festzustellen, dass dieses Fabrikinnenleben eigentlich eine totale Blackbox ist und dass extrem wenig Menschen ja überhaupt mitbekommen, was da wirklich abgeht und dass es gleichzeitig so wahnsinnig wichtig ist, das ein Stück weit mehr zu verstehen und sich auch wirklich empathisch so ein bisschen reinzuversetzen, was Leute da an Arbeit verrichten müssen unter einem Herrschaftssystem, was so fordernd ist und einen auch so kaputt machen kann. Und dass es eben so wenige Leute mitbekommen, ist halt ein Riesenproblem, wenn man eben, wie Ronda das ja auch tut, diesen Zusammenhang herstellt, den ich auch total überzeugend finde, dass diese große sozial-ökologische Transformationsfrage so eng verknüpft ist mit dem, wie die Transformation sich auf betrieblicher Ebene niederbricht oder ausdrückt für die Leute, die das sozusagen ertragen müssen. Und dass, wenn wir da nicht rangehen, das zu verstehen, anzuerkennen und mit den Leuten, so schwierig das vielleicht auch sein mag, wenn Leute erstmal dann vielleicht auch Haltungen haben, die wir jetzt als Linke irgendwie erstmal doof finden, ja, dass es doch darum gehen muss, da irgendwie zusammenzufinden, ohne zu viel zu entschuldigen, aber zusammenzufinden in einer Art und Weise, wo man klar macht, wenn wir eine sozial-ökologische Transformation wollen, dann geht es ganz stark auch darum, wie in den Betrieben gearbeitet wird. Und es muss darum gehen, dass wieder mehr Mitbestimmung stattfindet über diese Art, wie man arbeitet, aber eben auch letztendlich über die Frage, wie Investitionsentscheidungen gefällt werden. Und der zweite Punkt, der mir so ein bisschen Sorge macht, wo ich vorher auch nicht so drüber nachgedacht hatte, ist das, was sie anspricht nach diesem Tarifkonflikt. Also, dass sie sagt, sie beschreibt ja eigentlich, wie sehr es noch in den Belegschaften gärt, weil die sagen, wir waren überhaupt nicht richtig streiken. Bei dem krassen Angriff auf uns hätte es eine andere Antwort gebraucht. Und dass das, wie Ronda das ja auch anreißt, womöglich in der nächsten Zeit eher auf dem Konto von rechten Betriebsratslisten einzahlt. Und da habe ich mich auch gefragt, ob die IG Metall es schafft, und sie muss es ja irgendwie schaffen, diese innergewerkschaftliche Aktivierung auf Augenhöhe tatsächlich anzugehen. Also Ronda reißt es ja an in den Tarifrunden des öffentlichen Dienstes, also in den Dienstleistungsgewerkschaften, da greift das ja so ein bisschen mehr um sich, dass die Beschäftigten mehr eingebunden werden über Delegiertenprinzipien in diesen Tarifrunden. Das hat auch noch total viel Luft nach oben. Aber das, was sie aus der IG Metall schildert, ist ja wirklich noch ein sehr, sehr starker Top-Down-Prozess von der Gewerkschaftsspitze runter. Und dass die Leute sich da überhaupt nicht mitgenommen fühlen. Und da muss es wirklich rangehen.
2: Es gibt ja auch diese Studien, ich weiß gar nicht, wir hatten das, glaube ich, schon mal erwähnt, von Zusammenhang von größeren demokratischen Beteiligungsprozessen in Betrieben, die dann eher dazu führen, dass die Leute weniger rechts wählen. Das ist auch ganz interessant, ja.
0: Und was waren so für dich Punkte, die dir so prägend im Kopf geblieben sind?
2: Also, ich bin ja ein großer Fan von in die Produktionsstätte gehen und die eigentlichen Verhältnisse dort anzugucken. Und was mich total abgeholt hat, deshalb ist auch eigentlich den Schluss, den Ronda selber zieht aus ihrer Arbeit, nämlich wir reden viel zu viel über die Produkte als über die Erfahrung in der Arbeit. Und das finde ich total richtig. Und was das angeht, die Erfahrung in der Arbeit, dann muss man ja auch angucken, was ist eigentlich das Selbstverständnis derjenigen, die da arbeiten. Und da habe ich natürlich schon gedacht, naja, das ist schon ganz schön doll gefressen von allen, dass sie für jemanden arbeiten, der über ihre Arbeit reich wird. Und da bin ich mir nicht so richtig sicher, wie das ist sozusagen diese der stumme Zwang der Verhältnisse, hat Marx das genannt, ne? Der stumme Zwang der Herrschaftsverhältnisse, der offensichtlich da wirkt. Ich habe jetzt keine Idee. Ich weiß auch nicht, ob ich da anders wäre. Ich will jetzt überhaupt nicht so irgendwie die sein, die am Spielfeldrand steht. Aber ich finde, in die Richtung müsste man dann, wenn man die Gelegenheit hat, in diese Betriebe reinzugehen und gewerkschaftliche Debatten zu führen, immer mal darauf hinweisen, dass es vielleicht auch nicht ganz in Ordnung ist, wenn wir schon über unsere Erfahrung sprechen, dass die Mehrheit der Menschen dafür arbeitet, und zwar unter diesen Bedingungen, wie sie da geschildert worden sind, dass eine Minderheit sich diese Arbeit aneignet und irre reich wird. Das ist mir nochmal hängen geblieben. Weil da würde ich dann auch genau passend zu diesem Punkt, ist mir nämlich auch ein Mitbringsel eingefallen. Aber bevor ich das jetzt sage, wollte ich erstmal nochmal dich fragen, ob du, wenn du ein Mitbringsel hast, würde ich dir jetzt erstmal den Vorzug lassen.
0: Genau. Ja, ich habe Mitbringsel mitgebracht, was vielleicht jetzt hier an dem Interview nochmal so ganz gut anknüpft und es nochmal ein Stück weit erweitert. Wir hatten ja häufiger den Namen des Soziologen Klaus Dörre heute gehört. Und es gibt nochmal ein sehr interessantes Interview, das Elsa Köster.
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6: 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Heute geht es um das 49-Euro-Ticket. Derzeitiger Stand ist immer noch, es kommt am 1. April, kostet 49 Euro und erlaubt die Mitfahrt in allen Regionalzügen und Bussen in Deutschland. Aber es ist bisher